Thessalonicher Brief. Da hat Paulus die Christen aufgefordert, im Wort Gottes gegründet zu sein. Außerdem sprach Paulus davon, dass Gott unsere Herzen tröstet und uns in allem guten Wort und Werk zu stärken gedenkt. Das hat mit der Treue gegenüber der Person des Herrn Jesus Christus zu tun. Des Weiteren hat Paulus in den Versen 13 und 14 von der wunderbaren Position gesprochen, die wir in Christus haben. Wir sind erwählt. Wenn ich diese beiden Verse, die ursprünglich an die Christen in Thessalonich gerichtet waren, direkt auf uns beziehe, dann lauten sie kurz gefasst so: Gott hat uns als Erste zur Seligkeit erwählt in der Heiligung durch den Geist, wozu er uns berufen hat, damit wir die Herrlichkeit unseres Herrn Jesus Christus erlangen. Was das bedeutet, das muss man sich mal auf der Zunge zergehen lassen. Als Christen sind wir dazu berufen, die Herrlichkeit unseres Herrn Jesus Christus zu erlangen. Das ist wirklich starker Tobak. Es ist aufregend und spannend. Nun, im vor uns liegenden Kapitel 3 sagt Paulus, dass es da eine gewisse Verantwortung gibt, die wir als Gläubige haben. An die Christen in Ephesus hat er das so formuliert: Dass ihr der Berufung würdig lebt, mit der ihr berufen seid. Die gleiche Sache legt Paulus nun auch den Christen in Thessalonich ans Herz. Im 2. Thessalonicher Brief, am Anfang von Kapitel 3, äußert er jedoch zunächst folgenden Wunsch: Weiter, liebe Brüder, betet für uns, dass das Wort des Herrn laufe und gepriesen werde, wie bei euch, und dass wir erlöst werden von den falschen und bösen Menschen, denn der Glaube ist nicht jedermanns Ding. Paulus sagt hier, dass das Wort Gottes den Christen ermöglicht, vor dem Angesicht der bösen Welt zu wandeln. Anders ausgedrückt, das Wort Gottes wird einen Christen in seinem Gang festmachen. Der Anfang von Vers 1, weiter, liebe Brüder, er zeigt an, der Apostel kommt allmählich zum Schluss seines Briefes. Sein dringender Wunsch lautet: Betet für uns. Das Gebet ist etwas, worin sich jeder Christ engagieren kann. Ich glaube nicht, dass das Gebet eine Geistesgabe ist, die der eine bekommen hat und der andere nicht. Sondern Beten ist etwas, das alle Christen tun sollten. Jede Arbeit muss das Gebet hinter sich haben, wenn sie erfolgreich sein soll. Hinter jedem erfolgreichen Evangelisten oder Prediger des Wortes, hinter jedem Lehrer des Wortes, der von Gott eingesetzt wird, stehen Menschen, die für ihn beten. Paulus bittet die Thessalonicher um Gebet, damit, so wörtlich, das Wort des Herrn laufe. Paulus hatte einen wirklich einzigartigen Dienst. Er war Missionar. Er war ein Evangelist, wie wir heute Evangelisten kennen. Eigentlich hat im Neuen Testament das Wort Evangelist die Bedeutung Missionar. Zugleich war er ein Pastor und Lehrer des Wortes. Er füllte alle diese Ämter aus und hat sie auch den Thessalonichern gegenüber wahrgenommen. Er hat sie zum Herrn geführt und sie gelehrt. Und nun handelt er an ihnen als ihr Pastor in seinen Briefen. Er hat sie nicht nur im Wort unterwiesen, sondern er versucht sie zu trösten und ihnen Rat zu geben. Eins der Dinge, die er ihnen ans Herz legt, ist: Betet für uns, dass das Wort des Herrn laufe und gepriesen werde wie bei euch. Sie können heute zwar nicht mehr für Paulus beten, aber sie können für solche Leute wie mich beten. Wir wissen ihr Gebet zu schätzen, denn wir möchten, dass das Wort des Herrn, das wir verkündigen, freien Lauf haben kann und von den Menschen gepriesen wird. Das Wort Gottes soll auch heute wieder wertgeschätzt werden. Beten Sie, dass die Menschen das Wort Gottes in ihrem eigenen Leben wertschätzen. Es bestürzt mich und es beunruhigt mich zu sehen, dass selbst diejenigen, die behaupten, dem Wort Gottes zu glauben, ihm so wenig Aufmerksamkeit zukommen lassen. Bitte beten Sie dafür, dass immer da, wo Menschen sich dazu bekennen, dem Wort Gottes zu glauben, sich auch in das Wort vertiefen, um herauszufinden, was es sagt. Außerdem möchte ich Sie an dieser Stelle ganz persönlich dazu auffordern, für Ihren Pastor zu beten. Lassen Sie es mich ganz behutsam sagen.

0: sagen, ich weiß, was es bedeutet, Pastor zu sein. Und ich weiß, wie es ist, als Bibellehrer auf Konferenzen zu sprechen. Ich möchte Ihnen sagen, es ist viel einfacher, auf Konferenzen Vorträge zu halten, als ein Pastor zu sein. Ein Pastor hat eine große Verantwortung, denn, ganz offen gesprochen, er hat mit sehr vielen Leuten zu tun, die schwierig sind. Paulus bittet um Gebet, dass er, so wörtlich in Vers 2, erlöst werde von den falschen und bösen Menschen. Wussten Sie, dass es böse Menschen in der Kirche gibt? Ein Pastor hat es nötig, von solchen Menschen befreit zu werden, damit sie ihn nicht in seiner Arbeit behindern. Die Arbeit eines Evangelisten ist der eines Geburtshelfers vergleichbar. Er bringt das kleine Baby auf die Welt, und das ist natürlich eine beachtliche Aufgabe. Doch dann gibt er das Kleine an den Kinderarzt weiter. Er ist derjenige, der dann dafür sorgt, dass seine Ernährung richtig ist, dass es richtig Bäuerchen macht, dass es seine Impfungen bekommt und so weiter. Der Pastor ist demnach sozusagen der Kinderarzt. Er ist derjenige, der sich mit mürrischen Heiligen und Babychristen beschäftigen muss. Darin besteht durchaus sein Job, und in meinen Gedanken bin ich ganz bei ihm. Wenn ich auf Konferenzen Vorträge halte, treffe ich manchmal auf wirklich wunderbare Pastoren. Und die einzigen Gemeinden, zu denen ich gehen will, sind diejenigen, wo der Pastor das Predigen als eine seiner wichtigsten Aufgaben ansieht, wo der Pastor das Wort Gottes lehrt und für die Angelegenheiten Gottes einsteht. Andererseits wird so jemand auch der Einzige sein, der mich auf seiner Kanzel überhaupt sehen will. Vor kurzem sind meine Frau und ich zu einer solchen Gemeinde gekommen und später sagte ich zu ihr, was hatten wir diese Woche für einen wunderbaren Einsatz in dieser Kirche. Ich war hier gerade lang genug im Dienst, um zu erkennen, dass diese Leute wunderbar sind und sie wissen, meinen Dienst zu schätzen. Mir ist jedoch klar, ich habe meinen Besuch bei ihnen beendet, bevor sie mir richtig vertraut wurden. Aber ich habe mit ihnen Freundschaft geschlossen. Auch denke ich, dass ich dem Pastor geholfen habe. Er versicherte mir jedenfalls, dass ich das getan habe. Doch nun ist er derjenige, der dort die Lasten und Belastungen trägt. Er ist derjenige, der seine Probleme damit hat. Ich dagegen konnte mich einfach von ihnen davonmachen. Ich denke, die Arbeit eines Evangelisten oder eines reisenden Bibellehrers, wie es einige gibt, ist im Vergleich zur Arbeit eines Pastors eher leicht. Paulus bat um Gebet, dass er erlöst werde von den falschen und bösen Menschen. Ich finde, dass die Verbreitung des Evangeliums stärker von den Menschen innerhalb der Gemeinde oder Kirche behindert wird als durch irgendetwas anderes. Keine Spirituosenindustrie, keine Schankstube, noch eine Vereinigung von Gangstern hat mich jemals angegriffen und meinen Dienst beeinträchtigt. Jedenfalls ist mir nichts davon bekannt. Aber häufig wurde ich angegriffen von sogenannten Heiligen in den Gemeinden. Wie Sie vielleicht wissen, gibt es in unseren Gemeinden in Wirklichkeit nicht nur die Heiligen, sondern auch die Scheinheiligen und davon eine ganze Menge. Die können einem Pastor harte Zeiten bescheren. Zu schade, dass es uns nicht möglich ist, in Gelassenheit und Ruhe das Wort Gottes zu verkündigen. Am Ende von Vers 2 schreibt Paulus, denn der Glaube ist nicht jedermanns Ding. Gemeint ist hier nicht irgendein Glaube, sondern der Glaube, wie die Apostel ihn gelehrt haben. Die Gründung der christlichen Gemeinde beruht auf der Lehre, die die Apostel der Gemeinde gegeben haben. Und genau das ist auch das, was wir heutzutage lehren und predigen sollen. Zu diesem Glauben gehört auch die Lehre von der Wiederkunft Jesu Christi. In einem Adventslied heißt es, wir warten dein, o Gottes Sohn, und lieben dein Erscheinen. Es ist eine Sache, an der Wahrheit des Kommens Christi festzuhalten und sein Erscheinen zu lieben. Aber es ist eine andere Sache, sich jener großen Wahrheit auch würdig zu verhalten. Doch genau darauf kommt es dem Apostel Paulus in seinem Brief an die Thessalonicher an. Wenn wir wirklich sein Erscheinen lieben, werden wir es durch unsere Beziehung zum Wort Gottes und durch unseren Lebenswandel unter Beweis stellen. Ich komme nun zu Vers 3. Aber der Herr ist treu, der wird euch stärken und bewahren vor dem Bösen. Das ist etwas Wunderbares. Ich persönlich habe ihn mehrmals im Stich gelassen, aber er, Gott, hat mich nie enttäuscht. Er ist treu, er ist immer treu. Christen sollten sich hartnäckig an diesen kleinen Vers halten. Der Herr ist treu, der wird euch stärken und bewahren vor dem Bösen. Christen haben es nötig, gefestigt zu werden. Im Augenblick, so scheint es mir, ist das geistliche Zuhause vieler Christen in Unordnung geraten. Manche Gemeinden sind, geistlich gesehen, geradezu in Auflösung begriffen, und das Leben mancher Christen ebenfalls. Wir müssen gefestigt werden. Doch wie kann man als Christ gefestigt werden? Indem man das Wort Gottes ernst nimmt und es im eigenen Leben Einfluss nehmen lässt. Der Herr handelt an uns durch sein Wort. Das Wort Gottes wird euch vor dem Übel bewahren. Jemand hat einmal gesagt, die Bibel wird sie von der Sünde fernhalten und die Sünde wird sie von der Bibel fernhalten. Paulus fährt dann fort in Vers 4, Wir haben aber das Vertrauen zu euch in dem Herrn, dass ihr tut und tun werdet, was wir gebieten. Es ist den Christen geboten, bestimmte Dinge zu tun, und so gibt es bestimmte Gebote für Christen. Das haben wir bereits im ersten Brief an die Thessalonicher gesehen, wo Paulus allein im 5. Kapitel 22 Gebote nennt. Es gibt nicht nur die 10 Gebote aus dem Alten Testament, sondern noch viele weitere, mit denen es die Christen zu tun haben. Und der Herr Jesus Christus hat ausdrücklich gesagt, Liebt ihr mich, so werdet ihr meine Gebote halten. Und um Christi Gebote geht es dem Apostel Paulus in den beiden Thessalonicher Briefen. Er hat, wie wir eben in Vers 4 unseres Bibeltextes gehört haben, den Christen in Thessalonich gegenüber Vertrauen in dem Herrn. Er überstellt sie dem Herrn im Vertrauen, dass sie die Dinge, die er geboten hat, tun und auch weiterhin tun werden. Er glaubt, dass diese Gemeinde in Thessalonich, die ein wunderbares Aushängeschild für den Glauben ist, weiterhin diese Ausstrahlung haben wird. In Vers 5 bemerkt Paulus dazu, Der Herr aber richte eure Herzen aus auf die Liebe Gottes und auf die Geduld Christi. Ein Christ soll wandeln in der Liebe Gottes. Er hat sich in der Liebe Gottes fortzubewegen. Und das heißt, wenn Sie heute im Sonnenstrahl seiner Liebe unterwegs sind, wird die Liebe Gottes ausgegossen in Ihr Herz und Sie wissen, dass er Sie liebt. Und Sie können sich die Liebe durch die Kraft des Geistes offenbaren lassen, denn nur der Geist Gottes kann die Liebe Gottes wirklich zu uns bringen. Die Liebe ist eine Frucht des Geistes. Sie können von Natur aus nicht jeden Menschen lieben, und ich bin der Meinung, Gott erwartet das auch nicht von uns, ohne dass sein Geist wirkt. Paulus schrieb an die Christen von Philippi, dass unsere Liebe zu beurteilen sein wird. Was bedeutet, dass wir mit der Liebe gegenüber denen, die uns umgeben, sorgsam umgehen sollen. Es gibt Leute, die uns wehtun können, wenn wir es wagen, unsere Arme für sie zu öffnen. Die Formulierung in Vers 5. Auf die Geduld Christi bedeutet nicht, dass sie etwa mit anderen Christen geduldig und ausführlich über das tausendjährige Reich diskutieren sollten, sondern es geht darum, geduldig auf das Kommen Christi zu warten. Was wiederum aber nicht heißt, die Hände einfach in den Schoß zu legen und untätig abzuwarten. Deshalb warnt Paulus in Vers 6 ausdrücklich vor Müßiggang. Er schreibt, Wir gebieten euch aber, liebe Brüder, im Namen unseres Herrn Jesus Christus, dass ihr euch zurückzieht von jedem Bruder, der unordentlich lebt und nicht nach der Lehre, die ihr von uns empfangen habt. Wir gebieten euch aber, liebe Brüder. An dieser Formulierung merkt man, dass Paulus nicht um den heißen Brei herumredet. Christen sollen nicht mit denen gemeinsame Sache machen, die unordentlich sind. Dabei geht es nicht um Menschen, die ungepflegte Kleidung tragen oder bei denen mal gründlich das Wohnzimmer aufgeräumt werden müsste, sondern es geht um einen unordentlichen Lebenswandel. In der Bibelübersetzung Hoffnung für alle ist deshalb von Menschen die Rede, Zitat, die ihre Arbeit vernachlässigen und nicht so leben, wie wir es euch gelehrt und aufgetragen haben. Liebe Hörer, ich kenne Christen, die andere dazu ermuntern, ruhig mal mit Nichtchristen in eine Kneipe zu gehen, gemeinsam mit ihnen das eine oder andere Bier zu trinken und ihnen, wenn möglich, etwas von Jesus Christus zu erzählen. Leider weiß ich aber auch von einer jungen Dame, die eine Alkoholikerin wurde durch diese Vorgehensweise. Also, Vorsicht, nicht ohne Grund sagt Paulus in Vers 6 unseres Bibeltextes, dass wir uns zurückziehen sollen von den Unordentlichen. Sicherlich sollen wir ihnen Christus bezeugen, aber wir sollen uns nicht mit ihnen auf ihrem Niveau verbrüdern. Weiter schreibt Paulus in Vers 7, denn ihr wisst, wie ihr uns nachfolgen sollt, denn wir haben nicht unordentlich bei euch gelebt. Das Sprichwort sagt, gleich und gleich gesellt sich gern. Wenn Sie nicht aufpassen, liebe Hörer, werden Sie sich womöglich Ihren ungläubigen Zeitgenossen angleichen. Christen sollten deshalb umsichtig sein, mit wem sie Umgang pflegen und mit wem sie eine nähere Verbindung eingehen wollen. Christen leben in dieser Welt, aber sie sind nicht von der Welt. Deshalb gilt es aufzupassen, inwieweit sie sich auf Menschen einlassen, die, wie der Apostel Paulus es ausdrückt, einen unordentlichen Lebenswandel pflegen. Sich ihnen anzupassen und sich sozusagen mit ihnen zu verbrüdern, das kommt für Paulus überhaupt nicht in Frage. In der nächsten Ausgabe unserer Sendereihe Durch die Bibel werden wir sehen, welche Aussagen Paulus an den Schluss seines zweiten Briefes an die Gemeinde in Thessalonich gestellt hat. Bis dahin, auf Wiederhören und Gott befohlen.
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In dieser Welt, in unser Leben, werden wir Angst haben. Doch wir können entscheiden, wie wir darauf reagieren. Im Psalm 56 lesen wir: An dem Tage, da ich mich fürchte, vertraue ich auf dich. In Gott werde ich rühmen, sein Wort. Auf Gott vertraue ich. Ich werde mich nicht fürchten. Was sollte das Fleisch mir tun? Lasst uns dem Herrn und sein Wort vertrauen, ihm alleine fürchten und dienen. Er sorgt für uns. Er hat ja seinen eigenen Sohn für uns gegeben. Was oder wen sollten wir da noch fürchten? 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

Das Evangelium ist die skandalöseste Botschaft, die es überhaupt gibt. Im Evangelium sehen wir einen Gott, der sich erniedrigt, um elenden Sündern zu erretten. Das zeigt uns schon der Psalm 113. Der Herr ist hoch über alle Heiden. Seine Ehre geht, soweit der Himmel ist. Wer ist wie der Herr, unser Gott, der sich so hoch gesetzt hat und auf das Niedrige sieht im Himmel und auf Erden, der den Geringen aufrichtet aus dem Staube und erhöht den Armen aus dem Kot? In Jesus Christus hat Gott seine unerhörte Liebe bewiesen, denn er hat den, der von keiner Sünde wusste, für uns zur Sünde gemacht, auf dass wir würden in ihm die Gerechtigkeit, die vor Gott gilt.

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1: Sie hören nun die gute Nachricht aus Gottes Wort. Unser Wochenvers steht in Sprüche 1, Vers 8 bis 9. Mein Kind, gehorche der Zucht deines Vaters und verlass nicht das Gebot deiner Mutter, denn solches ist ein schöner Schmuck deinem Haupt und eine Kette an deinem Hals. Das war unser Merkvers aus Sprüche 1, Vers 8 bis 9.

0: begegnen.
1: Jesus dir nach, weil du rufst. Wohin denn nach? Das ist ja eine wichtige Frage, ja? Vielleicht auch eine Frage, die einen von uns heute bewegen könnte oder mehrere. Wir haben heute in der ersten Stunde darüber gesprochen, weshalb wir dienen. Jetzt kommt eine ganz wichtige Frage. Wem dienen wir eigentlich? Wem dienen wir eigentlich? Es könnte sein, dass wir das manchmal aus dem Auge verlieren, bei allen Fragen nach dem Dienen, wer eigentlich unser Dienstherr ist. Es geht ja schon seit längerem durch die Presse, dass es dem Karstadt-Konzern nicht besonders gut geht. Und ich denke mir das, dass in so einer Situation ein Verkäufer, der in einem Warenhaus tätig ist, sich auch manchmal diese Frage stellen könnte, wem diene ich eigentlich? Für wen mache ich das eigentlich alles? Vielleicht für die Manager, die ganz oben das Geld einsacken? Für den Kunden, der mehr oder weniger zufrieden ist? Für wen bin ich eigentlich da? Ich möchte über diese Stunde ein Wort aus Römer 12 stellen. Das können Sie mal mit mir aufschlagen. Römer 12, die Verse 1 und 2. Ich ermahne euch nun, ihr Brüder, Kraft der Barmherzigkeit Gottes, dass ihr eure Leiber darbringt als ein lebendiges, heiliges, Gott wohlgefälliges Opfer. Das sei euer vernünftiger Gottesdienst. Und passt euch nicht diesem Weltlauf an, sondern verändert euer Wesen durch die Erneuerung eures Sinnes, um prüfen zu können, was der Wille Gottes sei, der gute und wohlgefällige und vollkommene. Wem sind wir eigentlich zuallererst verpflichtet? Wir finden in der Bibel die meisten Stellen im Zusammenhang, dass wir Gott dienen. Also, er ist unser erster Dienstherr. Zuerst sind wir unserem Gott verpflichtet. Was ist eigentlich dein und mein und unser vernünftiger Gottesdienst? Dient dem Herrn. Es gibt mehrere Stellen, die uns das ganz deutlich machen. In 2. Korinther 5, Vers 15, eine zweite Stelle, können Sie sich gerne notieren dazu. Dort heißt es nicht mehr, lebe ich, sondern Christus lebt in mir, der für mich gestorben und auferstanden ist. Wir alle stehen in irgendwelchen Dienstverhältnissen, sei es im Berufsleben, sei es in der Familie, sei es in der Gemeinde, in der Missionsarbeit, irgendwo wird an uns gezerrt. Es ist wirklich nicht immer oder öfters der Fall, dieses Zerren, rechts, links, geradeaus, nach hinten. Wir könnten uns ja 4 teilen oder 12 teilen und wir haben immer noch den Eindruck, es könnte noch mehr gemacht werden, ne? Ich weiß nicht, ob es Ihnen auch so geht, aber es scheint so, als ob immer etwas auf der Strecke bleibt dabei. Ich habe hier vorne eine Zeichnung gemacht, das soll ein Kompass sein. Ein Kompass zum Dienen. Ein Kompass ist ja ein sehr nützliches Werkzeug, uns die richtige Richtung zu zeigen. Und ich denke mal, wir alle haben genau diese Frage auch, wo ist eigentlich der richtige Platz? Wem ist eigentlich zuerst zu folgen und auf wen sollen wir zuerst hören? Es sind zahlreiche Ansprüche. Kannst du nicht mal, du solltest mal und wir haben schon so lange vorgehabt. Sie kennen das auch, ja? Oder wenn Sie von der Arbeit nach Hause kommen und die Frau sagt, kannst du nicht noch mal eben das Leergut zum Supermarkt bringen? Oder am nächsten Sonntag sagt ein Mitarbeiter in der Gemeinde, du solltest aber dir am nächsten Dienstag mal Zeit nehmen, da haben wir nämlich eine wichtige Besprechung, wir müssen etwas organisieren. Oder die Kinder kommen zu dir und sagen, Papa, hast du mal Zeit für uns? Du bist immer nur unterwegs, wir sehen dich kaum. Das sind Fragen, wo wir gefordert werden. Und da stellt sich die Frage, wem sind wir eigentlich zuallererst verpflichtet? Der Familie, dem Beruf, dem Arbeitgeber? Den Kindern? Die Bibel sagt uns eindeutig, wer den ersten Anspruch hat. Und das ist unser Herr selber. Gott hat das Recht, uns zu fragen, hast du heute mal Zeit für mich? Könntest du heute mal tun? Ich habe schon länger etwas geplant. Möchtest du nicht mitmachen? Gott hat das Recht dazu, uns zu fragen. Deswegen muss der erste Nadelausschlag an diesem Kompass hier von oben nach unten gehen. Von oben nach unten. Das heißt, um wirklich dienen zu können und um wirklich Gott zur Verfügung stehen zu können, muss zunächst mal Gott uns dienen.

0: dienen. Wir haben heute schon darüber gesprochen, dass Gott ein vollkommener Diener ist. Und ich habe die Befürchtung, dass wir auf der Strecke bleiben, hier und da, von den vielen Ansprüchen, die an uns gestellt werden, weil diese Beziehung nicht in Ordnung ist. Weil die Leitungen verstopft sind. Fließt Gottes Kraft wirklich unaufhörlich in unser Leben hinein? Oder ist vielleicht Verstopfung angesagt? Ist es so, dass wir jeden Morgen frisch aufwachen und denken, Herr, was gibt's heute? Oder stehen wir auf und denken, oh, Terminkalender, das und das und das. Und man fragt sich, wie soll man das schaffen? Kann man das bewältigen? Gott dient uns. Gott dient dir und mir. Ist uns das bewusst, dass er nicht zuallererst die Hände aufhält und sagt, jetzt musst du aber mal was bringen, sondern er bringt sich selber für uns. Er stellt sich zur Verfügung. Das soll dieser Pfeil ausdrücken. Gott dient uns von oben nach unten. Er lässt seine Kraft in unser Leben hineinfließen. Er möchte und sehnt sich nach Beziehung mit uns. Das Wichtigste, was wir morgens tun sollten, ist, die Gemeinschaft mit unserem Herrn zu suchen. Und das nicht nur morgens, immer wieder. Dass seine Kraft in unser Leben fließen kann, dass er unser Leben erfüllen und uns ausfüllen, uns bestimmen kann. Können wir dann nicht voller Zuversicht in unsere Aufgaben gehen, wenn er sagt, er ist bei uns und er gibt uns die Kraft und er stärkt uns für die Aufgabe? Gott dem Herrn dienen. Also die Grundvoraussetzung ist, an seiner Kraft angeschlossen zu sein. Von ihm immer wieder die nötige Motivation zu bekommen und zu sehen, dass er alles das bereitstellt, was wir brauchen. Es gibt kein Defizit mehr. Er erfüllt uns mit allen Fähigkeiten, mit allen Fertigkeiten, die wir brauchen, um genau diesen Tag, der vor uns liegt, ausfüllen zu können. Die Bibel sagt, so wie deine Tage, wie deine Situation im Moment ist, so soll auch deine Kraft sein. Gott gibt uns nicht schon für die ganze Woche im Voraus. Aber für die Situation, in die wir gerade reinkommen, verspricht uns Gott, dass er uns gibt. Wir sehen das ja im Leben des Herrn Jesus in wunderbarer Weise, wie er immer wieder an seinem Vater angeschlossen gewesen ist, wie er ihn gesucht hat im Gebet, wie er morgens ihn gesucht hat, wie er bis spät abends ihn gesucht hat, wie er sich immer wieder zurückgezogen hat, sich Zeit genommen hat dafür. Das ist die allerwichtigste Dienstverpflichtung, die wir in unserem Leben haben. In die Nähe Gottes zu kommen, uns von ihm beschenken zu lassen, uns von ihm lieben zu lassen, uns von ihm anstecken zu lassen, motivieren zu lassen. Woher kommt das denn sonst, wenn nicht von Gott? Kolosserbrief 3, Kapitel 24, Paulus sagt, denn ihr dient dem Herrn Jesus Christus. Er ist der erste Dienstherr und ihm sind wir zuerst verpflichtet. Kolosser 3, Vers 24. Bei allen anderen Ansprüchen, die an dich und mich gerichtet werden, muss uns dieser Anspruch ganz deutlich sein. Zuerst diese Beziehung, von oben nach unten. Wahre Diener gehören ganz dem Herrn. Manchmal vergessen wir, wem wir eigentlich gehören und für wen wir immer wieder in Action sind und Aufgaben übernehmen, uns neu einspannen lassen. Und es ist wichtig, das ins Auge zu fassen. Für wen tun wir das eigentlich? Ich habe von einem Mann gehört, der konnte etwas Großartiges erreichen für seinen Freund. Er musste nur eine kleine Aufgabe ausfüllen und erfüllen. Und das ist, sich in einen Tourenwagen zu setzen, der mit 300 Stundenkilometer über eine Rennstrecke donnert. Kein Problem. Doch ein Problem, weil dieser Mann nämlich Schwierigkeiten damit hatte, schnell Auto zu fahren. Also das heißt, mit 120 oder 140 auf der Autobahn, das war schon für ihn ein bisschen heftig und da würde er lieber Piano ein bisschen langsamer fahren wollen. Jetzt kann man sich vorstellen, so eine Aufgabe gestellt zu kriegen, mit so einer Voraussetzung, ungünstig denkbar. Aber er hat sich trotzdem in diesen Tourenwagen gesetzt, weil er das Ziel vor Augen hatte. Und dann ist dieser Tourenwagen so mit 100 Mal angefangen in der ersten Runde. Jedes Mal wurde er wieder interviewt, wenn er eine Runde gefahren war. Und man sah, die Gesichtsfarbe veränderte sich mit jeder Runde. Bis er die Spitzengeschwindigkeit mit 300 erreicht hatte. Und dann wurde er gefragt zur letzten Runde, sind Sie bereit, diese letzte Runde auch noch zu fahren mit Höchstgeschwindigkeit? Er hatte erstmal überlegt, aber dann sagt er ganz klar, ja, ich will. Obwohl er gar nicht so danach aussah äußerlich. Und er ist ganz gefahren, ganz schnell um die Strecke und dann kam er an, ganz kreidebleich Und dann hat er was gesagt, was mir haften geblieben ist, wo er gefragt wurde, was hat sie eigentlich motiviert dazu, so etwas auf sich zu nehmen? Er hat dann gesagt, ich weiß, für wen ich das getan habe. Ich weiß, für wen ich das getan habe. Das war seine ganze Motivation, für seinen Freund, der dadurch einen großen Vorteil erlangen würde, sich in diesen Wagen hineinzusetzen. Deswegen die Frage, weißt du, wissen Sie, für wen Sie etwas tun? Diese Frage ist ganz wichtig auch für unsere Motivation. Es sind nicht die Menschen, die als allererstes unsere Motivation sein sollen, sondern es ist unser Herr. Wir dienen zuallererst von oben nach unten, bevor wir nach rechts und links dienen. Es muss uns ganz deutlich sein, das ist unsere Motivation, das schützt uns vor vielen Enttäuschungen, vor herben Rückschlägen, vor vielen Krisen, in die wir sonst hineinkommen könnten. Ich möchte Ihnen die zweite Richtung aufzeigen. Also die erste, Gott dient uns von oben nach unten. Die zweite Richtung bei diesem Dienstkompass ist von unten nach oben. Gott dient uns und zweitens, hier vorne steht's, wahre Diener dienen zuallererst dem Herrn und gehören zuallererst dem Herrn. Damit ist unsere Hingabe und unser Dienst an den Mitmenschen nach hinten gestellt, vor dieser wichtigsten Beziehung in unserem Leben. Es ist also ganz normal, dass wir zunächst fragen, Herr, was willst du, dass ich tun soll? Bevor wir nach rechts und links unsere Ohren öffnen und fragen und uns anhören, was die Menschen alles von uns erwarten. Das kann uns nämlich ganz schön in Konflikte kommen lassen. Ja, dann wird gezerrt, rechts, links, nach hinten, nach vorne und wir wissen nachher gar nicht mehr, wo es eigentlich lang geht. Deswegen ist wichtig, still zu werden vor Gott und zu fragen, ist das der richtige Weg? Ist das dein Weg? Ist das wirklich meine Aufgabe? Erwarten die Leute das oder erwartest du das von mir? Der Herr Jesus hat in seinem Leben auf der Erde niemals den Eindruck erweckt, als ob ihm irgendetwas zu viel geworden wäre. Er hat auch nicht den Eindruck erweckt, als ob er in Hektik verfallen wäre. Er hat auch nicht den Eindruck gehabt, als ob er keine Ziele vor Augen gehabt hätte. Und er hat auch nicht den Eindruck erweckt, als ob er nicht wüsste, was er zu tun hat. Es scheint so, dass er immer genau wusste, das ist jetzt dran. Und die Bibel sagt uns ja, warum das der Fall gewesen ist. Schlagen Sie mal mit mir auf, Johannes Kapitel 8. Das Geheimnis unseres Herrn Jesus, warum er immer wusste, wem er dient, das wird uns hier genannt. Johannes 8, Vers 28 und 29. Darum sprach Jesus, wenn ihr des Menschensohn erhöht haben werdet, dann werdet ihr erkennen, dass ich es bin. Und von mir selbst tue ich nichts, sondern wie mich mein Vater gelehrt hat, so rede ich. Und der, welcher mich gesandt hat, ist mit mir. Er lässt mich nicht allein, denn ich tue alle Zeit, was ihm gefällt. Alle Zeit. Immer in der Verbindung mit dem Vater. Niemals orientierungslos sein. Immer zu wissen, wie der Weg ist, wo es lang geht. Was war das Geheimnis des Herrn Jesus? Diese Beziehung war in Ordnung. Von oben nach unten. Der Vater zeigte es ihm. Der Vater sagte es ihm. Er gab ihm die Dienstanweisung. Und weil das der Fall war, wusste er immer 100%, wie er sich richtig zu verhalten hatte, was er zu tun hatte. Er als Sohn Gottes, der es ja eigentlich gar nicht nötig zu haben scheint, er lässt uns das Vorbild zurück, wie wichtig das Gebet, wie wichtig die Beziehung zu Gott ist. Damit wir ja nicht im Unklaren darüber sind, so wie wir vorhin von der Fußwaschung gehört haben, so gibt er uns hier auch ein Vorbild des Gebetes. Alles, was wir tun, ist schon im Himmel für uns vorbereitet. Dort ist die Quelle, dort ist der Plan und unsere Aufgabe ist es, diesen Plan zu entdecken. Paulus hat es gesagt, wie wir es vorhin gelesen haben im Römerbrief, verändert euer Wesen durch die Erneuerung eures Sinnes. Das heißt, nicht unsere eigenen Ziele, unsere eigenen Vorstellungen sind entscheidend, sondern die Vorstellung und das Ziel Gottes für mein Leben. Und wenn wir das herausfinden, dann finden wir auch die richtige Art des Dienens. Wir werden nicht umhergetrieben von einer Seite zur anderen, sondern unsere Wege sind geradeaus. Sie können sich gern noch eine Stelle dazu notieren. Psalm 123, Vers 2. Psalm 123, Vers 2. Dort heißt es, wie die Augen des Dieners auf den Herrn gerichtet sind, so sollen unsere Augen auf Gott gerichtet sein. Psalm 123, Vers 2. Der Herr Jesus ließ sich in kein Schema passen. Er redete den Leuten nicht nach dem Mund. Er handelte nie berechnend oder aus Schmeichelei heraus. Und er ließ sich auch nicht vor den fremden Karren eines anderen spannen, sondern er ging die Wege Gottes, die er für sein Leben vorbereitet hat. Gott möchte uns immer offenbaren. Er möchte uns nie im Unklaren lassen. Und bevor wir einen falschen Weg gehen, da warten wir lieber noch ein bisschen. Da beten wir lieber nochmal. Da lassen wir uns lieber noch Zeit. Da wägen wir lieber noch ab. Da gehen wir in die Stille mit Gott und sagen, Herr, ist es dran? Und wenn er uns die Bestätigung gibt und den Siegel und das Siegel gibt, dann lasst uns auch alles andere bleiben lassen und lasst uns voller Freude diesen Weg gehen. Das Handeln unseres Herrn war von Gott und für Gott. Er empfing die Kraft des Vaters und er setzte sie wieder um in seinem Dienst. Er gab sie wieder weg für den Vater. Nicht für die Menschen in erster Linie, sondern zuerst für den Vater. Ist es nicht das, was der Paulus uns auch sagt, dass wir unser ganzes Leben dem Herrn zur Verfügung stellen sollen? Und dass wir nicht in den Trends dieser Welt gefangen sein sollen, im Wettlauf dieser Welt, wie er es ausdrückt? Nein, nicht der Zeitgeist, nicht die öffentliche Meinung, nicht die Mode sollen unseren Dienst bestimmen, sondern der Herr und sein Denken und sein Wollen und seine Ziele. Und so können wir dann auch herausfinden, ob es nach Norden, Süden, Westen oder Osten gehen soll, wenn es zunächst nach oben geht. Ich möchte Ihnen einfach mal ein paar Fragen an den Kopf werfen, jetzt hier von hier vorne. Die kann ich Ihnen alle nicht beantworten, was Sie selbst betrifft. Ich kann sie mir selbst beantworten. Aber sie geben uns einfach eine Hilfestellung, um zu prüfen, wo stehe ich eigentlich ganz persönlich in meinem Dienstverhältnis zum Herrn. Denken Sie mal über diese Fragen nach. Das, was wir tun, weswegen tun wir es? Weil es nun mal dran ist? Das, was Sie im Moment tun, das wissen Sie ja genau. Ich weiß es ja nicht alles im Einzelnen. Tun Sie es, weil man es so erwartet? Tun Sie es, weil man es verlangt? Tun Sie es aus Routine, weil es sich ständig wiederholt? Tun Sie es vielleicht sogar, weil alle es tun? Dann wäre die Arche Noah nie gebaut worden. Wenn wir nur das tun würden, was alle anderen machen. Da hatte keiner Interesse dran. Tun wir es, weil wir gerade Lust dazu haben? Vielleicht, weil wir den Leuten gefallen möchten? Weil wir hungrig nach Anerkennung sind? Nach Beifall? Tun wir es vielleicht auch, weil es jemand ja machen muss? Sonst bleibt schließlich liegen, wenn es keiner anpackt? Was treibt uns in unserem Christsein? Ist es Pflichtbewusstsein? Gute deutsche Art, ja? Pflichtbewusstsein, es muss nun mal dran, es ist dran, fertig, wird gemacht. Tun wir es um unseres Gewissens willen, weil wir sonst ein schlechtes Gewissen hätten, wenn wir es nicht tun würden? Tun wir es vielleicht sogar oberflächlich, lustlos? Oder tun wir es tatsächlich, weil es der Wille Gottes ist? Tun wir es tatsächlich für den Herrn? Ist das unsere erste Bestimmung in unserem Leben? Wir halten fest, wir dienen zuallererst dem Herrn. Und diese Sache kann nicht genug betont werden, weil da die Grundlage ist für all das, was wir jetzt weiter besprechen werden. Fragen Sie sich ganz persönlich bei allen Aufgaben, die Sie angenommen haben, die Sie übernommen haben. Und es ist keine Schande zu sagen, etwas nicht mehr zu tun in Zukunft, wenn es Gott so erwartet. Es ist keine Schande, durchzubrechen vom Pflichtbewusstsein zur Liebe Gottes, durchzubrechen zu dem Tun, das Gott geplant hat, durchzubrechen zu den Plänen Gottes. Es ist keine Schande, Dinge abzuschneiden, bleiben zu lassen und anders zu tun. Wir finden es in der Bibel immer wieder, schlagen Sie mal auf Kolosser 3, Vers 17, wie wichtig das Vorbild Gottes für unser Dienstverhältnis ist. Kolosser 3, Vers 17. Dort heißt es, über alles tun, nicht über einen Teil meines Tuns, sondern Was immer ihr tut, in Wort oder Werk, das tut alles im Namen des Herrn Jesus. Das heißt, der Anspruch Gottes an dein und mein Leben ist nicht, ein Teilbereich Gott zur Verfügung zu stellen und zu sagen, das ist das, was ich für dich tue, sondern alles, mein ganzes Tun, das umfasst meine Familie, das umfasst meine Arbeit, das umfasst mein Hobby, das umfasst meine Freizeit, meine Arbeitszeit, das umfasst mein ganzes Leben. Ich habe vor einigen Monaten in einer Fabrik gearbeitet, die 3 Schichten hatte. Da war Früh-, Spät- und Nachtschicht. Und ich habe Spielzeug hergestellt, 8 Maschinen betreut. Und das ging dann immer, ich musste die Maschinen bedienen, immer im Kreis laufen, um die zu füttern, die Maschinen. Und dann das, was gedruckt wurde, also gepresst, Kunststoff gepresst wurde, einzusortieren in Kisten. Ist das Dienst für Gott? Das ist Dienst für Gott. Kann das zur Routine werden? Ja. Kann das in meinem Kopf dazu führen, dass das nicht mehr der Dienst des Herrn ist, sondern das, was ich in meiner Freizeit noch tun kann? Ich muss dahin kommen, dass ich alles, was ich tue, für den Herrn tue.
1: Gott dem Herrn dienen. 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
1: Sie hören nun die gute Nachricht aus Gottes Wort. Unser Wochenvers steht in Sprüche 1, Vers 8 bis 9. Mein Kind, gehorche der Zucht deines Vaters und verlass nicht das Gebot deiner Mutter, denn solches ist ein schöner Schmuck deinem Haupt und eine Kette an deinem Hals. Das war unser Merkvers aus Sprüche 1, Vers 8 bis 9.

0: Seien Sie herzlich willkommen zu BBN Bibelkunde mit Benedikt Peters. Unser Sprecher besuchte eine Bibel- und Missionsschule in der Schweiz. Danach studierte er griechische und hebräische Philologie an der Universität Zürich. Für einige Jahre war er Redakteur in einem christlichen Verlag und seit 1993 ist er vollzeitlich im übergemeindlichen und konfessionell ungebundenen Dienst als Bibellehrer tätig. Heute hören wir einen Beitrag zur Serie Saharia. Ich wünsche Ihnen eine gesegnete Zeit beim Zuhören.
1: Es ist zwar in Ordnung, dass wir auch einmal traurig werden über Dinge, die wir verkehrt gemacht haben und wir verloren haben, aber irgendwann einmal müsst ihr uns sagen, aber weinen hilft jetzt nichts. Jetzt müsst ihr uns aufmachen und endlich lernen, auf Gottes Reden zu hören. Und so beginnt Sacharja seine ganzen Weissagungen. Ich hoffe, ihr habt die Lektion gelernt und wir wollen sie gelernt haben, liebe Brüder. In der Vergangenheit, es ist uns schlecht gegangen, wir hörten nicht auf das Reden des Herrn, jetzt sind wir ein Untertanenvolk, die verlorene Herrlichkeit kommt in der Weise nicht mehr zurück, aber jetzt wollen wir auf Gottes Reden hören. Das einzig Vernünftige und Gescheite, was wir tun können. Wir wollen lernen, die Torheiten der Väter nicht zu wiederholen. Ja, der Herr ist heftiger zu uns gewesen. Es war Gottes Zorn, der

in ihrem Ungehorsam umgekommen, in Babylon beerdigt. Und dann die Propheten, Vers 5, leben die ewig? Nein, die Propheten leben nicht ewig. Die Propheten, sie kommen, und nachdem sie ihren Auftrag erfüllt haben, zieht Gott sie wieder zurück, treten sie wieder ab. Man muss also die Stunde der Heimsuchung nutzen. Damals hatte Gott Propheten gesandt, er sandte sie aber nicht ewig. Irgendwann einmal hört Gott auf zu reden. Jetzt hat Gott wieder Propheten gesandt, zwei sind da. Sie reden, die werden nicht ewig reden. Und darum sollten sie die Stunde der Heimsuchung nutzen. Jetzt, da Gott seine Knechte, die Propheten, zu ihnen sandte. Und Gott gibt seinem Volk immer wieder solche Stunden. Er redet zu seinem Volk. Und wir wissen es dann auch. Und er gibt uns Gelegenheit, dass wir uns von ihm brauchen lassen. Dass wir uns ihm zur Verfügung stellen. Hier sind wir. Brauche uns. Sende uns. Aber er redet nicht immer. Und wenn wir dann, wenn Gott zu uns redet, und wenn er seine Hand auf uns legt, wenn wir dann die Stunde nicht nutzen, ja, dann ist sie verstrichen. Das wollen wir lernen. Wir wollen lernen, wenn Gott redet, zu hören. Wenn wir nicht bereit sind, hinzuhören und nachher das zu tun, was Gott sagt, ja, dann hat es gar keinen Wert, weiter auf Gottes Reden zu warten. Und wir können es jetzt auf uns anwenden. Wenn wir die Bibel aufschlagen und lesen, nicht hören wollen, was Gott sagt, können wir genauso gut aufhören, die Bibel zu lesen. Hat keinen Wert. Und das ist die erste Botschaft, die Sacharja an das Volk richtet. Wenn ihr nicht bereit seid zu hören, ja, was soll dann alles weitere reden zu euch? Es wird alles nutzlos sein, was Gott noch ferner euch sagen wird. Nein, schlimmer als nutzlos. Es wird eure Schuld nur vergrößern, es wird euer Gericht nur erschweren. Es ist eine ganz gefährliche Sache, auf Gottes Wort zu hören. Aber nur dann gefährlich, wenn wir hören und es nicht beherzigen. Und so würde ich keinen hier in diesem Saal raten, einfach Bibel zu lesen und zu denken, ja, ich nehme dann das, was mir gefällt, nehme ich an, und was mir nicht so gefällt, nehme ich nicht an. Das ist eine ganz gefährliche Sache. Denn je mehr wir wissen von Gott und von seinem Willen und von seinem Wort und von seinen Absichten, desto größere Verantwortung haben wir. Und wenn wir dann nicht danach tun, ist unsere Schuld größer und geht es uns nachher schlimmer, als wenn wir Gottes Reden nie gehört hätten. Nun, was bewirkte diese Botschaft, diese erste Botschaft Zacharias? Steht im Vers 6 am Schluss, und sie kehrten um und sagten, so wie der Herr der Heerscharen vorhatte, uns nach unseren Wegen und nach unseren Handlungen zu tun, so hat er mit uns getan. Es ist alles eingetroffen, was Gott gesagt hat, also wollen wir uns seinem Wort, seinem Reden stellen. Und dann hat Gott weiter zu ihnen geredet. Und zwar durch 8 Nachtgesichte. Die 8 Nachtgesichte, die folgen, sind eine einzige, großartige Trostbotschaft. Und das ist immer die Folge. Wenn wir uns von Gottes Wort überführen lassen, auch sehen, wir haben versagt, wir haben gesündigt, wir sind schuldig geworden, wir bekennen unsere Schuld und sagen, es tut uns leid, wir sind bekümmert darüber, dann beginnt Gott uns zu trösten. Und dann beginnt sein Wort uns zu Kraft und zu Leben und zu Freude und zu Licht zu werden. Das hat uns der Sohn Gottes übrigens auch gesagt. Er hat gesagt, glückselig sind die Trauernden, denn sie werden, was? Getröstet werden. Die werden getröstet, die anfangen Leid zu tragen über ihr Versagen, ihre Sünde, ihren Ungehorsam, ihr Ungenügen, ihr zu kurz kommen. Dann beginnt Gott sie zu trösten und dann wird ihnen sein Wort zu Licht, zu Stärke, zu Freude, zu Wonne und gibt ihnen Mut. Und genau so geschieht jetzt in der nachfolgenden zweiten Botschaft. Diese zweite Botschaft ist sehr lang, von Kapitel 1, Vers 7 bis Kapitel 6, Vers 15. Und zwar besteht diese zweite Botschaft aus lauter Gesichten. Also nicht Worten, die der Prophet empfängt und dann im Namen des Herrn an das Volk weiterrichtet, sondern Gesichte. Und diese Gesichte, die hat er dann aufgeschrieben. Und die haben wir hier vor uns. Und diese 8 Nachtgesichte sind eine Trostbotschaft. Eine Botschaft über Befreiung und endgültige Wiederherstellung Jerusalems und Judas. Ja, in der Nacht ein Gesicht. Es ist Nacht, wo er sie empfängt. Und ein Gesicht ist etwas, was man sieht, nicht hört. Ja, eine Vision, ein Gesicht, etwas, was man sieht, nicht hört. Und was in Gesichten, was Gott

ein Prophet ein Gesicht mitteilt, ist immer Symbolsprache. Das ist immer so. Das ist auch im Buch der Offenbarung so. Darum muss man im Buch der Offenbarung immer darauf achten, wenn Johannes sagt, ich sah und ich sah, dann ist alles Symbolsprache. Manchmal sagt er, ich hörte, dann ist es nicht Symbolsprache. Also Gesichte und diese Symbole wollen wir miteinander deuten. Gut, dann können wir mit der ersten Botschaft, mit dem ersten Nachtgesicht schon anfangen. Das erste Nachtgesicht. Wir lesen diese Verse, Sacharja 1, die Verse 7 bis 17. Am 24. Tag im 11. Monat. Das ist der Monat Schebat, im zweiten Jahr des Darius. Geschah das Wort des Herrn zu Sacharja, dem Sohn Berekias, des Sohnes Iddos, dem Propheten. Also, ich schaute des Nachts und siehe, ein Mann, der auf einem roten Ross ritt, und er hielt zwischen den Myrten, welche im Talgrund waren, und hinter ihm waren rote, hellrote und weiße Rosse. Und ich sprach, mein Herr, wer sind diese? Und der Engel, der mit mir redete, sprach zu mir, ich will dir zeigen, wer diese sind. Und der Mann, der zwischen den Myrten hielt, antwortete und sprach, diese sind die, welche der Herr ausgesandt hat, um die Erde zu durchziehen. Und sie antworteten dem Engel des Herrn, der zwischen den Myrten hielt, und sprachen, und wir haben die Erde durchzogen, und siehe, die ganze Erde sitzt still und ist ruhig. Da hob der Engel des Herrn an und sprach, Herr der Heerscharen, wie lange willst du dich nicht Jerusalems und der Städte Judas erbarmen, auf welche du gezürnt hast diese 70 Jahre? Und der Herr antwortete dem Engel, der mit mir redete, gütige Worte, tröstliche Worte. Und der Engel, der mit mir redete, sprach zu mir, rufe aus und sprich. So spricht der Herr der Heerscharen, ich habe mit großem Eifer für Jerusalem und Zion geeifert. Und mit sehr großem Zorn zürne ich über die sicheren Nationen, denn ich habe ein wenig gezürnt, sie aber haben zum Unglück geholfen. Darum spricht der Herr also, ich habe mich Jerusalem mit Erbarmen wieder zugewandt. Mein Haus, spricht der Herr, soll darin gebaut und die Messschnur über Jerusalem gezogen werden. Rufe ferner aus und sprich, so spricht der Herr der Heerscharen, meine Städte sollen noch überfließen von Gutem, und der Herr wird Zion noch trösten und Jerusalem noch erwählen. Ja, in diesem Gesicht sollen die Juden getröstet werden. Das ist ganz deutlich. Das wird mit Nachdruck gesagt, wiederholt gesagt. Ich wende mich Jerusalem mit Erbarmung zu. Die Stadt soll wieder gebaut werden. Ich werde in ihrer Mitte wohnen. Sie soll noch überfließen von Gutem. Eine Trostbotschaft. In diesem Nachtgesicht spielt ein Mann die Hauptrolle. Um diesen Mann dreht sich alles. Dieser Mann ist der Engel des Herrn gleichzeitig. Das wird deutlich, wenn wir den Vers 8 mit dem Vers 11 vergleichen. Sacharja 1, Vers 8. Ich schaute des Nachts und sieh ein Mann auf einem roten Ross und er hielt zwischen den Myrten. Und dann Vers 11. Sie antworteten dem Engel des Herrn, der zwischen den Myrten hielt. Also dieser Mann ist der Engel des Herrn, also der Herr selbst. Dieser Mann ist der Messias, der ein Mensch ist und auch der Herr selbst ist, nämlich Gott ist. Die drei Gruppen verschiedenfarbiger Rosse, die diesem Mann folgen, stehen für Gottes Wirken in der Vorsehung. Und zwar als Schlüssel zum Verständnis, für diese verschiedenfarbigen Rosse dient uns Offenbarung 6. Offenbarung 6, auch verschiedenfarbige Rosse, ein weißes, ein rotes, ein schwarzes kommt dort vor und dann so ein grünliches oder ein fahles. Ja, und in Offenbarung 6, das kann man ganz deutlich zeigen, wenn wir Offenbarung 4 mit Offenbarung 6 vergleichen, diese Rosse, die ausziehen auf das Geheiß von einem der vier lebendigen Wesen hin, die stehen für Gottes Wirken in der Vorsehung, seine Gerichte der Vorsehung. Also diese Gruppen von verschiedenfarbigen Rossen, sie stehen für Gottes Wirken in der Vorsehung. Er lenkt die Geschichte.
Schicken der Völker. Gerade während der Zeit, wo Israel ein Untertanenvolk ist, ist es für das Volk Gottes von Bedeutung, das zu wissen. Und diese Rosse, sie ziehen aus hinter diesem Mann her, hinter dem Engel des Herrn. Die Reiter können ihn also nicht überholen. Sie können nur dahin gehen, wo er hingeht. Sie stehen unter seiner Führung und sie handeln unter seiner Anleitung. Er regiert sie. Dieser Engel des Herrn, das ist eben der Messias Israels, er betet für sein Volk. Tja, tatsächlich. So steht nämlich im Vers 12, da hob der Engel des Herrn an und sprach, Herr der Herrscharen. Und dann betet er für sein Volk und bekommt eine Antwort, eine tröstliche Antwort. Und so lernen wir an diesem ersten Gesicht, dass das Volk Gottes alle seine Wohltaten dem Messias verdankt, der sich als Mittler zwischen Gott und seinem Volk für sein Volk einsetzt. Das können wir auch auf uns anwenden. Alle Wohltaten, die wir empfangen, während wir unterwegs sind, alle Segnungen, die wir empfangen, als Gemeinde, als Einzelne, als Gläubige, während wir unterwegs sind, verdanken wir der Fürbitte unseres Mittlers für uns. Er tritt beständig für uns ein. Ja, wir können sogar sagen, dass alle diese weiteren Nachtgesichte, die verschiedenen Segnungen im Einzelnen behandeln und zeigen, alle diese weiteren Nachtgesichte, all diese weiteren Segnungen sind die Antworten auf die Gebete des Engels des Herrn, des Messias Israels für sein Volk. Nun, wir werden uns noch Einzelheiten ansehen, noch näher ansehen, aber versuchen wir uns zuerst einen Gesamteindruck zu verschaffen von diesem Gesicht. Die ganze Erde sitzt still und ruhig, so heißt es im Vers 11. Die ganze Erde sitzt still und ruhig. Das heißt, die Macht der herrschenden Völker ist festgefügt. Es bewegt sich nicht viel in der Völkerwelt. Nun, eigentlich hat man das ja gern, normalerweise. Wir wären ja froh, wären festgefügte Zeiten, wäre das Imperium Romano und die Pax Romana, die vielgerühmte, oder auch die Pax Britannica, wäre uns auch willkommen. Aber so wie es jetzt ist, wo man nie weiß, was jetzt für ein Wahnsinniger welche Bombe schmeißt. Also eigentlich könnte man denken, ja, die Juden müssten doch zufrieden sein, aber für sie war es schlimm. Denn für sie sah es aus, diese Ordnung, wo heidnische Reiche alles bestimmen und wir von ihnen abhängig sind, die scheint völlig unerschütterlich. Ja, wird es jemals anders werden? Der Herr hat andere Gedanken über die Nationen und über Israel, als es eben der äußere Schein zu verstehen gibt. Nein, es wird nicht so bleiben, dass die Nationen obenauf sind und das Volk Gottes niedergedrückt ist. Er wird sich Jerusalems erbarmen. Aber das kann nicht anders geschehen, als dass er die sicheren Nationen erschüttert. Und er wird diese Ordnung, er wird sie aufbrechen. Und er wird Jerusalem wieder einsetzen als Mittelpunkt der Erde, als seine Stadt, wo er wohnen und herrschen wird. Das ist zusammenfassend die Botschaft dieses ersten Nachtgesichts. Morgen Abend werden wir noch einige Einzelheiten aus diesem Gesicht nachtragen, bevor wir zum zweiten Gesicht kommen.

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In 1. Mose Kapitel 17 finden wir eine klare Aussage Gottes. Als nun Abraham 99 Jahre alt war, erschien ihm der Herr und sprach zu ihm: Ich bin der allmächtige Gott, wandle vor mir und sei fromm. Es gibt einen Gott, einen Schöpfer, der nicht nur allmächtig ist, der aber auch würdig ist, dass wir ihm gehorchen, glauben und anbeten. Sind Sie schon zu dieser Erkenntnis gelangt? Und haben Sie auch schon seinen Sohn erkannt und glauben Sie ihm? Und das Wort ward Fleisch und wohnte unter uns, und wir sahen seine Herrlichkeit, eine Herrlichkeit als des eingeborenen Sohnes vom Vater, voller Gnade und Wahrheit.

0: Vater, hilf mir, auf meiner Lebensreise weiterzugehen. Ich möchte stark abschließen, damit du den Ruhm für mein Leben und meine Reise erhältst. Ein starkes Ende. Wenn ich in die letzten Minuten meines insgesamt 40-minütigen Trainings eintrete, kann ich mich darauf verlassen, dass mein Trainer mir zuruft: Sei stark. Jeder Trainer oder Gruppenfitnessleiter, den ich kenne, verwendet diesen Satz ein paar Minuten vor dem Cooldown. Sie wissen, dass das Ende des Trainings genauso wichtig ist wie das Erscheinen zum Training. Und sie wissen, dass der menschliche Körper dazu neigt, langsamer zu werden oder zu erlahmen, wenn er eine Weile in Bewegung war. Das gilt auch für unseren Weg mit Jesus. Paulus sagt den Ältesten der Gemeinde in Ephesus, dass er auf dem Weg nach Jerusalem, wo er als Apostel Christi mit Sicherheit noch mehr Verfolgung erleben würde, einen starken Abschluss finden müsse. Apostelgeschichte 20, Verse 17 bis 24. Paulus lässt sich aber nicht entmutigen. Er hat eine Mission. Diese besteht darin, die Reise, die er begonnen hat, zu Ende zu führen und das zu tun, wozu Gott ihn berufen hat. Er hat nur eine Aufgabe, die Botschaft von Gottes Gnade anderen zu bringen. Vers 24. Und er will es gut zu Ende bringen. Auch wenn ihn Schwierigkeiten erwarten, läuft er weiter auf sein Ziel zu, konzentriert und entschlossen, auf seinem Weg standhaft zu bleiben. Ob wir nun unsere körperlichen Muskeln trainieren oder unsere von Gott gegebenen Fähigkeiten durch Wort und Tat einsetzen, können auch wir durch die Mahnung ermutigt werden, stark zu bleiben. Werde nicht müde. Galater 6, Vers 9. Gib nicht auf. Gott wird dir das geben, was du brauchst, um stark zu bleiben. Sie hören den Bibeltext aus Apostelgeschichte 20, Verse 17 bis 24.
1: Als wir in Milet anlegten, schickte er jedoch einen Boten zu den Ältesten der Gemeinde in Ephesus und bat sie, zu ihm zu kommen. Als sie da waren, sagte er: Ihr wisst, dass ich seit dem Tag, als ich die Provinz Asien betrat, bis heute in aller Bescheidenheit und sogar mit Tränen den Auftrag des Herrn erfüllt habe. Ich habe die Belastungen ertragen, die mir die Anschläge der Juden zugefügt haben. Trotzdem habe ich euch immer die Wahrheit gelehrt, sei es in der Öffentlichkeit oder bei euch zu Hause. Ich habe immer nur eine einzige Botschaft für Juden wie für Griechen gehabt, dass die Menschen sich unbedingt von der Sünde abwenden und zu Gott umkehren müssen und dass sie glauben an Jesus Christus, unseren Herrn. Nun gehe ich nach Jerusalem, unwiderstehlich gezogen vom Heiligen Geist, ohne genau zu wissen, was mich dort erwartet, obwohl der Heilige Geist mir in jeder Stadt gesagt hat, dass mich Gefangenschaft und Leid erwarten. Doch mein Leben ist nichts wert, wenn ich es nicht nutze, um das zu tun, was der Herr Jesus mir aufgetragen hat: das Werk, anderen die Botschaft von Gottes Gnade zu bringen.
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1: Sie hören nun die gute Nachricht aus Gottes Wort. Unser Wochenvers steht in Sprüche 1, Vers 8 bis 9. Mein Kind, gehorche der Zucht deines Vaters und verlass nicht das Gebot deiner Mutter, denn solches ist ein schöner Schmuck deinem Haupt und eine Kette an deinem Hals. Das war unser Merkvers aus Sprüche 1, Vers 8 bis 9.

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0: Hallo, liebe Zuhörer. Schön, dass Sie wieder eingeschaltet haben. Auch heute wollen wir Ihnen eine Botschaft über den Glauben an Jesus Christus weitergeben. Jesus Christus ist der einzige Weg zu Gott und wir sind gut beraten, ihn kennenzulernen. 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Heute am Mikrofon Eberhard Dahm.
1: Ich grüße Sie herzlich, liebe Hörerinnen, liebe Hörer. Ein neues Jahr hat begonnen. Es ist noch jung und ein fast unbeschriebenes Blatt. Gewiss haben auch Sie, wie ich, gewisse Hoffnungen und Wünsche für dieses neue Jahr. Auf was oder wen können wir uns dabei wirklich verlassen? Was gibt uns Halt und Zuversicht inmitten der Veränderungen und Stürme? Eines Tages besuchte ich mit meinen Kindern einen Ort, an dem ich 8 Jahre meiner Kindheit verbrachte. Vieles sah völlig anders aus als damals. Und so erklärte ich vor Ort, wie sehr sich die Dinge verändert haben. Gebäude verschwanden, neue sind entstanden. Meine Kinder konnten nur den heutigen Zustand sehen. Sie hatten im Gegensatz zu mir ja keinen Vergleich aus der Vergangenheit. Wir gingen auch zu dem Fluss, auf dem ich als junger Kerl gerudert bin. Er war ganz der Alte. Er zog seine Bahn durch die Ortschaft wie früher. Zu meiner Überraschung sah der Bootsverleih aus wie damals. Ich leihe ein Boot aus und wir fahren bei strahlendem Sonnenschein auf dem schönen Neckar. Es ist wie damals, denke ich. Nichts hat sich hier auf dem Wasser und am Ufer verändert. Manchmal sind wir froh, dass es Plätze gibt, die so sind wie früher, weil uns das Halt, Orientierung und Sicherheit gibt. Das brauchen wir Menschen. Nun ist

Und doch wurde er nicht nur zum Wahrzeichen der Stadt Stuttgart, sondern zu einem Vorbild für viele andere Fernsehtürme wie Frankfurt, Dortmund oder Wuhan in China. Wir Menschen sind meist skeptisch, wenn Gewohntes umgekrempelt werden soll. Wir wollen gerne, dass bewährte Dinge so bleiben, wie sie sind. Denn wir haben ein natürliches Bedürfnis nach Sicherheit und Beständigkeit. Veränderungen können uns verunsichern oder beunruhigen. Wenn die alten Leute von früher erzählen, dann spitzen die jungen Leute die Ohren. Ein Leben ohne Handy? Ohne eigenes Telefon? Wie war das nur möglich? Es geht mir heute natürlich nicht um Bauwerke oder Türme oder um Berge und Hügel. Es geht mir um die Frage, was ist beständig und was gibt uns in allen Veränderungen sicheren Halt? Alles Materielle kann sich verändern. Alles, was Menschen bauen und auch die Schöpfung Gottes, ist der Veränderung, ja der Vergänglichkeit unterworfen. Darum sagen Astronomen sogar das Ende unserer Sonne voraus. Das ist noch lange hin, aber auch ihre Strahlkraft ist irgendwann zu Ende. Gibt es also nichts, was wirklich ohne Ende trägt, strahlt und Gültigkeit hat? Hören wir auf Jesus Christus. Er ist Gottes Sohn. In ihm ist alles erschaffen worden, was im Himmel und auf Erden ist, das Sichtbare und das Unsichtbare. Kolosser 1, Vers 16. Er sagte in seiner berühmten Bergpredigt etwas zum Thema Beständigkeit und Vergänglichkeit. Er drückte sich so aus. Matthäus Kapitel 5, Vers 18. Denn wahrlich, ich sage euch, bis Himmel und Erde vergehen, wird nicht ein Buchstabe, noch ein einziges Strichlein vom Gesetz vergehen, bis alles geschehen ist. Der Herr Jesus sagte voraus, dass Himmel und Erde vergehen werden und dass jedes Wort, ja jeder kleinste Buchstabe von Gottes Wort Bestand hat. Jesus sagt hier, dass alle Aussagen der Bibel und ihre Vorhersagen sich präzise erfüllen werden. In Matthäus Kapitel 24, Vers 35 sagt Jesus Christus, Himmel und Erde werden vergehen, aber meine Worte werden nicht vergehen. Diese Aussage finden wir nicht nur beim Evangelisten Matthäus, nein, auch bei Markus und Lukas ist sie uns überliefert. Dreimal ließ Gott es in sein Buch schreiben. Himmel und Erde werden vergehen, aber meine Worte werden nicht vergehen. Das ist eine klare Aussage über Beständigkeit und Vergänglichkeit, über das, was vergehen wird und über das, was bleiben muss. Himmel und Erde müssen vergehen. Gottes Wort wird bleiben. Die Schätze und Reichtümer der Menschen werden von Motten und Rost zerfressen. Gottes Wort steht wie ein Fels in der Brandung im Meer der Vergänglichkeit. Warum ist das so? Weil Christus der Schöpfer der sichtbaren und unsichtbaren Welt ist. Weil seine Worte einen ewigen Atem in sich tragen. Die Bibel ist Gottes Wort. Und wenn wir Jesus hier beim Wort nehmen, bedeutet das, die Bibel ist Wahrheit ohne Ende. Ja, kann das denn sein? Ist die Bibel Wahrheit ohne Ende? Höchst umstritten ist dieses Wort von Jesus, aber weil etwas umstritten ist, muss es nicht gleich haltlos und hohl sein. Jesus Christus sagte, ich bin der Weg, die Wahrheit und das Leben. Johannes Kapitel 14, Vers 6. Da gibt es nur zwei Möglichkeiten. Entweder hat er gelogen, oder aber er sagt die Wahrheit. Einen Mittelweg gibt es nicht. Jesus sprach sich für Eindeutigkeit aus. In Matthäus Kapitel 5, Vers 37 steht, es sei aber eure Rede ja, ja, nein, nein. Was darüber ist, das ist vom Bösen. Es gibt in vielen Fragen des Lebens die Notwendigkeit eines Kompromisses. Nicht aber, wenn es um etwas Absolutes wie die Wahrheit geht. Ich muss mich auf etwas Festes verlassen können. Wir Autofahrer schließen eine Versicherung ab und verlassen uns darauf, dass wir im Schadenfall gut versichert sind. Wir brauchen Sicherheit in Beziehungsfragen. Wer verheiratet ist, hat einmal bei der Trauung ja gesagt. Ohne dieses Ja kommt formal gar keine Ehe zustande. Ohne Ja gibt es keine Beziehung. Eine Ehe lebt davon, dass zwei Partner ihr Wort halten und zueinander stehen. Wer die Wahrheit sagt und danach lebt, auf den ist Verlass. Wahrhaftigkeit ist das Lebenselixier für gesunde zwischenmenschliche Beziehungen. Im Kern geht es natürlich um Liebe. Aber was ist die Liebe schon wert ohne wahre Treue? Das gilt für Ehe und Familie gleichermaßen wie auch für gesellschaftliche Gruppen oder auch für die Geschäftswelt. Ein Ehepartner will nicht betrogen werden, ein Kunde will nicht belogen werden. In Jesus Christus hat die Wahrheit ein menschliches Gesicht bekommen. Wozu haben wir die Bibel? Damit unser Leben gelingt, damit Beziehungen in Ordnung kommen und heil werden. Weil Gott ein Beziehungswesen ist, sandte er seinen Sohn auf die Erde. Gott versteht tatsächlich eine ganze Menge von Liebe, Treue,

und Wahrheit, denn er ist die Wahrheit. Gott kann nicht lügen. Ein Gott, der uns belügt, ist kein Gott, sondern eine Vogelscheuche, ein Holzklotz, der nicht reden kann, ein Götze eben. Redet die Bibel die Wahrheit? Viele Zeitgenossen bezweifeln das. Nehmen wir ein Beispiel. Wir sollen unseren Verstand gebrauchen, wenn es um den Glauben und die Wahrheit geht. Die Bibel beschreibt in zahlreichen Texten das Wesen und den Charakter von uns Menschen. Sie schmeichelt uns dabei nicht. Als von Gott geliebte Geschöpfe sind wir auf dem Holzweg, wenn wir leugnen, was Gott über uns sagt. Alle Menschen sind Lügner, sagt die Bibel im Römerbrief, Kapitel 3, Vers 4. Ist das nun wahr oder nicht? Gott macht uns nie schlechter, als wir sind. Er liebt mich. Er will mir helfen. Er sagt mir die Wahrheit über mein wahres Wesen. Also ich bin ein Lügner. Das heißt, die natürliche Neigung meines Herzens ist ab und an zu lügen. Wir reden uns raus, wir gebrauchen Notlügen, wir verleugnen uns und andere. Ich stelle also fest, dass diese schonungslose Beschreibung von uns Menschen zutreffend ist. Wozu neigen wir Menschen jedoch, wenn uns jemand diesen Spiegel vorhält? Wir wollen den Spiegel zerstören. Das hilft aber doch nicht weiter. So erklärt es sich zum Teil, warum über die wahren Worte der Bibel so viel ätzende Kritik ausgegossen wurde. Sollte Gott gesagt haben? Ja, er hat es so gesagt, ist die ehrliche Antwort. Als Alexander der Große einst Jerusalem eroberte, wurde ihm in der Bibel gezeigt, was 2 Jahrhunderte zuvor vorausgesagt wurde. Er zollte den Juden und dem Gott Israels höchsten Respekt. Der jüdische Geschichtsschreiber Josephus berichtet, Alexander stieg zum Tempel hinauf, opferte Gott nach des hohen Priesters Anweisung und erwies diesem wie den Priestern höchste Ehrenbezeugungen. Als man ihm nun das Buch Daniel zeigte, in welchem vorausgesagt war, ein Grieche werde das Reich der Perser zerstören, hielt er sich selbst für diesen Griechen und entließ voll Freude das Volk. Alexander erlebte, was jeder Mensch irgendwann erleben wird, dass die Wahrheit der Bibel untrennbar mit dem Lauf der Geschichte verwoben ist. Es ist modern geworden, die Bibel für überholt und unhistorisch zu erklären. Aber noch stehen viele Prophetien aus, die sich erfüllen und aufzeigen, wie wahr und zuverlässig Gottes Wort ist. Was für eine Beziehung haben wir persönlich zur Wahrheit? Suchen wir sie? Wollen wir sie? Wahrheit ist etwas für den Alltag, für das Leben. Sie ist nicht nur etwas für kluge Philosophen, die sich in ihren hohen Türmchen tiefen Gedanken hingeben. Ich erzählte zu Beginn von unserer Bootsfahrt auf dem Fluss. Solch ein Fluss gleicht der Wahrheit. Ein Fluss durchzieht die Landschaften. Er führt das Wasser mit sich und so gedeiht das Leben. Jeder Fluss hat ein Flussbett. Es bestimmt die Grenzen des Gewässers und seine Richtung. Ohne diese Begrenzung durch das Flussbett gibt es keinen Fluss. Das Wasser liefe beliebig auseinander und würde versickern. So wie ein Fluss ohne Flussbett nicht denkbar ist, so ist die Wahrheit nicht von ihrer Erscheinungsform zu trennen. Wahrheit hat eine verbindliche Form. Sie hat ein Gesicht bekommen in Jesus Christus. Und sie wurde zur Schrift in der Bibel. Sonst wäre sie nicht fassbar, nicht greifbar und erfahrbar. Wer einen Fluss zerstören will, der zerstört das Flussbett. Das ist einfacher, als Wassermassen aufhalten zu wollen. Wer die Wahrheit ruinieren will, zerstört ihre Erscheinungsform. Er kritisiert zum Beispiel Jesus Christus oder die Bibel. Das war exakt der Weg der modernen Theologie in den letzten 100 Jahren. Die Form der Bibel wird kritisiert. Glaubensinhalte wirft man über Bord. Zweifel mehren sich und die Kirchen leeren sich. Kein Wunder. Ohne Wasser kein Leben, ohne Wahrheit keine Beziehungen. Erst durch Wasser kommt das Leben zur Blüte. Erst durch Wahrheit und Treue kommen Beziehungen zur Blüte. Das ist kein Automatismus, dafür muss man aktiv sein. Und wo wir versagen, brauchen wir Vergebung. Aber wie schön ist es, dass ich mich auf Menschen verlassen kann. Großartig, dass wir es auch in diesem Jahr wissen. Auf Gott und sein Wort ist Verlass. Darauf kann ich bauen. Lesen Sie in der Bibel. Ein Leben ohne Gottes Wort gleicht einer Wüste. Mit Gottes Wort kann es zur Oase werden. Ein Mann in der Bibel hat es so beschrieben. Dein Wort ist meines Fußes Leuchte und ein Licht auf meinem Weg. Jesus Christus ist das Licht der Welt. Er bringt Hoffnung in das Dunkel unseres Lebens. Diese Erfahrung wünsche ich Ihnen ganz persönlich. Gott segne Sie. Wir beten. Danke, Herr Jesus Christus, dass auch in diesem neuen Jahr dein Wort uns hilft,
dich zu verstehen und mit dir zu leben. Danke, dass dein Wort Wahrheit ist, ohne Ende. Amen.

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2: 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Seien Sie herzlich eingeladen zu dem heutigen Bibelabschnitt. Die heutige Bibellese steht im ersten Buch der Chronik, Kapitel 2 und 3. 1. Chronik 2 und 3.
3: Kapitel 2. Dies sind die Söhne Israels: Ruben, Simeon, Levi, Juda, Issachar, Sebulon, Dan, Josef, Benjamin, Naphtali, Gad, Asser. Die Geschlechter Judas. Die Söhne Judas sind Ger, Onan, Schela. Diese drei wurden ihm geboren von der Kanaaniterin, der Tochter Schuas. Ger aber, der erstgeborene Judas, war böse vor dem Herrn. Darum ließ er ihn sterben. Tamar aber, seine Schwiegertochter, gebar ihm Perez und Serach, so dass die Söhne Judas zusammen fünf waren. Die Söhne des Perez sind Hezron und Hamul. Die Söhne Serachs aber sind Simri, Etan, Heman, Kalkol, Dara. Das sind zusammen fünf. Der Sohn Karmis ist Achan, der Israel ins Unglück brachte, als er sich am Gebannten vergriff. Der Sohn Etans ist Asaria. Die Söhne Hezrons aber, die ihm geboren wurden, sind Jerachmeel, Ram, Kelubbai. Ram aber zeugte Aminadab. Aminadab zeugte Nachschon, den Fürsten von Juda. Nachschon zeugte Salma. Salma zeugte Boas. Boas zeugte Obed. Obed zeugte Isai. Isai zeugte seinen erstgeborenen Eliab, Abinadab als zweiten Sohn, Shima als dritten, Nathanael als vierten, Radai als fünften, Osem als sechsten, David als siebenten. Und ihre Schwestern waren Zeruja und Abigal. Die Söhne der Zeruja sind Abisai, Joab, Asahel, diese drei. Abigal aber gebar Amasa. Der Vater Amasas aber war Jeter, ein Ismaeliter. Kaleb, der Sohn Hezrons, zeugte mit Asuba, seiner Frau, die Jerigot. Und dies sind ihre Söhne, Jescher, Shobab und Ardon. Als aber Asuba starb, nahm Kaleb Ephrata, die gebar ihm Hur. Hur zeugte Uri. Uri zeugte Bezalel. Danach kam Hezron zu der Tochter Machirs, des Vaters Gileads, und er nahm sie, als er 60 Jahre alt war, und sie gebar ihm Segub. Segub aber zeugte Jair. Der hatte 23 Städte im Lande Gilead. Aber die Geschuriter und Aramäer nahmen ihnen die Dörfer Jairs, dazu Kenat mit seinen Ortschaften 60 Städte. Diese alle sind Söhne Machirs, des Vaters Gileads. Nach dem Tode Hezrons kam Kaleb zu Ephrata, der Frau Hezrons, seines Vaters, und sie gebar ihm Aschur, den Vater Tekoas. Jerachmeel, der Erstgeborene Hezrons, hatte Söhne, den Erstgeborenen Ram, ferner Buna, Oren, Osem, Ahia. Und Jerachmeel hatte noch eine andere Frau, die hieß Atara. Die ist die Mutter Onams. Die Söhne Rams, des erstgeborenen Jerachmeels, sind Maaz, Yamin und Eker. Aber Onam hatte Söhne, Shammai und Jada. Die Söhne Shammais aber sind Nadab und Abishur. Die Frau Abishurs aber hieß Abihail. Die gebar ihm Achban und Molid. Die Söhne Nadabs aber sind Selet und Apayim. Und Seleb starb ohne Söhne. Der Sohn Apayims ist Jishi. Der Sohn Jishis ist Sheshan. Der Sohn Jeschans ist Achlai. Aber die Söhne Jadas des Bruders Schamais sind Jeter und Jonathan. Jeter aber starb ohne Söhne. Die Söhne Jonathans aber sind Pelet und Sasa. Das sind die Söhne Jerachmeels. Sheshan aber hatte keine Söhne, sondern nur Töchter. Und Sheshan hatte einen ägyptischen Knecht, der hieß Jarcha. Und Sheshan gab seinem Knecht Jarcha seine Tochter zur Frau. Die gebar ihm Attai. Attai zeugte Nathan. Nathan zeugte Sabbat. Sabbat zeugte Eflal. Eflal zeugte Obed. Obed zeugte Jehu. Jehu zeugte Azaria. Azaria zeugte Helez. Helez zeugte Elasa. Elasa zeugte Sisamai. Sisamai zeugte Shalom. Shalom zeugte Jekamja. Jekamja zeugte Elishama. Die Söhne Kalebs des Bruders Jerachmeels sind Mesha, sein Erstgeborener, der Vater Sifs, und die Söhne Mareschas, des Vaters Hebrons. Die Söhne Hebrons aber sind Korach, Tapuach, Rekem und Shema. Shema aber zeugte Raham, den Vater Jorkoams. Rekem zeugte Shammai. Der Sohn Shammais aber hieß Maon, und Maon war der Vater Betsurs. Epha aber, die Nebenfrau Kalebs, gebar Haran, Mosa und Gazes. Haran aber zeugte Gazes. Die Söhne Jachdais aber sind Regem, Jotam, Geshan, Pelet, Epha und Sha'af. Ma'acha aber, die Nebenfrau Kalebs, gebar Sheber und Tirchana und gebar auch Sha'af, den Vater Matmanas, und Sheva, den Vater Machbenas und den Vater Gibeas. Aber Achsa war Kalebs Tochter. Dies waren die Söhne Kalebs. Die Söhne Churs, des Erstgeborenen von der Ephrata, waren Shobal, der Vater Kirjat Jearims, Salma, der Vater Bethlehems, Haref, der Vater Bet-Gaders. Und Shobal, der Vater Kirjat Jearims, hatte Söhne Reaya und die Hälfte der Manachiter. Die Geschlechter von Kirjat Jearim aber waren die Jitriter, Putiter, Schumatiter und Mishraiter. Von diesen sind ausgegangen die Zoratiter und Eshtaoliter. Die Söhne Salmas sind Bethlehem und die Netophatiter, Atarot Bet-Joab und die Hälfte der Manachiter, das sind die Zoratiter. Und die Geschlechter der Schreiber, die in Jabez wohnten, sind die Tiratiter, Shimatiter, Suchatiter. Das sind die Kiniter, die da gekommen sind von Hamat, dem Vater des Hauses Rechab. Kapitel 3. Dies sind die Söhne Davids, die ihm zu Hebron geboren sind. Der Erstgeborene, Amnon, von Ahinoam, der Jesreeliterin. Der zweite, Daniel, von Abigail, der Karmeliterin. Der dritte, Absalom, der Sohn der Ma'acha, der Tochter Talmais, des Königs von Geshur. Der vierte, Adonia, der Sohn der Haggit. Der fünfte, Shephatja, von der Abital. Der sechste, Jitream, von seiner Frau Egla. Diese sechs sind ihm geboren zu Hebron, denn er regierte dort 7 Jahre und 6 Monate. Aber zu Jerusalem regierte er 33 Jahre, und diese sind ihm geboren zu Jerusalem. Shamua, Shobab, Nathan, Salomo. Diese 4 von Bathschua, der Tochter Ammiels. Dazu Jiprar, Elishama, Eliphelet, Nogach, Nefek, Japhia, Elishama, Eljada, Eliphelet. Diese 9, das sind alles Söhne Davids, außer den Söhnen der Nebenfrauen. Und Tamar war ihre Schwester. Salomos Sohn war Rehabeam, dessen Sohn war Abia, dessen Sohn war Asa, dessen Sohn war Josaphat, dessen Sohn war Joram, dessen Sohn war Ahasja, dessen Sohn war Joas, dessen Sohn war Amazia, dessen Sohn war Asaria, dessen Sohn war Jotham, dessen Sohn war Ahas, dessen Sohn war Hiskia, dessen Sohn war Manasse, dessen Sohn war Amon, dessen Sohn war Josia. Josias Söhne aber waren der erstgeborene Jochanan, der zweite Sohn Jojakim, der dritte Sedekia, der vierte Schallum. Aber die Söhne Jojakims waren Jechonja und Sedekia. Die Söhne Jechonjas, der gefangen wurde, waren Sealtiel, Malkiram, Pedaja, Shenazar, Jekamja, Hoshama, Nedabja. Die Söhne Pedajas waren Serubabel und Simei. Die Söhne Serubabels waren Meschulam und Hanania, und ihre Schwester war Shelomit. Ferner Hashuba, Ochel, Berechja, Hasatja, Shubab, Heset, diese fünf. Die Söhne Hananias aber waren Pelatja, Jesaja, Refaja, Arnan, Obadja, Shechanja. Die Söhne Shechanjas aber waren Shemaja, Hattusch, Jigal, Bariach, Nearja, Shaphat, diese sechs. Die Söhne Nearjas aber waren Elioenai, Hiskia, Asrikam, diese drei. Die Söhne Elioenais aber waren Hodavia, Eliashib, Pelaja, Akub, Jochanan, Delaja, Anani, diese sieben.
2: Sie hörten soeben, liebe Zuhörer, aus dem ersten Buch der Chronik, die Kapitel 2 und 3. Das war die tägliche Bibellese des biblischen Hörfunks. Es wäre schön, wenn Sie auch morgen dabei sein könnten, um von dem Wort Gottes zu hören.

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1: Sie hören nun die gute Nachricht aus Gottes Wort. Unser Wochenvers steht in Sprüche 1, Vers 8 bis 9. Mein Kind, gehorche der Zucht deines Vaters und verlass nicht das Gebot deiner Mutter, denn solches ist ein schöner Schmuck deinem Haupt und eine Kette an deinem Hals. Das war unser Merkvers aus Sprüche 1, Vers 8 bis 9.

0: Sie haben eingeschaltet das Programm Bibel, Wissenschaft und Erlösung mit Professor Dr. Werner Gitt. Ein herzliches Willkommen. Heute hören Sie folgenden Beitrag. Was wird sein 5 Minuten nach dem Tod? Hören Sie hier drauf eine Antwort. Hören Sie heute den zweiten Teil.
1: Neulich schrieb mir jemand zu diesem Text, weil ich dazu gesprochen hatte, es handelt sich hier um eine gedichtete Lehrererzählung, eine Parabel oder ein Gleichnis. Gleichnisse dienen dazu, etwas zu verdeutlichen, indem ein Sachverhalt mit einem anderen, der nicht unbedingt der Wirklichkeit entsprechen muss, verglichen wird. Merken wir, dann ist man den Text los. Das hat mit der Wirklichkeit nichts zu tun, was hier steht, so meint dieser Mann. Unbedingt hat er was mit der Wirklichkeit zu tun. Und dieser Text ist auch kein Gleichnis. In einem Gleichnis kommen nie Namen vor. Gleichnisse sind immer allgemein formuliert. Ein Landmann ging aus und säte. Da steht nicht, Herr Meier säte. Und das ist bei allen Gleichnissen. Gleichnisse haben immer einen Vergleichspunkt. Da wird etwas verglichen mit etwas anderem. Etwas aus der Alltagssprache wird verglichen mit irgendeiner geistlichen Sache. Hier wird nichts verglichen, hier wird deutlich gesprochen. Dies ist kein Gleichnis, dies ist Rede Jesu. Das müssen wir vorausschicken, damit wir wissen, worum es sich hier handelt. Hier werden uns 2 Menschen vor Augen geführt. Der eine befindet sich in Abrahams Schoß, ein Bild für jenen Bereich, wo die Gläubigen sich befinden, die an Gott, die an Jesus Christus geglaubt haben, die in ihrem Leben eine Bekehrung zu ihm erlebt haben und die jetzt am schönen Ort sind. An jenem Ort auch, den Jesus bezeichnet hat als das Paradies.

gleichzeitig aus diesem wunderbaren Bereich des Paradieses herausholen und dann marschieren wir als große Kolonne in den Himmel ein. Millionen und Abermillionen von Menschen, die an Jesus geglaubt haben, sie marschieren ein in den Himmel. Menschen, die dem Wort Jesu vertraut haben, die gesagt haben, Jesus, du bist die Wahrheit, dir kann ich wirklich glauben, was du gesagt hast, ich richte mein Leben nach deinem Wort aus. Das sind die Leute, die jetzt sich im Paradies befinden und die schon gestorben sind. Und wenn wir morgen sterben und wenn wir an den Herrn Jesus glauben, dann kommen wir auch an diesen wunderbaren Bereich. Und von dort aus wird dann stattfinden die Auferstehung durch den Herrn Jesus, durch seine Kraft werden wir auferstehen und dann marschieren wir als eine gewaltige Kolonne in den Himmel ein. Das ist unsere ewige Heimat, wo wir sein werden. Aber die Bibel sagt uns auch, es gibt den anderen Ort, den Luther hier übersetzt hat mit Hölle. Im Griechischen steht das Wort Hades. Und dieser Mann sagt, dass er dort große Pein leidet in den Flammen. Und er bittet Abraham, dass er jemanden senden soll in diese Welt und seinen Brüdern Bescheid sagen, dass sie nicht auch dorthin kommen, an diesen furchtbaren Ort. Aber es wird ihm nicht gewährt, dass dort jemand geht. Man kann die Frage stellen, warum sagt Jesus etwas sowas? Man muss sagen, Grauenhaftes über diese Hölle, wo das Feuer nicht aufhört, wo die Pein kein Ende hat. Warum spricht Jesus sowas aus? Will er uns damit schockieren? Warum sagt er uns das? Jesus will uns warnen, damit wir nicht an diesen Ort kommen. Das ist ein einziges Motiv. Dass wir uns rausretten lassen und sagen, Herr, ich möchte einmal an den schönen Ort kommen. Darum geht es. Im Buch Hesekiel, da lesen wir über die Wächter, die es an der Stadtmauer von Jerusalem gab. Und in Hesekiel 33 heißt es, wer den Hall der Posaune hört und will sich nicht warnen lassen und das Schwert kommt, und nimmt ihn weg, dessen Blut wird auf seinen Kopf kommen. Denn er hat den Hall der Posaune gehört und sich dennoch nicht warnen lassen. Darum wird sein Blut auf ihn kommen. Wer sich aber warnen lässt, der wird sein Leben davonbringen. Es gibt Wächter, die davor warnen, dass wir nicht umkommen. Und genau das tut Jesus auch. Er ist der Wächter, der uns warnen will, dass wir nicht an diesen schrecklichen Ort kommen. Ich bin manchmal unterwegs auf der A45, das ist jene Autobahn, die durch das Siegerland führt. Und das Siegerland ist eine sehr bergige Gegend mit vielen Bergen. Da geht es bergauf und bergab. Und dann geht eine Autobahn durch das Siegerland durch und sie führt bis nach Frankfurt. Und ich fuhr einmal nachts über diese Autobahn und da wurde mir das zum Gleichnis. Hat man die Autobahn, das ist eine der teuersten Autobahnen, die wir in Deutschland haben, da hat man die Autobahn auf Betonstelzen gebaut, damit man nicht ständig bergab und bergauf fahren muss, dort auf der Autobahn. Man fährt quasi geradlinig durch das Siegerland hindurch. Und da habe ich mir überlegt, was wäre eigentlich, wenn nachts so eine Autobahnbrücke in der Mitte abgebrochen wäre. Und wir fahren dort und können das gerade noch rechtzeitig erkennen. Und was würden wir alle tun? Doch wohl alle unter uns würden bremsen. Aber als nächstes würden wir sofort unsere Blinkanlage einschalten. Wir würden rausgehen und uns auf die Autobahn stellen und sagen, stopp, haltet an, geht's in den Abgrund. Wir haben es gerade noch erkannt. Und so warnen wir die anderen, dass sie nicht dorthin kommen. Wir tun alles daran, damit der andere nicht auch in den Abgrund fährt. Das werden wir tun. Und genau das tut Jesus auch. Und da kommt vielleicht ein Geschäftsmann, der sagt, ich muss unbedingt einen Millionenauftrag in Frankfurt unterschreiben. Haltet mich nicht auf, ich muss um 9 Uhr in Frankfurt sein. Na, wir können ihn nicht aufhalten. Wer so im Leben steckt und sagt, ich muss die Dinge alle tun, wenn es mit Millionen zusammenhängt, können wir ihn nicht aufhalten. Müssen wir ihn fahren lassen. Aber wir haben ihn gewarnt. Und das ist unsere Aufgabe und das tut Jesus auch. Er warnt uns mit diesem Text und sagt, sieh zu, dass du auf keinen Fall an diesen Ort kommst. An diesen furchtbaren, schrecklichen Ort, den es gibt. Aber es gibt auch eine Auferstehung aus der Hölle, wie Luther den Hades hier übersetzt hat in Lukas 16. Und die Auferstehung, die dort stattfindet, das ist die zweite Auferstehung, die werden auferstehen, um dann in die ewige, endgültige Hölle zu kommen. Und das ist die Gehenna, von der die Bibel spricht. Und der Tod und sein Reich wurden geworfen in den feurigen Pfuhl. Mit der Bezeichnung Tod und sein Reich ist der endgültige Ort der Verlorenheit gemeint. Und das ist dann diese ewige, schreckliche

0: Hölle, die Gehenna, von der Jesus zum Beispiel sagt in Matthäus 5, Vers 29, wenn dir aber dein rechtes Auge zum Abfall verführt, so reiß es aus und wirf es von dir. Es ist besser für dich, dass eins deiner Glieder verderbe und nicht der ganze Leib in die Hölle geworfen werde. Und hier steht das Wort Gehenna im Griechischen. Das ist die endgültige Hölle, wo man bleibt und wo es kein Zurück mehr gibt. Nie und nimmer, in Ewigkeit nicht. Das sagt die Bibel uns sehr, sehr deutlich, dass wir gut informiert sind. Und in Matthäus 3, Vers 12 heißt es, er hat die Worfschaufel in der Hand, er wird seine Tenne fegen und seinen Weizen in die Scheune sammeln, aber die Spreu wird er verbrennen mit unauslöschlichem Feuer. Dieses Feuer hat nie ein Ende. Das muss man wissen. Schauen wir uns nochmal den Reichen an. Er sagt nicht, es gibt keinen Gott. Ist uns das aufgefallen? Sagt er nicht. Heute treten Männer auf, die alle möglichen dicken Bücher schreiben über den Atheismus. Richard Dawkins hat ein dickes Buch geschrieben, 500 Seiten über den Atheismus. Na, der wird sich wundern, wenn der das sieht, was er nicht geglaubt hat, was er so stark bekämpft hat. Es gibt doch einen Gott. Wie schrecklich ist es dann für ihn und für alle die, die Spötter sind und sich dagegen aufgelehnt haben. 5 Minuten nach dem Tod gibt es keine Atheisten mehr, keine Zweifler, alles das gibt es nicht mehr. Es ist alles vorbei. Es ist auch alles entschieden. Und noch etwas fällt uns auf, dieser Reiche klagt Gott nicht an. Wie viel Klagen hören wir in dieser Welt, wenn Leute sagen, warum lässt Gott das Leid in dieser Welt zu? Warum hat es diesen Tsunami gegeben? Warum gibt es Waldbrände? Warum gibt es Hurricanes? Warum gibt es das alles? Gott, warum lässt du das zu? Diese Frage wird jenseits der Todesmauer nicht mehr gestellt. Auch nicht von dem Reichen. Er stellt die Frage nicht. Er hat diese Frage in seinem Leben auch vielleicht oft genug gestellt. Und noch etwas fällt uns auf. Dieser Reiche sagt nicht, dass er zu Unrecht verurteilt worden ist. Kein Wort davon. Sondern er wird jetzt missionarisch gesinnt. Kann man nicht jetzt von hier aus mal jemanden hinsenden zu meinen Brüdern? Und dann wird ihm die Antwort gegeben, auch wenn einer von den Toten zurückkommen würde, sie würden doch nicht glauben. Das wäre ein Spektakel für die Bildzeitung, große dicke Überschrift. Toter kommt zurück und erzählt uns irgendwelche Geschichten, Horrorgeschichten oder sonst was. Das wäre das gefundene Fressen, möchte ich sagen, es mal so auszurücken für die Bildzeitung. Aber da würde sich doch keiner bekehren. Bekehren kann man sich zu Gott und zu dem Jesus Christus an seinem Wort. So sagt Abraham, sie haben Mose und die Propheten, und das steht hier für die Bibel. Sie haben das Wort Gottes. Im Wort Gottes steht alles geschrieben. Es steht alles geschrieben, was jenseits der Todesmauer ist. Es steht alles geschrieben, wie wir in diesem Leben leben sollen. Es steht schon geschrieben, wir wissen es ganz genau. Der Ort, wo wir hinkommen später, das ist ein Ort, der ewig ist und wo wir nie wieder zurückkommen werden von dem Ort, wo wir dann hinkommen werden. Wir stellen fest in unserer Welt, welcher Ort ist der Ort der größten Lüge? Wo wohl? Bei den Beerdigungen. Da wird am meisten gelogen. Ist das nicht schlimm? Das sollte eigentlich eine Stunde der Wahrheit sein. Nein, hier wird gelogen, bis sich die Balken biegen. Es gab dieses schreckliche Unglück in Österreich, in Kaprun. Am 11. November 2000 gab es eine Brandkatastrophe in einem Tunnel, bei dem 155 Menschen ums Leben kamen. Dann gab es eine große Trauerfeier und der Erzbischof von Salzburg hat damals die Predigt gehalten. Was hat er gesagt? Ich zitiere wörtlich, so stand es in der Zeitung. Der Dom ist eine Auferstehungskirche, keine Grabeskirche. Den Opfern sei darum nicht das Leben genommen, sondern das ewige Leben geschenkt. Glaubt mir, sie leben, rief er den Hinterbliebenen zu. Denkt nicht mehr an die verstümmelten Leiber, denkt an die Liebe und die Sehnsucht, mit der sie euch erwarten. So hat er geschrieben. Ist das nicht im Angesicht des Textes, den wir eben aus dem Neuen Testament von Jesus gehört haben, eine ungeheuer krasse Lüge? Als ich das gelesen habe, dachte ich, ich muss dem Mann einen Brief schreiben, damit er nicht weiter so daneben predigt. Und dann schrieb ich ihm, eine so massive Irrlehre, wie Sie in jener Ihrer Predigt ausgedrückt haben, habe ich schon lange nicht mehr gehört. Sie haben den Menschen Sand in die Augen gestreut. indem sie allen Unfalltoten das ewige Leben zugesprochen haben. Das ist kein Trost, noch nicht mal ein billiger. Das ist eine krasse Lüge im Angesicht der Botschaft Jesu. Ihren Zuhörern haben sie Sand in die Augen gestreut durch ihre falsche Lehre. Alle kommen in das ewige Leben. Sie haben den Menschen genau das gesagt, was die Leute im Kölner Karneval auch singen. Wir kommen alle in den Himmel, aber nicht, was in der Bibel steht. Sie werden einmal im Gericht Gottes nicht daran gemessen, wie viele Leute ihrer Predigt zugestimmt haben, sondern daran, ob sie den Auftrag Gottes an ihren Zuhörern erfüllt haben. Ich habe das sehr deutlich geschrieben. Ich habe mir das lange überlegt, jeden Satz, ob ich ihn so schreiben kann. Und ich dachte, ich kann ihn vielleicht bewegen. Und als Antwort auf einen 2 Seiten langen Brief, den ich sehr begründet hatte, schrieb er mir eine Postkarte mit einem kleinen Satz. Naja, sowas schreiben die Leute mir. Völlig abgetan, wertlos erachtet, der wird genauso weiter predigen wie bisher. Welch eine große Chance war das gewesen, da war der Bundeskanzler, da waren alle Politiker, alle möglichen Leute im Dom versammelt bei dieser großen Trauerfeier. Denen hätte er das Evangelium predigen können und sagen können, Leute, diese Leute, sie sind jetzt jenseits der Todesmauer, daran können wir nichts mehr ändern. Aber ihr, die wir leben, wir können uns entscheiden, Jesus Christus zu folgen, damit wir das ewige Leben haben. Das hätte eine Botschaft sein können, eine Predigt zum ewigen Leben hin. Diese Chance wurde vertan und alle wurden massiv belogen. Ich habe ihn dann noch geschrieben, da stellen Sie sich vor, man hätte am Aufgang zu dieser Tunnelbahn eine Umfrage gemacht und jeden Einzelnen gefragt, sagen Sie mal, glauben Sie an den Herrn Jesus? Ich sage, Sie wissen selbst, was die Leute darauf geantwortet hätten. Die meisten hätten gesagt, hören Sie auf mit diesem frommen Kram, wo kommen Sie her? Wir machen hier Urlaub, wir wollen jetzt in die Berge hoch, wir wollen uns damit nicht beschäftigen. Das wären die Antworten gewesen. Und vielleicht wäre einer dabei gewesen, vielleicht 2, die hätten gesagt, ja, an Jesus glaube ich. Er ist auch mein Herr. So wäre die Bilanz ausgegangen. Denn Jesus sagt, die meisten Menschen befinden sich auf dem Weg der Verdammnis und nur einige sind es, die sich retten lassen und das ewige Leben annehmen. Als der Turm von Siloa eingestürzt war und 18 Juden umgekommen waren, da fragten die Jünger Jesus, was nun? Und Jesus sagte, das waren nicht schlechtere Menschen als ihr. Aber Jesus sagte ihnen, die Konsequenz ist jetzt, jetzt bekehrt ihr euch, damit ihr nicht auch umkommt. Und dass es für euch zu spät ist. Entscheidet euch, bekehrt euch, dass ihr das ewige Leben habt. Ich habe die Feststellung gemacht, dass es bezüglich des Todes die meisten Irrlehren gibt, wenn man biblische Dinge sich ansieht. Da ist so vieles von den Menschen erfunden worden und hinzugetan worden zur Bibel und es ist eine Lüge nach der anderen, die da präsentiert wird. Und nichts davon stimmt. Ich hatte Vorträge in Österreich und da hat man mir gesagt, in unserem Dorf wohnt eine Frau, die kann vorhersagen, wie lange die Leute im Fegefeuer sind. Ich denke, was ist hier bloß los in diesem Ort? Ein Fegefeuer gibt's überhaupt nicht. Das ist eine rein menschliche Erfindung. Und dann sagte mir jemand, es gibt eine Wallfahrtskirche und wenn man dorthin pilgert, werden einem 100 Jahre Fegefeuer erlassen. Was haben die Menschen bloß für Irrlehren erfunden? Man kann nur darüber staunen. Sie haben das Wort Jesu verdreht und haben massive Lügen daraus gemacht. Ich war neulich auf einer Geburtstagsfeier und neben mir saß eine strenge Katholikin. Und da stellte ich ihr folgende Frage. Ich sage, jetzt vor kurzem ist ja Papst Johannes Paul II. Gestorben. Und die Päpste lassen ja immer ein Dokument anfertigen, wenn sie es noch können, vor dem Sterben. Und das wird dann offiziell verbreitet. Und in diesem Dokument hieß es, dass man für ihn beten solle, wenn er gestorben ist. Und dann habe ich zu dieser Frau gesagt, ich sage, können Sie mir das erklären? Das verstehe ich nicht. Dann sagt sie, doch, sagt sie, das kann ich Ihnen erklären. Auch ein Papst ist noch nicht vollkommen und darum muss er noch durchs Fegefeuer. Und da wird er dann noch irgendwie zubereitet. Aber wie lange das dauert, weiß ich nicht. Ob das 100 Jahre sind oder 1000 Jahre, das kann ich nicht sagen, sagte sie. Aber da muss jeder hin. Aha, sagte ich, so ist das. Und ich sage, wie ist das mit Ihnen? Müssen Sie auch ins Fegefeuer? Dann habe ich gestaunt, da sagte diese Frau, nein, ich nicht. Oh, dachte ich, das interessiert mich. Warum Sie nicht? Und da sagte diese Frau, Jesus hat am Kreuz gesagt, es ist vollbracht. Das gilt für mich. Ich muss nicht ins Fegefeuer. Hurra! Da hat sie den Papst in der Erkenntnis noch weit überholt. Das gilt. Der Jesus hat gesagt, es ist vollbracht. Meine Schuld ist bezahlt am Kreuz. Weil ich mich zu ihm hin bekehrt habe, gehöre ich ihm im Leben und im Sterben. Und ich muss nicht ins Fegefeuer. Überhaupt nicht. Nicht eine Sekunde. Ich komme sofort ins Paradies. Ist das nicht eine Botschaft? Bleiben wir bei dem Wort unbedingt, was uns die Bibel sagt. Und rücken wir gerade in dieser Frage des Todes auch nicht einen Millimeter von den Texten ab, die uns der Jesus gesagt hat. Und sein Wort ist wirklich die Wahrheit. Er will uns zum Ziel bringen. Das ist das, was er unbedingt will. Der Tod ist eine Einbahnstraße. Das müssen wir unbedingt wissen. Aber der menschliche Erfindungsreichtum ist hier grenzenlos. Die Mormonen haben sich etwas ausgedacht und haben gesagt, dass man sich für Tote taufen lassen kann, wenn man ihren Namen und Geburtsdatum benennen kann. Das ist eine Lehre, die haben sie selbst erfunden. Und was haben sie gemacht? Sie haben die größten Computer im Staat Utah, die es gibt. Weil sie von allen Leuten auf der Erde, wo es irgendwie geht, wo sie herankamen an Kirchenbüchern oder sonst irgendwo, wo sie Daten kriegen, sie sammeln alle diese Daten, damit sie von möglichst vielen Menschen die Daten haben, die Geburtsdaten und die Namen und so weiter. Und wenn irgendeiner mal Mormone wird, dann kann man denen sagen, also du hast noch so und so viele Verwandte. Wir wissen den Namen deines Urgroßvaters und Ururgroßvaters. Und jetzt kannst du dich für die taufen lassen. Und dann kommen die auch in den Himmel. Wir sehen, so haben wir die Botschaft der Bibel verdreht und falsch gemacht. Und die Menschen glauben das. Da haben die gar keine Probleme mit. Obwohl die Bibel so deutlich sagt in Hebräer 9, Vers 27, und wie den Menschen bestimmt ist, einmal zu sterben, danach das Gericht. Sofort danach kommt die Beurteilung, wie wir gelebt haben. Da kann man nicht jemanden noch ein paar hundert Jahre später da rausholen vom falschen Ort. Und die Zeugen Jehovas sagen, die Hölle ist das Grab, wo man liegt. Und da hatte ich neulich ein Gespräch. Ich sage, und wie ist das mit Hitler und Stalin? Wie ist das so mit denen? Werden die nie zur Verantwortung gezogen? Nein, die bleiben im Grab. Aha, was für eine tolle Erfindung. Da haben sie die Hölle einfach wegretuschiert, die gibt's überhaupt nicht. Und dann gibt es auch andere Gruppierungen, die das auch tun. Selbst hohe Kirchenvertreter sagen, es gibt keine Hölle. Da frage ich mich, warum tragen diese Leute Kreuze auf ihrer Brust und verleugnen dadurch das Kreuz? Denn das Kreuz Jesu hat nur eine einzige Bedeutung. Durch das Kreuz Jesu werden wir bewahrt vor der Hölle. Der Jesus ist am Kreuz gestorben mit all unseren Sünden. Er trug unsere Sünden. Und dort starb er, damit unsere Sünde getilgt wird, damit wir freien Zugang haben, trotz unserer Sünde, um in den Himmel hineinzukommen. So wie der Schächer am Kreuz auch, obwohl er ein Verbrecher war. Der Jesus hat für alles bezahlt. Wenn wir das nun zunichte machen, dass wir sagen, es gibt keine Hölle, wozu ist denn Jesus gestorben? Dann sind wir doch beim Kölner Karneval angekommen. Wir kommen alle in den Himmel. Und so wird gelogen, faustdick gelogen, eins nach dem anderen. Es ist nicht zu fassen, was wir Menschen uns da alles ausgedacht haben und eingebrockt haben. Und dann gibt es eine andere Idee. Danach heißt es, die Leute, die nicht geglaubt haben, werden in den Feuersee geworfen, dort verbrennen sie. Da übernehmen die Leute eine Physik dieser Welt. Jenseits der Todesmauer gibt es nicht diese Physik und diese Chemie, die wir hier kennen. Die ist völlig anders. Das sind völlig andere Naturgesetze, völlig andere Dinge. Das Feuer jenseits der Todesmauer ist ein ewiges Feuer, das nie etwas verbrennt, aber ständig brennt. Und damit wir das begreifen und verstehen können, erfahren wir das bei Mose, bei dem brennenden Dornbusch, wo es da heißt, und der Engel des Herrn erschien ihm, nämlich dem Mose, in einer feurigen Flamme aus dem Dornbusch. Und er sah, dass der Busch im Feuer brannte und doch nicht verzehrt wurde. Wir sehen also, hier zeigt uns Gott, es ist ein anderes Feuer. Ein Feuer der Qual zwar, aber nicht ein Feuer, das etwas verbrennt. Und so gibt es Leute, die kolportieren das und sagen, ist nicht so schlimm, wenn man in die Hölle kommt, da wird man dann verbrannt und dann weg ist man. Ein Riesenirrtum. Und so sehen wir, in der Weltgeschichte haben wir Irrtum an Irrtum aneinandergereiht, sodass nachher keiner mehr weiß, was wirklich ist jenseits der Todesmauer. Der Einzige, der uns wirklich gut und richtig informiert hat, ist Jesus allein. Alles andere können wir in die Tonne werfen. Alles andere gehört auf den Mülleimer der Weltgeschichte und ist überhaupt nicht wert, dass es überhaupt noch mal gelesen wird. Noch nicht mal aus historischen Gründen, weil es uns verführt. Der Reiche hier in diesem Text, in dem Jesus sagt, bei dem ist es zu spät. Endgültig zu spät. Sein Name wird gar nicht genannt. Es wird hier von ihm nur berichtet, er war reich und lebte herrlich und in Freuden. Was heißt das? Es gab nur ein einziges Interesse in seinem Leben. Wie kann ich hier ein Leben führen mit rauschenden Festen und all den Dingen des Lebens, die man hier kriegen kann? Das war seine einzige Idee. Wie kann ich meine Aktien vermehren? Wie kann ich dies machen? Wie viele Häuser baue ich? Der hatte vielleicht schon 7 Villen irgendwo stehen, der nur irdisch gesinnt war. Und jetzt ist alles vorbei.
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Der einzige Weg, aus unserer Sünde befreit, gereinigt und vergeben zu werden, ist der Weg, den Gott, unser Schöpfer und Richter, für uns geschaffen hat. Über diesen Weg spricht die Bibel. Es ist der menschgewordene Sohn Gottes. Im Matthäusevangelium Kapitel 1 lesen wir: Die Geburt Jesu Christi war aber also, als nämlich Maria, seine Mutter, dem Josef verlobt war, wurde sie, ehe sie zusammengekommen waren, schwanger erfunden von dem Heiligen Geiste. Da erschien ihm ein Engel des Herrn im Traum und sprach: Josef, Sohn Davids, fürchte dich nicht, Maria, dein Weib, zu dir zu nehmen, denn das in ihr Gezeugte ist von dem Heiligen Geiste. Und sie wird einen Sohn gebären, und du sollst seinen Namen Jesus heißen, denn er wird sein Volk erretten von ihren Sünden.

Was bedeutet es, an Jesus Christus zu glauben? Wir lesen in 1. Petrus Kapitel 2. Liebe Brüder, ich ermahne euch, als die Fremdlinge und Pilgrime, enthaltet euch von fleischlichen Lüsten, welche wider die Seele streiten, und führet einen guten Wandel unter den Heiden, auf dass die, so von euch afterreden als von Übeltätern, eure guten Werke sehen und Gott preisen, wenn es nun an den Tag kommen wird. 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
1: Sie hören nun die gute Nachricht aus Gottes Wort. Unser Wochenvers steht in Sprüche 1, Vers 8 bis 9. Mein Kind, gehorche der Zucht deines Vaters und verlass nicht das Gebot deiner Mutter, denn solches ist ein schöner Schmuck deinem Haupt und eine Kette an deinem Hals. Das war unser Merkvers aus Sprüche 1, Vers 8 bis 9.

0: Ich heiße Sie herzlich willkommen zur Radiosendung des BBN Biblischen Hörfunks. 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Der Inhalt dieser Sendung ist aus dem gleichnamigen Buch entnommen, das im SCM Verlag erschienen ist. Wer Jesus hat, hat das Leben ist eine in vielen Jahren bewährte Bibellese für Jung und Alt. Die einzelnen Andachten entstanden im persönlichen Gespräch mit Christen, die Schritte des Glaubens im Gehorsam zu Gottes Wort gehen wollen. Die Bibelabschnitte sind nach Art einer Glaubenslehre thematisch geordnet. Dabei folgt die konkrete Auslegung für alle Tage des Jahres der bewährten Regel, dass die Bibel sich am besten aus sich selbst erklärt. Hören Sie nun Winrich Schäfbuch.
1: Als Christ in der Welt. Es war ein besonders notvolles Gebiet für alle, die mit ihrem ganzen Leben in Unfreiheit leben und anderen untergeordnet sind. 1. Petrus 2, 18 bis 25. Mahnung an die Sklaven. Ihr Sklaven, ordnet euch in aller Furcht den Herren unter. Nicht allein den Gütigen und Freundlichen, sondern auch den Wunderlichen. Denn das ist Gnade, wenn jemand vor Gott um des Gewissens willen das Übel erträgt und leidet das Unrecht. Denn was ist das für ein Ruhm, wenn ihr um schlechter Taten willen geschlagen werdet und es geduldig ertragt? Aber wenn ihr um guter Taten willen leidet und es ertragt, das ist Gnade bei Gott. Denn dazu seid ihr berufen, da auch Christus gelitten hat für euch und euch ein Vorbild hinterlassen, dass ihr sollt nachfolgen seinen Fußstapfen. Er, der keine Sünde getan hat und in dessen Mund sich kein Betrug fand, der nicht widerschmähte, als er geschmäht wurde, nicht drohte, als er litt. Er stellte es aber dem anheim, der gerecht richtet, der unsere Sünde selbst hinaufgetragen hat, an seinem Leib auf das Holz, damit wir, der Sünde abgestorben, der Gerechtigkeit leben, durch seine Wunden seid ihr heil geworden. Denn ihr wart wie die irrenden Schafe, aber ihr seid nun bekehrt zu dem Hirten und Bischof eurer Seelen. Das Stehen in der Welt ist für die Christen sehr schwierig. Es bringt viele schwierige Konflikte mit sich. Wie soll man sich da verhalten? Auf der einen Seite will man ganz Jesus gehören, auf der anderen Seite hat die Welt nun einmal ihre eigenen Gesetze. Wer in der Welt seinen Mann stehen will, muss mit harten Bandagen kämpfen können. So verstecken nicht wenige ihren Glauben in den täglichen Berufsentscheidungen und passen sich an wie ein Chamäleon. Aber so schließen wir uns selbst vom Segen des Herrn aus und seiner Hilfe und zerstören den Frieden, den uns der Herr schenken wollte. Besonders schwierig ist es da, wo wir offenbares Unrecht erleiden müssen. Und Sklaverei ist ein maßloses Unrecht, aber bis heute ist das die Not, dass wir in ungerechten Beziehungen arbeiten müssen, Unrecht ertragen müssen. Die Revolution bringt nur Blut und

Gnade bei Gott, denn dazu seid ihr berufen, hat auch Christus für euch gelitten und euch ein Vorbild hinterlassen, damit ihr seinen Fußstapfen nachfolgen sollt. Da gebraucht Petrus ein Bild von einem, der sich in der erbarmungslosen Wüste dieser Welt verlaufen hat. Wohin soll er gehen? Da sieht er frische Spuren eingedrückt in den Sand der Wüste. Da muss ja einer gegangen sein, da ist ein Weg, und nun tritt er in diese Spur und folgt dem, der den Weg kennt, der ihm vorausging. Damit erinnert Petrus an den Weg, den Jesus durch diese Welt ging. Jesus hat uns eine Spur hinterlassen, die zur Heimat beim Vater führt. Um dieses Zieles willen mahnt Petrus die Sklaven eindringlich, Unrecht zu ertragen. Jesus hat auch nicht zurückgeschimpft, als man ihn angeschimpft hat. Er drohte nicht, als er gequält wurde. Er nahm nicht Gewalt zur Hilfe. Wer seiner Spur nachgeht, braucht nicht um seine Ehre besorgt zu sein. Für unsere Rechtfertigung tritt der Herr Jesus selbst ein. Im Urtext ist das Wort vom Vorbild noch viel anschaulicher. Damals lernten die Erstklässler in der Schule das Schreiben an einem Stein, wo die Buchstaben eingeritzt waren. Nun brauchten die Schüler mit ihrem Stift nur die Ritzen nachzufahren. Da war der Buchstabe A und sie sind diese Kurve nachgefahren, der B, das C, so lernten sie das ABC. Und so sollten wir in allem dem Wesen von Jesus nachstreben. Dann steht man nicht unter der Willkür wunderlicher Herren, sondern in der Behütung des großen Hirten Jesus, der uns seinen Weg führt. Wir hören zuerst aus dem anderen Zeugnis der Schrift in Römer 6, Vers 22. Da steht dann also, Jesus ist nicht bloß Vorbild, sondern vor allem im täglichen Leben Versöhner und Erlöser, damit wir frei und Gottes Knechte werden. Nun aber, da ihr von der Sünde frei und Gottes Knechte geworden seid, habt ihr darin eure Frucht, dass ihr heilig werdet. Das Ende aber ist das ewige Leben. Und in Römer 8, Vers 29, da steht, dass das Ziel ist, dass wir Jesus gleich werden sollen. Denn die er ausersehen hat, die hat er auch vorherbestimmt, dass sie gleich sein sollten dem Bild seines Sohnes, damit dieser der Erstgeborene sei unter vielen Brüdern. In 1. Korinther 11, Vers 1 hat Paulus die Nachfolge so umfassend verstanden, dass er Christen auffordern konnte, seine Nachfolger zu werden, so wie er Jesus Christus nachfolgen. Dort heißt es im ersten Vers, folgt meinem Beispiel, wie ich dem Beispiel von Jesus Christus folge. In Epheser 5, Vers 2, da fängt es im Vers davor an, folgt nun Gottes Beispiel als die geliebten Kinder und lebt in der Liebe, wie auch Christus uns geliebt hat und sich selbst für uns gegeben hat als Opfer und Gabe Gott zu einem lieblichen Geruch. Das muss unser Verhalten prägen, dass wir im praktischen Leben an Jesus unser Vorbild nehmen. Untergebene, so steht in Epheser 6, Vers 5 bis 8, Untergebene sollen ihre Abhängigkeit von Menschen nicht nur als ein böses Geschick erdulden, sondern im Gehorsam für Jesus bejahen. Da heißt es, ihr Sklaven seid gehorsam euren irdischen Herren mit Furcht und Zittern in Einfalt eures Herzens als dem Herrn Christus, nicht mit Dienst allein vor Augen, um den Menschen zu gefallen, sondern als Knechte von Christus, die den Willen Gottes tun von Herzen. Tut euren Dienst mit gutem Willen als dem Herrn und nicht den Menschen. Das ist für uns so wichtig, weil in dieser Welt wir immer in Abhängigkeit leben und auch von anderen Menschen abhängig sind. Es gibt hier keine Gerechtigkeit. Wo wir sind, müssen wir uns einfügen. Und darum ist es so wichtig, dass Jesus die Ordnung von innen her gebrochen hat und darin überwunden. Es waren gerade die bibeltreuen Christen, die einst in England die Überwindung der Sklaverei geschafft haben, einem schwierigen politischen Kampf. Und das ist so groß. Philipper 2, Vers 5, da heißt es dann, seid unter euch gesinnt, wie es der Gemeinschaft in Christus Jesus entspricht. Und 1. Timotheus 6, Vers 1, da ist wieder diese notvolle Sklavenfrage angesprochen. Alle, die als Sklaven unter dem Joch sind, sollen ihre Herren aller Ehre werthalten, damit nicht der Name Gottes und die Lehre verlästert werde. Das ist wunderbar.

aber auch in der Welt, wenn wir Unrecht leiden, können wir noch weitergeben und Ehre anderen geben, weil wir bei Gott die größte Ehre haben, die es überhaupt gibt. Titus 2, Vers 9 und 10. Den Sklaven sage, dass sie sich ihren Herren in allen Dingen unterordnen, ihnen gefällig sei, nicht widersprechen, nichts veruntreuen, sondern sich in allem als gut und treu erweisen, damit sie die Lehre Gottes, unseres Heilandes, Ehre machen an allen Stücken. Tatsächlich ist die Unterordnung von Jesus und das Ertragen des Unrechts die Sprengkraft, die die ungerechten Ordnungen dieser Welt durchbricht. Und darum ist das der Weg, der für uns Verheißung hat. Im Gefühl der tiefsten Schmerzen dringt das Herz zu Jesu Herzen immer liebender hinan. Und um eins nur fleht es sehnlich, mache deinem Tod mich ähnlich, dass ich mit dir leben kann. Amen.

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1: Behutsam zerren Sie ein Kanu hinter sich her, die Korsaren der Stolzach. Es scheint, als wollten Sie auf das Gebiet der Roten Milane übersetzen. Schnell greift Matze sich das vor ihm liegende Funkgerät.
2: Hauptquartier, bitte komm! Hauptquartier, bitte komm! Over!
3: Ja, Hauptquartier. Matze, ist alles in Ordnung bei dir? Over.
2: Alexander, du hast recht gehabt. Die Korsaren der Stolzach sind am anderen Ufer mit einem Kanu aufgetaucht. Wie es scheint, wollen sie übersetzen. Over.
3: Wir kommen sofort zu dir. Wenn sie uns alle am anderen Ufer sehen, überlegen sie es sich bestimmt noch einmal. Over and out.
2: Over and out.
1: Nach kurzer Zeit stürmen die restlichen 5 roten Milane mit lautem Getöse aus dem dicht bewachsenen Berghang ans Ufer. Allen voran Alexander und Thomas, der seinen Bogen und einen Köcher voller Pfeile an der Brust trägt. Ein lautes Rufen hatten die Korsaren des Stolzach auf der anderen Seite des Flusses schon gehört. Schnell hatten sie sich ins Dickicht zurückgezogen. Matze verfolgt den Rückzug der Korsaren durch sein Fernglas. Um nicht gesehen zu werden, robbt der rote Milan in den Wald zurück. Dann läuft er von hinten zu seinen Freunden, die es sich mittlerweile auf großen Felsen im Sonnenschein gemütlich gemacht haben.
4: Hey, da ist er ja. Hi, Matze.
2: Als ihr gekommen seid, sind sie sofort wieder in die Büsche geflohen. Das hat sie abgeschreckt.
5: Sehr gut. Hauptsache, die Korsaren der Stolzer kommen nicht auf diese Seite des Ufers und
6: finden unser Baumhaus.
4: Hört ihr das auch? Das sind doch Motorengeräusche. Das bestimmt Pit.
6: Nein, Lottes Motoren hören sich anders an.
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Wie steht es zwischen ihnen und ihrem Schöpfer? Welche Zukunftsaussichten haben sie? Was erwarten sie nach dem Tod? Im 1. Johannesbrief, Kapitel 5, sagt Gott: Wer den Sohn Gottes hat, der hat das Leben. Wer den Sohn Gottes nicht hat, der hat das Leben nicht.

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1: Sie hören nun die gute Nachricht aus Gottes Wort. Unser Wochenvers steht in Sprüche 1, Vers 8 bis 9. Mein Kind, gehorche der Zucht deines Vaters und verlass nicht das Gebet.

0: Alle mit dem Dozenten Dr. Roger Libby. 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Dr. Roger Libby, der Musik, Sprachen der biblischen Welt und Theologie studierte, ist Autor zahlreicher Publikationen und als Bibellehrer und Referent in verschiedenen Ländern tätig. Sie hören jetzt einen Beitrag aus der Serie Die Apostelgeschichte. Möge der Herr Sie reichlich segnen beim Zuhören.
1: Zum Beispiel sagt der Jesus in Johannes 3 zu Nikodemus, niemand ist vom Himmel herabgestiegen als nur der Sohn des Menschen, der im Himmel ist.
2: Wobei dieser letzte Satzteil, also in meiner griechischen,
1: Fehlt. Ja, das kommt daher, weil es gibt gewisse Manuskripte, die haben diesen Zusatz drin und andere nicht. Und in der Textkritik, das heißt die Erforschung der Handschriften, um zu wissen, welches ist die richtige Lesart, wenn Handschriften abweichen, dort gibt es das Prinzip, dass die Abschreiber den Text Änderungen beigebracht haben, besonders wenn der Text schwer verständlich war, um ihn glätten. Und da verstehen wir natürlich, dass man das weglässt, der Sohn des Menschen, der im Himmel ist. Denn zu dem Zeitpunkt war ja Jesus Christus auf der Erde, im gleichen Raum mit Nikodemus. Wenn er gesagt hätte, der Sohn Gottes, der im Himmel ist, dann könnte man sagen, ja, jetzt deutet er hin auf seine Gottheit und als Gott ist er ja allgegenwärtig, auch damals, als er auf Erden war. Ja, aber er sagt gerade, der Sohn des Menschen. Und dort haben wir wieder so ein Beispiel, wie Gottheit und Menschheit Christi so nah beieinander vorgestellt werden.
3: Aber hier, wenn man sagt, also das ist das Blut Gottes,
1: ja,
3: dann kann man an die Stelle denken, Gott war in Christus, also ist es auch das Blut Christi, ist Blut Gottes.
1: Gut, aber dadurch, dass ja überhaupt das Neue Testament deutlich macht, dass Jesus Christus selber der wahrhaftige Gott ist und er ist als Gott Mensch geworden, hat sein Blut gegeben, braucht es nicht mal den Umweg, sondern effektiv, es ist die Versammlung Christi. Wo wird die Versammlung so genannt? Die Versammlung Christi. Gibt es den Ausdruck überhaupt?
2: Römer 16.
1: Ja, gute Konkordanz.
2: Vers 16.

0: Lies.
1: Es grüßen euch die Versammlungen des Christus.
0: Jawohl. Die Versammlungen des Messias heißt das. Es ist manchmal nützlich, Christus für sich beim Lesen wieder mal durch Messias zu ersetzen, und dann versteht man den Text viel ursprünglicher, weil Christus hat für uns einen anderen Klang bekommen, einfach als Eigenname. Aber damit ist gemeint die Versammlungen des Messias. Und der Jesus sagt in Matthäus 16, auf diesen Felsen werde ich meine Versammlung bauen. Die Versammlung des Christus. Und wir haben die Tendenz beim Lesen im Neuen Testament, immer wenn es heißt Gott, sofort an den Vater zu denken. Aber das ist gar nicht gerechtfertigt. Wir müssen auch wissen aus dem Zusammenhang, warum wir jetzt speziell an den Vater denken. Wir könnten je nachdem auch genauso gut an den Heiligen Geist denken oder eben an den Herrn Jesus. Und das ist eine Stelle, die mir sehr kostbar geworden ist, in dem Sinn eben die Versammlung Gottes, welche er sich erworben hat durch das Blut, durch sein eigenes Blut. Und das Wort erwerben ist schön,

0: Hier haben wir so einen Fall, welchen er sich in seinem eigenen Interesse erworben hat durch sein Blut. Gut, eigentlich kommt es zum Ausdruck hier, welche er sich erworben hat. Das ist eigentlich darin. Oder wir können eben umschreiben, sich oder im eigenen Interesse, zu seiner eigenen Freude. Das ist alles der Sinn. Also Gott hat nicht nur ein Ziel gehabt für uns, sondern hat auch ein Ziel gehabt für sich. Das überrascht uns.
1: Und auch ihn brachten zu seiner eigenen Herrlichkeit.
0: Ja, ja, ja. Nur so nebenbei kann ich noch eine Stelle angeben, wo das auch so ist, wo aber in der Übersetzung wirklich nicht zum Ausdruck kommt. Galater 1, Vers 4, wo es heißt, dass Jesus Christus sich für selbst für unsere Sünden hingegeben hat, damit er uns herausnehme aus der gegenwärtigen bösen Welt. Und da ist es eben auch ein Medium, das heißt, auf das er uns für sich, einem eigenen Interesse, zu seiner eigenen Freude herausnehme aus der gegenwärtigen bösen Welt. Auch da ist das mit drin. Also in Vers 28 zeigt der scheidende Apostel, welchen Wert diese Herde für Gott hat. Welchen Preis er, Gott, der Sohn, dafür bezahlt hat. Und dass wir also damit eine ganz großartige Aufgabe haben, hier zu hüten. Und er weist dann hin auf die Zukunft der Versammlung Ephesus. Nach meinem Abschiede werden verderbliche Wölfe zu euch hereinkommen, die der Herde nicht schonen. Was machen Wölfe, wenn sie auf eine Herde losgehen? Was geschieht?
1: Sie fangen an zu zerreißen und zu morden und zu töten.
0: Einzelne, aber nicht alle, oder? Kriegen sie nicht hin, dass alle. Was geschieht mit den anderen? Ja, in allen Richtungen. Zerstreuen. Also die Herde auseinander jagen, auseinanderreißen und Einzelne werden dabei Opfer. Ich habe das so Eindrücke erlebt im Sommer. Ich habe gesehen, wie man eine Herde Wölfe gefüttert hat, nachdem sie einen Tag gehungert hatten. Noch nie so erlebt. Wie die getobt haben. Und Sprünge von mehreren Metern. Ja, ja. Aber in einem großen freien Gehege, Gelände. Und wie die einander die Fleischstücke streitig gemacht haben. Grausam. Und sogar kam mir das umso mehr an diese Stelle eben, wie Wölfe brutal auf eine Herde Schafe einfallen können, gewisse werden zu Tode gebissen und der große Teil flieht dann zerstreut in alle Himmelsrichtungen. Und da kommt dann wieder so deutlich Ezekiel 34 in den Sinn, eben zerstreut über alle Berge und niemand fragt nach meinen Schafen.
2: Ja, und das aus eurer eigenen Mitte.
0: Das ist der zweite. Also sind die einen, die kommen von außen, die drücken irgendetwas auf, sodass auf diese örtliche Gemeinde, sodass sie dann auseinandergerissen wird. Das ist das Werk der Wölfe. Und dann findet man aber auch solche, die aus der eigenen Gemeinde aufstehen und Jünger hinter sich her abziehen. Also die eine Anhängerschaft sammeln, alle, die gleich denken wie wir, auf unsere Seite. Das ist das Werk der Sektier. Ja, ja, der genau gleiche Effekt. Auch so wird die Herde auseinandergerissen, indem man gewisse Ansichten, Ansichtspunkte zum Test macht für die Gemeinschaft.
1: Das Wort hier verkehrte Dinge muss aber nicht unbedingt eine Irrlehre sein. Männer aufstehen, die verkehrte Dinge reden. Also die Verkehrtheit liegt mindestens darin, um eben Jünger abzuziehen, über hinter sich her und Menschen nachzulaufen und nicht mehr hinweisen auf den Herrn selbst.
0: Ja.
1: Eben verkehrte Dinge. Ich denke nicht, dass es in erster Linie nur Irrlehren sein müssen.
3: Daniel, wo machst du die Grenze?

0: Gute Frage.
1: Ja, man kann zum Beispiel auch verkehrte Dinge über einzelne Menschen sagen, die gar nichts mit der Lehre zu tun haben, sondern nur vielleicht mit
0: Verleumdungen sind, ja.
1: Mit dem Verhalten oder mit den anderen Gedanken in manchen Dingen. Das wären dann falsche Dinge.
2: Das heißt dann nicht die verkehrte Dinge reden, die dann der Inhalt dessen sind, warum sie diese Jünger oder diese Menschen hinter sich herziehen, sondern die reden die verkehrten Dinge, um sie hinter sich herzuziehen, also als Zweck.
1: Was steht in deinem Urtext?
0: Also verdrehen, wegführen, irreführen. Das sind so verschiedene Bedeutungen von diesem Ausdruck, verkehrte Dinge reden. Also auch in eine andere Richtung, eine andere Bahn führen, aber eben bewusst eben hinter sich her, sie schwingen sich als Führer einer Partei auf, um gewissermaßen von den anderen, sich von den anderen zu trennen. Wir haben das auch, zum Beispiel im Galaterbrief, dort kommen auch Irrlehrer, da geht es also deutlich um Irrlehrer, Vers Galater 4, Vers 17.
3: Sie eifern um euch nicht gut, sondern sie wollen euch ausschließen, auf dass ihr um sie eifert.
0: Jawohl, in der alten Elberfelder wird noch erklärt, sie wollen euch ausschließen, das heißt in jeder Gemeinschaft mit dem Apostel Paulus. Also sie wollen, dass sie ja nicht mehr mit dem Paulus Gemeinschaft haben, zusammen sind, sondern dass sie eben auf ihre Seite rücken. Sie eifern um euch nicht gut. Und natürlich wird jetzt hier nicht genau gesagt, was diese verkehrten Dinge sind. Und es kann richtige Irrlehre sein, wo die Grundlagen des christlichen Glaubens angegriffen werden. Oder eben was auch natürlich angetönt worden ist, es kann auch mehr auf moralischer Ebene sein, wie 1. Timotheus 6, da wird gesprochen von ungesunder Lehre. Und ungesunde Lehre, gut, das ist mal das Gegenteil von gesunder Lehre, aber das ist noch nicht, muss noch nicht so stark sein wie eine Irrlehre, sondern einfach, dass gewisse Dinge krankhaft sind.
1: Überbetont vielleicht.
0: Manchmal. Zum Beispiel. Eine ungesunde Lehre äußert sich darin, dass die Schafe dann auch geistliche Schäden und Krankheiten haben. Also man kann das an der Gesundheit der Herde kann man ablesen, ob sie gesunde Lehre oder kranke Lehre bekommen. Wenn zum Beispiel starke Häufungen von Depressionen unter der Herde festzustellen ist, dann muss man sich fragen, ob eben ungesunde Lehre da ist. Es muss nicht unbedingt eben ihr Lehrer sein, wo zum Beispiel die Gottheit Christi geleugnet wird oder die Inspiration der Schrift, aber doch so ungesund, dass die geistliche Entwicklung und geistliche Gesundheit der Schafe eben geschädigt wird.
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1: Sie hören nun die gute Nachricht aus Gottes Wort. Unser Wochenvers steht in Sprüche 1, Vers 8 bis 9. Mein Kind, gehorche der Zucht deines Vaters und verlass nicht das Gebot deiner Mutter, denn solches ist ein schöner Schmuck deinem Haupt und eine Kette an deinem Hals. Das war unser Merkvers aus Sprüche 1, Vers 8 bis 9.

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1: Wir stehen Epheser 4 von Vers 25 ab. Wir haben angefangen, den Epheserbrief zu besprechen und wir machen gerade da weiter. Die unter Ihnen, die neu in unsere Bibelstunde kommen, also ich muss sagen, ich kalkuliere es ein, dass viele neu da sind, sie werden schon einsteigen können. Ich habe eben gesagt, das weibliche Element in dieser Stunde überwiegt doch gewaltig. Aber wenn man hier oben steht, dann sieht man, dass die Männer sich alle an die Ränder zurückgezogen haben. Eine evangelische Eigentümlichkeit, dass man möglichst nach hinten geht. Das scheint die Männer noch stärker zu wegen. Also, es beruhigt mich geradezu, dass wir auch da sind. Aber nun Epheser 4, Vers 25. Darum lege die Lüge ab und trage Wahrheit ein jeglicher mit seinem Nächsten. Sind mal, das ist Lutherdeutsch, weil wir untereinander Glieder sind. Zürnt und sündiget nicht. Lasst die Sonne nicht über eurem Zorn untergehen. Also es steht tatsächlich, Sie wissen, es ist ursprünglich Griechisch geschrieben, es steht tatsächlich da, also zürnt, du darfst ruhig mal Zorn haben. Das hat mich kolossal beruhigt, dass es da steht. Nicht? Das Nicht bezieht sich nach dem griechischen Text nicht auf das Erste. Zürnt, aber sündigt nicht. So heißt ernsthaft, nicht? Zürnt aber sündig nicht. Lasst die Sonne nicht über eurem Zorn untergehen. Gebt auch nicht Raum dem Lästerer. Wer gestohlen hat, der stehle nicht mehr, sondern arbeite und schaffe mit den Händen etwas Gutes, das er habe zu geben dem Dürftigen. Lasst kein fauliges Geschwätz aus eurem Munde gehen. So was nützlich ist zur Besserung, wo es Not tut, dass es holdselig sei zu hören. Und betrübet nicht den Heiligen Geist, mit dem ihr versiegelt seid auf den Tag der Erlösung. Alle Bitterkeit und Grimm und Zorn und Geschrei und Lästerung sei fernen von euch samt aller Bosheit. Seid aber untereinander freundlich, herzlich und vergebt einer dem anderen gleich, wie Gott euch vergeben hat in Christo. Haben Sie alle Bibel vor sich? Also diese Stunde hat nur einen Sinn, wenn Sie Testament oder Bibel vor sich haben, sind da hinten ausgeteilt. Danke. Epheser 4 von Vers 25. Ich denke, Sie können mich alle verstehen. Meine Freunde, das klingt hier wie Moral. Lüg nicht, arbeite anständig, red kein dummes Zeug, alle Bitterkeit und Grimm und Zorn lass von dir sein, seid herzlich freundlich. Das klingt also wie eine nette Moral. Ist es aber nicht. Das ist wichtig, dass Sie das verstehen. Moral ist, wenn man, so beginnen ja alle Definitionen, nicht. Moral ist, wenn ich von einem unbekehrten, unwiedergeborenen Menschen gute Werke verlange. Moral ist, wenn ich von einer Pappel wunderbare Birnen verlange. Das ist Moral. Verstehen Sie? Wenn ich von einem unbekehrten Menschen, der nicht vom Geiste Gottes weiß, gute Werke verlange. Also ich meine jetzt nicht, was man kleinen Kindern bei der Erziehung beibringt. Nicht, dass man sich gegenseitig prügelt oder dass man beim Essen nicht mit dem Finger in die Schüssel fährt. Das rechne ich noch nicht zur Moral, sondern zur Kinderstube. Verstehen Sie? Aber, also Moral wäre das, wenn diese Dinge, die hier genannt sind, von einem unbekehrten, unwiedergeborenen Menschen ohne Heiligen Geist verlangt würden. Das sieht jetzt so aus, weil wir das gerade so vorlesen. Und darum muss ich Ihnen das deutlich machen. Das kann man nicht verstehen, wenn man nicht die drei Kapitel vorher ins Auge fasst. Wo davon die Rede ist, das ein Sohn Gottes gekommen ist, dass Jesus Mensch wurde und für uns starb und uns mit seinem Blut erkauft hat, dass er auferstanden ist, man ihm gehören darf, dass sein Geist im Herzen arbeitet, dass man alten Menschen ablegen kann, das haben wir letztes Mal gehört, und neuen anziehen. Wunderbare Sache, nicht? Wie man alte Stiefel ablegt, alten Menschen ablegen und neuen anziehen. Ich muss hier die schöne Geschichte nochmal erzählen von dem badischen Erweckungsprediger Hennhöfer. Deutschland hat ja viele wundervolle Erweckungsprediger gehabt und das Badener Land ist im vorigen Jahrhundert erweckt worden durch einen früheren katholischen Priester, der Hennhöfer, Alois Hennhöfer. Nun war das damals in der ersten Hälfte des vorigen Jahrhunderts die Zeit der Aufklärung. Es war eine merkwürdige Geistesbewegung, die über England, Frankreich, über ganz Europa ging, der sogenannte Rationalismus oder auf Deutsch Aufklärung, dass man sagte, wir wollen nur noch glauben, was die Vernunft begreifen kann. Die Vernunft wurde gleichsam in den Mittelpunkt von allem gestellt. Und wieso die Kirchen manchmal von so Modephilosophien angesteckt werden, so war die

Bastard und so, ne? Das sind noch Themen, über die ein Pfarrer predigen muss. Das Geschrei ist heute genauso wie vor 150 Jahren. Und darüber haben sich die Kirchen entleert, nicht wahr? Die ganze Welt war voll Moral. Und die Welt war erstaunlich tugendhaft damals, nicht? Also ein bisschen davon könnte man schon mitkriegen, nicht? Unsere Zeit ist sehr verbrecherisch geworden. Tugend, Tugend, Tugend auf der ganzen Front, nicht mal in Zeitungen, auf dem Kanzel, überall. Aber kein Wort mehr von Erlösung, von Buße, von Kreuz Christi, vom Geiste Gottes. Und da las dieser katholische Priester das Neue Testament, wurde erweckt, las den Römerbrief, und dann hat seine Kirche ihn rausgetrieben, er wurde evangelisch. Aber die aufklärerische badische Kirche konnte ihn fast auch nicht ertragen. Nun war er also Pfarrer in dem kleinen badischen Ort Spöck. Und da predigte er, so sehr hat Gott die Welt geliebt, dass er seinen eingeborenen Sohn gab, auf dass alle, die an den Glauben, nicht verloren werden, sondern das ewige Leben haben. Da sagten die Bauern, dass sie was ganz anderes als die Pastoren ringsum predigen. Die Bauern, die Pastoren ringsum, die predigen, wir sollen auch anständig sein und gute Dorfgemeinschaft haben und nicht zu viel saufen. Nicht so 5 Liter, aber mehr ist drum übel. Und so, und was bringt er da, so sehr hat Gott die Welt geliebt, eingeborener Sohn, nicht? Und das führte dahin, dass die Bauern von Spöck an die Kirchenleitung eine Beschwerde schrieben. Es war die Zeit, in der der Pfarrer und Dichter Mörike sein nettes Gedicht dichtete, wo er sagt, meine Bauern stehlen mir aus dem Pfarrgarten samstags abends den Salat und am Sonntagmorgen wollen sie Essig und Pfeffer dazu haben in meiner Predigt. So, nicht? Der Pastor, der musste ordentlich donnern, wie Khrushchev in der UNO und so, und dann war das richtig. Und Evangelium, also die Bauern beschwerten sich bei der Kirchenleitung, der predigte Sachen ganz anders wie alle anderen. Und sie wollten einen Pastor haben wie alle, der ihnen ordentlich ihre Sünden hinter die Ohren riebe. Und dann hat der Hennöfer eine Vorladung vor die Kirchenleitung gebracht, und da wurde er ermahnt, er soll mehr Tugend predigen und Moral. Und dann hat er gesagt, ja, er wollte es versuchen. Und dann ist er, das ist eine wunderschöne Geschichte, und hinter dieser netten Geschichte verbirgt sich ein ganz großer Geisteskampf im Grunde. Verbirgt sich das, worum es immer geht in der evangelischen Kirche, nicht? Da ist der Hennöfer am Sonntag auf die Kanzel gestiegen und hat gesagt, liebe Bauern, ihr wollt mehr hören von der Tugend und von der Moral. Jetzt will ich euch mal erklären, wie die Sache ist. In meinem Garten hinten, das wisst ihr, im Pfarrgarten, ist ein Holzapfelbaum. Ein Baum, der trägt nur ganz saure, kleine, abscheuliche Holzäpfel, die kein Mensch essen kann. Jetzt stellt euch vor, ich würde mich vor diesen Holzapfelbaum stellen und dem predigen, du abscheuliche Holzapfelbaum, wie schämst du dich nicht, dass du so einen sauren kleinen Äpfel bringst? Ich verlange jetzt, ich erwarte, und Gott erwartet es auch, und die ganze Welt erwartet es, aber Kirchenraten, die Bauern in Spöck, und alle erwarten, dass du jetzt bessere Äpfel bringst. Glaubt ihr, sagt er, dass das irgendeinen Sinn hat? Die Bauern schütteln die Köpfe, das verstanden sie, dass der Holzapfelbaum nach wie vor Holzäpfel bringt. Und er sagt, dass so ist mit einem unbekehrten Menschen, der fern von Gott lebt. Dem kannst du die schönsten Moralpredigten halten, ein bisschen Moral wird hinkriegen, aber wenn sein Fleisch und Blut ausbricht, dann ist es aus mit der Moral, nicht? Fleisch und Blut sind viel stärker als alle gute Ermahnungen. Weil sie aus meinem eigenen Leben wissen sie auch alle ganz gut, nicht? Und er sagt, was muss denn mit dem Holzapfelbaum geschehen, sagt der Hennöfer auf der Kanzel. Da muss man abschneiden, die ganzen Zweige abschneiden. Und dann wird ein Zweig von einem guten Baum eingebrochen. Und der wächst an und auf einmal ist der, gehen die Säfte, ich verstehe es nicht ganz so ungefähr, er verstand da mehr davon wie ich. Kurz und gut, der ganze Baum wird verändert. Und nun bringt er gute Äpfel. Und da sagt er, liebe Leute, es muss erst ein Reiz von einem anderen Baum in uns eingeflossen werden. Es war einer in der Welt, der Sohn Gottes. Der war gut. Und ohne ihn wird's mit uns nichts. Wird's mit aller Moral nichts. Man hat ihn erklärt, dass Jesus für uns gestorben ist. Und dass sein Name in mein Herz geschrieben werden muss. Ja, dass ich Jesus aufnehmen darf. Wie viele ihn aufnahmen, denen gab er Macht, Gottes Kinder zu werden. Und dann wird mein Herz anders, meine Gesinnung anders. Dann kommt der Geist Gottes und regiert und bringt Früchte. Sehen Sie, das ist so wichtig, dass wir diese Regeln, die Paulus hier gibt, sehen, nicht als Moralregeln, die er von irgendeinem unbekehrten

0: Menschen will, sondern dass er sagt, das ist die Voraussetzung von allem Neuen im Leben, dass der alte Mensch mit Jesus in den Tod gegeben wird, ans Kreuz, so könnte ich ausdrücken, und der auferstandene Heiland in mein Herz kommt und mein ganzes Leben regiert. Ich muss nochmal auf Vers 24 kommen, und verstehen wir es nicht. Siehe den neuen Menschen an, der nach Gott geschaffen ist, in rechter Gerechtigkeit und Heiligkeit. Wir haben heute Abend die Freude, einen Freund aus Zürich hier zu begrüßen. Einen Bekannten meines Freundes Dr. Witzig, der ist Präsident der Schweizer CVM. Und hat mich mal, als er im Dritten Reich mit großen Aufträgen und Devisen nach Essen kam, aus dem Gefängnis rausgeholt, nicht? Die Schweizer sind eine Nation, die unter anderen Vorzügen einen ganz modernen, großartigen Dichter hat, der heißt Dürrenmatt. Der wohnt in Basel. Und von diesem Dürrenmatt, heißt der Hans, oder wie heißt er mit Vornamen? Wissen Sie auch nicht. Gut. Junger Mann noch, der hat ein Buch geschrieben, das las ich neulich, Grieche sucht Griechen. Eine Zeitsatire. Und da schildert er, das hat mich gerade bewegt, weil ich es letzte Woche gelesen habe, da schildert er einen ganz, ganz kleinen Beamten in einer riesigen Industriefirma, der durch also ein blödsinniges Erlebnis plötzlich Generaldirektor wird. Er ist geborener Grieche. Und nun kann er seinem Wunsch Rechnung tragen. Als allererstes rennt er auf dem Verkehrsbüro und sagt, eine Schiffskarte nach Griechenland, Peloponnes, blaues Meer, er sieht das vor sich, Marmortempel, jetzt will er hinfahren, er was anderes tut. Eine Schiffskarte nach Griechenland. Und dann sagt der Mann bloß so über die Schulter, auf Kohlendampf vermitteln wir keine Plätze. Und dann guckt er an sich runter und sieht, ich sehe nicht nach Luxusdampfer aus, sondern ich sehe eben noch so mit einem ganz abgetragenen Anzug. Solange ich so rumlaufe, denkt er, merkt er, glaubt mir keinen Generaldirektor. Da fährt er erst den besten Schneider, lässt sich einkleiden, kommt 5 Stunden später wieder, eine Schiffskarte nach Griechenland. Ja, sagt er, selbstverständlich, Luxuskabine natürlich, nicht? Jetzt glaubt man ihm seinen Generaldirektor. Solange er die alten Klamotten trägt, glaubt ihm keinen Generaldirektor. Und solange wir in den alten Sünden und schlechten Gewohnheiten weiterleben, glaubt uns kein Mensch unsere Wiedergeburt und dass wir Jesus gehören. Und unsere Gotteskindschaft. Verstehen Sie? Das will Paulus sagen. Er hat davon gesprochen. Er hat uns verordnet zur Kindschaft gegen sich selbst durch Jesus Christus. Ein Mensch, der ein Heiland gefunden hat, ist Kind Gottes geworden. Und nun sagt Paulus in diesen Versen, bitte, nun gleich dich aber auch neu ein. Zieh den neuen Menschen an. Sonst glaubt dir kein Mensch deine Gotteskindschaft. Darum handelt es sich. Das ist was ganz anderes als Moral, ist es klar. Nicht eine Forderung an unbekehrtes Herz, sondern Menschen, die die Kraft Jesu kennen, seine Erlösung, die Macht seines Blutes, seinen Geist. Sie kriegen gesagt, so, nun zieh den neuen Menschen an. Ich hoffe, jetzt habe ich es abgesichert gegen alle Missverständnisse. Und jetzt lesen wir, bitte nehmen Sie Ihr Testament mal vor sich, diese Mahnung des Paulus durch, da brauche ich gar nicht viel zu sagen. Die sprechen für sich. Sehr interessant, dass Paulus an die Spitze stellt, legt die Lüge ab und redet die Wahrheit ein jeglicher mit seinem Nächsten. Sind mal, wie untereinander Brüder sind. Das ist also für Paulus offenbar die schlimmste Sünde. Das steht oben an. Das war Lügen. Wir nehmen das gar nicht so schrecklich tragisch, nicht? Ein Krach, ein Ehebruch, ein Diebstahl, das würden wir schon eher als Sünde ansehen, als so ein bisschen schwindeln, ohne dass man doch gar nicht durch die Welt durchkommt, nicht? Das ist eine Notlüge. Wenn ich meinen Jungen sage, Lügen ist Sünde, steht sofort einer auf und sagt Notlüge, dann sage ich, Mensch, es gibt doch bloß Notlügen, außer am 1. April, nicht? Wo man aus Spaß lügt. Aber sonst gibt's ja bloß, ich lüge ja immer dauernd, weil ich in Druck bin, so, nicht? Anders lügt man ja nicht. Offenbar ist das für den Geist Gottes, durch den der Paulus schreibt, der Anfang alles neuen Lebens. Dass ich die Lüge ablege und in die Wahrheit komme. Sehen Sie, Jesus hat mal gesagt, dass der Teufel der Vater der Lüge ist. Der Teufel lügt, wo die Haut anrührt, nicht? Und verstehen Sie, er verspricht Menschen Seligkeit und führt sie in die Hölle. Er sagt, in Sünden seien kleine Fische. Und wenn der Mensch gesündigt hat, dann sagt er, dich kann Gott nicht mehr brauchen und stürzt in Verzweiflung. Das kennen manche nicht. Er sagt, der Teufel, Sünde ist was ganz Geringes. Und hinterher sagt er, verloren, verloren. Der Teufel lügt. Und mit jeder kleinen Lüge nehme Partei für den Teufel. Leg die Lüge ab. Und dass Sie diese Randbemerkung des Paulus so wichtig, sieht mal, wir untereinander Brüder sind, da will er sagen, durch nichts wird eine Gemeinschaft mehr zerstört als durch Lügen. Also ich, als Jugendpfarrer erlebe ich es immer wieder, wie Eltern ganz erschossen sind und zu mir kommen, Herr Pastor, mein Junge lügt. Verstehen Sie, mein Sohn Vater kann seinem Jungen alles Mögliche verzeihen, aber er lügt, auf einmal ist Vertrauen weg. Jetzt kann ich nicht mehr Vertrauen haben. Der Schüler der Entdeckung, meine Frau sagt, mein Mann lügt mich an und umgekehrt. Das zerstört Vertrauen, auch die kleinste Lüge. Und der Gemeinde Jesu wird dieses Vertrauen kaputt gemacht, wenn wir lügen. Leg die Lüge ab, lass uns der Wahrheit wandeln. In einer Welt, wo alles nur Lüge ist, nicht? Wo das ganze Leben aufgebaut ist auf lauter gesellschaftliche Lügen und nicht nehmen Sie, ich kann jeden Stand nehmen, nicht? Der Kaufmann mit seinen Steuererklärungen. Der Arzt, der niemals sagt, was wirklich los ist. Nicht? Es gehört zum ärztlichen Ethik, dass er Leute beschwindeln, nicht? Und so weiter. Kann jeder Stand hat seine besonderen Speziallügen. Der Pastor, du liebe Zeit. Aber ich bin der Einzige hier, darum rede ich darüber nicht weiter. Weiter. Jetzt kommt Vers 26. Zürnet und sündiget nicht. Lasst die Sonne nicht untergehen über eurem Zorn und gebt nicht Raum dem Verleumder. Dann nimmt er einen neuen Punkt vor. Also das ist mir, sagte ich vorhin, merkwürdig, dass im griechischen Text steht, jawohl, ohne Zorn kommst du wohl nicht durch. Das gehört offenbar wie ein Gewitter so zum Zusammenleben der Menschen, wo man Zorn hat, nicht? Frauen, die ab und zu mal einen richtigen Zorn auf ihren Mann kriegen, dann gibt's keine richtige Ehe, nicht wahr? Umgekehrt will ich sagen. Der Paulus sagt, also, ich könnte, wahrscheinlich spricht Paulus hier, denken Sie mal, Galater 1, wo er sagt, er sei verflucht, der hat uns Evangelium predigt. Er kennt sich selber, er weiß, das müsste ein komischer Mensch sein, mit Schelfischblut in Adern, der nicht zornig werden kann. Nicht? Der nicht zornig werden kann.
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So wie es viele Götter gibt, gibt es auch viele Jesus-Figuren, das heißt verschiedene Überzeugungen darüber, wer Jesus war bzw. ist. Es ist deswegen wichtig, sich an das Wort Gottes zu halten, denn nur das ist wahr und zuverlässig. Im Matthäusevangelium Kapitel 3 zum Beispiel lesen wir über eine Begebenheit im Leben Jesu, die uns seine göttliche Natur offenbart. Zu der Zeit kam Jesus aus Galiläa an den Jordan zu Johannes, dass er sich von ihm taufen ließe. Aber Johannes wehrte ihm und sprach: Ich bedarf wohl, dass ich von dir getauft werde, und du kommst zu mir? Jesus aber antwortete und sprach zu ihm: Lass es jetzt also sein, also gebührt es uns, alle Gerechtigkeit zu erfüllen. Da ließ er es ihm zu, und da Jesus getauft war, stieg er alsbald herauf aus dem Wasser, und siehe, da tat sich der Himmel auf über ihm, und er sah den Geist Gottes gleich als eine Taube herabfahren und über ihn kommen. Und siehe, eine Stimme vom Himmel herab sprach: Dies ist mein lieber Sohn, an welchem ich wohlgefallen habe.

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1: Herzlich willkommen zu unserer Sendereihe durch die Bibel. Wir setzen die Auslegung zum 2. Thessalonicher Brief des Apostels Paulus fort und erreichen diesmal das 3. und zugleich letzte Kapitel. Paulus setzt sich mit den künftigen Ereignissen auseinander, vor allem mit dem Kommen des auferstandenen Herrn Jesus Christus. Es geht also weiterhin um seine Wiederkunft, und die ist ein ganz zentrales Thema in beiden Thessalonicher Briefen. Blicken wir noch einmal kurz zurück auf das Kapitel 2 im 2. Thessalonicher Brief. Da hat Paulus die Christen aufgefordert, im Wort Gottes gegründet zu sein. Außerdem sprach Paulus davon, dass Gott unsere Herzen tröstet und uns in allem guten Wort und Werk zu stärken gedenkt. Das hat mit der Treue gegenüber der Person des Herrn Jesus Christus zu tun. Des Weiteren hat Paulus in den Versen 13 und 14 von der wunderbaren Position gesprochen, die wir in Christus haben. Wir sind erwählt. Wenn ich diese beiden Verse, die ursprünglich an die Christen in Thessalonich gerichtet waren, direkt auf uns beziehe, dann lauten sie kurz gefasst so: Gott hat uns als Erste zur Seligkeit erwählt in der Heiligung durch den Geist, wozu er uns berufen hat, damit wir die Herrlichkeit unseres Herrn Jesus Christus erlangen. Was das bedeutet, das muss man sich mal auf der Zunge zergehen lassen. Als Christen sind wir dazu berufen, die Herrlichkeit unseres Herrn Jesus Christus zu erlangen. Das ist wirklich starker Tobak. Es ist aufregend und spannend. Nun, im vor uns liegenden Kapitel 3 sagt Paulus, dass es da eine gewisse Verantwortung gibt, die wir als Gläubige haben. An die Christen in Ephesus hat er das so formuliert: Dass ihr der Berufung würdig lebt, mit der ihr berufen seid. Die gleiche Sache legt Paulus nun auch den Christen in Thessalonich ans Herz. Im 2. Thessalonicher Brief, am Anfang von Kapitel 3, äußert er jedoch zunächst folgenden Wunsch: Weiter, liebe Brüder, betet für uns, dass das Wort des Herrn laufe und gepriesen werde, wie bei euch, und dass wir erlöst werden von den falschen und bösen Menschen, denn der Glaube ist nicht jedermanns Ding. Paulus sagt hier, dass das Wort Gottes den Christen ermöglicht, vor dem Angesicht der bösen Welt zu wandeln. Anders ausgedrückt, das Wort Gottes wird einen Christen in seinem Gang festmachen. Der Anfang von Vers 1, weiter, liebe Brüder, er zeigt an, der Apostel kommt allmählich zum Schluss seines Briefes. Sein dringender Wunsch lautet: Betet für uns. Das Gebet ist etwas, worin sich jeder Christ engagieren kann. Ich glaube nicht, dass das Gebet eine Geistesgabe ist, die der eine bekommen hat und der andere nicht. Sondern Beten ist etwas, das alle Christen tun sollten. Jede Arbeit muss das Gebet hinter sich haben, wenn sie erfolgreich sein soll. Hinter jedem erfolgreichen Evangelisten oder Prediger des Wortes, hinter jedem Lehrer des Wortes, der von Gott eingesetzt wird, stehen Menschen, die für ihn beten. Paulus bittet die Thessalonicher um Gebet, damit, so wörtlich, das Wort des Herrn laufe. Paulus hatte einen wirklich einzigartigen Dienst. Er war Missionar. Er war ein Evangelist, wie wir heute Evangelisten kennen. Eigentlich hat im Neuen Testament das Wort Evangelist die Bedeutung Missionar. Zugleich war er ein Pastor und Lehrer des Wortes. Er füllte alle diese Ämter aus und hat sie auch den Thessalonichern gegenüber wahrgenommen. Er hat sie zum Herrn geführt und sie gelehrt. Und nun handelt er an ihnen als ihr Pastor in seinen Briefen. Er hat sie nicht nur im Wort unterwiesen, sondern er versucht sie zu trösten und ihnen Rat zu geben. Eins der Dinge, die er ihnen ans Herz legt, ist: Betet für uns, dass das Wort des Herrn laufe und gepriesen werde wie bei euch. Sie können heute zwar nicht mehr für Paulus beten, aber sie können für solche Leute wie mich beten. Wir wissen Ihr Gebet zu schätzen, denn wir möchten, dass das Wort des Herrn, das wir verkündigen, freien Lauf haben kann und von den Menschen gepriesen wird. Das Wort Gottes soll auch heute wieder wertgeschätzt werden. Beten Sie, dass die Menschen das Wort Gottes in ihrem eigenen Leben wertschätzen. Es bestürzt mich und es beunruhigt mich zu sehen, dass selbst diejenigen, die behaupten, dem Wort Gottes zu glauben, ihm so wenig Aufmerksamkeit zukommen lassen. Bitte beten Sie dafür, dass immer da, wo Menschen sich dazu bekennen, dem Wort Gottes zu glauben, sich auch in das Wort vertiefen, um herauszufinden, was es sagt. Außerdem möchte ich Sie an dieser Stelle ganz persönlich dazu auffordern, für Ihren Pastor zu beten. Lassen Sie es mich ganz behutsam sagen. Ich weiß, was es bedeutet, Pastor zu sein. Und ich weiß, wie es ist, als Bibellehrer auf Konferenzen zu sprechen. Ich möchte Ihnen sagen, es ist viel einfacher, auf Konferenzen Vorträge zu halten, als ein Pastor zu sein. Ein Pastor hat eine große Verantwortung. Denn, ganz offen gesprochen, er hat mit sehr vielen Leuten zu tun, die schwierig sind. Paulus bittet um Gebet, dass er, so wörtlich in Vers 2, erlöst werde von den falschen und bösen Menschen. Wussten Sie, dass es böse Menschen in der Kirche gibt? Ein Pastor hat es nötig, von solchen Menschen befreit zu werden, damit sie ihn nicht in seiner Arbeit behindern. Die Arbeit eines Evangelisten ist der eines Geburtshelfers vergleichbar. Er bringt das kleine Baby auf die Welt, und das ist natürlich eine beachtliche Aufgabe. Doch dann gibt er das Kleine an den Kinderarzt weiter. Er ist derjenige, der dann dafür sorgt, dass seine Ernährung richtig ist, dass es richtig Bäuerchen macht, dass es seine Impfungen bekommt und so weiter. Der Pastor ist demnach sozusagen der Kinderarzt. Er ist derjenige, der sich mit mürrischen Heiligen und Babychristen beschäftigen muss. Darin besteht durchaus sein Job, und in meinen Gedanken bin ich ganz bei ihm. Wenn ich auf Konferenzen Vorträge halte, treffe ich manchmal auf wirklich wunderbare Pastoren. Und die einzigen Gemeinden, zu denen ich gehen will, sind diejenigen, wo der Pastor das Predigen als eine seiner wichtigsten Aufgaben ansieht, wo der Pastor das Wort Gottes lehrt und für die Angelegenheiten Gottes einsteht. Andererseits wird so jemand auch der Einzige sein, der mich auf seiner Kanzel überhaupt sehen will. Vor kurzem sind meine Frau und ich zu einer solchen Gemeinde gekommen und später sagte ich zu ihr, was hatten wir diese Woche für einen wunderbaren Einsatz in dieser Kirche. Ich war hier gerade lang genug im Dienst, um zu erkennen, dass diese Leute wunderbar sind und sie wissen, meinen Dienst zu schätzen. Mir ist jedoch klar, ich habe meinen Besuch bei Ihnen beendet, bevor Sie mir richtig vertraut wurden. Aber ich habe mit Ihnen Freundschaft geschlossen. Auch denke ich, dass ich dem Pastor geholfen habe. Er versicherte mir jedenfalls, dass ich das getan habe. Doch nun ist er derjenige, der dort die Lasten und Belastungen trägt. Er ist derjenige, der seine Probleme damit hat. Ich dagegen konnte mich einfach von Ihnen davonmachen. Ich denke, die Arbeit eines Evangelisten oder eines reisenden Bibellehrers, wie es einige gibt, ist im Vergleich zur Arbeit eines Pastors eher leicht. Paulus bat um Gebet, dass er erlöst werde von den falschen und bösen Menschen. Ich finde, dass die Verbreitung des Evangeliums stärker von den Menschen innerhalb der Gemeinde oder Kirche behindert wird als durch irgendetwas anderes. Keine Spirituosenindustrie, keine Schankstube, noch eine Vereinigung von Gangstern hat mich jemals angegriffen und meinen Dienst beeinträchtigt. Jedenfalls ist mir nichts davon bekannt. Aber häufig wurde ich angegriffen von sogenannten Heiligen in den Gemeinden. Wie Sie vielleicht wissen, gibt es in unseren Gemeinden in Wirklichkeit nicht nur die Heiligen, sondern auch die Scheinheiligen und davon eine ganze Menge. Die können einem Pastor harte Zeiten bescheren. Zu schade, dass es uns nicht möglich ist, in Gelassenheit und Ruhe das Wort Gottes zu verkündigen. Am Ende von Vers 2 schreibt Paulus, denn der Glaube ist nicht jedermanns Ding. Gemeint ist hier nicht irgendein Glaube, sondern der Glaube, wie die Apostel ihn gelehrt haben. Die Gründung der christlichen Gemeinde beruht auf der Lehre, die die Apostel der Gemeinde gegeben haben. Und genau das ist auch das, was wir heutzutage lehren und predigen sollen. Zu diesem Glauben gehört auch die Lehre von der Wiederkunft Jesu Christi. In einem Adventslied heißt es: Wir warten dein, o Gottes Sohn, und lieben dein Erscheinen. Es ist eine Sache, an der Wahrheit des Kommens Christi festzuhalten und sein Erscheinen zu lieben. Aber es ist eine andere Sache, sich jener großen Wahrheit auch würdig zu verhalten. Doch genau darauf kommt es dem Apostel Paulus in seinem Brief an die Thessalonicher an. Wenn wir wirklich sein Erscheinen lieben, werden wir es durch unsere Beziehung zum Wort Gottes und durch unseren Lebenswandel unter Beweis stellen. Ich komme nun zu Vers 3. Aber der Herr ist treu, der wird euch stärken und bewahren vor dem Bösen. Das ist etwas Wunderbares. Ich persönlich habe ihn mehrmals im Stich gelassen, aber er, Gott, hat mich nie enttäuscht. Er ist treu, er ist immer treu. Christen sollten sich hartnäckig an diesen kleinen Vers halten. Der Herr ist treu, der wird euch stärken und bewahren vor dem Bösen. Christen haben es nötig, gefestigt zu werden. Im Augenblick, so scheint es mir, ist das geistliche Zuhause vieler Christen in Unordnung geraten. Manche Gemeinden sind, geistlich gesehen, geradezu in Auflösung begriffen. Und das Leben mancher Christen ebenfalls. Wir müssen gefestigt werden. Doch wie kann man als Christ gefestigt werden? Indem man das Wort Gottes ernst nimmt und es im eigenen Leben Einfluss nehmen lässt. Der Herr handelt an uns durch sein Wort. Das Wort Gottes wird euch vor dem Übel bewahren. Jemand hat einmal gesagt, die Bibel wird sie von der Sünde fernhalten und die Sünde wird sie von der Bibel fernhalten. Paulus fährt dann fort in Vers 4, Wir haben aber das Vertrauen zu euch in dem Herrn, dass ihr tut und tun werdet, was wir gebieten. Es ist den Christen geboten, bestimmte Dinge zu tun. Und so gibt es bestimmte Gebote für Christen. Das haben wir bereits im ersten Brief an die Thessalonicher gesehen, wo Paulus allein im 5. Kapitel 22 Gebote nennt. Es gibt nicht nur die 10 Gebote aus dem Alten Testament, sondern noch viele weitere, mit denen es die Christen zu tun haben. Und der Herr Jesus Christus hat ausdrücklich gesagt, Liebt ihr mich, so werdet ihr meine Gebote halten. Und um Christi Gebote geht es dem Apostel Paulus in den beiden Thessalonicher Briefen. Er hat, wie wir eben in Vers 4 unseres Bibeltextes gehört haben, den Christen in Thessalonich gegenüber Vertrauen in dem Herrn. Er überstellt sie dem Herrn im Vertrauen, dass sie die Dinge, die er geboten hat, tun und auch weiterhin tun werden. Er glaubt, dass diese Gemeinde in Thessalonich, die ein wunderbares Aushängeschild für den Glauben ist, weiterhin diese Ausstrahlung haben wird. In Vers 5 bemerkt Paulus dazu, Der Herr aber richte eure Herzen aus auf die Liebe Gottes und auf die Geduld Christi. Ein Christ soll wandeln in der Liebe Gottes. Er hat sich in der Liebe Gottes fortzubewegen. Und das heißt, wenn Sie heute im Sonnenstrahl seiner Liebe unterwegs sind, wird die Liebe Gottes ausgegossen in Ihr Herz und Sie wissen, dass er Sie liebt. Und Sie können sich die Liebe durch die Kraft des Geistes offenbaren lassen. Denn nur der Geist Gottes kann die Liebe Gottes wirklich zu uns bringen. Die Liebe ist eine Frucht des Geistes. Sie können von Natur aus nicht jeden Menschen lieben, und ich bin der Meinung, Gott erwartet das auch nicht von uns, ohne dass sein Geist wirkt. Paulus schrieb an die Christen von Philippi, dass unsere Liebe zu beurteilen sein wird. Was bedeutet, dass wir mit der Liebe gegenüber denen, die uns umgeben, sorgsam umgehen sollen. Es gibt Leute, die uns wehtun können, wenn wir es wagen, unsere Arme für sie zu öffnen. Die Formulierung in Vers 5, auf die Geduld Christi, bedeutet nicht, dass sie etwa mit anderen Christen geduldig und ausführlich über das tausendjährige Reich diskutieren sollten, sondern es geht darum, geduldig auf das Kommen Christi zu warten. Was wiederum aber nicht heißt, die Hände einfach in den Schoß zu legen und untätig abzuwarten. Deshalb warnt Paulus in Vers 6 ausdrücklich vor Müßiggang. Er schreibt: Wir gebieten euch aber, liebe Brüder, im Namen unseres Herrn Jesus Christus, dass ihr euch zurückzieht von jedem Bruder, der unordentlich lebt und nicht nach der Lehre, die ihr von uns empfangen habt. Wir gebieten euch aber, liebe Brüder. An dieser Formulierung merkt man, dass Paulus nicht um den heißen Brei herumredet. Christen sollen nicht mit denen gemeinsame Sache machen, die unordentlich sind. Dabei geht es nicht um Menschen, die ungepflegte Kleidung tragen oder bei denen mal gründlich das Wohnzimmer aufgeräumt werden müsste, sondern es geht um einen unordentlichen Lebenswandel. In der Bibelübersetzung Hoffnung für alle ist deshalb von Menschen die Rede, Zitat, die ihre Arbeit vernachlässigen und nicht so leben, wie wir es euch gelehrt und aufgetragen haben. Liebe Hörer, ich kenne Christen, die andere dazu ermuntern, ruhig mal mit Nichtchristen in eine Kneipe zu gehen, gemeinsam mit ihnen das eine oder andere Bier zu trinken und ihnen, wenn möglich, etwas von Jesus Christus zu erzählen. Leider weiß ich aber auch von einer jungen Dame, die eine Alkoholikerin wurde durch diese Vorgehensweise. Also, Vorsicht, nicht ohne Grund sagt Paulus in Vers 6 unseres Bibeltextes, dass wir uns zurückziehen sollen von den Unordentlichen. Sicherlich sollen wir ihnen Christus bezeugen, aber wir sollen uns nicht mit ihnen auf ihrem Niveau verbrüdern. Weiter schreibt Paulus in Vers 7, denn ihr wisst, wie ihr uns nachfolgen sollt, denn wir haben nicht unordentlich bei euch gelebt. Das Sprichwort sagt, gleich und gleich gesellt sich gern. Wenn Sie nicht aufpassen, liebe Hörer, werden Sie sich womöglich Ihren ungläubigen Zeitgenossen angleichen. Christen sollten deshalb umsichtig sein, mit wem sie Umgang pflegen und mit wem sie eine nähere Verbindung eingehen wollen. Christen leben in dieser Welt, aber sie sind nicht von der Welt. Deshalb gilt es aufzupassen, inwieweit sie sich auf Menschen einlassen, die, wie der Apostel Paulus es ausdrückt, einen unordentlichen Lebenswandel pflegen. Sich ihnen anzupassen und sich sozusagen mit ihnen zu verbrüdern, das kommt für Paulus überhaupt nicht in Frage. In der nächsten Ausgabe unserer Sendereihe durch die Bibel werden wir sehen, welche Aussagen Paulus an den Schluss seines zweiten Briefes an die Gemeinde in Thessaloniki gestellt hat. Bis dahin, auf Wiederhören und Gott befohlen.
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1: Sie hören nun die gute Nachricht aus Gottes Wort. Unser Wochenvers steht in Sprüche 1, Vers 8 bis 9. Mein Kind, gehorche der Zucht deines Vaters und verlass nicht das Gebot deiner Mutter, denn solches ist ein schöner Schmuck deinem Haupt und eine Kette an deinem Hals. Das war unser Merkvers aus Sprüche 1, Vers 8 bis 9.

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0: Vater, hilf mir, auf meiner Lebensreise weiterzugehen. Ich möchte stark abschließen, damit du den Ruhm für mein Leben und meine Reise erhältst. Ein starkes Ende. Wenn ich in die letzten Minuten meines insgesamt 40-minütigen Trainings eintrete, kann ich mich darauf verlassen, dass mein Trainer mir zuruft: Sei stark. Jeder Trainer oder Gruppenfitnessleiter, den ich kenne, verwendet diesen Satz ein paar Minuten vor dem Cooldown. Sie wissen, dass das Ende des Trainings genauso wichtig ist wie das Erscheinen zum Training. Und sie wissen, dass der menschliche Körper dazu neigt, langsamer zu werden oder zu erlahmen, wenn er eine Weile in Bewegung war. Das gilt auch für unseren Weg mit Jesus. Paulus sagt den Ältesten der Gemeinde in Ephesus, dass er auf dem Weg nach Jerusalem, wo er als Apostel Christi mit Sicherheit noch mehr Verfolgung erleben würde, einen starken Abschluss finden müsse. Apostelgeschichte 20, Verse 17 bis 24. Paulus lässt sich aber nicht entmutigen. Er hat eine Mission. Diese besteht darin, die Reise, die er begonnen hat, zu Ende zu führen und das zu tun, wozu Gott ihn berufen hat. Er hat nur eine Aufgabe, die Botschaft von Gottes Gnade anderen zu bringen. Vers 24. Und er will es gut zu Ende bringen. Auch wenn ihn Schwierigkeiten erwarten, läuft er weiter auf sein Ziel zu, konzentriert und entschlossen, auf seinem Weg standhaft zu bleiben. Ob wir nun unsere körperlichen Muskeln trainieren oder unsere von Gott gegebenen Fähigkeiten durch Wort und Tat einsetzen, können auch wir durch die Mahnung ermutigt werden, stark zu bleiben. Werde nicht müde. Galater 6, Vers 9. Gib nicht auf. Gott wird dir das geben, was du brauchst, um stark zu bleiben. Sie hören den Bibeltext aus Apostelgeschichte 20, Verse 17 bis 24.
1: Als wir in Milet anlegten, schickte er jedoch einen Boten zu den Ältesten der Gemeinde in Ephesus und bat sie, zu ihm zu kommen. Als sie da waren, sagte er: Ihr wisst, dass ich seit dem Tag, als ich die Provinz Asien betrat, bis heute in aller Bescheidenheit und sogar mit Tränen den Auftrag des Herrn erfüllt habe. Ich habe die Belastungen ertragen, die mir die Anschläge der Juden zugefügt haben. Trotzdem habe ich euch immer die Wahrheit gelehrt, sei es in der Öffentlichkeit oder bei euch zu Hause. Ich habe immer nur eine einzige Botschaft für Juden wie für Griechen gehabt, dass die Menschen sich unbedingt von der Sünde abwenden und zu Gott umkehren müssen und dass sie glauben an Jesus Christus, unseren Herrn. Nun gehe ich nach Jerusalem, unwiderstehlich gezogen vom Heiligen Geist, ohne genau zu wissen, was mich dort erwartet, obwohl der Heilige Geist mir in jeder Stadt gesagt hat, dass mich Gefangenschaft und Leid erwarten. Doch mein Leben ist nichts wert, wenn ich es nicht nutze, um das zu tun, was der Herr Jesus mir aufgetragen hat: das Werk, anderen die Botschaft von Gottes Gnade zu bringen.
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Was für eine Zukunftsaussicht haben Sie? Was erwarten Sie vom Leben? Sind Sie bereit, Ihrem Schöpfer zu begegnen? In 1. Johannes Kapitel 5 lesen wir: Und das ist das Zeugnis, das uns Gott das ewige Leben hat gegeben. Und solches Leben ist in seinem Sohn. Wer den Sohn Gottes hat, der hat das Leben. Wer den Sohn Gottes nicht hat, der hat das Leben nicht. Solches habe ich euch geschrieben, die ihr glaubet an den Namen des Sohnes Gottes, auf dass ihr wisset, dass ihr das ewige Leben habt, und dass ihr glaubet an den Namen des Sohnes Gottes.

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Manchmal fällt es mir schwer, nach diesen Liedern überhaupt noch ein Wort zu predigen. Denn das ist dort so unvergleichlich gesagt. Was Freude am Himmelfahrtsfest heißt, meinem König will ich trauen, nicht vor Welt noch Teufel grauen. Sie haben sicher auch vor vielem Angst. Und dann sagen wir, nein, will vor nichts mehr Angst haben. Vor gar nichts mehr. Vor keiner schweren Krankheit, vor keinem bösen Menschen, nicht einmal vor dem Tod will ich mich ängstigen, sondern ich will mich freuen, dass Jesus zu mir kommt. Aber nun haben wir heute Morgen eine Losung im Losungsbüchlein gehabt und einen Lehrtext, der hat mich gelockt, heute darüber zu predigen. Weil da davon steht, dass wir doch noch Angst haben sollen. Und es könnte jetzt für manchen so aussehen, als ob das heimliche Widersprüche wären. Ich lese den Lehrtext von der heutigen Losung, 1. Korinther 10, Vers 12. Diese Losungen sind ja die Wegbegleiter unseres Lebens. Und wir lieben sie und schätzen sie gerade in der zufälligen Art, wie diese Worte uns gegeben sind. Und aufs Erste passt dieses Wort überhaupt nicht zum heutigen Himmelfahrtstag. Das wird ja von den Herrnhutern gelost, durch Zufall auf die Tage bestimmt. Aber gerade darum meinen wir, dass Gott uns etwas Besonderes sagen will. 1. Korinther 10, Vers 12. Wer meint, er stehe, mag zusehen, dass er nicht falle. Herr, hilf uns, dass wir nicht fallen, sondern stehen. Amen. Heute in unserer Zeit, da sind Persönlichkeiten gefragt. Menschen, die Vorbilder sein können. Und immer wieder klagt man und sagt, schade, dass die Jugend so wenig Vorbilder hat. Wenn dann in einer großen Affäre einer der berühmten Politiker vielleicht zu Fall kommt, dann sagen alle wieder, wir sind so enttäuscht von denen. Aber wie ist eigentlich bei uns? Ich wäre auch so gern ein Vorbild. Mein Wunschtraum wäre es, dass ich überhaupt nicht predigen müsste, dass alle Leute sagen, wenn wir den sehen, oh, jetzt ist es aber ganz anders. Die ärgern sich und sagen, dessen Nervenkraft kennen wir und der ist reizbar und ungeduldig und der ist immer so hektisch und ach, da kann man so viel erzählen, was Menschen abstößt. Wir wären so gerne anders. Und wahrscheinlich gibt es niemand unter den Eltern, die Kinder haben, die nicht darunter leiden, wenn sie nicht bessere Vorbilder sind. Die Lehrer sind in der Schule, die Chefs sein müssen, sagen, ich leide darunter. Schlimm ist, wenn man es gar nicht merkt, wie man versagt als Vorbild. Es wäre so schön, wir wären Vorbilder, Menschen, die leuchten in diese dunkle Welt hinein. Es gibt ja immer noch ein paar, die vielleicht gerade im Fernsehen groß herausgestellt werden, gewisse Wohltäter. Vielleicht ist das so, dass sie nicht so genau bekannt sind mit ihren Kanten und Ecken und Schwächen. Wer Bibel liest, wer sich im Spiegel des Wortes Gottes prüft, der wird ja von diesem Wort getroffen. Selbst wenn wir heute stehen und Eindruck machen auf andere, wer weiß denn, ob er nicht schon im nächsten Augenblick einen schweren, bösen Fall tut. Sind Sie da sicher, dass Sie durchstehen? Es kann doch überhaupt keinen gläubigen Menschen geben, der jetzt zuversichtlich in die Zukunft schaut. Sondern jeder muss voll Angst und Schrecken sagen, oh, mir ist eigentlich bange. Mir graut vor dem, was kommt. Ich werde dem Herrn noch viel Schande machen. Und das betrübt mich, dass ich kein besseres Vorbild bin und dass mein Leben nicht mehr ausstrahlen kann. Warum sagt denn das Wort Gottes, wir sollten aufpassen vor dem Fall? Ganz einfach deshalb, weil es einen Versucher gibt. Nun gibt es heute viele Leute, die meinen, das wäre eine Gestalt aus grauer Vorzeit, die keine Realität mehr hätte. Also in meinem Leben ist der Teufel eine Realität. Ich will darüber mit anderen nicht streiten, ich darf es nur bekennen. Ich bin umkämpft und versucht und ich merke oft erst nachträglich, wie trickreich er versucht hat, mich zu Fall zu bringen.
Jetzt singen wir ja heute am Himmelfahrtstag so schöne Lieder von der Königsherrschaft Jesu. Aber wir wollen darüber nicht den Wirklichkeitssinn verlieren, dass wir in dieser Welt in einen schweren und harten Kampf gestellt sind mit den Versuchungen, so wie es einmal heißt in den Briefen des Neuen Testaments, der Teufel geht umher wie ein hungrig brüllender Löwe und sucht, wen er verschlinge. Was möchtest denn du dagegen machen, wenn der seine Pranke nimmt und zuschlägt, wenn der sein Maul aufreißt? Was meint die Bibel? Pass auf, wenn du heute auch glücklich und fröhlich lebst, du kannst fallen. Jetzt müssen wir auch ein offenes Wort sagen, warum wir so viel Enttäuschung mit Christen erlebt haben. Das war ja nicht bloß in vorigen Generationen so, sondern das ist auch heute bei uns so. Wir können unseren Mitmenschen sehr viel Ärgernis bereiten und sie abstoßen, sodass sie gar nicht Christus sehen können. Und leider ist auch die Geschichte der Christen ein erschütterndes Beispiel, wie Menschen gefallen sind. Manche denken, ja, die früher, die haben es nicht so ernst gemeint wie ich. So stellst du dir das vor. Die haben es noch ernster gemeint als du. Wenn ich dran denke, wie die im Mittelalter gefastet haben und Opfer gebracht haben und Dome für Gott erbaut haben und sind in tiefe Sünde gefallen. Und da schreibt Paulus den Korinthern, man müsste jetzt eigentlich nochmal anfangen, im Korintherbrief zu lesen, wo es ganz am Anfang heißt, ihr seid reich geworden durch die Gnade Gottes. Ihr habt alles empfangen, ihr habt keinen Mangel an irgendeiner Gabe. Gott hat euch alle Gaben geschenkt, die Gabe des Glaubens, die Gabe der Erkenntnis, die Gabe der Liebe. Jetzt müsste doch eigentlich so sein, dass diese korinthische Gemeinde feststeht. Und Paulus sagt, ihr seid das Licht in einer dunklen Welt. Er warnt sie und sagt, passt auf, dass ihr nicht einen schweren Fall tut. Gerade ihr. Und die Korinther haben sich ja noch viel eingebildet auf besondere Gaben, dass unter ihren Handauflegungen viele gesund wurden, dass sie in ihren Gottesdiensten eine besondere Wärme hatte durch diese Gaben des Zungenredens und was sie alles dort noch praktizierten. Und so hat sich in Korinth eingebürgert ein gewisser Stolz, fast wollte ich sagen, ich meine das jetzt gar nicht wieder, dass wir uns gegen sie abgrenzen, eine gewisse Überheblichkeit, fast ein gewisses vollmundiges Reden und Denken, wir sind gute Christen. Wir sind Leute, die Jesus bekennen können in ihrer Umgebung und da strahlt etwas davon aus. Und in diesem Abschnitt, wo dieses Wort steht, wer da meint, er stehe, sehe zu, dass er nicht falle, da knüpft Paulus ja an die Geschichte des Gottesvolkes an und sagt, wenn ihr das eigentlich noch einmal lest von den Israeliten, dann müsst ihr immer wissen, das ist euch zur Warnung geschrieben. Und wo ihr erlebt habt, dass Menschen gefallen sind, ob sie Unrecht getan haben im Umgang mit Geld, ob sie untreu waren in ihrer Liebesbeziehung, ob sie sonst übel geredet haben, wo sie gefallen sind, denke du immer daran, du kannst genauso fallen. Schon am Morgen des Tages, bevor du überhaupt beginnst, sie haben Frühstückstisch noch nicht gespült, das Geschirr, und schon schreit die Menge unserer Schuld gen Himmel. Eigentlich heute deprimierend und entmutigend, da will man die Flinte ins Korn werfen und sagen, dann höre ich doch gleich auf, dann hat ja alles gar keinen Wert. Wir sollten einmal zur Kenntnis nehmen, dass die schlimmste Bedrohung unseres eigenen Glaubenslebens von uns selber herkommt. Und deshalb hat das alles gar keinen Wert, was heute so landläufig im Christentum eine so große Rolle spielt, dass die Christen sich noch einmal aufraffen und Aktionen planen und sagen, wir wollen noch einmal ein Zeugnis sein für die Welt und wir wollen Frieden aufrichten. Können wir denn das? In den meisten Kirchengemeinden herrscht ja schon in den Gremien übelster Streit zwischen den Pfarrern und zwischen den Kirchengemeinderäten, Mitarbeitern, überall. Können wir denn Frieden sein für die Welt? Können wir denn all das, was man sich heute so groß vornimmt, sind wir da nicht auf der falschen Linie irgendwie? Paulus erinnert bei diesem Wüstenzug des Volkes Israel daran und sagt,
Was die da erlebt haben, das war deshalb so schlimm. Sie wurden Götzendiener, obwohl die doch in ihrer Liebe zu Gott einen Beweis erbracht hatten im Auszug aus Ägypten. Sie aßen vom Manna, sie tranken von dem wunderbaren Wasser, das aus dem Felsen ihnen gegeben wurde. Sie hatten all die herrlichen Geschenke Gottes und sie freuten sich seiner Nähe, aber dann murrten sie wieder Gott. Das ist schwer. Wer gegen Gott sich auflehnt, schließt sich aus der Gemeinschaft Gottes aus. Andere Beispiele der Versündigung werden erwähnt. Sie hurten. Manche meinen, in unserer Zeit sei das nicht mehr so. Gott nimmt uns das so übel, wenn wir seine guten Gaben, auch unsere Geschlechtlichkeit, missbrauchen und wenn wir unreine Gedanken haben. Und da verliere ich den Segen. Da kann ich Lieder singen en masse und fromme Sprüche machen und ich habe alles verloren. Ich bin gefallen. An ihnen, an den meisten von ihnen, heißt es im Vers 5, hatte Gott kein Wohlgefallen. Wenn wir heute uns der Königsherrschaft Jesu freuen, dann wollen wir daran denken, es ist der Richter, der am jüngsten Tag wiederkommen wird. Jesus, der Herr. Ob er an uns Wohlgefallen hat, ob wir bestehen können vor ihm, das ist die Frage. Und wir brauchen uns nicht wundern, wenn unsere Christenheit, evangelische Christenheit, Salz und Kraft verloren hat. Warum denn? Warum gibt's da keine Ausstrahlung mehr? Weil wir gefallen sind. Ja, was möchte man jetzt machen mit seinem Christenstand? Wie kann man denn da weiterkommen? Macht sehr mutlos und sehr traurig. Dann kann also gar niemand mehr etwas wissen, wie man zuversichtlich in die Zukunft gehen kann, wenn das alles so schwammig ist. Es ist gut, wenn Sie ein für alle Mal das Zutrauen zu sich selbst verlieren. Wenn Sie ein für alle Mal sagen, auf mich ist kein Verlass. Auf mich überhaupt kein. Wenn mein Christenglauben von mir begründet wäre und von meiner Treue abhängen würde und von meinem Gehorsam leben würde, könnte ich einpacken. Gestern in unserem Jugendbibelkreis noch gesagt zu den jungen Leuten, wir hatten schon manche, die sich von uns getrennt haben und die haben Anstoß genommen, was wir an unserer Sünde und Schuld entdecken. Und die haben gesagt, ihr macht den Menschen zuerst schlecht. Es war dann immer so originell, dass ich, wenn es noch ein Gespräch gab zu denen, sagte, ich mache mich nicht schlecht, ich bin so schlecht. Und ich möchte ein Leben lang so ehrlich zu mir selber sein, dass ich auch als Christ und in der Nachfolge Jesu kein Stückchen mehr Zutrauen zu mir selber habe. Nicht, dass ich mir vorstelle, ich schaff das, ich will das, dann mache ich das und dann geht das. Wenn ich auf mich blicke, dann ist Sumpf, da sink ich in die Tiefe. Wenn ich etwas selber erzwingen will, da kommt nichts heraus. Ich wundere mich, dass so viele von Ihnen immer wieder probieren, mit ihrer eigenen Kraft in ihrem Glaubensleben ein Stückchen weiterkommen. Da kommen Sie nicht weiter. Sondern jetzt blicken Sie heute am Himmelfahrtstag auf Jesus. Ihm ist alle Macht gegeben im Himmel und auf Erden. Und darum habe ich gedacht, das gibt heute eine schöne Himmelfahrtspredigt. Er hat alle Macht, Sie haben keine, er hat sie. Er ist treu, er kann euch bewahren. Und jetzt hört man atemlos, dass es natürlich Gewissheit gibt. Ich habe nicht einmal Bedenken, das Wort Sicherheit zu gebrauchen. Denn diese Sicherheit, die ruht ja nicht in mir, die ruht doch darin, dass die Hand Jesu mich hält. Lasst uns aufsehen auf Jesus, den Anfänger und Vollender meines Glaubens. Und ich habe die flehentliche Bitte an Sie, machen Sie kein Stück Ihres Glaubenslebens, keinen Schritt ohne Jesus Christus, ohne auf ihn zu blicken, ohne zu sagen, Herr, mit dir sei es begonnen, mit dir sei es vollendet. Als ich mit meinem Christenglauben als junger Mensch anfing, da habe ich mir immer noch das vorgestellt, ich könnte vielleicht manches doch ein wenig selber schaffen und ich müsste Jesus nicht um jede Kleinigkeit bemühen. Und je älter ich werde, merke ich,
Das ist die Reife des Glaubens, dass man keinen Brief mehr schreiben will und keinen Besuch mehr machen will, ohne auf Jesus zu blicken und wissen, nur wenn er das jetzt gibt und schenkt, hat es Gewinn und Bestand. Und ich bin so froh, wenn Sie immer wieder in diese Mutlosigkeit hineingeraten. Nicht, weil ich Ihnen Mutlosigkeit wünsche, sondern weil die Hilfe so nah ist. Schauen Sie doch auf, Jesus ist da. Er steht zur Rechten Gottes und vertritt uns. Er ist der Anwalt, der fortwährend beim Vater redet und sagt, vergiss den da nicht. Vater, lass ihn noch dieses Jahr. Ich habe noch ein bisschen Geduld mit ihm.

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deine Zeit. Die Liturgien und die theologischen Erkenntnisse haben ihre Zeit. Nur die Liebe verliert niemals an Wert. Als ich ein Kind war, lebte ich in einer kindlichen Welt. Auch als Mann erkannte ich die Wahrheit nur schattenhaft. Zuletzt aber werde ich Gott Auge in Auge gegenüberstehen.

Es freut uns sehr, Gottes Mitarbeiter sein zu dürfen. Nicht, weil wir bei BBN dienen, sondern weil wir durch Christi Blut erkauft wurden zum königlichen Priestertum. Im 1. Petrusbrief, Kapitel 2, lesen wir: Ihr aber seid ein auserwähltes Geschlecht, ein königliches Priestertum, eine heilige Nation, ein Volk zum Besitztum, damit ihr die Tugenden dessen verkündigt, der euch berufen hat aus der Finsternis zu seinem wunderbaren Licht, die ihr einst nicht ein Volk waret, jetzt aber ein Volk Gottes seid, die ihr nicht Barmherzigkeit empfangen hattet, jetzt aber Barmherzigkeit empfangen habt. Glauben Sie an den Herrn Jesus Christus, also sind auch Sie zum königlichen Priestertum berufen. Leben Sie gemäß Ihrer Berufung

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1: Sie hören nun die gute Nachricht aus Gottes Wort. Unser Wochenvers steht in Sprüche 1, Vers 8 bis 9. Mein Kind, gehorche der Zucht deines Vaters und verlass nicht das Gebot deiner Mutter, denn solches ist ein schöner Schmuck deinem Haupt und eine Kette an deinem Hals. Das war unser Merkvers aus Sprüche 1, Vers 8 bis 9.

0: Hallo, schön, dass ihr wieder dabei seid. 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
1: Aiuto! Aiuto! Aiuto!
2: Wo kam dieser Schrei her?
3: Das kann man nicht genau feststellen.
4: Jedenfalls aus einem der Häuser, jenseits des Kanals.
2: Was heißt denn eigentlich Aiuto?
4: Da flattert ein Stück Papier zur Erde. Das muss jemand drüben an dem Haus aus einem Fenster geworfen haben.
5: Also Aiuto heißt Hilfe, Alexander.
2: Hilfe? Da hat also einer um Hilfe geschrien.
4: Klang auch ganz verzweifelt.
3: Das Blatt Papier fällt in den Kanal.
2: Nein, es bleibt auf einem morschen Holzblock hängen, der da aus dem Wasser ragt.
4: Kannst du drankommen?
2: Nein, ich brauche einen Stock oder so etwas ähnliches.
4: Sieht aus wie ein Stück aus einer Zeitung.
5: Meint ihr, der Mann, der um Hilfe geschrien hat, hätte es aus dem Fenster geworfen?
4: Schon möglich. Vielleicht ist es aber auch nur ein Zeitungsfetzen, den der Wind hochgewirbelt hat.
2: Man müsste wissen, was draufsteht.
4: Ich habe eine Idee. Ich laufe mal schnell rüber in unser Zimmer und hole einen Schirm.
2: Mit der Spitze vom Schirm können wir den Zettel vielleicht aufspießen.
3: Prima Idee. Mach aber schnell. Wenn das Stück Papier ins Wasser fällt, treibt es ab und wir bekommen es nie mehr wieder.
2: Was ist denn so interessant an diesem Zettel, dass hier unbedingt...
3: Wir wissen es eben noch nicht. Aber du musst doch zugeben, dass da irgendetwas nicht stimmt. Wenn mitten in Venedig, mittags, wenn alles still ist, jemand um Hilfe schreit und zur gleichen Zeit aus dem Haus, aus dem höchstwahrscheinlich der Schrei kam, ein Stück Papier geworfen wird. Also Alexander, lauf und hol den Schirm.

0: Ja, zuletzt haben wir uns aus dem unheimlichen Schloss in Schottland gemeldet. Wir 5 Geschwister aus einer Pfarrersfamilie.
1: Und jetzt stehen wir hier in Venedig auf einer der 400 Brücken, die über die Kanäle der Lagunenstadt führen.
2: Es sind mehr als 150 Kanäle, auf denen Gondeln fahren, wie in anderen Städten Autos. Venedig ist nämlich auf 120 kleinen Inseln und Pfahlrosten erbaut worden. Eine große Stadt im Meer. 400.000 Einwohner.
3: Bevor du noch mehr über Venedig erzählst, Hans-Georg, wollen wir uns allen, die uns vielleicht noch nicht kennen, erst einmal vorstellen. Also, ich bin die älteste von uns 5 Geschwistern und heiße Marianne.
4: Ich bin ein Jahr jünger als Marianne. Mein Name ist Petra.
2: Wenn es nach dem Alter geht, dann bin ich jetzt an der Reihe. Ich bin der Hans-Georg.
1: Und ich heiße Esther.
3: Und der Jüngste von uns, der kann sich im Augenblick leider nicht selbst vorstellen, weil er gerade den Schirm holt. Aber das ist Alexander.
2: Wir sollten aber auch sagen, wie es dazu kam, dass wir jetzt in Venedig sind.
3: Du hast recht.
0: Also, habe ich eigentlich schon gesagt, dass unser Vater Pfarrer in einer Landgemeinde ist? An einem Abend vor etwa 3 Wochen hatten wir mit ihm, wie fast an jedem Tag, in der Bibel gelesen. Wir sprachen noch darüber, wie viel Freude und Glück in dem Jesaja-Vers liegt. Wir wollen singen und spielen dem Herrn, solange wir leben. Da griff Hans-Georg zur Gitarre und wir sangen...

0: Hans-Georg griff noch ein paar Akkorde auf seiner Gitarre, da klingelte es an der Wohnungstür und Vater sagte:
1: Sieh doch mal nach, wer da zu uns will. Ah, unser Freund, der Lehrer Peter Back.
2: Hoffentlich störe ich nicht.
1: Überhaupt nicht. Die Kinder haben nach der Bibellesung ein wenig gesungen.
2: Meinetwegen braucht ihr nicht aufzuhören. Aber ich glaube, ich kann euch eine freudige Nachricht bringen.
3: Frohe Nachrichten hören wir immer gern.
2: Gebt mal Acht. Bald beginnen doch die Osterferien. Und da haben meine Frau und ich eine 14-Tage-Reise nach Venedig gebucht. Wie wäre es, wenn ihr alle mitkommen würdet?
3: Oh ja, toll!
1: Das ist sehr lieb von dir, Peter. Aber das Osterfest will ich mit meiner Gemeinde feiern. Und meine Frau wird mich bestimmt nicht allein hier zurücklassen. Aber die Kinder waren in letzter Zeit in der Schule sehr fleißig und haben sich eigentlich eine Belohnung verdient.
2: Wir nehmen die 5 gern mit. Sie können in unserem kleinen Hotel ganz in der Nähe der Rialto-Brücke wohnen.
3: Super!
0: Toll! So kam es also zu unserer Reise in den Süden. Und nun waren wir schon 4 Tage in Venedig.
4: Da kommt Alexander, er hat den Schirm.
5: Ist der Zettel noch da?
6: Ja, er klebt noch auf dem Holzbrückenkanal.
5: Meinst du, du kannst ihn mit der Schirmspitze erreichen?
6: Ich will es versuchen. Marianne soll mich festhalten, dann kann ich mich weiter vorbeugen.
5: Noch ein bisschen. Du schaffst es. Noch ein bisschen. Jetzt, du hast ihn.
7: Da kommt dein Mann, direkt auf uns zugelaufen.
5: Ist er was von uns?
8: Oda, scusi, il mio disturbo.
0: Wir verstehen Sie nicht.
8: Komme, ah, so, ihr seid aus Deutschland. Entschuldigung, einer von meinen Kindern war sehr wütend und hat geworfen ein Papier aus dem Fenster. Habt ihr gesehen, vielleicht?
5: Wie sah das Papier denn aus?
8: Oh, es war ein Stück aus Zeitung. Ich muss haben...

0: Uno momento. Hier. Für euch. Kauft euch Gelati. Ein Eis dafür, hä? Arrivederci.
1: Komischer Typ.
2: Hast du gesehen? Er hatte eine ganz große Narbe rechts im Gesicht.
1: Die Antiquitätenannoncen müssen ja unheimlich wichtig für ihn sein.
3: Aber irgendetwas stimmt nicht an seiner Geschichte. Die Hilferufe waren doch nie und nimmer von einem Kind. Das war ganz klar eine Männerstimme.
4: Und mit den wenigen Lieren, die er uns gegeben hat, kommen wir auch nicht weit. Das sind umgerechnet für jeden von uns ein paar Groschen. Eine ziemlich dünne Belohnung.
3: Vater war glücklicherweise mit dem Taschengeld großzügiger. Ich schlage vor, wir leisten uns eine schöne Pizza in der Trattoria da drüben.
2: Hast du denn dein Wörterbuch mitgenommen?
3: Nee, habe ich nicht dabei.
2: Dann wissen wir ja wieder nicht, was auf den Pizzas drauf ist.
1: Vielleicht spricht der Wirt ja ein bisschen Deutsch. Kommt, wir versuchen es.
5: Riechen tut das schon mal gut hier. Und richtig verführerisch.
3: Da am Fenster wird gerade ein Tisch frei.
6: Buongiorno, ragazzi.
5: Sprechen Sie Deutsch?
6: Guten Tag. Herzlich willkommen in meiner Trattoria. Ich heiße Raimondo Pudu. Ich habe 10 Jahre in Deutschland gelebt, in Heidelberg.
2: Das ist ja fantastisch. Wir wohnen ganz in der Nähe von Heidelberg.
6: Eine schöne Landschaft und nette Leute. Ich habe noch viele Freunde in Deutschland. Ich freue mich, dass ihr zu mir gekommen seid. Ich wollte sicher eine Pizza essen. Ich backe euch meine Beste und keine Sorge wegen Geld. Ihr seid meine Gäste.
5: Vielen Dank, Raimondo. Ach, wir sind froh, dass wir einen Italiener getroffen haben, der so gut Deutsch spricht.
3: Und dazu noch eine Pizzeria hat. Pizza ist nämlich mein Leibgericht.
6: Du sollst nicht lange darauf warten. Ich bringe euch in der Zwischenzeit schon mal eine Limonade. Bis gleich.
3: Da haben wir ja richtig Glück gehabt. Es ist doch schade, wenn man im Ausland die Sprache nicht versteht.
5: Ein Grund mehr, in der Schule beim Fremdsprachenunterricht nicht allzu oft zu fehlen.
4: Du, Marianne, guck mal da auf dem Stuhl. Da liegt eine Zeitung. Ob ich sie mal nehme?
5: Und wenn sie niemandem gehört?
3: Die gehört keinem mehr. Die hat eine einfach liegen lassen.
4: Wenn ich sie doch wenigstens lesen könnte.
3: Schau dir die Bilder an. Bilder sind doch international.
4: Sehr witzig. Was haben wir denn hier? Das ist doch genau die Seite mit den Annoncen, die der Mann mit der Narbe unbedingt wiederhaben wollte. Schade, dass ich kein Italienisch kann.
3: Da bringt Raimondo schon die Pizzas. Der kann uns sagen, was auf der Seite steht.
6: So, für meine Freunde aus Deutschland, meine Pizza Special. Delikat. Müsst ihr probieren. Schmeckt es euch?
3: Prima. Ganz toll.
4: Raimondo, kannst du mir sagen, was das für Annoncen auf dieser Seite sind?
6: Hotels. Alles Hotels in Venedig.
5: Keine Antiquitäten? Merkwürdig.
4: Aber ich weiß ganz genau, dass es die obere Hälfte dieser Seite war. Ich erkenne es an der Fotografie hier auf der Rückseite.
6: Furchtbar, diese Sache. Schrecklich.
2: Welche Sache?
6: Habt ihr denn nichts davon gehört? Das Bild hier in der Zeitung. Ein deutscher Professor. Erich Pollersböck heißt er. Ist vor einigen Tagen entführt worden. Bis heute fehlt jede Spur von ihm. Die Polizei vermutet, dass er irgendwo in Italien versteckt gehalten wird.
2: Haben sich die Entführer denn noch nicht gemeldet? Die wollen doch sicher ein hohes Lösegeld erpressen.
6: Nein, so ist das nicht diesmal. Professor Pöllersböck ist Chemiker. Ein sehr berühmter Chemiker. Und er hat gerade eine chemische Formel gefunden, die für viele Staaten von immens großem Nutzen wäre. Hat euch meine Pizza geschmeckt?
3: Sehr gut. Hier kommen wir öfter her.
6: Wie wäre es mit einer Portion Eis zum Dessert?
3: Ich glaube, da sagen wir nicht nein.
2: Raimondo, dürfen wir die Zeitung nachher mitnehmen?
6: Natürlich.
2: Wir brauchen eigentlich nur die Seite mit dem entführten Professor.
4: Das ist haargenau dasselbe Stück wie der Zettel, für den sich der Mann mit der Narbe so interessiert hat.
3: Er hat es also gar nicht auf die Annoncen abgesehen.
4: Ach was, er hat uns belogen.
2: Glaubt ihr, dass das Narbengesicht etwas mit der Entführung zu tun hat?
5: Na, du etwa nicht?
3: Denk doch mal an den Hilfeschrei, der bestimmt nicht von einem Kind kam.
2: Also, ich finde das toll.
3: Kaum sind wir hier, schon wird es wieder spannend.
2: Aber was sollen wir jetzt bloß machen?
4: Am besten, wir sehen uns noch einmal die schmale Straße an, in der wir die Hilfeschreie gehört haben.
5: Ach, vielen Dank auch, Raimondo, für die Einladung. Es hat super geschmeckt.
3: Wir kommen bestimmt bald wieder.
6: Ich freue mich immer wieder auf...

0: zu sehen.
1: Das da ist die Brücke, von der aus ich gesehen habe, wie der Zettel runtergefallen ist.
2: Und die Gasse sieht aus wie tausend andere in Venedig. Nichts Besonderes zu erkennen.
1: Das Haus, aus dem das Narbengesicht kam, scheint ein Palazzo zu sein.
3: Aber ein ziemlich heruntergekommener. Ein neuer Anstrich würde dem gut tun.
2: In das Haus kann man auch vom Kanal aus kommen. Durch das große Tor, direkt über der Wasserfläche.
4: Also im Reiseführer habe ich gelesen, dass früher die vornehmen Bürger Venedigs nie zu Fuß gegangen sind. Deshalb sind die Haustüren der großen Palazzi, die am Kanal liegen, immer zum Wasser hingewandt und nur der Nebeneingang führte auf die Straße. Die Lieferanten sind mit ihren flachen Lastbooten durch die Wassertore direkt in die Häuser gefahren.
1: Die Wassertür hier an unserem Palazzo wird heute noch benutzt.
5: Kannst du uns verraten, woran du das erkennst?
1: Auf einem Eckbalken ist ein ziemlich frischer Farbabdruck.
5: Ja, ich sehe es jetzt auch.
2: Und was schließt du daraus?
1: Was ich gesagt habe. Die Tür des geheimnisvollen Palazzo zum Kanal hin wird heute noch benutzt.
5: Warum sagst du ein geheimnisvoller Palazzo?
1: Na, denk doch mal an die Hilfeschreie und das Narbengesicht.
2: Kann sein, dass da was dran ist. Aber es kann auch ganz harmlos sein.
3: Wenn wir wissen wollen, ob das alles mit dem entführten Professor zu tun hat, dann müssen wir den Palazzo beobachten. Tag und Nacht.
5: Ob sich das lohnt?
3: Ich weiß es nicht. Aber es ist unsere einzige Chance.
4: Also gut. Aber wir müssen uns auf den Beobachterposten ablösen.
3: Also ich schlage vor, die erste Nacht heute übernehmen Petra und ich die Wache. Am Tag können wir dann schlafen. Und Marianne, Esther und Alexander teilen sich die Tagesstunden ein, okay?
4: Okay. Also, halt. Bevor wir in dieses neue Abenteuer gehen, wollen wir uns an den Händen fassen und beten. Lieber Herr Jesus, du hast uns in diese Stadt geführt. Und da nichts auf dieser Welt geschieht, ohne dass du davon weißt, bitten wir dich, halte deine schützende Hand über uns und steh uns bei. Amen.
6: Amen.
7: Hans Georg und Petra saßen auf dem Brückengeländer und lauschten in die Nacht. Sie beobachteten den Palazzo, aber nichts geschah. Von einer der vielen Kirchen schlug es Mitternacht.

0: Es ist ganz schön kühl geworden.
1: Willst du meine Jacke haben?
0: Nee, lass nur. So eine Nacht kann lang werden, wenn nichts passiert.
1: Vielleicht haben wir uns ja tatsächlich getäuscht. Und in dem Palazzo wohnen ganz harmlose Leute, die mit der Entführung des Professors überhaupt nichts zu tun haben.
0: Kann sein, dass du recht hast. Aber wir sollten so schnell nicht aufgeben. Denn wenn es wirklich...
1: Sei mal still, ich höre etwas.
0: Das Wassertor öffnet sich. Ein Boot schiebt sich langsam in den Kanal.
1: Tatsächlich. Eine ungewöhnliche Zeit für eine Gondelfahrt.
2: Das war das Programm Die Schatzkiste, das für Kinder, Familien und alle gedacht ist, die sich gerne von lebensnahen christlichen Inhalten überraschen lassen. Danke, dass ihr dabei wart und ich hoffe, ihr kommt wieder.

Möchtest du Gott kennenlernen? Hast du den Wunsch, Gottes Freund zu sein? Ich möchte dich mit seinen Worten ermutigen, die uns zeigen, dass er für und nicht gegen uns ist, dass er Gutes mit uns im Sinne hat und nicht Schlechtes. In Jeremia Kapitel 29 sagt der Herr: Denn ich weiß wohl, was ich für Gedanken über euch habe, spricht der Herr. Gedanken des Friedens und nicht des Leidens, dass ich euch gebe das Ende, des ihr wartet. Und ihr werdet mich anrufen und hingehen und mich bitten, und ich will euch erhören. Ihr werdet mich suchen und finden, denn so ihr mich von ganzem Herzen suchen werdet.

0: Hallo, liebe Kinder. Wisst ihr, wenn es uns gut geht, dann ist es leicht daran zu glauben, dass Gott gut ist. Doch wenn die Probleme kommen, stehen wir manchmal da und verstehen nichts. Wir fragen uns, warum hat Gott das zugelassen? Auch wenn wir nicht verstehen, was gerade los ist und was Gott vorhat, dürfen wir wissen, dass alles, was er tut, er aus Güte tut. Alles dient zum Besten für seine Kinder.
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Ich grüße Sie herzlich, liebe Hörerinnen, liebe Hörer. Ein neues Jahr hat begonnen. Es ist noch jung und ein fast unbeschriebenes Blatt. Gewiss haben auch Sie, wie ich, gewisse Hoffnungen und Wünsche für dieses neue Jahr. Auf was oder wen können wir uns dabei wirklich verlassen? Was gibt uns Halt und Zuversicht inmitten der Veränderungen und Stürme? Eines Tages besuchte ich mit meinen Kindern einen Ort, an dem ich 8 Jahre meiner Kindheit verbrachte. Vieles sah völlig anders aus als damals. Und so erklärte ich vor Ort, wie sehr sich die Dinge verändert haben. Gebäude verschwanden, neue sind entstanden. Meine Kinder konnten nur den heutigen Zustand sehen. Sie hatten im Gegensatz zu mir ja keinen Vergleich aus der Vergangenheit. Wir gingen auch zu dem Fluss, auf dem ich als junger Kerl gerudert bin. Er war ganz der Alte. Er zog seine Bahn durch die Ortschaft wie früher. Zu meiner Überraschung sah der Bootsverleih aus wie damals. Ich leihe ein Boot aus und wir fahren bei strahlendem Sonnenschein auf dem schönen Neckar. Es ist wie damals, denke ich. Nichts hat sich hier auf dem Wasser und am Ufer verändert. Manchmal sind wir froh, dass es Plätze gibt, die so sind wie früher, weil uns das Halt, Orientierung und Sicherheit gibt. Das brauchen wir Menschen. Nun ist es aber auch gut, dass es Veränderungen gibt. Nicht alles darf so bleiben, wie es ist. Wo kämen wir denn hin? Es ist gut, dass sich eine Stadt verändert und dem Bedarf der Bürger angepasst wird. Ja, nicht immer sind dann alle Leute ein Herz und eine Seele. Wenn es um gewisse Bauprojekte geht, regt sich auch mal Unmut. Nehmen wir ein Beispiel aus den 50er Jahren des letzten Jahrhunderts. Damals wurde der erste Fernsehturm der Welt erbaut. Die Bürger protestierten, als der Turm über die Baumgipfel ragte und aus allen Himmelsrichtungen sichtbar wurde. In Leserbriefen wurde er Schildbürgerstreich, Schandmal oder Fremdkörper in der schönen Waldlandschaft genannt. Und doch wurde er nicht nur zum Wahrzeichen der Stadt Stuttgart, sondern zu einem Vorbild für viele andere Fernsehtürme wie Frankfurt, Dortmund oder Wuhan in China. Wir Menschen sind meist skeptisch, wenn Gewohntes umgekrempelt werden soll. Wir wollen gerne, dass bewährte Dinge so bleiben, wie sie sind. Denn wir haben ein natürliches Bedürfnis nach Sicherheit und Beständigkeit. Veränderungen können uns verunsichern oder beunruhigen. Wenn die alten Leute von früher erzählen, dann spitzen die jungen Leute die Ohren. Ein Leben ohne Handy? Ohne eigenes Telefon? Wie war das nur möglich? Es geht mir heute natürlich nicht um Bauwerke oder Türme oder um Berge und Hügel. Es geht mir um die Frage, was ist beständig und was gibt uns in allen Veränderungen sicheren Halt? Alles Materielle kann sich verändern. Alles, was Menschen bauen und auch die Schöpfung Gottes, ist der Veränderung, ja der Vergänglichkeit unterworfen. Darum sagen Astronomen sogar das Ende unserer Sonne voraus. Das ist noch lange hin, aber auch ihre Strahlkraft ist irgendwann zu Ende. Gibt es also nichts, was wirklich ohne Ende trägt, strahlt und Gültigkeit hat? Hören wir auf Jesus Christus. Er ist Gottes Sohn. In ihm ist alles erschaffen worden, was im Himmel und auf Erden ist, das Sichtbare und das Unsichtbare, Kolosser 1, Vers 16. Er sagte in seiner berühmten Bergpredigt etwas zum Thema Beständigkeit und Vergänglichkeit. Er drückte sich so aus, Matthäus Kapitel 5, Vers 18. Denn wahrlich, ich sage euch, bis Himmel und Erde vergehen, wird nicht ein Buchstabe, noch ein einziges Strichlein vom Gesetz vergehen, bis alles geschehen ist. Der Herr Jesus sagte voraus, dass Himmel und Erde vergehen werden und dass jedes Wort, ja jeder kleinste Buchstabe von Gottes Wort Bestand hat. Jesus sagt hier, dass alle Aussagen der Bibel und ihre Vorhersagen sich präzise erfüllen werden. In Matthäus Kapitel 24, Vers 35 sagt Jesus Christus, Himmel und Erde werden vergehen, aber meine Worte werden nicht vergehen. Diese Aussage finden wir nicht nur beim Evangelisten Matthäus, nein, auch bei Markus und Lukas ist sie uns überliefert. Dreimal ließ Gott es in sein Buch schreiben. Himmel und Erde werden vergehen, aber meine Worte werden nicht vergehen. Das ist eine klare Aussage über Beständigkeit und Vergänglichkeit, über das, was vergehen wird und über das, was bleiben muss. Himmel und Erde müssen vergehen, Gottes Wort wird bleiben. Die Schätze und Reichtümer der Menschen werden von Motten und Rost zerfressen. Gottes Wort steht wie ein Fels in der Brandung im Meer der Vergänglichkeit. Warum ist das so? Weil Christus der Schöpfer der sichtbaren und unsichtbaren Welt ist. Weil seine Worte einen ewigen Atem in sich tragen. Die Bibel ist Gottes Wort. Und wenn wir Jesus hier beim Wort nehmen, bedeutet das, die Bibel ist Wahrheit ohne Ende.
Ja, kann das denn sein? Ist die Bibel Wahrheit ohne Ende? Höchst umstritten ist dieses Wort von Jesus, aber weil etwas umstritten ist, muss es nicht gleich haltlos und hohl sein. Jesus Christus sagte, ich bin der Weg, die Wahrheit und das Leben. Johannes Kapitel 14, Vers 6. Da gibt es nur zwei Möglichkeiten. Entweder hat er gelogen, oder aber er sagt die Wahrheit. Einen Mittelweg gibt es nicht. Jesus sprach sich für Eindeutigkeit aus. In Matthäus Kapitel 5, Vers 37 steht, es sei aber eure Rede ja, ja, nein, nein. Was darüber ist, das ist vom Bösen. Es gibt in vielen Fragen des Lebens die Notwendigkeit eines Kompromisses. Nicht aber, wenn es um etwas Absolutes wie die Wahrheit geht. Ich muss mich auf etwas Festes verlassen können. Wir Autofahrer schließen eine Versicherung ab und verlassen uns darauf, dass wir im Schadenfall gut versichert sind. Wir brauchen Sicherheit in Beziehungsfragen. Wer verheiratet ist, hat einmal bei der Trauung Ja gesagt. Ohne dieses Ja kommt formal gar keine Ehe zustande. Ohne Ja gibt es keine Beziehung. Eine Ehe lebt davon, dass zwei Partner ihr Wort halten und zueinander stehen. Wer die Wahrheit sagt und danach lebt, auf den ist Verlass. Wahrhaftigkeit ist das Lebenselixier für gesunde zwischenmenschliche Beziehungen. Im Kern geht es natürlich um Liebe. Aber was ist die Liebe schon wert ohne wahre Treue? Das gilt für Ehe und Familie gleichermaßen wie auch für gesellschaftliche Gruppen oder auch für die Geschäftswelt. Ein Ehepartner will nicht betrogen werden. Ein Kunde will nicht belogen werden. In Jesus Christus hat die Wahrheit ein menschliches Gesicht bekommen. Wozu haben wir die Bibel? Damit unser Leben gelingt. Damit Beziehungen in Ordnung kommen und heil werden. Weil Gott ein Beziehungswesen ist, sandte er seinen Sohn auf die Erde. Gott versteht tatsächlich eine ganze Menge von Liebe, Treue und Wahrheit, denn er ist die Wahrheit. Gott kann nicht lügen. Ein Gott, der uns belügt, ist kein Gott, sondern eine Vogelscheuche, ein Holzklotz, der nicht reden kann, ein Götze eben. Redet die Bibel die Wahrheit? Viele Zeitgenossen bezweifeln das. Nehmen wir ein Beispiel. Wir sollen unseren Verstand gebrauchen, wenn es um den Glauben und die Wahrheit geht. Die Bibel beschreibt in zahlreichen Texten das Wesen und den Charakter von uns Menschen. Sie schmeichelt uns dabei nicht. Als von Gott geliebte Geschöpfe sind wir auf dem Holzweg, wenn wir leugnen, was Gott über uns sagt. Alle Menschen sind Lügner, sagt die Bibel im Römerbrief Kapitel 3, Vers 4. Ist das nun wahr oder nicht? Gott macht uns nie schlechter, als wir sind. Er liebt mich. Er will mir helfen. Er sagt mir die Wahrheit über mein wahres Wesen. Also ich bin ein Lügner. Das heißt, die natürliche Neigung meines Herzens ist ab und an zu lügen. Wir reden uns raus. Wir gebrauchen Notlügen. Wir verleugnen uns und andere. Ich stelle also fest, dass diese schonungslose Beschreibung von uns Menschen zutreffend ist. Wozu neigen wir Menschen jedoch, wenn uns jemand diesen Spiegel vorhält? Wir wollen den Spiegel zerstören. Das hilft aber doch nicht weiter. So erklärt es sich zum Teil, warum über die wahren Worte der Bibel so viel ätzende Kritik ausgegossen wurde. Sollte Gott gesagt haben? Ja, er hat es so gesagt, ist die ehrliche Antwort. Als Alexander der Große einst Jerusalem eroberte, wurde ihm in der Bibel gezeigt, was zwei Jahrhunderte zuvor vorausgesagt wurde. Er zollte den Juden und dem Gott Israels höchsten Respekt. Der jüdische Geschichtsschreiber Josephus berichtet, Alexander stieg zum Tempel hinauf, opferte Gott nach des hohen Priesters Anweisung und erwies diesem wie den Priestern höchste Ehrenbezeugungen. Als man ihm nun das Buch Daniel zeigte, in welchem vorausgesagt war, ein Grieche werde das Reich der Perser zerstören, hielt er sich selbst für diesen Griechen und entließ voll Freude das Volk. Alexander erlebte, was jeder Mensch irgendwann erleben wird, dass die Wahrheit der Bibel untrennbar mit dem Lauf der Geschichte verwoben ist. Es ist modern geworden, die Bibel für überholt und unhistorisch zu erklären. Aber noch stehen viele Prophetien aus, die sich erfüllen und aufzeigen, wie wahr und zuverlässig Gottes Wort ist. Was für eine Beziehung haben wir persönlich zur Wahrheit? Suchen wir sie? Wollen wir sie? Wahrheit ist etwas für den Alltag, für das Leben. Sie ist nicht nur etwas für kluge Philosophen, die sich in ihren hohen Türmchen tiefen Gedanken hingeben. Ich erzählte zu Beginn von unserer Bootsfahrt auf dem Fluss. Solch ein Fluss gleicht der Wahrheit. Ein Fluss durchzieht die Landschaften. Er führt das Wasser mit sich und so gedeiht das Leben. Jeder Fluss hat ein Flussbett.
Es bestimmt die Grenzen des Gewässers und seine Richtung. Ohne diese Begrenzung durch das Flussbett gibt es keinen Fluss. Das Wasser liefe beliebig auseinander und würde versickern. So wie ein Fluss ohne Flussbett nicht denkbar ist, so ist die Wahrheit nicht von ihrer Erscheinungsform zu trennen. Wahrheit hat eine verbindliche Form. Sie hat ein Gesicht bekommen in Jesus Christus und sie wurde zur Schrift in der Bibel. Sonst wäre sie nicht fassbar, nicht greifbar und erfahrbar. Wer einen Fluss zerstören will, der zerstört das Flussbett. Das ist einfacher, als Wassermassen aufhalten zu wollen. Wer die Wahrheit ruinieren will, zerstört ihre Erscheinungsform. Er kritisiert zum Beispiel Jesus Christus oder die Bibel. Das war exakt der Weg der modernen Theologie in den letzten 100 Jahren. Die Form der Bibel wird kritisiert. Glaubensinhalte wirft man über Bord. Zweifel mehren sich und die Kirchen leeren sich. Kein Wunder, ohne Wasser kein Leben, ohne Wahrheit keine Beziehungen. Erst durch Wasser kommt das Leben zur Blüte. Erst durch Wahrheit und Treue kommen Beziehungen zur Blüte. Das ist kein Automatismus, dafür muss man aktiv sein. Und wo wir versagen, brauchen wir Vergebung. Aber wie schön ist es, dass ich mich auf Menschen verlassen kann. Großartig, dass wir es auch in diesem Jahr wissen. Auf Gott und sein Wort ist Verlass. Darauf kann ich bauen. Lesen Sie in der Bibel. Ein Leben ohne Gottes Wort gleicht einer Wüste. Mit Gottes Wort kann es zur Oase werden. Ein Mann in der Bibel hat es so beschrieben: Dein Wort ist meines Fußes Leuchte und ein Licht auf meinem Weg. Jesus Christus ist das Licht der Welt. Er bringt Hoffnung in das Dunkel unseres Lebens. Diese Erfahrung wünsche ich Ihnen ganz persönlich. Gott segne Sie. Wir beten. Danke, Herr Jesus Christus, dass auch in diesem neuen Jahr dein Wort uns hilft, dich zu verstehen und mit dir zu leben. Danke, dass dein Wort Wahrheit ist, ohne Ende. Amen.

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1: Sie hören nun die gute Nachricht aus Gottes Wort. Unser Wochenvers steht in Sprüche 1, Vers 8 bis 9. Mein Kind, gehorche der Zucht deines Vaters und verlass nicht das Gebot deiner Mutter, denn solches ist ein schöner Schmuck deinem Haupt und eine Kette an deinem Hals. Das war unser Merkvers aus Sprüche 1, Vers 8 bis 9.

0: Seien Sie herzlich willkommen zu BBN Bibelkunde mit Benedikt Peters. Unser Sprecher besuchte eine Bibel- und Missionsschule in der Schweiz. Danach studierte er griechische und hebräische Philologie an der Universität Zürich. Für einige Jahre war er Redakteur in einem christlichen Verlag und seit 1993 ist er vollzeitlich im übergemeindlichen und konfessionell ungebundenen Dienst als Bibellehrer tätig. Heute hören wir einen Beitrag zur Serie Saharia. Ich wünsche Ihnen eine gesegnete Zeit beim Zuhören.
1: Es ist zwar in Ordnung, dass wir auch einmal traurig werden über Dinge, die wir verkehrt gemacht haben und die wir verloren haben, aber irgendwann einmal müsst ihr uns sagen, aber weinen hilft jetzt nichts. Jetzt müsst ihr uns aufmachen und endlich lernen, auf Gottes Reden zu hören. Und so beginnt Sacharja seine ganzen Weissagungen. Ich hoffe, ihr habt die Lektion gelernt und wir wollen sie gelernt haben, liebe Brüder. In der Vergangenheit, es ist uns schlecht gegangen, wir hörten nicht auf das Reden des Herrn, jetzt sind wir ein Untertanenvolk, die verlorene Herrlichkeit kommt in der Weise nicht mehr zurück, aber jetzt wollen wir auf Gottes Reden hören. Das einzig Vernünftige und Gescheite, was wir tun können. Wir wollen lernen, die Torheiten der Väter nicht zu wiederholen. Ja, der Herr ist heftig erzürnt gewesen. Es war Gottes Zorn, der über Juda und Jerusalem kam. Und deshalb ging die Stadt und ging der Tempel in Flammen auf. Aber seid ihr nicht wie eure Väter, denen die früheren Propheten, also die Propheten Jeremia als der Letzte und auch andere Propheten, die vor ihm weissagten, die früheren Propheten riefen zu euren Vätern, aber sie hörten nicht und merkten nicht auf. Und dann diese Frage in Sacharja 1, Vers 5, eure Väter, wo sind sie? Tja, die sind in ihren Gräbern, die sind in ihrem Ungehorsam umgekommen, in Babylon beerdigt. Und dann die Propheten, Vers 5, leben die ewig? Nein, die Propheten leben nicht ewig. Die Propheten, sie kommen, und nachdem sie ihren Auftrag erfüllt haben, zieht Gott sie wieder zurück, treten sie wieder ab. Man musste also die Stunde der Heimsuchung nutzen. Damals hatte Gott Propheten gesandt, er sandte sie aber nicht ewig. Irgendwann einmal hört Gott auf zu reden. Jetzt hat Gott wieder Propheten gesandt, zwei sind da, sie reden, die werden nicht ewig reden. Und darum sollten sie die Stunde der Heimsuchung nutzen. Jetzt, da Gott seine Knechte, die Propheten zu ihnen sandte. Und Gott gibt seinem Volk immer wieder solche Stunden. Er redet zu seinem Volk. Und wir wissen es dann auch. Und er gibt uns Gelegenheit, dass wir uns von ihm brauchen lassen. Dass wir uns ihm zur Verfügung stellen. Hier sind wir. Brauche uns. Sende uns. Aber er redet nicht immer. Und wenn wir dann, wenn Gott zu uns redet, und wenn er seine Hand auf uns legt, wenn wir dann die Stunde nicht nutzen, ja, dann ist sie verstrichen. Das wollen wir lernen. Wir wollen lernen, wenn Gott redet, zu hören. Wenn wir nicht bereit sind, hinzuhören und nachher das zu tun, was Gott sagt, ja, dann hat es gar keinen Wert, weiter auf Gottes Reden zu warten. Und wir können es jetzt auf uns anwenden. Wenn wir die Bibel aufschlagen und lesen, nicht hören wollen, was Gott sagt, können wir genauso gut aufhören, die Bibel zu lesen. Hat keinen Wert. Und das ist die erste Botschaft, die Sacharja an das Volk richtet. Wenn ihr nicht bereit seid zu hören, ja, was soll denn alles weitere reden zu euch? Es wird alles nutzlos sein, was Gott noch ferner euch sagen wird. Nein, schlimmer als nutzlos. Es wird eure Schuld nur vergrößern. Es wird euer Gericht nur erschweren. Es ist eine ganz gefährliche Sache, auf Gottes Wort zu hören. Aber nur dann gefährlich, wenn wir hören und es nicht beherzigen. Und so würde ich keinem hier in diesem Saal raten, einfach Bibel zu lesen und zu denken, ja, ich nehme dann das, was mir gefällt, nehme ich an, und was mir nicht so gefällt, nehme ich nicht an. Das ist eine ganz gefährliche Sache. Denn je mehr wir wissen von Gott und von seinem Willen und von seinem Wort und von seinen Absichten, desto größere Verantwortung haben wir. Und wenn wir dann nicht danach tun, ist unsere Schuld größer und geht es uns nachher schlimmer, als wenn wir Gottes Reden nie gehört hätten. Nun, was bewirkte diese Botschaft, diese erste Botschaft Zacharias? Steht im Vers 6 am Schluss, und sie kehrten um und sagten, so wie der Herr der Heerscharen vorhatte, uns nach unseren Wegen und nach unseren Handlungen zu tun, so hat er mit uns getan. Es ist alles eingetroffen, was Gott gesagt hat, also wollen wir uns seinem Wort, seinem Reden stellen. Und dann hat Gott weiter zu ihnen geredet. Und zwar durch 8 Nachtgesichte. Die 8 Nachtgesichte, die folgen, sind eine einzige, großartige Trostbotschaft. Und das ist immer die Folge. Wenn wir uns von Gottes Wort überführen lassen, auch sehen, wir haben versagt, wir haben gesündigt, wir sind schuldig geworden, wir bekennen unsere Schuld und sagen, es tut uns leid, wir sind bekümmert darüber, dann beginnt Gott uns zu trösten. Und dann beginnt sein Wort uns zu Kraft und zu Leben und zu Freude und zu Licht zu werden. Das hat uns der Sohn Gottes übrigens auch gesagt. Er hat gesagt, glückselig sind die Trauernden, denn sie werden, was? Getröstet werden. Die werden getröstet, die anfangen Leid zu tragen über ihr Versagen, ihre Sünde, ihren Ungehorsam, ihr Ungenügen, ihr zu kurz kommen. Dann beginnt Gott sie zu trösten und dann wird ihnen sein Wort zu Licht, zu Stärke, zu Freude, zu Wonne und gibt ihnen Mut. Und genau so geschieht jetzt in der nachfolgenden zweiten Botschaft. Diese zweite Botschaft ist sehr lang, von Kapitel 1, Vers 7 bis Kapitel 6, Vers 15. Und zwar besteht diese zweite

in Gesichten, was Gott seinen Propheten in Gesichten mitteilt, ist immer Symbolsprache. Ist immer so. Ist auch im Buch der Offenbarung so. Darum muss man im Buch der Offenbarung immer darauf achten, wenn Johannes sagt, ich sah und ich sah, dann ist alles Symbolsprache. Manchmal sagt er, ich hörte, dann ist es nicht Symbolsprache. Also Gesichte und diese Symbole wollen wir miteinander deuten. Gut, dann können wir mit der ersten Botschaft, mit dem ersten Nachtgesicht schon anfangen. Das erste Nachtgesicht. Wir lesen diese Verse, Sacharja 1, die Verse 7 bis 17. Am 24. Tag im 11. Monat. Das ist der Monat Schebat, im zweiten Jahr des Darius. Geschah das Wort des Herrn zu Sacharja, dem Sohn Berekias, des Sohnes Iddos, dem Propheten. Also, ich schaute des Nachts und siehe, ein Mann, der auf einem roten Ross ritt. Und er hielt zwischen den Myrten, welche im Talgrund waren, und hinter ihm waren rote, hellrote und weiße Rosse. Und ich sprach, mein Herr, wer sind diese? Und der Engel, der mit mir redete, sprach zu mir, ich will dir zeigen, wer diese sind. Und der Mann, der zwischen den Myrten hielt, antwortete und sprach, diese sind die, welche der Herr ausgesandt hat, um die Erde zu durchziehen. Und sie antworteten dem Engel des Herrn, der zwischen den Myrten hielt, und sprachen, und wir haben die Erde durchzogen, und siehe, die ganze Erde sitzt still und ist ruhig. Da hob der Engel des Herrn an und sprach, Herr der Heerscharen, wie lange willst du dich nicht Jerusalems und der Städte Judas erbarmen, auf welche du gezürnt hast diese 70 Jahre? Und der Herr antwortete dem Engel, der mit mir redete, gütige Worte, tröstliche Worte. Und der Engel, der mit mir redete, sprach zu mir, rufe aus und sprich. So spricht der Herr der Heerscharen, ich habe mit großem Eifer für Jerusalem und Zion geeifert. Und mit sehr großem Zorn zürne ich über die sicheren Nationen, denn ich habe ein wenig gezürnt. Sie aber haben zum Unglück geholfen. Darum spricht der Herr also, ich habe mich Jerusalem mit Erbarmen wieder zugewandt. Mein Haus, spricht der Herr, soll darin gebaut und die Messschnur über Jerusalem gezogen werden. Rufe ferner aus und sprich, so spricht der Herr der Heerscharen, meine Städte sollen noch überfließen von Gutem, und der Herr wird Zion noch trösten und Jerusalem noch erwählen. Ja, in diesem Gesicht sollen die Juden getröstet werden. Das ist ganz deutlich. Das wird mit Nachdruck gesagt, wiederholt gesagt. Ich wende mich Jerusalem mit Erbarmung zu. Die Stadt soll wieder gebaut werden. Ich werde in ihrer Mitte wohnen, sie soll noch überfließen von Gutem, eine Trostbotschaft. In diesem Nachtgesicht spielt ein Mann die Hauptrolle. Um diesen Mann dreht sich alles. Dieser Mann ist der Engel des Herrn gleichzeitig. Das wird deutlich, wenn wir den Vers 8 mit dem Vers 11 vergleichen. Sacharja 1, Vers 8. Ich schaute des Nachts und sieh ein Mann auf einem roten Ross, und er hielt zwischen den Myrten. Und dann Vers 11, sie antworteten dem Engel des Herrn, der zwischen den Myrten hielt. Also dieser Mann ist der Engel des Herrn, also der Herr selbst. Dieser Mann ist der Messias, der ein Mensch ist und auch der Herr selbst ist, nämlich Gott ist. Die drei Gruppen verschiedenfarbiger Rosse, die diesem Mann folgen, stehen für Gottes Wirken in der Vorsehung. Und zwar als Schlüssel zum Verständnis für diese verschiedenfarbigen Rosse dient uns Offenbarung 6. Offenbarung 6, auch verschiedenfarbige Rosse, ein weißes, ein rotes, ein schwarzes kommt dort vor und dann so ein grünliches oder ein fahles, ja. Und in Offenbarung 6, das kann man ganz deutlich zeigen, wenn wir Offenbarung 4 mit Offenbarung 6 vergleichen, diese Rosse, die ausziehen auf das Geheiß von einem der vier lebendigen Wesen hin, die stehen für Gottes Wirken in der Vorsehung, seine Gerichte der Vorsehung. Also diese Gruppen von verschiedenfarbigen Rossen, sie stehen für Gottes Wirken in der Vorsehung.

Thema. Er lenkt die Geschicke der Völker. Gerade während der Zeit, wo Israel ein Untertanenvolk ist, ist es für das Volk Gottes von Bedeutung, das zu wissen. Und diese Rosse, sie ziehen aus hinter diesem Mann her, hinter dem Engel des Herrn. Die Reiter können ihn also nicht überholen. Sie können nur dahin gehen, wo er hingeht. Sie stehen unter seiner Führung und sie handeln unter seiner Anleitung. Er regiert sie. Dieser Engel des Herrn, das ist eben der Messias Israels, er betet für sein Volk. Tja, tatsächlich. So steht nämlich im Vers 12, da hob der Engel des Herrn an und sprach, Herr der Herrscharen. Und dann betet er für sein Volk und bekommt eine Antwort, eine tröstliche Antwort. Und so lernen wir an diesem ersten Gesicht, dass das Volk Gottes alle seine Wohltaten dem Messias verdankt, der sich als Mittler zwischen Gott und seinem Volk für sein Volk einsetzt. Das können wir auch auf uns anwenden. Alle Wohltaten, die wir empfangen, während wir unterwegs sind, alle Segnungen, die wir empfangen, als Gemeinde, als Einzelne, als Gläubige, während wir unterwegs sind, verdanken wir der Fürbitte unseres Mittlers für uns. Er tritt beständig für uns ein. Ja, wir können sogar sagen, dass alle diese weiteren Nachtgesichte, die verschiedenen Segnungen im Einzelnen behandeln und zeigen, alle diese weiteren Nachtgesichte, all diese weiteren Segnungen sind die Antworten auf die Gebete des Engels des Herrn, des Messias Israels für sein Volk. Nun, wir werden uns noch Einzelheiten ansehen, noch näher ansehen, aber versuchen wir uns zuerst einen Gesamteindruck zu verschaffen von diesem Gesicht. Die ganze Erde sitzt still und ruhig, so heißt es im Vers 11. Die ganze Erde sitzt still und ruhig. Das heißt, die Macht der herrschenden Völker ist festgefügt. Es bewegt sich nicht viel in der Völkerwelt. Nun, eigentlich hat man das ja gern, normalerweise. Wir wären ja froh, wären festgefügte Zeiten, wäre das Imperium Romano und die Pax Romana, die viel gerühmte, oder auch die Pax Britannica, wäre uns auch willkommen. Aber so wie es jetzt ist, wo man nie weiß, was jetzt für ein Wahnsinniger welche Bombe schmeißt. Also eigentlich könnte man denken, ja, die Juden müssten doch zufrieden sein, aber für sie war es schlimm. Denn für sie sah es aus, diese Ordnung, wo heidnische Reiche alles bestimmen und wir von ihnen abhängig sind, die scheint völlig unerschütterlich. Ja, wird es jemals anders werden? Der Herr hat andere Gedanken über die Nationen und über Israel, als es eben der äußere Schein zu verstehen gibt. Nein, es wird nicht so bleiben, dass die Nationen obenauf sind und das Volk Gottes niedergedrückt ist. Er wird sich Jerusalems erbarmen. Aber das kann nicht anders geschehen, als dass er die sicheren Nationen erschüttert. Und er wird diese Ordnung, er wird sie aufbrechen. Und er wird Jerusalem wieder einsetzen als Mittelpunkt der Erde, als seine Stadt, wo er wohnen und herrschen wird. Das ist zusammenfassend die Botschaft dieses ersten Nachtgesichts. Morgen Abend werden wir noch einige Einzelheiten aus diesem Gesicht nachtragen, bevor wir zum zweiten Gesicht kommen.

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Im Lukas-Evangelium Kapitel 19 lesen wir diese herrlichen, hoffnungsvollen Worte Jesu. Des Menschen Sohn ist gekommen, zu suchen und selig zu machen, das verloren ist. 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
1: Sie hören nun die gute Nachricht aus Gottes Wort. Unser Wochenvers steht in Sprüche 1, Vers 8 bis 9. Mein Kind, gehorche der Zucht deines Vaters und verlass nicht das Gebot deiner Mutter, denn solches ist ein schöner Schmuck deinem Haupt und eine Kette an deinem Hals. Das war unser Merkvers aus Sprüche 1, Vers 8 bis 9.

0: Herzlich willkommen zu unserem Programmbeitrag BBN Bibelkonferenz hier beim biblischen Hörfunk. Heute hören Sie folgenden Sprecher. Unser Sprecher ist Thomas Römerscheid. Thomas Römerscheid ist Bibelschullehrer bei Bibelcenter Freie Theologische Fachschule Breckerfeld. Mit diesem Hintergrund hören Sie ihn heute sprechen über folgendes Thema: Gott dem Herrn dienen.
1: Jesus dir nach, weil du rufst. Wohin denn nach? Das ist ja eine wichtige Frage, ja? Vielleicht auch eine Frage, die einen von uns heute bewegen könnte oder mehrere. Wir haben heute in der ersten Stunde darüber gesprochen, weshalb wir dienen. Jetzt kommt eine ganz wichtige Frage: Wem dienen wir eigentlich? Wem dienen wir eigentlich? Es könnte sein, dass wir das manchmal aus dem Auge verlieren, bei allen Fragen nach dem Dienen, wer eigentlich unser Dienstherr ist. Es geht ja schon seit längerem durch die Presse, dass es dem Karstadt-Konzern nicht besonders gut geht. Und ich denke mir das, dass in so einer Situation ein Verkäufer, der in einem Warenhaus tätig ist, sich auch manchmal diese Frage stellen könnte: Wem diene ich eigentlich? Für wen mache ich das eigentlich alles? Vielleicht für die Manager, die ganz oben das Geld einsacken, für den Kunden, der mehr oder weniger zufrieden ist. Für wen bin ich eigentlich da? Ich möchte über diese Stunde ein Wort aus Römer 12 stellen. Das können Sie mal mit mir aufschlagen. Römer 12, die Verse 1 und 2. Ich ermahne euch nun, ihr Brüder, Kraft der Barmherzigkeit Gottes, dass ihr eure Leiber darbringt als ein lebendiges, heiliges, Gott wohlgefälliges Opfer. Das sei euer vernünftiger Gottesdienst. Und passt euch nicht diesem Weltlauf an, sondern verändert euer Wesen durch die Erneuerung eures Sinnes, um prüfen zu können, was der Wille Gottes sei, der gute und wohlgefällige und vollkommene. Wem sind wir eigentlich zuallererst verpflichtet? Wir finden in der Bibel die meisten Stellen im Zusammenhang, dass wir Gott dienen. Also, er ist unser erster Dienstherr. Zuerst sind wir unserem Gott verpflichtet. Was ist eigentlich dein und mein und unser vernünftiger Gottesdienst? Dient dem Herrn. Es gibt mehrere Stellen, die uns das ganz deutlich machen. In 2. Korinther 5, Vers 15, eine zweite Stelle, können Sie sich gerne notieren dazu. Dort heißt es: nicht mehr lebe ich, sondern Christus lebt in mir, der für mich gestorben und auferstanden ist. Wir alle stehen in irgendwelchen Dienstverhältnissen, sei es im Berufsleben, sei es in der Familie, sei es in der Gemeinde, in der Missionsarbeit, irgendwo wird an uns gezerrt. Es ist wirklich nicht immer oder öfters der Fall, dieses Zerren, rechts, links, geradeaus, nach hinten. Wir könnten uns ja 4 teilen oder 12 teilen und wir haben immer noch den Eindruck, es könnte noch mehr gemacht werden. Ich weiß nicht, ob es Ihnen auch so geht, aber es scheint so, als ob immer etwas auf der Strecke bleibt dabei. Ich habe hier vorne eine Zeichnung gemacht, das soll ein Kompass sein. Ein Kompass zum Dienen. Ein Kompass ist ja ein sehr nützliches Werkzeug, uns die richtige Richtung zu zeigen. Und ich denke mal, wir alle haben genau diese Frage auch: Wo ist eigentlich der richtige Platz? Wem ist eigentlich zuerst zu folgen und auf wen sollen wir zuerst hören? Es sind zahlreiche Ansprüche. Kannst du nicht mal, du solltest mal, und wir haben schon so lange vorgehabt. Sie kennen das auch, ja? Oder wenn Sie von der Arbeit nach Hause kommen und die Frau sagt: Kannst du nicht noch mal eben das Leergut zum Supermarkt bringen? Oder am nächsten Sonntag sagt ein Mitarbeiter in der Gemeinde: Du solltest aber dir am nächsten Dienstag mal Zeit nehmen, da haben wir nämlich eine wichtige Besprechung, wir müssen etwas organisieren. Oder die Kinder kommen zu dir und sagen: Papa, hast du mal Zeit für uns? Du bist immer nur unterwegs, wir sehen dich kaum. Das sind Fragen, wo wir gefordert werden. Und da stellt sich die Frage: Wem sind wir eigentlich zuallererst verpflichtet? Der Familie, dem Beruf, dem Arbeitgeber, den Kindern? Die Bibel sagt uns eindeutig, wer den ersten Anspruch hat. Und das ist unser Herr selber. Gott hat das Recht, uns zu fragen, Hast du heute mal Zeit für mich? Könntest du heute mal tun? Ich habe schon länger etwas geplant. Möchtest du nicht mitmachen? Gott hat das Recht dazu, uns zu fragen. Deswegen muss der erste Nadelausschlag an diesem Kompass hier von oben nach unten gehen. Von oben nach unten. Das heißt, um wirklich dienen zu können und um wirklich Gott zur Verfügung stehen zu können, muss zunächst mal Gott uns dienen. Wir haben heute schon darüber gesprochen, dass Gott ein vollkommener Diener ist. Und ich habe die Befürchtung, dass wir auf der Strecke bleiben hier und da von den vielen Ansprüchen, die an uns gestellt werden, weil diese Beziehung nicht in Ordnung ist, weil die Leitungen verstopft sind. Fließt Gottes Kraft wirklich unaufhörlich in unser Leben hinein? Oder ist vielleicht Verstopfung angesagt? Ist es so, dass wir jeden Morgen frisch aufwachen und denken, Herr, was gibt's heute? Oder stehen wir auf und denken, oh, Terminkalender, das und das und das. Und man fragt sich, wie soll man das schaffen? Kann man das bewältigen? Gott dient uns. Gott dient dir und mir. Ist uns das bewusst, dass er nicht zuallererst die Hände aufhält und sagt, jetzt musst du aber mal was bringen, sondern er bringt sich selber für uns. Er stellt sich zur Verfügung. Das soll dieser Pfeil ausdrücken. Gott dient uns von oben nach unten. Er lässt seine Kraft in unser Leben hineinfließen. Er möchte und sehnt sich nach Beziehung mit uns. Das Wichtigste, was wir morgens tun sollten, ist, die Gemeinschaft mit unserem Herrn zu suchen. Und das nicht nur morgens, immer wieder. Dass seine Kraft in unser Leben fließen kann, dass er unser Leben erfüllen und uns ausfüllen, uns bestimmen kann. Können wir dann nicht voller Zuversicht in

Kraft sein. Gott gibt uns nicht schon für die ganze Woche im Voraus, aber für die Situation, in die wir gerade reinkommen, verspricht uns Gott, dass er uns gibt. Wir sehen das ja im Leben des Herrn Jesus in wunderbarer Weise, wie er immer wieder an seinem Vater angeschlossen gewesen ist, wie er ihn gesucht hat im Gebet, wie er morgens ihn gesucht hat, wie er bis spät abends ihn gesucht hat, wie er sich immer wieder zurückgezogen hat, sich Zeit genommen hat dafür. Das ist die allerwichtigste Dienstverpflichtung, die wir in unserem Leben haben, in die Nähe Gottes zu kommen, uns von ihm beschenken zu lassen, uns von ihm lieben zu lassen, uns von ihm anstecken zu lassen, motivieren zu lassen. Woher kommt das denn sonst, wenn nicht von Gott? Kolosserbrief 3, Kapitel 24, Paulus sagt, denn ihr dient dem Herrn Jesus Christus. Er ist der erste Dienstherr und ihm sind wir zuerst verpflichtet. Kolosser 3, Vers 24. Bei allen anderen Ansprüchen, die an dich und mich gerichtet werden, muss uns dieser Anspruch ganz deutlich sein. Zuerst diese Beziehung von oben nach unten. Wahre Diener gehören ganz dem Herrn. Manchmal vergessen wir, wem wir eigentlich gehören und für wen wir immer wieder in Action sind und Aufgaben übernehmen, uns neu einspannen lassen. Und es ist wichtig, das ins Auge zu fassen. Für wen tun wir das eigentlich? Ich habe von einem Mann gehört, der konnte etwas Großartiges erreichen für seinen Freund. Er musste nur eine kleine Aufgabe ausfüllen und erfüllen. Und das ist, sich in einen Tourenwagen zu setzen, der mit 300 Stundenkilometer über eine Rennstrecke donnert. Kein Problem. Doch ein Problem, weil dieser Mann nämlich Schwierigkeiten damit hatte, schnell Auto zu fahren. Also das heißt, mit 120 oder 140 auf der Autobahn, das war schon für ihn ein bisschen heftig und da würde er lieber Piano ein bisschen langsamer fahren wollen. Jetzt kann man sich vorstellen, so eine Aufgabe gestellt zu kriegen, mit so einer Voraussetzung, ungünstig denkbar. Aber er hat sich trotzdem in diesen Tourenwagen gesetzt, weil er das Ziel vor Augen hatte. Und dann ist dieser Tourenwagen so mit 100 Mal angefangen in der ersten Runde. Jedes Mal wurde er wieder interviewt, wenn er eine Runde gefahren war. Und man sah, die Gesichtsfarbe veränderte sich mit jeder Runde. Bis er die Spitzengeschwindigkeit mit 300 erreicht hatte. Und dann wurde er gefragt zur letzten Runde, sind Sie bereit, diese letzte Runde auch noch zu fahren mit Höchstgeschwindigkeit? Er hatte erstmal überlegt, aber dann sagt er ganz klar, ja, ich will. Obwohl er gar nicht so danach aussah äußerlich. Und er ist dann gefahren, ganz schnell um die Strecke und dann kam er an, ganz kreidebleich und dann hat er was gesagt, was mir haften geblieben ist, wo er gefragt wurde, was hat sie eigentlich motiviert dazu, so etwas auf sich zu nehmen? Er hat dann gesagt, ich weiß, für wen ich das getan habe. Ich weiß, für wen ich das getan habe. Das war seine ganze Motivation, für seinen Freund, der dadurch einen großen Vorteil erlangen würde, sich in diesen Wagen hineinzusetzen. Deswegen die Frage, weißt du, wissen Sie, für wen Sie etwas tun? Diese Frage ist ganz wichtig auch für unsere Motivation. Es sind nicht die Menschen, die als allererstes unsere Motivation sein sollen, sondern es ist unser Herr. Wir dienen zuallererst von oben nach unten, bevor wir nach rechts und links dienen. Es muss uns ganz deutlich sein, das ist unsere Motivation, das schützt uns vor vielen Enttäuschungen, vor herben Rückschlägen, vor vielen Krisen, in die wir sonst hineinkommen könnten. Ich möchte Ihnen die zweite Richtung aufzeigen, also die erste, Gott dient uns von oben nach unten. Die zweite Richtung bei diesem Dienstkompass ist von unten nach oben. Gott dient uns und zweitens, hier vorne steht's, wahre Diener dienen zuallererst dem Herrn und gehören zuallererst dem Herrn. Damit ist unsere Hingabe und unser Dienst an den Mitmenschen nach hinten gestellt, vor dieser wichtigsten Beziehung in unserem Leben. Es ist also ganz normal, dass wir zunächst fragen, Herr, was willst du, dass ich tun soll? Bevor wir nach rechts und links unsere Ohren öffnen und fragen und uns anhören, was die Menschen alles von uns erwarten. Das kann uns nämlich ganz schön in Konflikte kommen lassen. Ja, dann wird gezerrt, rechts, links, nach hinten, nach vorne und wir wissen nachher gar nicht mehr, wo es eigentlich lang geht. Deswegen ist wichtig, still zu werden vor Gott.

0: und zu fragen, ist das der richtige Weg? Ist das dein Weg? Ist das wirklich meine Aufgabe? Erwarten die Leute das oder erwartest du das von mir? Der Herr Jesus hat in seinem Leben auf der Erde niemals den Eindruck erweckt, als ob ihm irgendetwas zu viel geworden wäre. Er hat auch nicht den Eindruck erweckt, als ob er in Hektik verfallen wäre. Er hat auch nicht den Eindruck gehabt, als ob er keine Ziele vor Augen gehabt hätte. Und er hat auch nicht den Eindruck erweckt, als ob er nicht wüsste, was er zu tun hat. Es scheint so, dass er immer genau wusste, das ist jetzt dran. Und die Bibel sagt uns ja, warum das der Fall gewesen ist. Schlagen Sie mal mit mir auf, Johannes Kapitel 8. Das Geheimnis unseres Herrn Jesus, warum er immer wusste, wem er dient, das wird uns hier genannt. Johannes 8, Vers 28 und 29. Darum sprach Jesus, wenn ihr des Menschensohn erhöht haben werdet, dann werdet ihr erkennen, dass ich es bin. Und von mir selbst tue ich nichts, sondern wie mich mein Vater gelehrt hat, so rede ich. Und der, welcher mich gesandt hat, ist mit mir. Er lässt mich nicht allein, denn ich tue alle Zeit, was ihm gefällt. Alle Zeit. Immer in der Verbindung mit dem Vater. Niemals orientierungslos sein. Immer zu wissen, wie der Weg ist, wo es lang geht. Was war das Geheimnis des Herrn Jesus? Diese Beziehung war in Ordnung. Von oben nach unten. Der Vater zeigte es ihm. Der Vater sagte es ihm. Er gab ihm die Dienstanweisung. Und weil das der Fall war, wusste er immer 100%, wie er sich richtig zu verhalten hatte, was er zu tun hatte. Er als Sohn Gottes, der es ja eigentlich gar nicht nötig zu haben scheint, er lässt uns das Vorbild zurück, wie wichtig das Gebet, wie wichtig die Beziehung zu Gott ist. Damit wir ja nicht im Unklaren darüber sind, so wie wir vorhin von der Fußwaschung gehört haben, so gibt er uns hier auch ein Vorbild des Gebetes. Alles, was wir tun, ist schon im Himmel für uns vorbereitet. Dort ist die Quelle, dort ist der Plan und unsere Aufgabe ist es, diesen Plan zu entdecken. Paulus hat gesagt, wie wir es vorhin gelesen haben im Römerbrief, verändert euer Wesen durch die Erneuerung eures Sinnes. Das heißt, nicht unsere eigenen Ziele, unsere eigenen Vorstellungen sind entscheidend, sondern die Vorstellung und das Ziel Gottes für mein Leben. Und wenn wir das herausfinden, dann finden wir auch die richtige Art des Dienens. Wir werden nicht umhergetrieben von einer Seite zur anderen, sondern unsere Wege sind geradeaus. Sie können sich gern noch eine Stelle dazu notieren. Psalm 123, Vers 2. Psalm 123, Vers 2. Dort heißt es, wie die Augen des Dieners auf den Herrn gerichtet sind, so sollen unsere Augen auf Gott gerichtet sein. Psalm 123, Vers 2. Der Herr Jesus ließ sich in kein Schema passen. Er redete den Leuten nicht nach dem Mund. Er handelte nie berechnend oder aus Schmeichelei heraus. Und er ließ sich auch nicht vor den fremden Karren eines anderen spannen, sondern er ging die Wege Gottes, die er für sein Leben vorbereitet hat. Gott möchte uns immer offenbaren. Er möchte uns nie im Unklaren lassen. Und bevor wir einen falschen Weg gehen, da warten wir lieber noch ein bisschen. Da beten wir lieber noch mal. Da lassen wir uns lieber noch Zeit. Da wägen wir lieber noch ab. Da gehen wir in die Stille mit Gott und sagen, Herr, ist es dran? Und wenn er uns die Bestätigung gibt und den Siegel und das Siegel gibt, dann lasst uns auch alles andere bleiben lassen und lasst uns voller Freude diesen Weg gehen. Das Handeln unseres Herrn war von Gott und für Gott. Er empfing die Kraft des Vaters und er setzte sie wieder um in seinem Dienst. Er gab sie wieder weg. Für den Vater. Nicht für die Menschen in erster Linie, sondern zuerst für den Vater. Ist es nicht das, was der Paulus uns auch sagt, dass wir unser ganzes Leben dem Herrn zur Verfügung stellen sollen? Und dass wir nicht in den Trends dieser Welt gefangen sein sollen, im Wettlauf dieser Welt, wie er es ausdrückt? Nein, nicht der Zeitgeist, nicht die öffentliche Meinung, nicht die Mode sollen unseren Dienst bestimmen, sondern der Herr und sein Denken und sein Wollen und seine Ziele. Und so können wir dann auch herausfinden, ob es nach Norden, Süden, Westen oder Osten gehen soll, wenn es zunächst nach oben geht. Ich möchte Ihnen einfach mal ein paar Fragen an den Kopf werfen, jetzt hier von hier vorne. Die kann ich Ihnen alle nicht beantworten, was Sie selbst betrifft. Ich kann sie mir selbst beantworten. Aber sie geben uns einfach eine Hilfestellung, um zu prüfen, wo stehe ich eigentlich ganz persönlich in meinem Dienstverhältnis zum Herrn. Denken Sie mal über diese Fragen nach. Das, was wir tun, weswegen tun wir es? Weil es nun mal dran ist? Das, was Sie im Moment tun, das wissen Sie ja genau. Ich weiß es ja nicht alles im Einzelnen. Tun Sie es, weil man es so erwartet? Tun Sie es, weil man es verlangt? Tun Sie es aus Routine, weil es sich ständig wiederholt? Tun Sie es vielleicht sogar, weil alle es tun? Dann wäre die Arche Noah nie gebaut worden, wenn wir nur das tun würden, was alle anderen machen. Da hatte keiner Interesse dran. Tun wir es, weil wir gerade Lust dazu haben? Vielleicht, weil wir den Leuten gefallen möchten? Weil wir hungrig nach Anerkennung sind? Nach Beifall? Tun wir es vielleicht auch, weil es jemand ja machen muss? Sonst bleibt schließlich liegen, wenn es keiner anpackt? Was treibt uns in unserem Christsein? Ist es Pflichtbewusstsein? Gute deutsche Art, ja? Pflichtbewusstsein. Es muss nun mal dran, es ist dran, fertig, wird gemacht. Tun wir es um unseres Gewissens willen, weil wir sonst ein schlechtes Gewissen hätten, wenn wir es nicht tun würden? Tun wir es vielleicht sogar oberflächlich, lustlos? Oder tun wir es tatsächlich, weil es der Wille Gottes ist? Tun wir es tatsächlich für den Herrn? Ist das unsere erste Bestimmung in unserem Leben? Wir halten fest, wir dienen zuallererst dem Herrn. Und diese Sache kann nicht genug betont werden, weil da die Grundlage ist für all das, was wir jetzt weiter besprechen werden. Fragen Sie sich ganz persönlich bei allen Aufgaben, die Sie angenommen haben, die Sie übernommen haben. Und es ist keine Schande zu sagen, etwas nicht mehr zu tun in Zukunft, wenn es Gott so erwartet. Es ist keine Schande, durchzubrechen vom Pflichtbewusstsein zur Liebe Gottes, durchzubrechen zu dem Tun, das Gott geplant hat, durchzubrechen zu den Plänen Gottes. Es ist keine Schande, Dinge abzuschneiden, bleiben zu lassen und anders zu tun. Wir finden es in der Bibel immer wieder. Schlagen Sie mal auf Kolosser 3, Vers 17, wie wichtig das Vorbild Gottes für unser Dienstverhältnis ist. Kolosser 3, Vers 17. Dort heißt es, über alles tun, nicht über einen Teil meines Tuns, sondern was immer ihr tut, in Wort oder Werk, das tut alles im Namen des Herrn Jesus. Das heißt, der Anspruch Gottes an dein und mein Leben ist nicht ein Teilbereich Gott zur Verfügung zu stellen und zu sagen, das ist das, was ich für dich tue, sondern alles, mein ganzes Tun. Das umfasst meine Familie, das umfasst meine Arbeit, das umfasst mein Hobby, das umfasst meine Freizeit, meine Arbeitszeit, das umfasst mein ganzes Leben. Ich habe vor einigen Monaten in einer Fabrik gearbeitet, die 3 Schichten hatte. Da war Früh-, Spät- und Nachtschicht. Und ich habe Spielzeug hergestellt, 8 Maschinen betreut. Und das ging dann immer, ich musste die Maschinen bedienen, immer im Kreis laufen, um die zu füttern, die Maschinen, und dann das, was gedruckt wurde, also gepresst, Kunststoff gepresst wurde, einzusortieren in Kisten. Ist das Dienst für Gott? Das ist Dienst für Gott. Kann das zur Routine werden? Ja. Kann das in meinem Kopf dazu führen, dass das nicht mehr der Dienst des Herrn ist, sondern das, was ich in meiner Freizeit noch tun kann? Ich muss dahin kommen, dass ich alles, was ich tue, für den Herrn tue.
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Aus Gnade werden wir von unseren Sünden errettet. Durch den Glauben an den gekreuzigten und wiederauferstandenen Sohn Gottes, den Herrn Jesus Christus. Welch wunderbare, erstaunliche und herrliche Wahrheit! Doch diese Wahrheit hat viele Auswirkungen in unserem Leben. Das Evangelium der Gnade Gottes ist kein Freiticket zum eigenwilligen, selbstsüchtigen, weltlichen Lebensstil, sondern es führt uns zum freudigen Gehorsam, zum Dienst Gottes. Im 2. Korintherbrief, Kapitel 5, lesen wir: Denn die Liebe Christi dringt in uns also, sintemal wir halten, dass, so einer für alle gestorben ist, so sind sie alle gestorben, und er ist darum für alle gestorben, auf dass die, so da leben, hinfort nicht sich selbst leben, sondern dem, der für sie gestorben und auferstanden ist.

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Woher kommt das Universum, die Zeit, die Menschheit, das Leben? Die Antwort darauf finden wir im ersten Buch der Bibel. Am Anfang schuf Gott Himmel und Erde. Wenn Gott alles erschaffen hat, dann ist er der Eigentümer aller Dinge. Und wenn das so ist, wie und wozu sollten wir denn leben? Nun, die Antwort darauf finden wir im letzten Buch der Bibel. Herr, du bist würdig zu nehmen Preis und Ehre und Kraft, denn du hast alle Dinge geschaffen, und durch deinen Willen haben sie das Wesen und sind geschaffen.

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1: Sie hören nun die gute Nachricht aus Gottes Wort. Unser Wochenvers steht in Sprüche 1, Vers 8 bis 9. Mein Kind, gehorche der Zucht deines Vaters und verlass nicht das Gebot deiner Mutter, denn solches ist ein schöner Schmuck deinem Haupt und eine Kette an deinem Hals. Das war unser Merkvers aus Sprüche 1, Vers 8 bis 9.

0: 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Heute hören Sie folgenden Beitrag. Was wird sein 5 Minuten nach dem Tod? Hören Sie hier drauf eine Antwort. 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
1: Neulich schrieb mir jemand zu diesem Text, weil ich dazu gesprochen hatte, es handelt sich hier um eine gedichtete Lehrererzählung, eine Parabel oder ein Gleichnis. Gleichnisse dienen dazu, etwas zu verdeutlichen, indem ein Sachverhalt mit einem anderen, der nicht unbedingt der Wirklichkeit entsprechen muss, verglichen wird. Merken wir, dann ist man den Text los. Das hat mit der Wirklichkeit nichts zu tun, was hier steht, so meint dieser Mann. Unbedingt hat er was mit der Wirklichkeit zu tun. Und dieser Text ist auch kein Gleichnis. In einem Gleichnis kommen nie Namen vor. Gleichnisse sind immer allgemein formuliert. Ein Landmann ging aus und säte. Da steht nicht, Herr Meier säte. Und das ist bei allen Gleichnissen. Gleichnisse haben immer einen Vergleichspunkt. Da wird etwas verglichen mit etwas anderem. Etwas aus der Alltagssprache wird verglichen mit irgendeiner geistlichen Sache. Hier wird nichts verglichen, hier wird deutlich gesprochen. Dies ist kein Gleichnis, dies ist Rede Jesu. Das müssen wir vorausschicken, damit wir wissen, worum es sich hier handelt. Hier werden uns 2 Menschen vor Augen geführt. Der eine befindet sich in Abrahams Schoß, ein Bild für jenen Bereich, wo die Gläubigen sich befinden, die an Gott, die an Jesus Christus geglaubt haben, die in ihrem Leben eine Bekehrung zu ihm erlebt haben und die jetzt am schönen Ort sind. An jenem Ort auch, den Jesus bezeichnet hat als das Paradies. Als nämlich der eine Schächer sich in letzter Minute zu Jesus hinwandte, da sagte Jesus zu ihm, heute noch wirst du mit mir im Paradiese sein. Das Paradies ist noch nicht der endgültige Himmel. Das Paradies ist quasi der Vorhimmel. Aber das ist unglaublich schön, deswegen heißt es ja auch Paradies. Da gibt es nur noch herrliche Dinge. Und da ist Jesus auch. Und aus diesem Bereich heraus wird die Auferstehung sein. Und diese Auferstehung wird dann sein zum ewigen Leben hin, zum Himmel hin. Und ich stelle mir das so vor, so hat sich das Gott überlegt, dass der Abraham und der Mose und der Paulus nicht vor uns im Himmel sind, sondern wir alle gleichzeitig. Und dann wird uns Gott alle gleichzeitig aus diesem wunderbaren Bereich des Paradieses herausholen und dann marschieren wir als große Kolonne in den Himmel ein. Millionen und Abermillionen von Menschen, die an Jesus geglaubt haben, sie marschieren ein in den Himmel. Menschen, die dem Wort Jesu vertraut haben, die gesagt haben, Jesus, du bist die Wahrheit, dir kann ich wirklich glauben, was du gesagt hast, ich richte mein Leben nach deinem Wort aus. Das sind die Leute, die jetzt sich im Paradies befinden und die schon gestorben sind. Und wenn wir morgen sterben und wenn wir an den Herrn Jesus glauben, dann kommen wir auch an diesen wunderbaren Bereich. Und von dort aus wird dann stattfinden die Auferstehung durch den Herrn Jesus. Durch seine Kraft werden wir auferstehen und dann marschieren wir als eine gewaltige Kolonne in den Himmel ein. Das ist unsere ewige Heimat, wo wir sein werden. Aber die Bibel sagt uns auch, es gibt den anderen Ort, den Luther hier übersetzt hat mit Hölle. Im Griechischen steht das Wort Hades. Und dieser Mann sagt, dass er dort große Pein leidet in den Flammen. Und er bittet Abraham, dass er jemanden senden soll in diese Welt und seinen Brüdern Bescheid sagen, dass sie nicht auch dorthin kommen an diesen furchtbaren Ort. Aber es wird ihm nicht gewährt, dass dort jemand geht. Man kann die Frage stellen, warum sagt Jesus etwas sowas? Man muss sagen, Grauenhaftes über diese Hölle, wo das Feuer nicht aufhört, wo die Pein kein Ende hat. Warum spricht Jesus sowas aus? Will er uns damit schockieren? Warum sagt er uns das? Jesus will uns warnen, damit wir nicht an diesen Ort kommen. Das ist ein einziges Motiv. Dass wir uns rausretten lassen und sagen, Herr, ich möchte einmal an den schönen Ort kommen. Darum geht es. Im Buch Hesekiel, da lesen wir über die Wächter, die es an der Stadtmauer von Jerusalem gab. Und in Hesekiel 33 heißt es, wer den Hall der Posaune hört und will sich nicht warnen lassen und das Schwert kommt und nimmt ihn weg, dessen Blut wird auf seinen Kopf kommen. denn er hat den Hall der Posaune gehört und sich dennoch nicht warnen lassen. Darum wird sein Blut auf ihn kommen. Wer sich aber warnen lässt, der wird sein Leben davonbringen. Es gibt Wächter, die davor warnen, dass wir nicht umkommen. Und genau das tut Jesus auch. Er ist der Wächter, der uns warnen will, dass wir nicht an diesen schrecklichen Ort kommen. Ich bin manchmal unterwegs auf der A45, das ist jene Autobahn, die durch das Siegerland führt. Und das Siegerland ist eine sehr bergige Gegend mit vielen Bergen. Da geht es bergauf und bergab. Und dann geht eine Autobahn durch das Siegerland durch und sie führt bis nach Frankfurt. Und ich fuhr einmal nachts über diese Autobahn und da wurde mir das zum Gleichnis. Hat man die Autobahn, das ist eine der teuersten Autobahnen, die wir in Deutschland haben, da hat man die Autobahn auf Betonstelzen gebaut, damit man nicht ständig bergab und bergauf fahren muss dort auf der Autobahn. Man fährt quasi geradlinig durch das Siegerland hindurch. Und da habe ich mir überlegt, was wäre eigentlich, wenn nachts so eine Autobahnbrücke in der Mitte abgebrochen wäre. Und wir fahren dort und können das gerade noch rechtzeitig erkennen. Und was würden wir alle tun? Doch wohl alle unter uns. Würden bremsen, aber als nächstes würden wir sofort unsere Blinkanlage einschalten. Wir würden rausgehen und uns auf die Autobahn stellen und sagen, stopp, haltet an, geht's in den Abgrund. Wir haben es gerade noch erkannt. Und so warnen wir die anderen, dass sie nicht dorthin kommen. Wir tun alles daran, damit der andere nicht auch in den Abgrund fährt. Das werden wir tun. Und genau das tut Jesus auch. Und da kommt vielleicht ein Geschäftsmann, der sagt, ich muss unbedingt einen Millionenauftrag in Frankfurt unterschreiben. Haltet mich nicht auf, ich muss um 9 Uhr in Frankfurt sein. Na, wir können ihn nicht aufhalten. Wer so im Leben steckt und sagt, ich muss die Dinge alle tun, wenn es mit Millionen zusammenhängt, können wir ihn nicht aufhalten. Müssen wir ihn fahren lassen. Aber wir haben ihn gewarnt. Und das ist unsere Aufgabe und das tut Jesus auch. Er warnt uns mit diesem Text und sagt, sieh zu, dass du auf keinen Fall an diesen Ort kommst. An diesen furchtbaren, schrecklichen Ort, den es gibt. Aber es gibt auch eine Auferstehung aus der Hölle, wie Luther sie in den Hades hier übersetzt hat, in Lukas 16. Und die Auferstehung, die dort stattfindet, das ist die zweite Auferstehung, die werden auferstehen, um dann in die ewige, endgültige Hölle zu kommen. Und das ist die Gehenna, von der die Bibel spricht. Und der Tod und sein Reich wurden geworfen in den feurigen Pfuhl. Mit der Bezeichnung Tod und sein Reich ist der endgültige Ort der Verlorenheit gemeint. Und das ist dann diese ewige, schreckliche Hölle, die Gehenna, von der Jesus zum Beispiel sagt in Matthäus 5, Vers 29, wenn dir aber dein rechtes Auge zum Abfall verführt, so reiß es aus und wirf es von dir. Es ist besser für dich, dass eins deiner Glieder verderbe und nicht der ganze Leib in die Hölle geworfen werde. Und hier steht das Wort Gehenna im Griechischen. Das ist die endgültige Hölle, wo man bleibt und wo es kein Zurück

den Atheismus. Richard Dawkins hat ein dickes Buch geschrieben, 500 Seiten über den Atheismus. Na, der wird sich wundern, wenn der das sieht, was er nicht geglaubt hat, was er so stark bekämpft hat. Es gibt doch einen Gott. Wie schrecklich ist es dann für ihn und für alle die, die Spötter sind und sich dagegen aufgelehnt haben. 5 Minuten nach dem Tod gibt es keine Atheisten mehr, keine Zweifler, alles das gibt es nicht mehr. Es ist alles vorbei. Es ist auch alles entschieden. Und noch etwas fällt uns auf, dieser Reiche klagt Gott nicht an. Wie viel Klagen hören wir in dieser Welt, wenn Leute sagen, warum lässt Gott das Leid in dieser Welt zu? Warum hat es diesen Tsunami gegeben? Warum gibt es Waldbrände? Warum gibt es Hurricanes? Warum gibt es das alles? Gott, warum lässt er das zu? Diese Frage wird jenseits der Todesmauer nicht mehr gestellt. Auch nicht von dem Reichen. Er stellt die Frage nicht. Er hat diese Frage in seinem Leben auch vielleicht oft genug gestellt. Und noch etwas fällt uns auf. Dieser Reiche sagt nicht, dass er zu Unrecht verurteilt worden ist. Kein Wort davon. Sondern er wird jetzt missionarisch gesinnt. Kann man nicht jetzt von hier aus mal jemanden hinsenden zu meinen Brüdern? Und dann wird ihm die Antwort gegeben, auch wenn einer von den Toten zurückkommen würde, sie würden doch nicht glauben. Das wäre ein Spektakel für die Bildzeitung. Große, dicke Überschrift. Toter kommt zurück und erzählt uns irgendwelche Geschichten, Horrorgeschichten oder sonst was. Das wäre das gefundene Fressen, möchte ich sagen, es mal so auszurücken für die Bildzeitung. Aber da würde sich doch keiner bekehren. Bekehren kann man sich zu Gott und zu dem Jesus Christus an seinem Wort. So sagt Abraham, sie haben Mose und die Propheten, und das steht hier für die Bibel. Sie haben das Wort Gottes. Im Wort Gottes steht alles geschrieben. Es steht alles geschrieben, was jenseits der Todesmauer ist. Es steht alles geschrieben, wie wir in diesem Leben leben sollen. Es steht schon geschrieben, wir wissen es ganz genau. Der Ort, wo wir hinkommen später, das ist ein Ort, der ewig ist und wo wir nie wieder zurückkommen werden von dem Ort, wo wir dann hinkommen werden. Wir stellen fest in unserer Welt, welcher Ort ist der Ort der größten Lüge. Wo wohl? Bei den Beerdigungen. Da wird am meisten gelogen. Ist das nicht schlimm? Das sollte eigentlich eine Stunde der Wahrheit sein. Nein, hier wird gelogen, bis sich die Balken biegen. Es gab dieses schreckliche Unglück in Österreich, in Kaprun. Am 11. November 2000 gab es eine Brandkatastrophe in einem Tunnel, bei dem 155 Menschen ums Leben kamen. Dann gab es eine große Trauerfeier. Und der Erzbischof von Salzburg hat damals die Predigt gehalten. Was hat er gesagt? Ich zitiere wörtlich, so stand es in der Zeitung. Der Dom ist eine Auferstehungskirche, keine Grabeskirche. Den Opfern sei darum nicht das Leben genommen, sondern das ewige Leben geschenkt. Glaubt mir, sie leben, rief er den Hinterbliebenen zu. Denkt nicht mehr an die verstümmelten Leiber, denkt an die Liebe und die Sehnsucht, mit der sie euch erwarten. So hat er geschrieben. Ist das nicht im Angesicht des Textes, den wir eben aus dem Neuen Testament von Jesus gehört haben, eine ungeheuer krasse Lüge? Als ich das gelesen habe, dachte ich, ich muss dem Mann einen Brief schreiben, damit er nicht weiter so daneben predigt. Und dann schrieb ich ihm, eine so massive Irrlehre, wie Sie in jener Ihrer Predigt ausgedrückt haben, habe ich schon lange nicht mehr gehört. Sie haben den Menschen Sand in die Augen gestreut, indem Sie allen Unfalltoten das ewige Leben zugesprochen haben. Das ist kein Trost, noch nicht mal ein billiger. Das ist eine krasse Lüge im Angesicht der Botschaft Jesu. Ihren Zuhörern haben Sie Sand in die Augen gestreut durch Ihre falsche Lehre. Alle kommen in das ewige Leben. Sie haben den Menschen genau das gesagt, was die Leute im Kölner Karneval auch singen. Wir kommen alle in den Himmel, aber nicht, was in der Bibel steht. Sie werden einmal im Gericht Gottes nicht daran gemessen, wie viele Leute ihrer Predigt zugestimmt haben, sondern daran, ob sie den Auftrag Gottes an ihren Zuhörern erfüllt haben. Ich habe das sehr deutlich geschrieben. Ich habe mir das lange überlegt, jeden Satz, ob ich ihn so schreiben kann. Und ich dachte, ich kann ihn vielleicht bewegen. Und als Antwort auf einen 2 Seiten langen Brief, den ich sehr begründet hatte, schrieb er mir eine Postkarte mit einem kleinen Satz. Naja, sowas schreiben die Leute mir. Völlig abgetan, wertlos erachtet, der wird genauso weiter predigen wie bisher.
Welch eine große Chance war das?

0: gewesen, da war der Bundeskanzler, da waren alle Politiker, alle möglichen Leute im Dom versammelt bei dieser großen Trauerfeier. Denen hätte er das Evangelium predigen können, sagen können, Leute, diese Leute, sie sind jetzt jenseits der Todesmauer, daran können wir nichts mehr ändern. Aber ihr, die wir leben, wir können uns entscheiden, Jesus Christus zu folgen, damit wir das ewige Leben haben. Das hätte eine Botschaft sein können, eine Predigt zum ewigen Leben hin. Diese Chance wurde vertan und alle wurden massiv belogen. Ich habe Ihnen noch geschrieben, da stellen Sie sich vor, man hätte am Aufgang zu dieser Tunnelbahn eine Umfrage gemacht und jeden Einzelnen gefragt, sagen Sie mal, glauben Sie an den Herrn Jesus? Ich sage, Sie wissen selbst, was die Leute darauf geantwortet hätten. Die meisten hätten gesagt, hören Sie auf mit diesem frommen Kram, wo kommen Sie her? Wir machen hier Urlaub, wir wollen jetzt in die Berge hoch, wir wollen uns damit nicht beschäftigen. Das wären die Antworten gewesen. Und vielleicht wäre einer dabei gewesen, vielleicht zwei, die hätten gesagt, ja, an Jesus glaube ich. Er ist auch mein Herr. So wäre die Bilanz ausgegangen. Denn Jesus sagt, die meisten Menschen befinden sich auf dem Weg der Verdammnis und nur einige sind es, die sich retten lassen und das ewige Leben annehmen. Als der Turm von Siloa eingestürzt war und 18 Juden umgekommen waren, da fragten die Jünger Jesus, was nun? Und Jesus sagte, das waren nicht schlechtere Menschen als ihr. Aber Jesus sagte ihnen, die Konsequenz ist jetzt, jetzt bekehrt ihr euch, damit ihr nicht auch umkommt. Und dass es für euch zu spät ist. Entscheidet euch, bekehrt euch, dass ihr das ewige Leben habt. Ich habe die Feststellung gemacht, dass es bezüglich des Todes die meisten Irrlehren gibt, wenn man biblische Dinge sich ansieht. Da ist so vieles von den Menschen erfunden worden und hinzugetan worden zur Bibel und es ist eine Lüge nach der anderen, die da präsentiert wird. Und nichts davon stimmt. Ich hatte Vorträge in Österreich und da hat man mir gesagt, in unserem Dorf wohnt eine Frau, die kann vorhersagen, wie lange die Leute im Fegefeuer sind. Ich denke, was ist hier bloß los in diesem Ort? Ein Fegefeuer gibt's überhaupt nicht. Das ist eine rein menschliche Erfindung. Und dann sagte mir jemand, es gibt eine Wallfahrtskirche und wenn man dorthin pilgert, werden einem 100 Jahre Fegefeuer erlassen. Was haben die Menschen bloß für Irrlehren erfunden? Man kann nur darüber staunen. Sie haben das Wort Jesu verdreht und haben massive Lügen daraus gemacht. Ich war neulich auf einer Geburtstagsfeier und neben mir saß eine strenge Katholikin. Und da stellte ich ihr folgende Frage. Ich sage, jetzt vor kurzem ist ja Papst Johannes Paul II. Gestorben. Und die Päpste lassen ja immer ein Dokument anfertigen, wenn sie es noch können, vor dem Sterben. Und das wird dann offiziell verbreitet. Und in diesem Dokument hieß es, dass man für ihn beten solle, wenn er gestorben ist. Und da habe ich zu dieser Frau gesagt, ich sage, können Sie mir das erklären? Das verstehe ich nicht. Dann sagt sie, doch, sagt sie, das kann ich Ihnen erklären. Auch ein Papst ist noch nicht vollkommen und darum muss er noch durchs Fegefeuer. Und da wird er dann noch irgendwie zubereitet. Aber wie lange das dauert, weiß ich nicht. Ob das 100 Jahre sind oder 1000 Jahre, das kann ich nicht sagen, sagte sie. Aber da muss jeder hin. Aha, sagte ich, so ist das. Und ich sage, wie ist das mit Ihnen? Müssen Sie auch ins Fegefeuer? Dann habe ich gestaunt, da sagte diese Frau, nein, ich nicht. Oh, dachte ich, das interessiert mich. Warum Sie nicht? Und da sagte diese Frau, Jesus hat am Kreuz gesagt, es ist vollbracht. Das gilt für mich. Ich muss nicht ins Fegefeuer. Hurra! Da hat sie den Papst in der Erkenntnis noch weit überholt. Das gilt. Der Jesus hat gesagt, es ist vollbracht. Meine Schuld ist bezahlt am Kreuz. Weil ich mich zu ihm hin bekehrt habe, gehöre ich ihm im Leben und im Sterben. Und ich muss nicht ins Fegefeuer. Überhaupt nicht. Nicht eine Sekunde. Ich komme sofort ins Paradies. Ist das nicht eine Botschaft? Bleiben wir bei dem Wort unbedingt, was uns die Bibel sagt. Und rücken wir gerade in dieser Frage des Todes auch nicht einen Millimeter von den Texten ab, die uns der Jesus gesagt hat. Und sein Wort ist wirklich die Wahrheit. Er will uns zum Ziel bringen. Das ist das, was er unbedingt will. Der Tod ist eine Einbahnstraße. Das müssen wir unbedingt wissen. Aber der menschliche Erfindungsreichtum ist hier grenzenlos. Die Mormonen haben sich etwas ausgedacht und haben gesagt, dass man sich für Tote taufen lassen kann, wenn man ihren Namen und Geburtsdatum benennen kann. Das ist eine Lehre, die haben sie selbst erfunden. Und was haben sie gemacht? Sie haben die größten Computer im Staate Utah, die es gibt. weil sie von allen Leuten auf der Erde, wo es irgendwie geht, wo sie herankommen an Kirchenbüchern oder sonst irgendwo, wo sie Daten kriegen, sie sammeln alle diese Daten, damit sie von möglichst vielen Menschen die Daten haben, die Geburtsdaten und die Namen und so weiter. Und wenn irgendeiner mal Mormone wird, dann kann man denen sagen, also du hast noch so und so viele Verwandte. Wir wissen den Namen deines Urgroßvaters und Ururgroßvaters. Und jetzt kannst du dich für die taufen lassen. Und dann kommen die auch in den Himmel. Wir sehen, so haben wir die Botschaft der Bibel verdreht und falsch gemacht. Und die Menschen glauben das. Da haben die gar keine Probleme mit. Obwohl die Bibel so deutlich sagt in Hebräer 9, Vers 27, und wie den Menschen bestimmt ist, einmal zu sterben, danach das Gericht. Sofort danach kommt die Beurteilung, wie wir gelebt haben. Da kann man nicht jemanden noch ein paar hundert Jahre später da rausholen vom falschen Ort. Und die Zeugen Jehovas sagen, die Hölle ist das Grab, wo man liegt. Da hatte ich neulich ein Gespräch. Ich sage, und wie ist das mit Hitler und Stalin? Wie ist das so mit denen? Werden die nie zur Verantwortung gezogen? Nein, die bleiben im Grab. Aha, was für eine tolle Erfindung. Da haben sie die Hölle einfach wegretuschiert, die gibt's überhaupt nicht. Und dann gibt es auch andere Gruppierungen, die das auch tun. Selbst hohe Kirchenvertreter sagen, es gibt keine Hölle. Da frage ich mich, warum tragen diese Leute Kreuze auf ihrer Brust und verleugnen dadurch das Kreuz? Denn das Kreuz Jesu hat nur eine einzige Bedeutung. Durch das Kreuz Jesu werden wir bewahrt vor der Hölle. Der Jesus ist am Kreuz gestorben mit all unseren Sünden. Er trug unsere Sünden. Und dort starb er, damit unsere Sünde getilgt wird, damit wir freien Zugang haben, trotz unserer Sünde, um in den Himmel hineinzukommen. So wie der Schächer am Kreuz auch, obwohl er ein Verbrecher war. Der Jesus hat für alles bezahlt. Wenn wir das nun zunichte machen, dass wir sagen, es gibt keine Hölle, wozu ist denn Jesus gestorben? Dann sind wir doch beim Kölner Karneval angekommen. Wir kommen alle in den Himmel. Und so wird gelogen, faustdick gelogen, eins nach dem anderen. Es ist nicht zu fassen, was wir Menschen uns da alles ausgedacht haben und eingebrockt haben. Und dann gibt es eine andere Idee. Danach heißt es, die Leute, die nicht geglaubt haben, werden in den Feuersee geworfen, dort verbrennen sie. Da übernehmen die Leute eine Physik dieser Welt. Jenseits der Todesmauer gibt es nicht diese Physik und diese Chemie, die wir hier kennen. Die ist völlig anders. Das sind völlig andere Naturgesetze, völlig andere Dinge. Das Feuer jenseits der Todesmauer ist ein ewiges Feuer, das nie etwas verbrennt, aber ständig brennt. Und damit wir das begreifen und verstehen können, erfahren wir das bei Mose bei dem brennenden Dornbusch, wo es da heißt, und der Engel des Herrn erschien ihm, nämlich dem Mose, in einer feurigen Flamme aus dem Dornbusch. Und er sah, dass der Busch im Feuer brannte und doch nicht verzehrt wurde. Wir sehen also, hier zeigt uns Gott, es ist ein anderes Feuer. Ein Feuer der Qual zwar, aber nicht ein Feuer, das etwas verbrennt. Und so gibt es Leute, die kolportieren das und sagen, ist nicht so schlimm, wenn man in die Hölle kommt, da wird man dann verbrannt und dann weg ist man. Ein Riesenirrtum. Und so sehen wir, in der Weltgeschichte haben wir Irrtum an Irrtum aneinandergereiht, sodass nachher keiner mehr weiß, was wirklich ist jenseits der Todesmauer. Der Einzige, der uns wirklich gut und richtig informiert hat, ist Jesus allein. Alles andere können wir in die Tonne werfen. Alles andere gehört auf den Mülleimer der Weltgeschichte und ist überhaupt nicht wert, dass es überhaupt nochmal gelesen wird. Noch nicht mal aus historischen Gründen, weil es uns verführt. Der Reiche hier in diesem Text, in dem Jesus sagt, bei dem ist es zu spät. Endgültig zu spät. Sein Name wird gar nicht genannt. Es wird hier von ihm nur berichtet, er war reich und lebte herrlich und in Freuden. Was heißt das? Es gab nur ein einziges Interesse in seinem Leben. Wie kann ich hier ein Leben führen mit rauschenden Festen und all den Dingen des Lebens, die man hier kriegen kann? Das war seine einzige Idee. Wie kann ich meine Aktien vermehren? Wie kann ich dies machen? Wie viele Häuser baue ich? Der hatte vielleicht schon 7 Villen irgendwo stehen, der nur irdisch gesinnt war. Und jetzt ist alles vorbei.
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1: Wir stehen Epheser 4 von Vers 25 ab. Wir haben angefangen, Epheser Brief zu besprechen und wir machen gerade da weiter. Die unter Ihnen, die neu in unsere Bibelstunde kommen, also ich muss sagen, ich kalkuliere es ein, dass viele neu da sind, sie werden schon einsteigen können. Ich habe eben gesagt, das weibliche Element in dieser Stunde überwiegt doch gewaltig. Aber wenn man hier oben steht, dann sieht man, dass die Männer sich alle an die Ränder zurückgezogen haben. Eine evangelische Eigentümlichkeit, dass man möglichst nach hinten geht. Das scheint die Männer noch stärker zu wegen. Also es beruhigt mich geradezu, dass ihr auch da seid. Aber nun Epheser 4, Vers 25. Darum lege die Lüge ab und rede Wahrheit ein jeglicher mit seinem Nächsten. Sind wir mal, das ist Lutherdeutsch, weil wir untereinander Glieder sind. Zürnt und sündiget nicht. Lasst die Sonne nicht über eurem Zorn untergehen. Also es steht tatsächlich, Sie wissen, es ist ursprünglich griechisch geschrieben, es steht tatsächlich da, also zürnt, du darfst ruhig mal Zorn haben. Das hat mich kolossal beruhigt, dass es da steht. Nicht? Das Nicht bezieht sich nach dem griechischen Text nicht auf das Erste. Zürnt, aber sündigt nicht. So heißt ernsthaft, nicht? Zürnt aber sündig nicht. Lasst die Sonne nicht über eurem Zorn untergehen. Gebt auch nicht Raum dem Lästerer. Wer gestohlen hat, der steht da nicht mehr, sondern arbeite und schaffe mit den Händen etwas Gutes, das er habe zu geben dem Dürftigen. Lasst kein fauliges Geschwätz aus eurem Munde gehen. So was nützlich ist zur Besserung, wo es Not tut, dass es holdselig sei zu hören. Und betrübet nicht den Heiligen Geist, mit dem ihr versiegelt seid auf den Tag der Erlösung. Alle Bitterkeit und Grimm und Zorn und Geschrei und Lästerung sei fernen von euch samt aller Bosheit. Seid aber untereinander freundlich, herzlich und vergebt einer dem anderen gleich, wie Gott euch vergeben hat in Christo. Haben Sie alle Bibel vor sich? Also diese Stunde hat nur einen Sinn, wenn Sie Testament oder Bibel vor sich haben, sind da hinten ausgeteilt. Danke. Epheser 4 von Vers 25. Ich denke, Sie können mich alle verstehen. Meine Freunde, das klingt hier wie Moral. Lüg nicht, arbeite anständig, red kein dummes Zeug, alle Bitterkeit und Grimm und Zorn lass von dir sein, seid herzlich freundlich. Das klingt also wie eine nette Moral. Ist es aber nicht. Das ist wichtig, dass Sie das verstehen. Moral ist, wenn man, zu Beginn ja alle Definitionen, nicht, Moral ist, wenn ich von einem unbekehrten, unwiedergeborenen Menschen gute Werke verlange. Moral ist, wenn ich von einer Pappel wunderbare Birnen verlange. Das ist Moral. Verstehen Sie? Wenn ich von einem unbekehrten Menschen, der nichts vom Geiste Gottes weiß, gute Werke verlange. Also ich meine jetzt nicht, was man kleinen Kindern bei der Erziehung beibringt. Nicht, dass man sich gegenseitig prügelt oder dass man beim Essen nicht mit dem Finger in die Schüssel fährt. Das rechne ich noch nicht zur Moral, sondern zur Kinderstube. Verstehen Sie? Aber, also Moral wäre das, wenn diese Dinge, die hier genannt sind, von einem unbekehrten, unwiedergeborenen Menschen ohne Heiligen Geist verlangt würden. Das sieht jetzt so aus, weil wir das gerade so vorlesen. Und darum muss ich Ihnen das deutlich machen. Das kann man nicht verstehen, wenn man nicht die drei Kapitel vorher ins Auge fasst. Wo davon die Rede ist, das ein Sohn Gottes gekommen ist, dass Jesus Mensch wurde und für uns starb und uns mit seinem Blut erkauft hat, dass er auferstanden ist, man ihm gehören darf, dass sein Geist im Herzen arbeitet, dass man alten Menschen ablegen kann, das haben wir letztes Mal gehört, und neuen anziehen. Wunderbare Sache, nicht? Wie man alte Stiefel ablegt, alten Menschen ablegen und neuen anziehen. Ich muss hier die schöne Geschichte nochmal erzählen von dem badischen Erweckungsprediger Hennhöfer. Deutschland hat ja viele wundervolle Erweckungsprediger gehabt. Und das Badener Land ist im vorigen Jahrhundert erweckt worden durch einen früheren katholischen Priester, der Hennhöfer, Alois Hennhöfer. Nun war das damals in der ersten Hälfte des vorigen Jahrhunderts die Zeit der Aufklärung. Es war eine merkwürdige Geistesbewegung, die über England, Frankreich, über ganz Europa ging, der sogenannte Rationalismus oder auf Deutsch Aufklärung, dass man sagte, wir wollen nur noch glauben, was die Vernunft begreifen kann. Die Vernunft wurde gleichsam in den Mittelpunkt von allem gestellt. Und wie so die Kirchen manchmal von so Modephilosophien angesteckt werden, so war die Aufklärung also bis in die Kanzel hineingedrungen. Mal zum Beispiel gesagt, Wundergeschichten, kann die Vernunft nicht glauben, das ist Unsinn. Man muss sie umdeuten, nicht? Etwa in der Weihnachtsgeschichte, dass da steht, die Hirten waren Felde, das machen wir heute nicht mehr. Wir füttern sie im Stall, die Schafe. Und dann hat ein Pfarrer an Weihnachten über Nutzen der Stallfütterung gepredigt, nicht? Es war ganz ähnlich wie heute, dass man sagt, wir müssen zeitnah predigen, nicht so Erlösung, Sünde, Gnade. Das ist doch dummes Zeug. Wir müssen predigen, was die Menschen interessiert, nicht? Über Atombombe und über Nachbarschaftshilfe, nicht? Über die Bedeutung der Großmutter im sozialen Gefüge der Großstadt und so, nicht? Das sind noch Themen, über die ein Pfarrer predigen muss. Das Geschrei ist heute genauso wie vor 150 Jahren. Und darüber haben sich die Kirchen entleert, nicht wahr? Die ganze Welt war voll Moral. Und die Welt war erstaunlich tugendhaft damals, nicht? Also ein bisschen davon könnte man schon mitkriegen, nicht? Unsere Zeit ist sehr verbrecherisch geworden. Tugend, Tugend, Tugend auf der ganzen Front, nicht wahr? In Zeitungen, auf dem Kanzel, überall. Aber kein Wort mehr von Erlösung, von Buße, von Kreuz Christi, vom Geiste Gottes. Und da las der katholische Priester das Neue Testament, wurde erweckt, las den Römerbrief, und dann hat seine Kirche ihn rausgetrieben, er wurde evangelisch, aber die aufklärerische Badische Kirche konnte ihn fast auch nicht ertragen. So war er also Pfarrer in dem kleinen Badischen Ort Spöck. Und da predigte er, so sehr hat Gott die Welt geliebt, dass er seinen eingeborenen Sohn gab, auf dass alle, die an den glauben, nicht verloren werden, sonst ewige Leben haben. Da sagten die Bauern, das ist was ganz anderes als die Pastoren ringsum predigen. Die Bauern, die Pastoren ringsum, die predigen, wir sollen auch anständig sein und gute Dorfgemeinschaft haben und nicht zu viel saufen. Nicht? So 5 Liter, aber mehr ist drum übel. Und so. Und was bringt er da? So sehr hat Gott die Welt geliebt. Eingeborener Sohn, nicht? Und das führte dahin, dass die Bauern von Spöck an die Kirchenleitung eine Beschwerde schrieben. Das war die Zeit, in der der Pfarrer und Dichter Mörike sein nettes Gedicht dichtete, wo er sagt, meine Bauern stehlen mir aus dem Pfarrgarten samstags abends den Salat und am Sonntagmorgen wollen sie Essig und Pfeffer dazu haben in meiner Predigt. So, nicht? Der Pastor, der musste ordentlich donnern wie Khrushchev in der UNO und so. Und dann war das weg. Und Evangelium, also die Bauern beschwerten sich bei der Kirchenleitung, der predigte Sachen ganz anders wie alle anderen. Und sie wollten einen Pastor haben wie alle, der ihnen ordentlich ihre Sünden hinter die Ohren riebe. Und dann hat der Hennhöfer eine Vorladung vor die Kirchenleitung gebracht und da wurde er ermahnt, er soll mehr Tugend predigen und Moral. Und dann hat er gesagt, ja, er wollte es versuchen. Und dann ist er, das ist eine wunderschöne Geschichte, und hinter dieser netten Geschichte verbirgt sich ein ganz großer Geisteskampf im Grunde. Verbirgt sich das, worum es immer geht in der evangelischen Kirche, nicht? Da ist der Hennhöfer am Sonntag auf die Kanzel gestiegen und hat gesagt, liebe Bauern, ihr wollt mehr hören von der Tugend und von der Moral. Jetzt will ich euch mal erklären, wie die Sache ist. In meinem Garten hinten, das wisst ihr, im Pfarrgarten, ist ein Holzapfelbaum. Ein Baum, der trägt nur ganz saure, kleine, abscheuliche Holzäpfel, die kein Mensch essen kann. Jetzt stellt euch vor, ich würde mich vor diesen Holzapfelbaum stellen und dem predigen, du abscheulicher Holzapfelbaum, wie schämst du dich nicht, dass du so eine sauren kleinen Äpfel bringst? Ich verlange jetzt, ich erwarte, und Gott erwartet es auch, und die ganze Welt erwarten es, aber Kirchenraten, die Bauern in Spöck, und alle erwarten, dass du jetzt bessere Äpfel bringst. Glaubt ihr, sagt er, dass das irgendeinen Sinn hat? Die Bauern schütteln die Köpfe, das verstanden sie, dass der Holzapfelbaum nach wie vor Holzäpfel bringt. Und er sagt, dass so ist mit einem unbekehrten Menschen, der fern von Gott lebt. Dem kannst du die schönsten Moralpredigten halten, ein bisschen Moral wird hinkriegen, Aber wenn sein Fleisch und Blut ausbricht, dann ist es aus mit der Moral, nicht? Fleisch und Blut sind viel stärker als alle gute Ermahnungen. Weil durch mein eigenes Leben wissen sie auch alle ganz gut, nicht? Und er sagt, was muss denn mit dem Holzapfelbaum geschehen, sagt der Hennhöfer auf der Kanzel. Ja, da muss man abschneiden, die ganzen Zweige abschneiden. Und dann wird ein Zweig von einem guten Baum eingebrochen. Und der wächst an und auf einmal ist der gehen die Säfte, ich verstehe es nicht ganz so ungefähr, er verstand da mehr davon wie ich. Kurz und gut, der ganze Baum wird verändert und nun bringt er gute Äpfel. Und da sagt er, liebe Leute, es muss erst ein Reiz von einem anderen Baum in uns eingeflossen werden. Es war einer in der Welt, der Sohn Gottes. Der war gut. Und ohne ihn wird's mit uns nichts. Wird's mit aller Moral nichts. Man hat ihn erklärt, dass Jesus für uns gestorben ist. Und dass sein Name in mein Herz geschrieben werden muss. Ja, dass ich Jesus aufnehmen darf. Wie viele ihn aufnahmen, denen gab er Macht, Gottes Kinder zu werden. Und dann wird mein Herz anders. Meine Gesinnung anders. Dann kommt der Geist Gottes und regiert und bringt Früchte. Sehen Sie, das ist so wichtig, dass wir diese Regeln, die Paulus hier gibt, sehen nicht als Moralregeln, die er von irgendeinem unbekehrten Menschen will, sondern dass er sagt, das ist die Voraussetzung von allem Neuen im Leben, dass der alte Mensch mit Jesus in den Tod gegeben wird, ans Kreuz, so könnte ich ausdrücken, und der auferstandene Heiland in mein Herz kommt und mein ganzes Leben regiert. Ich muss nochmal auf Vers 24 kommen und verstehen was nicht. Siehe den neuen Menschen an, der nach Gott geschaffen ist in rechter Gerechtigkeit und Heiligkeit. Wir haben heute Abend die Freude, einen Freund aus Zürich hier zu begrüßen. Einen Bekannten meines Freundes Dr. Witzig, der ist Präsident der Schweizer CVM und hat mich mal, als er im Dritten Reich mit großen Aufträgen und Devisen nach Essen kam, aus dem Gefängnis rausgeholt, nicht? Die Schweizer sind eine Nation, die unter anderen Vorzügen einen ganz modernen, großartigen Dichter hat, der heißt Dürrenmatt. Der wohnt in Basel. Und von diesem Dürrenmatt heißt er Hans, oder wie heißt er mit Vornamen? Wissen Sie auch nicht. Gut. Junger Mann noch, der hat ein Buch geschrieben, das las ich neulich, Grieche sucht Griechen, eine Zeitsatire. Und da schildert er, das hat mich gerade bewegt, weil ich es letzte Woche gelesen habe, da schildert er einen ganz, ganz kleinen Beamten in einer riesigen Industriefirma, der durch also ein blödsinniges Erlebnis plötzlich Generaldirektor wird. Er ist geborener Grieche. Und nun kann er seinem Wunsch Rechnung tragen. Als allererstes rennt er auf dem Verkehrsbüro und sagt, eine Schiffskarte nach Griechenland, Peloponnes, blaues Meer, er sieht das vor sich, Marmortempel, jetzt will er hinfahren, er was anderes tut. Eine Schiffskarte nach Griechenland. Und dann sagt der Mann bloß so über die Schulter, auf Kohlendampfer vermitteln wir keine Plätze. Und dann guckt er an sich runter und sieht, ich sehe nicht nach Luxusdampfer aus, sondern ich sehe eben noch so einen ganz abgetragenen Anzug. Solange ich so rumlaufe, denkt er, merkt er, glaubt mir keinen Generaldirektor. Da fährt er erst den besten Schneider, lässt sich einkleiden, kommt 5 Stunden später wieder, eine Schiffskarte nach Griechenland. Ja, sagt er, selbstverständlich, Luxuskabine natürlich nicht. Jetzt glaubt man ihm seinen Generaldirektor. Solange er die alten Klamotten trägt, glaubt ihm keinen Generaldirektor. Und solange wir in den alten Sünden und schlechten Gewohnheiten weiterleben, glaubt uns kein Mensch unsere Wiedergeburt. Und dass wir Jesus gehören. Und unsere Gotteskindschaft. Verstehen Sie? Das will Paulus sagen. Er hat davon gesprochen. Er hat uns verordnet zur Kindschaft gegen sich selbst durch Jesus Christus. Ein Mensch, der einen Heiland gefunden hat, ist Kind Gottes geworden. Und nun sagt Paulus in diesen Versen, bitte, nun gleich dich aber auch neu ein. Zieh den neuen Menschen an. Sonst glaubt dir kein Mensch deine Gotteskindschaft. Darum handelt es sich. Das ist was ganz anderes als Moral, ist es klar. Nicht eine Forderung an unbekehrtes Herz, sondern Menschen, die die Kraft Jesu kennen, seine Erlösung, die Macht seines Blutes, seinen Geist, die kriegen gesagt, so, nun zieh den neuen Menschen an. Ich hoffe, jetzt habe ich es abgesichert gegen alle Missverständnisse. Und jetzt lesen wir, bitte nehmen Sie Ihr Testament mal vor sich, diese Mahnung des Paulus durch, da brauche ich gar nicht viel zu sagen. Die sprechen für sich. Sehr interessant, dass Paulus an die Spitze stellt, legt die Lüge ab und redet die Wahrheit ein jeglicher mit seinem Nächsten. Sind mal, wie untereinander Brüder sind. Das ist also für Paulus offenbar die schlimmste Sünde. Das steht oben an. Das war Lügen. Wir nehmen das gar nicht so schrecklich tragisch, nicht? Ein Krachen, Ehebruch, ein Diebstahl, das würden wir schon eher als Sünde ansehen, als so ein bisschen Schwindeln. Ohne dass man doch gar nicht durch die Welt durchkommt, nicht? Eine Notlüge. Wenn ich meinen Jungen sage, Lügen ist Sünde, steht sofort einer auf und sagt Notlüge. Da sage ich, Mensch, es gibt doch bloß Notlügen, außer am 1. April, nicht? Wo man aus Spaß lügt. Aber sonst gibt's ja bloß, ich lüge ja immer dauernd, weil ich in Druck bin, so, nicht? Anders lügt man ja nicht. Offenbar ist das für den Geist Gottes, durch den ja Paulus schreibt, der Anfang alles neuen Lebens. Dass ich die Lüge ablege und in die Wahrheit komme. Sehen Sie, Jesus hat mal gesagt, dass der Teufel der Vater der Lüge ist. Der Teufel lügt, wo die Haut anrührt, nicht? Und verstehen Sie, er verspricht den Menschen Seligkeit und führt sie in die Hölle. Er sagt, in Sünden seien kleine Fische. Und wenn der Mensch gesündigt hat, dann sagt er, dich kann Gott nicht mehr brauchen und stürzt in Verzweiflung. Das kennen manche nicht. Er sagt, der Teufel sündigt was ganz Geringes und hinterher sagt er, verloren, verloren. Der Teufel lügt. Und mit jeder kleinen Lüge nehme Partei für den Teufel. Leg die Lüge ab. Und dass diese Randbemerkung des Paulus so wichtig, sintemal wir untereinander Brüder sind, da will er sagen, durch nichts wird eine Gemeinschaft mehr zerstört als durch Lügen. Also ich, als Jugendpfarrer erlebe ich es immer wieder, wie Eltern ganz erschossen sind und zu mir kommen, Herr Pastor, mein Junge lügt. Verstehen Sie, so ein Vater kann seinem Jungen alles Mögliche verzeihen, aber er lügt, auf einmal ist Vertrauen weg. Jetzt kann ich nicht mehr Vertrauen haben. Der Schüler der Entdeckung, meine Frau sagt, mein Mann lügt mich an und umgekehrt. Das stört Vertrauen, auch die kleinste Lüge. Und der Gemeinde Jesu wird dieses Vertrauen kaputt gemacht, wenn wir lügen. Leg die Lüge ab, lass uns der Wahrheit wandeln. In einer Welt, wo alles Lüge ist, nicht? Wo das ganze Leben aufgebaut ist auf lauter gesellschaftliche Lügen und nicht nehmen Sie, ich kann jeden Stand nehmen, nicht? Der Kaufmann mit seinen Steuererklärungen. Der Arzt, der niemals sagt, was wirklich los ist. Nicht? Das gehört zum ärztlichen Ethik, also die Leute beschwindeln, nicht? Und so weiter. Kann jeder Stand hat seine besonderen Speziallügen. Der Pastor, du liebe Zeit. Aber ich bin der Einzige hier, darum rede ich darüber nicht weiter. Weiter. Jetzt kommt Vers 26. Zürnet und sündiget nicht. Lasst die Sonne nicht untergehen über eurem Zorn und gebt nicht Raum dem Verleumder. Dann nimmt er einen neuen Punkt vor. Also das ist mir, sagte ich vorhin, merkwürdig, dass im griechischen Text steht, jawohl, ohne Zorn kommst du wohl nicht durch. Das gehört offenbar wie ein Gewitter so zum Zusammenleben der Menschen, dass man mal einen Zorn hat, nicht? Frauen, die ab und zu mal einen richtigen Zorn auf ihren Mann kriegt, dann gibt's keine richtige Ehe, nicht wahr? Umgekehrt will ich sagen. Der Paulus sagt, also, ich könnte, wahrscheinlich spricht Paulus hier, denken Sie mal, Galater 1, wo er sagt, er sei verflucht, er hat das Evangelium predigt. Er kennt sich selber, er weiß, das müsste ein komischer Mensch sein, mit Schelfisblut in Adern, der nicht zornig werden kann. Nicht? Der nicht zornig werden kann.
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1: Sie hören nun die gute Nachricht aus Gottes Wort. Unser Wochenvers steht in Sprüche 1, Vers 8 bis 9. Mein Kind, gehorche der Zucht deines Vaters und verlass nicht das Gebot deiner Mutter, denn solches ist ein schöner Schmuck deinem Haupt und eine Kette an deinem Hals. Das war unser Merkvers aus Sprüche 1, Vers 8 bis 9.
2: Dein Wort ist meines Fußes Leuchte und ein Licht auf meinem Wege.
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4: Kapitel 2. Dies sind die Söhne Israels: Ruben, Simeon, Levi, Juda, Issachar, Sebulon, Dan, Josef, Benjamin, Naphtali, Gad, Asser. Die Geschlechter Judas. Die Söhne Judas sind Ger, Onan, Shelah. Diese drei wurden ihm geboren von der Kanaaniterin, der Tochter Schuas. Ger aber, der erstgeborene Judas, war böse vor dem Herrn, darum ließ er ihn sterben. Tamar aber, seine Schwiegertochter, gebar ihm Perez und Serach, so dass die Söhne Judas zusammen fünf waren. Die Söhne des Perez sind Hezron und Hamul. Die Söhne Serachs aber sind Simri, Etan, Heman, Kalkol, Dara. Das sind zusammen fünf. Der Sohn Karmis ist Achan, der Israel ins Unglück brachte, als er sich am Gebannten vergriff. Der Sohn Etans ist Asaria. Die Söhne Hezrons aber, die ihm geboren wurden, sind Jerachmeel, Ram, Kelubbai. Ram aber zeugte Aminadab. Aminadab zeugte Nachschon, den Fürsten von Juda. Nachschon zeugte Salma. Salma zeugte Boas. Boas zeugte Obed. Obed zeugte Isai. Isai zeugte seinen erstgeborenen Eliab, Abinadab als zweiten Sohn, Shima als dritten, Nathanael als vierten, Radai als fünften, Osem als sechsten, David als siebenten. Und ihre Schwestern waren Zeruja und Abigal. Die Söhne der Zeruja sind Abisai, Joab, Asahel. Diese drei. Abigal aber gebar Amasa. Der Vater Amasas aber war Jeter, ein Ismaeliter. Kaleb, der Sohn Hezrons, zeugte mit Asuba, seiner Frau, die Jerigot. Und dies sind ihre Söhne, Jescher, Shobab und Ardon. Als aber Asuba starb, nahm Kaleb Ephrata, die gebar ihm Hur. Hur zeugte Uri. Uri zeugte Bezalel. Danach kam Hezron zu der Tochter Machirs, des Vaters Gileads, und er nahm sie, als er 60 Jahre alt war, und sie gebar ihm Segub. Segub aber zeugte Jair. Er hatte 23 Städte im Lande Gilead. Aber die Geschuriter und Aramäer nahmen ihnen die Dörfer Jairs, dazu Kenat mit seinen Ortschaften 60 Städte. Diese alle sind Söhne Machirs, des Vaters Gileads. Nach dem Tode Hezrons kam Kaleb zu Ephrata, der Frau Hezrons, seines Vaters, und sie gebar ihm Aschur, den Vater Tekoas. Jerachmeel, der Erstgeborene Hezrons, hatte Söhne, den Erstgeborenen Ram, ferner Buna, Oren, Osem, Ahia. Und Jerachmeel hat er noch eine andere Frau, die hieß Atara. Die ist die Mutter Onams. Die Söhne Rams, des erstgeborenen Jerachmeels, sind Maaz, Yamin und Eker. Aber Onam hatte Söhne, Shammai und Jada. Die Söhne Shammais aber sind Nadab und Abishur. Die Frau Abishurs aber hieß Abihail. Die gebar ihm Achban und Molid. Die Söhne Nadabs aber sind Selet und Apayim. Und Seleb starb ohne Söhne. Der Sohn Apayims ist Jishi. Der Sohn Jishis ist Sheshan. Der Sohn Jeschans ist Achlai. Aber die Söhne Jadas des Bruders Shammais sind Jeter und Jonathan. Jeter aber starb ohne Söhne. Die Söhne Jonathans aber sind Pelet und Sasa. Das sind die Söhne Jerachmeels. Sheshan aber hatte keine Söhne, sondern nur Töchter. Und Sheshan hatte einen ägyptischen Knecht, der hieß Jarcha. Und Sheshan gab seinem Knecht Jarcha seine Tochter zur Frau. Die gebar ihm Attai. Attai zeugte Nathan. Nathan zeugte Sabbat. Sabbat zeugte Eflal. Eflal zeugte Obed. Obed zeugte Jehu. Jehu zeugte Azaria. Azaria zeugte Helez. Helez zeugte Elasa. Elasa zeugte Sisamai. Sisamai zeugte Shalom. Shalom zeugte Jekamja. Jekamja zeugte Elishama. Die Söhne Kalebs des Bruders Jerachmeels sind Mesha, sein Erstgeborener, der Vater Sifs, und die Söhne Mareschas, des Vaters Hebrons. Die Söhne Hebrons aber sind Korach, Tapuach, Rekem und Shema. Shema aber zeugte Raham, den Vater Jorkoams. Rekem zeugte Shammai. Der Sohn Shammais aber hieß Maon, und Maon war der Vater Betsurs. Epha aber, die Nebenfrau Kalebs, gebar Haran, Mosa und Gazes. Haran aber zeugte Gazes. Die Söhne Jachdais aber sind Regem, Jotam, Geshan, Pelet, Epha und Sha'af. Ma'acha aber, die Nebenfrau Kalebs, gebar Sheber und Tirchana und gebar auch Sha'af, den Vater Matmanas, und Sheva, den Vater Machbenas und den Vater Gibeas. Aber Achsa war Kalebs Tochter. Dies waren die Söhne Kalebs. Die Söhne Churs, des Erstgeborenen von der Ephrata, waren Shobal, der Vater Kirjat Jearims, Salma, der Vater Bethlehems, Haref, der Vater Bet-Gaders. Und Shobal, der Vater Kirjat Jearims, hatte Söhne, Reaja und die Hälfte der Manachiter. Die Geschlechter von Kirjat Jearim aber waren die Jitriter, Putiter, Schumatiter und Mishraiter. Von diesen sind ausgegangen die Zoratiter und Eshtaoliter. Die Söhne Salmas sind Bethlehem und die Netophatiter, Atarot Bet-Joab und die Hälfte der Manachiter, das sind die Zoratiter. Und die Geschlechter der Schreiber, die in Jabez wohnten, sind die Tiratiter, Shimatiter, Suchatiter. Das sind die Kiniter, die da gekommen sind.

0: sechste Jitream von seiner Frau Egla. Diese sechs sind ihm geboren zu Hebron, denn er regierte dort 7 Jahre und 6 Monate. Aber zu Jerusalem regierte er 33 Jahre, und diese sind ihm geboren zu Jerusalem. Shamua, Shobab, Nathan, Salomo, diese 4 von Batschua, der Tochter Amiels. Dazu Jeprar, Elishama, Elifelet, Nogach, Nefek, Japhia, Elishama, Eljada, Elifelet, diese 9. Das sind alles Söhne Davids, außer den Söhnen der Nebenfrauen. Und Tamar war ihre Schwester. Salomos Sohn war Rehabeam. Dessen Sohn war Abia, dessen Sohn war Asa, dessen Sohn war Josaphat, dessen Sohn war Joram, dessen Sohn war Ahasja, dessen Sohn war Joas, dessen Sohn war Amazia, dessen Sohn war Asarja, dessen Sohn war Jotam, dessen Sohn war Ahas, dessen Sohn war Hiskia, dessen Sohn war Manasse, dessen Sohn war Amon, dessen Sohn war Josia. Josias Söhne aber waren der erstgeborene Jochanan, der zweite Sohn Jojakim, der dritte Sedekia, der vierte Schallum. Aber die Söhne Jojakims waren Jechonja und Sedekia. Die Söhne Jechonjas, der gefangen wurde, waren Sealtiel, Malkiram, Pedaja, Shenazar, Jekamja, Hoshama, Nedabja. Die Söhne Pedajas waren Serubabel und Simei. Die Söhne Serubabels waren Meschulam und Hanania, und ihre Schwester war Shelomit. Ferner Hashuba, Ochel, Berechja, Hasatja, Shubab, Heset, diese 5. Die Söhne Hananias aber waren Pelatja, Jesaja, Refaja, Arnan, Obadja, Shechanja. Die Söhne Shechanjas aber waren Shemaja, Hattush, Jigal, Bariach, Nearja, Shaphat, diese 6. Die Söhne Nearjas aber waren Eljoenai, Hiskia, Asrikam, diese 3. Die Söhne Eljoenais aber waren Hodavja, Eljashib, Pelaja, Akub, Jochanan, Delaja, Anani, diese 7.
1: Sie hörten soeben, liebe Zuhörer, aus dem ersten Buch der Chronik, die Kapitel 2 und 3. Das war die tägliche Bibellese des biblischen Hörfunks. Es wäre schön, wenn Sie auch morgen dabei sein könnten, um von dem Wort Gottes zu hören.

Es ist schon traurig zu merken, zu beobachten, festzustellen, dass wir Christen zwar oft eine starke und gute biblische Lehre vertreten, aber in unserem Alltag, in unseren Beziehungen und Verhältnissen, im Umgang mit Schwierigkeiten, Leid und Not, wenig von dieser Lehre praktizieren oder gar nicht wissen, wie man den Glauben im Alltag umsetzt. Möge der Herr uns gnädig sein, uns helfen, in und durch sein Wort zur Erkenntnis zu gelangen, dass wir tatsächlich eine biblische Lehre vertreten, nicht nur mit dem Munde, aber auch mit unseren Taten, Gewohnheiten, Prioritäten und Reaktionen. 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

Tschack, tschack, tschack. Die scharfen Buschmesser zerhacken das undurchdringliche Buschwerk. Aber die Forschungsgruppe kommt nur mühsam voran. Dichter Urwald versperrt ihnen den Weg. Unaufhörliche Machetenhiebe schlagen eine Schneise durch das wild wuchernde Grün. Die fünf Männer überqueren reißende Bäche und gefährliche Sümpfe. Seit Tagen suchen sie in den Anden, den hohen Bergen Südamerikas, nach einem alten Inka-Indianer-Tempel. Sie klettern immer weiter bergauf. Allmählich öffnet sich der Wald und wird etwas lichter. Da! Ist dieser Steinwall da vorne nicht ein überwuchertes Bauwerk? Es sieht ganz danach aus. Links und rechts ragen hohe Felsen aus dem dampfenden Urwald. Dazwischen liegt ein haushoher Hügel. Oh, hoffentlich ist das der zerfallene Tempel, den sie suchen. Unter dem dicken Moosteppich stoßen sie auf grobe, unbehauene Steine. Nein, es ist doch kein Bauwerk. Es ist nur eine längst überwucherte Steinlawine. Hier muss vor langer Zeit, vielleicht bei einem Erdbeben, viel Geröll ins Tal gedonnert sein. Die fünf Forscher klettern auf den rutschigen Steinhaufen, um zu sehen, was sich hinter diesem Hindernis verbirgt. Als sie oben angekommen sind, trauen sie ihren Augen kaum. Vor ihnen breitet sich eine unerwartete Landschaft aus. In einem steilen Bergtal sehen sie Spuren von menschlicher Besiedlung. 20, 30 zerfallene Steinhütten füllen das baumfreie Hochtal. Dieses Tal ist eine abgeschlossene Welt für sich. Hastig überqueren sie das felsige Hindernis. Das Echo von rollenden Steinen hallt im Tal wieder. Ihr Atem stockt und der Puls wird schneller, als sie vor den Gebäuden stehen. Die Forscher schauen sich ungläubig an. Nirgendwo ein Tempel. Es ist nur ein uraltes Inka-Indianer-Dorf. Die Zeit scheint hier stehen geblieben zu sein. Es sieht aus, als wäre es erst eben verlassen worden. Hier wächst sogar noch hoher Mais und dort, der Weg, der scheint immer noch ausgetreten. Ja, ist es denn wahr? Hat sich da nicht etwas bewegt? Ganz dort hinten, zwischen den Maisstauden und einem Wassergraben, huschen ein paar gebückte Gestalten hinter eine Mauer.

tatsächlich. In diesem unzugänglichen, abgeriegelten Tal leben Menschen. Sind das vielleicht Nachfahren der berühmten Inka-Indianer? Die fünf Forscher nehmen Kontakt zu ihnen auf. Nein, sie verstehen kein Spanisch, auch kein Portugiesisch. Offenbar sprechen sie einen alten Quechua-Dialekt. Mit Händen und Füßen versuchen sie, sich verständlich zu machen. Aber die Bergbewohner begreifen nichts. Die sind alle bekloppt, behauptet der Anführer der Expedition. Das sind verstoßene Irre, Geistesgestörte, die hier unter sich leben. Kommt, wir marschieren weiter. Hier gibt es keine Tempel, nur blöde Dorftrottel. Die Forscher machen nur noch rasch ein paar Fotos von den Häusern und Feldern. Sie tragen den Ort in ihre Landkarten ein und wollen dann weiter. Unter diesen einfachen Hinterwäldlern ist es ihnen irgendwie unheimlich. Diese Bergindianer sahen aber auch wirklich furchterregend aus. Sie trugen kaum Kleidung, nur ein paar zerfetzte Lappen aus Pflanzenfasern und Maisblättern. Ihre Haare standen wirr in alle Richtungen, steif vor Dreck. Selbst ihre Kinder sahen aus wie alte Menschen, so ausdruckslos, stumpf und abwesend. Nur gut, dass sie dort nicht übernachten mussten. Und alle bewegten sich so merkwürdig, so tief gebückt, so tollpatschig und tastend. Ob sie tatsächlich alle geistesgestört und gefährlich waren? Doch plötzlich ruft ein Forscher: »Ich hab's! Ich weiß, was denen fehlt. Habt ihr nicht beobachtet, wie die alle ins Leere starten? Die müssen alle blind sein.« Den jungen Forscher packte das Mitleid. Er kehrt wieder um. Die anderen versuchen, ihn davon abzubringen. »Oh, war deren Blödheit ansteckend? Jetzt bist du so verrückt wie die!« Aber er lässt sich nicht beirren. Er kommt zurück ins Dorf und will bei den Inka-Indianern bleiben. Dort stellt er fest, dass tatsächlich alle an einer ansteckenden Augenkrankheit leiden. Selbst Neugeborene haben nach wenigen Tagen die tiefroten, entzündeten Augen und verlieren bald ihr Augenlicht. Er beobachtet, wie sich die Blinden dennoch irgendwie zurechtfinden. Sie tapsen morgens aus den Häusern in die Felder und rupfen Mais. In der Mittagszeit kauen sie an den Maiskolben und trinken aus dem Bach. Andere melken die wenigen Ziegen, die um die Felder grasen, und schlürfen deren Milch. Keiner von ihnen hat das abgeriegelte Tal jemals verlassen. Sie kennen kein Lächeln und kein Licht. Sie kennen weder Schmuck noch Schönheit, weder Feuer noch Farbe, weder Blicke noch Bilder. Keinen Regenbogen und keinen Sonnenuntergang. Sie leben ein Leben in lebenslanger Dunkelheit. Und die Bedauernswerten scheinen es nicht einmal zu merken. Aber wie soll der Forscher ihnen das begreiflich machen? Er beschließt, lange Zeit unter ihnen zu leben. Er beginnt, aus Kräutern und Ölen eine heilkräftige Salbe anzurühren und schützt sich so vor der Augenentzündung. Er erlernt ihre Sprache. Er holt Holz und baut ihnen neue Dächer auf die zerfallenen Häuser und hilft, wo er kann. Sie nennen ihn den Zimmermann. Nach und nach wird er einer von ihnen. Dann bestreicht er die Augen der Kinder mit der Salbe. Die Erwachsenen weigern sich. Er versucht zu erklären, was ihnen fehlt. »Was habt ihr da links und rechts neben eurer Nase?« »Das sind die Tränenlöcher«, sagt ein Inka-Mädchen. »Damit kann man weinen.« »Nein, das sind Augen. Damit kann man sehen, die Sonne, die Vögel, die Blumen.« »Sehen? Was ist das?«, fragen die Inkas ungläubig. »Sonne kann man fühlen, Vögel kann man hören, Blumen kann man fühlen und riechen. Aber was ist Sehen?« »Na, Sehen heißt alles mit den beiden Augen wahrnehmen. Sehen heißt erkennen.« Aber die blinden Bergbewohner lachen ihn nur aus. »Du bist ein Lügner. Du meinst wohl, du bist etwas Besseres als wir. Du denkst, du könntest uns belehren. Mach, dass du wegkommst. Geh doch dahin, wo du hergekommen bist.« Dann stoßen sie ihn aus dem Dorf und töten ihn. Doch dann geschieht das Unglaubliche. Allmählich kehrt bei den Kindern, die er behandelt hat, das Augenlicht zurück. Ja, sie können tatsächlich etwas erkennen. Fassungslos blicken sie in den blauen Himmel und sehen den Glanz der Sonne, die Schönheit der Vögel und die Pracht der Blumen. Sie jubeln vor Freude. Nun wissen sie, was Sehen bedeutet. Aber auch ihnen glauben nur wenige.

Genau wie der Forscher kam Jesus Christus zu uns Menschen. Er lebte bei uns. Er war der Zimmermann aus der Stadt Nazareth in Israel. Er sagte, ich bin in diese Welt gekommen, damit die Blinden sehen. Das Beste ist, dass er auch dir die Augen öffnen will. Okay, deine Augen sind in Ordnung, sagst du. Das stimmt wahrscheinlich. Aber der Herr Jesus meint damit, dir den Blick für Gott, seinen Vater, zu öffnen. Er will, dass du ihn erkennst, wer und wie er ist. Wenn du ihm glaubst und vertraust, dann kannst du sagen, ich weiß, dass ich blind war und jetzt wieder sehen kann. Das hat jemand erlebt im Johannesevangelium, Kapitel 9, Vers 25. 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

Weißt du, wer Gott ist? Weißt du, was Sünde ist? Je mehr du Gott erkennst und verstehst, wer er ist, desto deutlicher wird dir, was die Sünde ist und wie furchtbar sie ist. Man könnte sagen, Sünde ist es, Selbstbefriedigung zu suchen, anstatt Gott gefallen zu wollen. Im 1. Johannesbrief, Kapitel 2, lesen wir: Habt nicht lieb die Welt, noch was in der Welt ist. So jemand die Welt lieb hat, in dem ist nicht die Liebe des Vaters. Denn alles, was in der Welt ist, des Fleisches Lust und der Augen Lust und hoffärtiges Leben, ist nicht vom Vater, sondern von der Welt.

Kennst du das Buch der Sprüche? Es kommt gleich nach dem Buch der Psalmen und ist ein besonderes Buch in der Bibel, das Buch der Weisheit. Im Buch der Sprüche findest du Gottes Anweisung für ein weises Leben, das heißt, ein Leben, das Gott gefällt und das dir und deinem Nächsten zum Guten kommt. Es hat 31 Kapitel und kann in einem Monat mit 31 Tagen leicht ganz durchgelesen werden, wenn man einen Kapitel pro Tag liest. Das Buch der Sprüche gibt Anweisungen über Eltern und Kinder, über Freundschaften, über Arbeit, Gott, die Regierung und vieles mehr. Das Motto des Buches ist: Der Weisheit Anfang ist des Herrn Furcht und den Heiligen erkennen ist Verstand. Wie wär's, wenn du es dir zur Gewohnheit machen würdest, ein Kapitel pro Tag zu lesen? Das habe ich selbst etliche Jahre gemacht und neulich habe ich wieder damit angefangen. Es lohnt sich sehr. Lies auch du das Buch der Sprüche, einen Kapitel pro Tag.

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1: Sie hören nun die gute Nachricht aus Gottes Wort. Unser Wochenvers steht in Sprüche 1, Vers 8 bis 9. Mein Kind, gehorche der Zucht deines Vaters und verlass nicht das Gebot deiner Mutter, denn solches ist ein schöner Schmuck deinem Haupt und eine Kette an deinem Hals. Das war unser Merkvers aus Sprüche 1, Vers 8 bis 9.

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1: Herzlich willkommen zu unserer Sendereihe Durch die Bibel. Wir setzen die Auslegung zum 2. Thessalonicher Brief des Apostels Paulus fort und erreichen diesmal das 3. und zugleich letzte Kapitel. Paulus setzt sich mit den künftigen Ereignissen auseinander, vor allem mit dem Kommen des auferstandenen Herrn Jesus Christus. Es geht also weiterhin um seine Wiederkunft, und die ist ein ganz zentrales Thema in beiden Thessalonicher Briefen. Blicken wir noch einmal kurz zurück auf das Kapitel 2 im 2. Thessalonicher Brief. Da hat Paulus die Christen aufgefordert, im Wort Gottes gegründet zu sein. Außerdem sprach Paulus davon, dass Gott unsere Herzen tröstet und uns in allem guten Wort und Werk zu stärken gedenkt. Das hat mit der Treue gegenüber der Person des Herrn Jesus Christus zu tun. Des Weiteren hat Paulus in den Versen 13 und 14 von der wunderbaren Position gesprochen, die wir in Christus haben. Wir sind erwählt. Wenn ich diese beiden Verse, die ursprünglich an die Christen in Thessalonich gerichtet waren, direkt auf uns beziehe, dann lauten sie kurz gefasst so: Gott hat uns als Erste zur Seligkeit erwählt in der Heiligung durch den Geist, wozu er uns berufen hat, damit wir die Herrlichkeit unseres Herrn Jesus Christus erlangen. Was das bedeutet, das muss man sich mal auf der Zunge zergehen lassen. Als Christen sind wir dazu berufen, die Herrlichkeit unseres Herrn Jesus Christus zu erlangen. Das ist wirklich starker Tobak. Es ist aufregend und spannend. Nun, im vor uns liegenden Kapitel 3 sagt Paulus, dass es da eine gewisse Verantwortung gibt, die wir als Gläubige haben. An die Christen in Ephesus hat er das so formuliert: Dass ihr der Berufung würdig lebt, mit der ihr berufen seid. Die gleiche Sache legt Paulus nun auch den Christen in Thessalonich ans Herz. Im 2. Thessalonicher Brief, am Anfang von Kapitel 3, äußert er jedoch zunächst folgenden Wunsch: Weiter, liebe Brüder, betet für uns, dass das Wort des Herrn laufe und gepriesen werde, wie bei euch, und dass wir erlöst werden von den falschen und bösen Menschen, denn der Glaube ist nicht jedermanns Ding. Paulus sagt hier, dass das Wort Gottes den Christen ermöglicht, vor dem Angesicht der bösen Welt zu wandeln. Anders ausgedrückt, das Wort Gottes wird einen Christen in seinem Gang festmachen. Der Anfang von Vers 1, weiter, liebe Brüder, er zeigt an, der Apostel kommt allmählich zum Schluss seines Briefes. Sein dringender Wunsch lautet: Betet für uns. Das Gebet ist etwas, worin sich jeder Christ engagieren kann. Ich glaube nicht, dass das Gebet eine Geistesgabe ist, die der eine bekommen hat und der andere nicht. Sondern Beten ist etwas, das alle Christen tun sollten. Jede Arbeit muss das Gebet hinter sich haben, wenn sie erfolgreich sein soll. Hinter jedem erfolgreichen Evangelisten oder Prediger des Wortes, hinter jedem Lehrer des Wortes, der von Gott eingesetzt wird, stehen Menschen, die für ihn beten. Paulus bittet die Thessalonicher um Gebet, damit, so wörtlich, das Wort des Herrn laufe. Paulus hatte einen wirklich einzigartigen Dienst. Er war Missionar. Er war ein Evangelist, wie wir heute Evangelisten kennen. Eigentlich hat im Neuen Testament das Wort Evangelist die Bedeutung Missionar. Zugleich war er ein Pastor und Lehrer des Wortes. Er füllte alle diese Ämter aus und hat sie auch den Thessalonichern gegenüber wahrgenommen. Er hat sie zum Herrn geführt und sie gelehrt. Und nun handelt er an ihnen als ihr Pastor in seinen Briefen. Er hat sie nicht nur im Wort unterwiesen, sondern er versucht sie zu trösten und ihnen Rat zu geben. Eins der Dinge, die er ihnen ans Herz legt, ist: Betet für uns, dass das Wort des Herrn laufe und gepriesen werde wie bei euch. Sie können heute zwar nicht mehr für Paulus beten, aber sie können für solche Leute wie mich beten. Wir wissen Ihr Gebet zu schätzen, denn wir möchten, dass das Wort des Herrn, das wir verkündigen, freien Lauf haben kann und von den Menschen gepriesen wird. Das Wort Gottes soll auch heute wieder wertgeschätzt werden. Beten Sie, dass die Menschen das Wort Gottes in ihrem eigenen Leben wertschätzen. Es bestürzt mich und es beunruhigt mich zu sehen, dass selbst diejenigen, die behaupten, dem Wort Gottes zu glauben, ihm so wenig Aufmerksamkeit zukommen lassen. Bitte beten Sie dafür, dass immer da, wo Menschen sich dazu bekennen, dem Wort Gottes zu glauben, sich auch in das Wort vertiefen, um herauszufinden, was es sagt. Außerdem möchte ich Sie an dieser Stelle ganz persönlich dazu auffordern, für Ihren Pastor zu beten. Lassen Sie es mich ganz behutsam sagen. Ich weiß, was es bedeutet, Pastor zu sein. Und ich weiß, wie es ist, als Bibellehrer auf Konferenzen zu sprechen. Ich möchte Ihnen sagen, es ist viel einfacher, auf Konferenzen Vorträge zu halten, als ein Pastor zu sein. Ein Pastor hat eine große Verantwortung. Denn, ganz offen gesprochen, er hat mit sehr vielen Leuten zu tun, die schwierig sind. Paulus bittet um Gebet, dass er, so wörtlich in Vers 2, erlöst werde von den falschen und bösen Menschen. Wussten Sie, dass es böse Menschen in der Kirche gibt? Ein Pastor hat es nötig, von solchen Menschen befreit zu werden, damit sie ihn nicht in seiner Arbeit behindern. Die Arbeit eines Evangelisten ist der eines Geburtshelfers vergleichbar. Er bringt das kleine Baby auf die Welt, und das ist natürlich eine beachtliche Aufgabe. Doch dann gibt er das Kleine an den Kinderarzt weiter. Er ist derjenige, der dann dafür sorgt, dass seine Ernährung richtig ist, dass es richtig Bäuerchen macht, dass es seine Impfungen bekommt und so weiter. Der Pastor ist demnach sozusagen der Kinderarzt. Er ist derjenige, der sich mit mürrischen Heiligen und Babychristen beschäftigen muss. Darin besteht durchaus sein Job, und in meinen Gedanken bin ich ganz bei ihm. Wenn ich auf Konferenzen Vorträge halte, treffe ich manchmal auf wirklich wunderbare Pastoren. Und die einzigen Gemeinden, zu denen ich gehen will, sind diejenigen, wo der Pastor das Predigen als eine seiner wichtigsten Aufgaben ansieht, wo der Pastor das Wort Gottes lehrt und für die Angelegenheiten Gottes einsteht. Andererseits wird so jemand auch der Einzige sein, der mich auf seiner Kanzel überhaupt sehen will. Vor kurzem sind meine Frau und ich zu einer solchen Gemeinde gekommen, und später sagte ich zu ihr: Was hatten wir diese Woche für einen wunderbaren Einsatz in dieser Kirche? Ich war hier gerade lang genug im Dienst, um zu erkennen, dass diese Leute wunderbar sind, und sie wissen, meinen Dienst zu schätzen. Mir ist jedoch klar, ich habe meinen Besuch bei Ihnen beendet, bevor Sie mir richtig vertraut wurden. Aber ich habe mit Ihnen Freundschaft geschlossen. Auch denke ich, dass ich dem Pastor

Evangeliums stärker von den Menschen innerhalb der Gemeinde oder Kirche behindert wird als durch irgendetwas anderes. Keine Spirituosenindustrie, keine Schankstube, noch eine Vereinigung von Gangstern hat mich jemals angegriffen und meinen Dienst beeinträchtigt. Jedenfalls ist mir nichts davon bekannt. Aber häufig wurde ich angegriffen von sogenannten Heiligen in den Gemeinden. Wie Sie vielleicht wissen, gibt es in unseren Gemeinden in Wirklichkeit nicht nur die Heiligen, sondern auch die Scheinheiligen und davon eine ganze Menge. Die können einem Pastor harte Zeiten bescheren. Zu schade, dass es uns nicht möglich ist, in Gelassenheit und Ruhe das Wort Gottes zu verkündigen. Am Ende von Vers 2 schreibt Paulus, denn der Glaube ist nicht jedermanns Ding. Gemeint ist hier nicht irgendein Glaube, sondern der Glaube, wie die Apostel ihn gelehrt haben. Die Gründung der christlichen Gemeinde beruht auf der Lehre, die die Apostel der Gemeinde gegeben haben. Und genau das ist auch das, was wir heutzutage lehren und predigen sollen. Zu diesem Glauben gehört auch die Lehre von der Wiederkunft Jesu Christi. In einem Adventslied heißt es, wir warten dein, o Gottes Sohn, und lieben dein Erscheinen. Es ist eine Sache, an der Wahrheit des Kommens Christi festzuhalten und sein Erscheinen zu lieben. Aber es ist eine andere Sache, sich jener großen Wahrheit auch würdig zu verhalten. Doch genau darauf kommt es dem Apostel Paulus in seinem Brief an die Thessalonicher an. Wenn wir wirklich sein Erscheinen lieben, werden wir es durch unsere Beziehung zum Wort Gottes und durch unseren Lebenswandel unter Beweis stellen. Ich komme nun zu Vers 3. Aber der Herr ist treu, der wird euch stärken und bewahren vor dem Bösen. Das ist etwas Wunderbares. Ich persönlich habe ihn mehrmals im Stich gelassen, aber er, Gott, hat mich nie enttäuscht. Er ist treu, er ist immer treu. Christen sollten sich hartnäckig an diesen kleinen Vers halten. Der Herr ist treu, der wird euch stärken und bewahren vor dem Bösen. Christen haben es nötig, gefestigt zu werden. Im Augenblick, so scheint es mir, ist das geistliche Zuhause vieler Christen in Unordnung geraten. Manche Gemeinden sind, geistlich gesehen, geradezu in Auflösung begriffen. Und das Leben mancher Christen ebenfalls. Wir müssen gefestigt werden. Doch wie kann man als Christ gefestigt werden? Indem man das Wort Gottes ernst nimmt und es im eigenen Leben Einfluss nehmen lässt. Der Herr handelt an uns durch sein Wort. Das Wort Gottes wird euch vor dem Übel bewahren. Jemand hat einmal gesagt, die Bibel wird sie von der Sünde fernhalten und die Sünde wird sie von der Bibel fernhalten. Paulus fährt dann fort in Vers 4, wir haben aber das Vertrauen zu euch in dem Herrn, dass ihr tut und tun werdet, was wir gebieten. Es ist den Christen geboten, bestimmte Dinge zu tun, und so gibt es bestimmte Gebote für Christen. Das haben wir bereits im ersten Brief an die Thessalonicher gesehen, wo Paulus allein im 5. Kapitel 22 Gebote nennt. Es gibt nicht nur die 10 Gebote aus dem Alten Testament, sondern noch viele weitere, mit denen es die Christen zu tun haben. Und der Herr Jesus Christus hat ausdrücklich gesagt, liebt ihr mich, so werdet ihr meine Gebote halten. Und um Christi Gebote geht es dem Apostel Paulus in den beiden Thessalonicher Briefen. Er hat, wie wir eben in Vers 4 unseres Bibeltextes gehört haben, den Christen in Thessalonich gegenüber Vertrauen in dem Herrn. Er überstellt sie dem Herrn im Vertrauen, dass sie die Dinge, die er geboten hat, tun und auch weiterhin tun werden. Er glaubt, dass diese Gemeinde in Thessalonich, die ein wunderbares Aushängeschild für den Glauben ist, weiterhin diese Ausstrahlung haben wird. In Vers 5 bemerkt Paulus dazu, der Herr aber richte eure Herzen aus auf die Liebe Gottes und auf die Geduld Christi. Ein Christ soll wandeln in der Liebe Gottes. Er hat sich in der Liebe Gottes fortzubewegen. Und das heißt, wenn Sie heute im Sonnenstrahl seiner Liebe unterwegs sind, wird die Liebe Gottes ausgegossen in Ihr Herz.

0: und sie wissen, dass er sie liebt. Und sie können sich die Liebe durch die Kraft des Geistes offenbaren lassen. Denn nur der Geist Gottes kann die Liebe Gottes wirklich zu uns bringen. Die Liebe ist eine Frucht des Geistes. Sie können von Natur aus nicht jeden Menschen lieben, und ich bin der Meinung, Gott erwartet das auch nicht von uns, ohne dass sein Geist wirkt. Paulus schrieb an die Christen von Philippi, dass unsere Liebe zu beurteilen sein wird. Was bedeutet, dass wir mit der Liebe gegenüber denen, die uns umgeben, sorgsam umgehen sollen. Es gibt Leute, die uns wehtun können, wenn wir es wagen, unsere Arme für sie zu öffnen. Die Formulierung in Vers 5 auf die Geduld Christi bedeutet nicht, dass sie etwa mit anderen Christen geduldig und ausführlich über das tausendjährige Reich diskutieren sollten, sondern es geht darum, geduldig auf das Kommen Christi zu warten. Was wiederum aber nicht heißt, die Hände einfach in den Schoß zu legen und untätig abzuwarten. Deshalb warnt Paulus in Vers 6 ausdrücklich vor Müßiggang. Er schreibt, wir gebieten euch aber, liebe Brüder, im Namen unseres Herrn Jesus Christus, dass ihr euch zurückzieht von jedem Bruder, der unordentlich lebt und nicht nach der Lehre, die ihr von uns empfangen habt. Wir gebieten euch aber, liebe Brüder. An dieser Formulierung merkt man, dass Paulus nicht um den heißen Brei herumredet. Christen sollen nicht mit denen gemeinsame Sache machen, die unordentlich sind. Dabei geht es nicht um Menschen, die ungepflegte Kleidung tragen oder bei denen mal gründlich das Wohnzimmer aufgeräumt werden müsste, sondern es geht um einen unordentlichen Lebenswandel. In der Bibelübersetzung Hoffnung für alle ist deshalb von Menschen die Rede, Zitat, die ihre Arbeit vernachlässigen und nicht so leben, wie wir es euch gelehrt und aufgetragen haben. Liebe Hörer, ich kenne Christen, die andere dazu ermuntern, ruhig mal mit Nichtchristen in eine Kneipe zu gehen, gemeinsam mit ihnen das eine oder andere Bier zu trinken und ihnen, wenn möglich, etwas von Jesus Christus zu erzählen. Leider weiß ich aber auch von einer jungen Dame, die eine Alkoholikerin wurde durch diese Vorgehensweise. Also, Vorsicht! Nicht ohne Grund sagt Paulus in Vers 6 unseres Bibeltextes, dass wir uns zurückziehen sollen von den Unordentlichen. Sicherlich sollen wir ihnen Christus bezeugen, aber wir sollen uns nicht mit ihnen auf ihrem Niveau verbrüdern. Weiter schreibt Paulus in Vers 7, denn ihr wisst, wie ihr uns nachfolgen sollt, denn wir haben nicht unordentlich bei euch gelebt. Das Sprichwort sagt, gleich und gleich gesellt sich gern. Wenn Sie nicht aufpassen, liebe Hörer, werden Sie sich womöglich Ihren ungläubigen Zeitgenossen angleichen. Christen sollten deshalb umsichtig sein, mit wem sie Umgang pflegen und mit wem sie eine nähere Verbindung eingehen wollen. Christen leben in dieser Welt, aber sie sind nicht von der Welt. Deshalb gilt es aufzupassen, inwieweit sie sich auf Menschen einlassen, die, wie der Apostel Paulus es ausdrückt, einen unordentlichen Lebenswandel pflegen. Sich ihnen anzupassen und sich sozusagen mit ihnen zu verbrüdern, das kommt für Paulus überhaupt nicht in Frage. In der nächsten Ausgabe unserer Sendereihe Durch die Bibel werden wir sehen, welche Aussagen Paulus an den Schluss seines zweiten Briefes an die Gemeinde in Thessalonich gestellt hat. Bis dahin, auf Wiederhören und Gott befohlen.
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Warum sollte sich jemand Gedanken um den Tod machen? Wieso ist es wichtig, die Bibel ernst zu nehmen? Nun, wir lesen im Psalm 100. Erkennt, dass der Herr Gott ist. Er hat uns gemacht und nicht wir selbst. Kein Mensch hat Kontrolle über die Umstände, über die Länge seines Lebens, über gar nichts. Deswegen ermahnt Jesus, wer ist aber unter euch, der seiner Länge eine Elle zusetzen möge, ob er gleich darum sorget? Es ist richtig und gut, sich Gedanken über den Tod zu machen, die Bibel ernst zu nehmen, den Herrn zu erkennen. In Hebräer 9 lernen wir, und wie den Menschen gesetzt ist, einmal zu sterben, danach aber das Gericht, also ist auch Christus einmal geopfert, wegzunehmen vieler Sünden. Zum anderen Mal wird er ohne Sünde erscheinen denen, die auf ihn warten, zur Seligkeit. Sind Sie bereit zu sterben? Sind Sie bereit, vor das Gericht Gottes zu erscheinen?

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1: Sie hören nun die gute Nachricht aus Gottes Wort. Unser Wochenvers steht in Sprüche 1, Vers 8 bis 9. Mein Kind, gehorche der Zucht deines Vaters und verlass nicht das Gebot deiner Mutter, denn solches ist ein schöner Schmuck deinem Haupt und eine Kette an deinem Hals. Das war unser Merkvers aus Sprüche 1, Vers 8 bis 9.

0: Ich heiße Sie herzlich willkommen zur Radiosendung des BBN Biblischen Hörfunks. 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
1: Als Christ in der Welt. Es war ein besonders notvolles Gebiet für alle, die mit ihrem ganzen Leben in Unfreiheit leben und anderen untergeordnet sind. 1. Petrus 2, 18 bis 25. Mahnung an die Sklaven. Ihr Sklaven, ordnet euch in aller Furcht den Herren unter. Nicht allein den Gütigen und Freundlichen, sondern auch den Wunderlichen. Denn das ist Gnade, wenn jemand vor Gott um des Gewissens willen das Übel erträgt und leidet das Unrecht. Denn was ist das für ein Ruhm, wenn ihr um schlechter Taten willen geschlagen werdet und es geduldig ertragt? Aber wenn ihr um guter Taten willen leidet und es ertragt, das ist Gnade bei Gott. Denn dazu seid ihr berufen, da auch Christus gelitten hat für euch und euch ein Vorbild hinterlassen, dass ihr sollt nachfolgen seinen Fußstapfen. Er, der keine Sünde getan hat und in dessen Mund sich kein Betrug fand, der nicht widerschmähte, als er geschmäht wurde, nicht drohte, als er litt. Er stellte es aber dem anheim, der gerecht richtet, der unsere Sünde selbst hinaufgetragen hat, an seinem Leib auf das Holz, damit wir, der Sünde abgestorben, der Gerechtigkeit leben. Durch seine Wunden seid ihr heil geworden. Denn ihr wart wie die irrenden Schafe, aber ihr seid nun bekehrt zu dem Hirten und Bischof eurer Seelen. Das Stehen in der Welt ist für die Christen sehr schwierig. Es bringt viele schwierige Konflikte mit sich. Wie soll man sich da verhalten? Auf der einen Seite will man ganz Jesus gehören, auf der anderen Seite hat die Welt nun einmal ihre eigenen Gesetze. Wer in der Welt seinen Mann stehen will, muss mit harten Bandagen kämpfen können. So verstecken nicht wenige ihren Glauben in den täglichen Berufsentscheidungen und passen sich an wie ein Chamäleon. Aber so schließen wir uns selbst vom Segen des Herrn aus und seiner Hilfe und zerstören den Frieden, den uns der Herr schenken wollte. Besonders schwierig ist es da, wo wir offenbares Unrecht erleiden müssen. Und Sklaverei ist ein maßloses Unrecht, aber bis heute ist das die Not, dass wir in ungerechten Beziehungen arbeiten müssen, Unrecht ertragen müssen. Die Revolution bringt nur Blut und Tränen und ist nicht die Hilfe, die Gott will. Was soll ein Glaube, der nicht das tägliche Leben und seine Konflikte prägt? Darum spricht Paulus diese Gruppe an, die es besonders schwer hatte, ihren Glauben im Alltag zu praktizieren. Sklaven, die zu Unrecht litten, man behandelt sie nicht wie Menschen, sondern wie ein Stück, eine Sache oder wie ein Stück Vieh. Nur wenige hatten das Glück, einen gütigen Chef zu finden. Die meisten hatten es mit sonderbaren, ja tyrannischen Herren zu tun. Und nun sagt Paulus, wenn ihr wegen eurer guten Taten leidet und es ertragt, das ist Gnade bei Gott. Denn dazu seid ihr berufen, hat auch Christus für euch gelitten und euch ein Vorbild hinterlassen, damit ihr seinen Fußstapfen nachfolgen sollt. Da gebraucht Petrus ein Bild von einem, der sich in der erbarmungslosen Wüste dieser Welt verlaufen hat. Wohin soll er gehen? Da sieht er frische Spuren eingedrückt in den Sand der Wüste. Da muss ja einer gegangen sein, da ist ein Weg. Und nun tritt er in diese Spur und folgt dem, der den Weg kennt, der ihm vorausging. Damit erinnert Petrus an den Weg, den Jesus durch diese Welt ging. Jesus hat uns eine Spur hinterlassen, die zur Heimat beim Vater führt. Um dieses Zieles willen mahnt Petrus die Sklaven eindringlich, Unrecht zu ertragen. Jesus hat auch nicht zurückgeschimpft, als man ihn angeschimpft hat. Er drohte nicht, als er gequält wurde. Er nahm nicht Gewalt zur Hilfe. Wer seiner Spur nachgeht, braucht nicht um seine Ehre besorgt zu sein. Für unsere Rechtfertigung tritt der Herr Jesus selbst ein. Im Urtext ist das Wort vom Vorbild noch viel anschaulicher. Damals lernten die Erstklässler in der Schule das Schreiben an einem Stein, wo die Buchstaben eingeritzt waren. Nun brauchten die Schüler mit ihrem Stift nur die Ritzen nachzufahren. Da war der Buchstabe A und sie sind diese Kurven nachgewandert, B, das C, so lernten sie das ABC. Und so sollten wir in allem dem Wesen von Jesus nachstreben. Dann steht man nicht nur unter der Willkür wunderlicher Herren, sondern in der Behütung des großen Hirten Jesus, der uns seinen Weg führt. Wir hören zuerst aus dem anderen Zeugnis der Schrift in Römer 6, Vers 22. Da steht dann also, Jesus ist nicht bloß Vorbild, sondern vor allem im täglichen Leben Versöhner und Erlöser, damit wir frei und Gottes Knechte werden. Nun aber, da ihr von der Sünde frei und Gottes Knechte geworden seid, habt ihr darin eure Frucht, dass ihr heilig werdet. Das Ende aber ist das ewige Leben. Und in Römer 8, Vers 29, da steht, dass das Ziel ist, dass wir Jesus gleich werden sollen. Denn die er ausersehen hat, die hat er auch vorherbestimmt, dass sie gleich sein sollten dem Bild seines Sohnes, damit dieser der Erstgeborene sei unter vielen Brüdern. In 1. Korinther 11, Vers 1 hat Paulus die Nachfolge so umfassend verstanden, dass er Christen auffordern konnte, seine Nachfolger zu werden, so wie er Jesus Christus nachfolgen. Dort heißt es im ersten Vers, folgt meinem Beispiel, wie ich dem Beispiel von Jesus Christus folge. In Epheser 5, Vers 2, da fängt es im Vers davor an, folgt nun Gottes Beispiel als die geliebten Kinder und lebt in der Liebe, wie auch Christus uns geliebt hat und sich selbst für uns gegeben hat als Opfer und Gabe Gott zu einem lieblichen Geruch. Das muss unser Verhalten prägen, dass wir im praktischen Leben an Jesus unser Vorbild nehmen. Untergebene, so steht in Epheser 6, Vers 5 bis 8, Untergebene sollen ihre Abhängigkeit von Menschen nicht nur als ein böses Geschick erdulden, sondern im Gehorsam für Jesus bejahen. Da heißt es, ihr Sklaven seid gehorsam euren irdischen Herren mit Furcht und Zittern in Einfalt eures Herzens als dem Herrn Christus, nicht mit Dienst allein vor Augen, um den Menschen zu gefallen, sondern als Knechte von Christus, die den Willen Gottes tun von Herzen. Tut euren Dienst mit gutem Willen als dem Herrn und nicht den Menschen. Das ist für uns so wichtig, weil in dieser Welt wir immer in Abhängigkeit leben und auch von anderen Menschen abhängig sind. Es gibt hier keine Gerechtigkeit. Wo wir sind, müssen wir uns einfügen. Und darum ist es so wichtig, dass Jesus die Ordnung von innen her gebrochen hat und darin überwunden. Es waren gerade die bibeltreuen Christen, die einst in England die Überwindung der Sklaverei geschafft haben, einem schwierigen politischen Kampf. Und das ist so groß. Philipper 2, Vers 5, da heißt es dann, seid unter euch gesinnt, wie es der Gemeinschaft in Christus Jesus entspricht. Und 1. Timotheus 6, Vers 1, da ist wieder diese notvolle Sklavenfrage angesprochen. Alle, die als Sklaven unter

Unterordnung von Jesus und das Ertragen des Unrechts, die Sprengkraft, die die ungerechten Ordnungen dieser Welt durchbricht. Und darum ist das der Weg, der für uns Verheißung hat. Im Gefühl der tiefsten Schmerzen dringt das Herz zu Jesu Herzen immer liebender hinan. Und um eins nur fleht es sehnlich, mache deinem Tod mich ähnlich, dass ich mit dir leben kann. Amen.

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Der Grund für das Menschwerden und den Sühnetod des Sohnes Gottes ist unsere Sünde, meine und ihre. Von Kindheit an zeigen wir durch unsere Gedanken, Worte und Motivationen, durch unsere Entscheidungen, durch das, was wir begehren, ignorieren und verachten, unsere Sünde, unsere Auflehnung gegen Gott. Im Epheserbrief Kapitel 2 wird diese Tatsache sehr klar und bildhaft beschrieben. Euch, die ihr tot waret in euren Vergehungen und Sünden, in welchen ihr einst wandeltet, nach dem Zeitlauf dieser Welt, nach dem Fürsten der Gewalt der Luft des Geistes, der jetzt wirksam ist in den Söhnen des Ungehorsams, unter welchen auch wir einst alle unseren Verkehr hatten, in den Lüsten unseres Fleisches, indem wir den Willen des Fleisches und der Gedanken taten und von Natur Kinder des Zorns waren, wie auch die übrigen. Gott aber, der reich ist an Barmherzigkeit, wegen seiner vielen Liebe, womit er uns geliebt hat, als auch wir in den Vergehungen tot waren, hat uns mit dem Christus lebendig gemacht. Durch Gnade seid ihr errettet.

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1: Sie hören nun die gute Nachricht aus Gottes Wort. Unser Wochenvers steht in Sprüche 1, Vers 8 bis 9. Mein Kind, gehorche der Zucht deines Vaters und verlass nicht das Gebot deiner Mutter, denn solches ist ein schöner Schmuck deinem Haupt und eine Kette an deinem Hals. Das war unser Merkvers aus Sprüche 1, Vers 8 bis 9.

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1: Zum Beispiel sagt der Jesus in Johannes 3 zu Nikodemus, niemand ist vom Himmel herabgestiegen als nur der Sohn des Menschen, der im Himmel ist.
2: Wobei dieser letzte Satzteil, also in meiner griechischen, wie heißt es, direkt Wort für Wort Übersetzung?
1: Ja, fehlt. Ja, das kommt daher, weil es gibt gewisse Manuskripte, die haben diesen Zusatz drin und andere nicht. Und in der Textkritik, das heißt die Erforschung der Handschriften, um zu wissen, welches ist die richtige Lesart, wenn Handschriften abweichen, dort gibt es das Prinzip, dass die Abschreiber den Text Änderungen beigebracht haben, besonders wenn der Text schwer verständlich war, um ihn glätten. Und da verstehen wir natürlich, dass man das weglässt, der Sohn des Menschen, der im Himmel ist. Denn zu dem Zeitpunkt war ja Jesus Christus auf der Erde, im gleichen Raum mit Nikodemus. Wenn er gesagt hätte, der Sohn Gottes, der im Himmel ist, dann könnte man sagen, ja, jetzt deutet er hin auf seine Gottheit und als Gott ist er ja allgegenwärtig, auch damals, als er auf Erden war. Ja, aber er sagt gerade, der Sohn des Menschen. Und dort haben wir wieder so ein Beispiel, wie Gottheit und Menschheit Christi so nah beieinander vorgestellt werden.
3: Aber hier, wenn man sagt, also das ist das Blut Gottes, ja, dann kann man an die Stelle denken, Gott war in Christus, also ist es auch das Blut Christi, ist Blut Gottes.
1: Gut, aber dadurch, dass ja überhaupt das Neue Testament deutlich macht, dass Jesus Christus selber der wahrhaftige Gott ist und er ist als Gott Mensch geworden, hat sein Blut gegeben, braucht es nicht mal den Umweg, sondern effektiv, es ist die Versammlung Christi. Wo wird die Versammlung so genannt? Die Versammlung Christi. Gibt es den Ausdruck überhaupt?
2: Römer 16.
1: Ja, gute Konkordanz.
2: Vers 16.

0: Lies.
1: Es grüßen euch die Versammlungen des Christus.
0: Jawohl. Die Versammlungen des Messias heißt das. Und es ist manchmal nützlich, Christus für sich beim Lesen wieder mal durch Messias zu ersetzen, und dann versteht man den Text viel ursprünglicher, weil Christus hat für uns einen anderen Klang bekommen, einfach als Eigenname. Aber damit ist gemeint die Versammlungen des Messias. Und der Jesus sagt in Matthäus 16, auf diesen Felsen werde ich meine Versammlung bauen. Die Versammlung des Christus. Und wir haben die Tendenz beim Lesen im Neuen Testament, immer wenn es heißt Gott, sofort an den Vater zu denken. Aber das ist gar nicht gerechtfertigt. Wir müssen auch wissen aus dem Zusammenhang, warum wir jetzt speziell an den Vater denken. Wir können je nachdem auch genauso gut an den Heiligen Geist denken oder eben an den Herrn Jesus. Und das ist eine Stelle, die mir sehr kostbar geworden ist, in dem Sinn eben die Versammlung Gottes, welche er sich erworben hat durch das Blut, durch sein eigenes Blut. Und das Wort erwerben ist schön, es ist im Griechischen in der sogenannten Mediumform. Wir haben auf Deutsch ein Aktiv und ein Passiv. Also, ich schlage ist aktiv, ich werde geschlagen, das ist passiv. Und auf Griechisch gibt es noch etwas dazwischen. Das Medium. Und das ist dann, drückt dann aus eine Handlung an sich selbst. Das ist eben nicht so, wie wir müssen jetzt alles umschreiben, nicht? Das Passiv. Wir haben keine Passivformen. Wir müssen das umschreiben. Ich werde geschlagen, dann Partizip. Griechen, das einzelne feste Formen. Und das Medium drückt aus eine Handlung an sich, zum Beispiel sich waschen. Braucht man eine Mediumform. Und diese Form hat dann auch oft die Bedeutung, etwas tun im eigenen Interesse. So gibt es manche Stellen im Neuen Testament, wo das drin ist, aber in der Übersetzung nicht zum Ausdruck gebracht wird. Hier haben wir so einen Fall, welche er sich in seinem eigenen Interesse erworben hat durch sein Blut. Gut, eigentlich kommt es zum Ausdruck hier, welche er sich erworben hat. Das ist eigentlich darin. Oder wir können eben umschreiben, sich oder im eigenen Interesse, zu seiner eigenen Freude. Das ist alles der Sinn. Also Gott hat nicht nur ein Ziel gehabt für uns, sondern hat auch ein Ziel gehabt für sich. Das überrascht uns.
2: Und auch ihn brachten zu seiner eigenen Herrlichkeit.
0: Ja. Nur so nebenbei kann ich noch eine Stelle angeben, wo das auch so ist, wo aber in der Übersetzung wirklich nicht zum Ausdruck kommt. Galater 1, Vers 4, wo es heißt, dass Jesus Christus sich selbst für unsere Sünden hingegeben hat, damit er uns herausnehme aus der gegenwärtigen bösen Welt. Und da ist es eben auch ein Medium, das heißt, auf das er uns für sich in einem eigenen Interesse, zu seiner eigenen Freude herausnehme aus der gegenwärtigen bösen Welt. Auch da ist das mit drin. Also in Vers 28 zeigt der scheidende Apostel, welchen Wert diese Herde für Gott hat, welchen Preis er, Gott der Sohn, dafür bezahlt hat. Und dass wir also damit eine ganz großartige Aufgabe haben, hier zu hüten. Und er weist dann hin auf die Zukunft der Versammlung Ephesus. Nach meinem Abschiede werden verderbliche Wölfe zu euch hereinkommen, die der Herde nicht schonen. Was machen Wölfe, wenn sie auf eine Herde losgehen? Was geschieht?
3: Sie fangen an zu zerreißen und zu morden und zu töten.
0: Einzelne, aber nicht alle, oder? Kriegen sie nicht hin, dass alle. Was geschieht mit den anderen? Ja, in allen Richtungen. Zerstreuen. Also die Herde auseinander jagen, auseinanderreißen und Einzelne werden dabei Opfer. Ich habe das so eindrücklich erlebt im Sommer. Ich habe gesehen, wie man eine Herde Wölfe gefüttert hat, nachdem sie einen Tag gehungert hatten. Noch nie so erlebt. Wie die getobt haben. Und Sprünge von mehreren Metern. Ja. Aber in einem großen freien Gehege. Gelände. Und wie die einander die Fleischstücke streitig gemacht haben, grausam. Und so kam mir das umso, dachte ich, umso mehr an diese Stelle, eben wie Wölfe brutal auf eine Herde Schafe einfallen können, gewisse werden zu Tode gebissen und der große Teil flieht dann zerstreut in alle Himmelsrichtungen. Und dann wieder so deutliche Ezekiel 37 in den Sinn, eben zerstreut auf alle, über alle Berge. Und niemand fragt nach meinen Schafen.
4: Ja, und das aus eurer eigenen Mitte.
0: Das ist das Zweite. Also das sind die einen, die kommen von außen, die drücken irgendetwas auf, so dass auf diese örtliche Gemeinde, sodass sie dann auseinandergerissen wird. Das ist das Werk der Wölfe. Und dann findet man aber auch solche, die aus der eigenen Gemeinde aufstehen und Jünger hinter sich her abziehen. Also die eine Anhängerschaft sammeln, alle, die gleich denken wie wir, auf unsere Seite. Das ist das Werk der Sektier. Ja, der genau gleiche Effekt. Auch so wird die Herde auseinandergerissen, indem man

0: Reinhold, wo machst du die Grenze?
1: Gute Frage.
2: Ja, man kann zum Beispiel auch verkehrte Dinge über einzelne Menschen sagen, die gar nichts mit der Lehre zu tun haben, sondern nur vielleicht mit
1: Verleumdungen sind, ja.
2: Mit dem Verhalten oder mit den anderen Gedanken in manchen Dingen. Das wären dann falsche Dinge.
3: Das heißt, wenn ich die verkehrte Dinge reden, die dann der Inhalt dessen sind, warum sie diese Jünger oder diese Menschen hinter sich herziehen, sondern die reden die verkehrten Dinge, um sie hinter sich herzuziehen, also als Zweck.
2: Mhm. Was steht in deinem Urtext?
1: Also, verdrehen, wegführen, irreführen. Das sind so verschiedene Bedeutungen von diesem Ausdruck, verkehrte Dinge reden. Also auch in eine andere Richtung, eine andere Bahn führen, aber eben bewusst eben hinter sich her. Sie schwingen sich als Führer einer Partei auf, um gewissermaßen von den anderen, sich von den anderen zu trennen. Wir haben das auch, zum Beispiel im Galerief, dort kommen auch Irrlehrer, da geht es also deutlich um Irrlehrer. Vers Galater 4, Vers 17.
0: Sie eifern um euch nicht gut, sondern sie wollen euch ausschließen, auf dass ihr um sie eifert.
1: Jawohl, in der alten Elberfelder wird noch erklärt, sie wollen euch ausschließen, das heißt in jeder Gemeinschaft mit dem Apostel Paulus. Also sie wollen, dass sie ja nicht mehr mit dem Paulus Gemeinschaft haben, zusammen sind, sondern dass sie eben auf ihre Seite rücken. Sie eifern um euch nicht gut. Und natürlich wird jetzt hier nicht genau gesagt, was diese verkehrten Dinge sind. Und es kann richtige Irrlehre sein, wo die Grundlagen des christlichen Glaubens angegriffen werden. Oder eben was auch natürlich angetönt worden ist, es kann auch mehr auf moralischer Ebene sein, wie 1. Timotheus 6. Da wird gesprochen von ungesunder Lehre. Und ungesunde Lehre, gut, das ist mal das Gegenteil von gesunder Lehre, aber das ist noch nicht, muss noch nicht so stark sein wie eine Irrlehre, sondern einfach, dass gewisse Dinge krankhaft sind.
2: Überbetont vielleicht.
1: Manchmal. Zum Beispiel. Eine ungesunde Lehre äußert sich darin, dass die Schafe dann auch geistliche Schäden und Krankheiten haben. Also man kann das an der Gesundheit der Herde kann man ablesen, ob sie gesunde Lehre oder kranke Lehre bekommen. Wenn zum Beispiel starke Häufungen von Depressionen unter der Herde festzustellen ist, dann muss man sich fragen, ob eben ungesunde Lehre da ist. Es muss nicht unbedingt eben Irrlehre sein, wo zum Beispiel die Gottheit Christi geleugnet wird oder die Inspiration der Schrift, aber doch so ungesund, dass die geistliche Entwicklung und geistliche Gesundheit der Schafe eben geschädigt wird.
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1: Alle und jeder sind gefragt. Und da gibt es eben verschiedene Gnadengaben. Gnadengaben, sie werden nachher aufgelistet, das heißt nicht vollständig, sondern einfach beispielsweise, um zu zeigen, wie vielfältig das sein kann. Es gibt noch andere Stellen, Römer 12 listet noch andere Gaben auf, dann Epheser 4 nochmals andere Gaben, dort zum Beispiel wird von Evangelisten, Hirten und Lehrer gesprochen. Aber es wird deutlich, jeder hat eine Gnadengabe bekommen. Das ist ganz wichtig. Und wer das nicht glaubt aufgrund dieser Stelle, der sei verwiesen auf 1. Petrus 4, dort ist es noch ausdrücklicher. 1. Petrus 4, Vers 10, dort heißt es, je nachdem ein jeder eine Gnadengabe empfangen hat, dienet einander damit als gute Verwalter der mancherlei Gnade Gottes.
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1: Auf den grünen Wiesen Kanaans weideten die Herden Abrams und Lots. Sie hatten sich über das Land verteilt und bedeckten Hügel und Täler zu Tausenden. Und wenn die Tiere satt waren, lagen sie friedlich nebeneinander im Gras. Doch plötzlich wurde der Friede gestört. Zornig standen sich Männer mit geballten Fäusten gegenüber. Es waren Abrams und Lots Hirten. Die zankten sich wieder einmal. Wochenlang ging das schon so. Sie stritten sich um die besten Weideplätze oder um ein Schaf, das von der einen Herde zur anderen gelaufen war. Und am Abend zankten sie sich darum, wessen Herde als erste am Brunnen trinken durfte. Und oft brachten sie ihre Klagen auch vor ihre Herren. Das alles machte Abram traurig. Er war ein Mann des Friedens und ermahnte seine Hirten immer, doch die Klügeren zu sein und nachzugeben. Aber die Herden waren zu groß und wurden mit jedem Jahr noch größer. Und mit den Herden wuchsen auch Zank und Streit. Schließlich gab es nur noch ein einziges Mittel, um dem ständigen Streit ein Ende zu machen. Abram nahm Lot mit auf einen hohen Hügel, von dem aus man das ganze Land überblicken konnte. Im Osten floss der Jordan durch eine breite, grüne Ebene, die fruchtbar und schön war wie ein Paradies. Im Westen lag ein weniger fruchtbarer Landstrich mit Hügeln und Tälern und kleinen Flüssen, und in der Ferne glänzte das Meer. Da sagte Abram:
2: Lass doch keinen Zank sein zwischen mir und dir, zwischen meinen und deinen Hirten, denn wir sind Verwandte. Steht dir nicht alles Land offen? Trenne dich doch von mir. Willst du nach Westen gehen, so gehe ich nach Osten. Willst du nach Osten, so gehe ich nach Westen.
1: Es war sehr freundlich von Abram, dass er Lot die Wahl ließ. Und Lot hätte das freundliche Angebot nicht annehmen dürfen. Er hätte bescheiden sein müssen. Aber Lot sah sich um. Er sah die schöne grüne Ebene mit dem Jordan und dachte:
3: Die will ich nehmen. Dort haben meine Schafe immer Gras im Überfluss. Dort bekomme ich eine große Herde und werde ein reicher Mann. Dort liegen zwar die beiden Städte Sodom und Gomorra und in ihnen wohnen schlechte Menschen, aber was stört mich das schon? Ich will dem Herrn dienen. Dem Herrn und meinem Vorteil gleichermaßen.
1: Und Lot sagte hastig:
3: Dann gehe ich nach links, mein Onkel.
1: Und er wies mit der Hand auf die schöne Ebene. Für Abram blieb nun das andere Land. Es war auch fruchtbar und ganz schön, aber doch nicht so wie die Jordanebene. Und große Trockenheit ließ dort manchmal alles Gras verdorren. Der habgierige Lot zog nun in ein reiches, aber gefährliches Land. Abram, der demütige, bescheidene Abram hingegen, blieb in der Nähe der Terebintenwälder von Mamre bei Hebron. Aber Abram war dennoch zufrieden, und der Herr, der alles gehört hatte, sprach zu ihm: Schau dich nach allen Seiten um. Von dem Ort, an dem du wohnst, nach Norden, Süden, Osten und Westen. Denn alles Land, das du siehst, will ich dir geben und deine Nachkommen. Und ich will deine Nachkommen so zahlreich machen wie den Staub der Erde. Wenn jemand den Staub der Erde zählen kann, dann können auch deine Nachkommen gezählt werden. Und diese Versprechen machten Abram ebenso glücklich, wie wenn er in einem Paradies gewohnt hätte. Er erhielt den geringeren Teil, aber mit dem Segen des Herrn. Das machte ihn reich. Eines Tages, Es war ein paar Jahre später, kam ein Mann über die Hügel gerannt, direkt auf Abrahams Zelte zu. Er keuchte, seine Kleider waren zerrissen und in seinen Augen standen Angst und Schrecken. Als er atemlos die Zelte erreicht hatte, fiel er vor Abram auf die Erde und stammelte:
4: Herr, etwas Schreckliches ist geschehen, ein mächtiger König ist gekommen. Kedorlaomer mit seinen Bundesgenossen und mit einem großen Heer. Er hat Krieg geführt mit Sodom und Gomorra und den anderen Städten im Jordantal. Er hat alle Leute aus Sodom gefangen genommen, auch Lot samt seiner Frau und seinen Kindern. Und jetzt führt er sie als Gefangene in sein Land fort.
1: Da dachte Abram nicht mehr daran, dass Lot so undankbar und habsüchtig gewesen war. Er sandte rasch zu seinen drei Freunden Aner, Eschkol und Mamre, damit sie ihm im Kampf und bei Lots Befreiung halfen. Er rief alle seine Knechte.
2: Bewaffnet euch,
1: sagte er.
2: Und sattelte Kamele, aber schnell.
1: Und kurz darauf jagte Abram, der alte graue Fürst der Hirten, mit gut 300 Mann über die Ebene dem König Kedorlaomer nach. Die Erde dröhnte vom Hufschlag der vielen hundert Tiere. Abram dachte nicht an seine Herden. Er dachte nicht daran, dass das Heer des Feindes so groß war und seine Truppe so klein. Er betete:
2: Herr, hilf uns, dass wir Lot retten.
1: Es war mitten in der Nacht, als Abram und seine Getreuen weit, ganz weit im fremden Land die Feinde einholten. Sie teilten sich in mehrere Gruppen und schlichen sich von verschiedenen Seiten an das große Heerlager heran.
5: Komm, sie schlafen.
1: Die Feinde schliefen und die Gefangenen lagen gefesselt am Boden. Nur Nachtposten standen bei dem geraubten Vieh. Und nun kam es dort in der Nacht zu einem erbitterten Kampf zwischen der kleinen Truppe der Hirten und dem großen Heer des Räuberkönigs. Als der Morgen anbrach, flohen die Feinde in alle Richtungen und wurden bis kurz vor Damaskus verfolgt. Sie würden nie wiederkommen und rauben. Das wurde ein fröhlicher Rückmarsch. Alle Gefangenen waren befreit, darunter auch Lot und seine Frau und die Kinder. Und alle bekamen das Vieh und den Besitz wieder, die ihnen die Feinde geraubt hatten. Lot war dankbar, aber er schämte sich auch, und der König von Sodom war so dankbar, dass er sagte:
6: Gib mir die Leute, die Beute behalte für dich.
1: Doch Abram lehnte entschieden ab. Er dachte daran, dass der Herr, der König Himmels und der Erde, ihm versprochen hatte, ihn reich und mächtig zu machen. Ihm allein wollte er vertrauen, von ihm allein Wohltaten annehmen. Abram antwortete:
2: Gib nur meinen Knechten etwas und meinen Freunden Aner, Eschkol und Mamre. Ich aber will keinen Faden, kein Schnürsenkel von dir nehmen. Niemand soll später sagen können, er habe Abram reich gemacht.
1: Bis an den Jordan gingen sie zusammen. Dann zog Abram mit seinen Knechten und seinen Freunden allein weiter. Aber die Nachricht von dem großen Sieg war ihnen schon vorausgeeilt. Da kam aus Salem, der Friedensstadt, die auf den Hügeln lag, ein alter, ehrwürdiger Mann Abram entgegen und hinter ihm seine Knechte, beladen mit Brot und Wein für die erschöpften Kämpfer. Das war der König von Salem. Der war ein Priester Gottes des Allerhöchsten, Melchisedek. König der Gerechtigkeit war sein Name. Der segnete Abram, und Abram, der mächtige Sieger im Kampf, verneigte sich tief vor diesem Abgesandten Gottes und gab ihm reiche Geschenke. Den zehnten Teil der gesamten Beute gab er ihm, und darauf zog er noch glücklicher zu seinem Zelt, wo die Frauen warteten. Viele Jahrhunderte später sollte ein anderer Friedensfürst kommen, größer als Melchisedek. Ein noch heiligerer Priester als er, der große Abgesandte Gottes. Auf ihn hoffte Abram, nach ihm sehnte er sich von ganzem Herzen. Und deshalb verneigte er sich so tief vor diesem Friedensfürsten Melchisedek. Denn ihn hatte Gott geschickt, um Abrams Glauben zu stärken. Er war ein lebendes Zeichen dafür, dass der Erlöser kommen würde.
0: Das war gerade die Geschichte Abram und Lot aus dem großen Erzählbuch zur biblischen Geschichte. Ich hoffe, ihr kommt wieder, denn es gibt noch viele spannende Geschichten für euch.

Hallo, liebe Kinder. Es ist schön, dass ihr heute wieder dabei seid hier bei eurem biblischen Hörfunk. In der Bibel finden wir viele Worte des Königs Salomos. Er war ein weiser Mensch, aber trotzdem gab es eine Zeit in seinem Leben, in der er Gott gegenüber ungehorsam war. Später hat es ihn gereut und er schrieb, um den Menschen zu warnen und sagte, denk an deinen Schöpfer in deiner Jugend. Viele Menschen denken, dass sie zuerst das Leben genießen wollen und erst, wenn sie alt sind, sich mit Gott beschäftigen werden. Salomo sagt uns, dass es genau umgekehrt sein muss. Wir müssen an Gott denken, solange wir noch Kinder sind oder Jugendliche, denn wenn wir alt sind, dann werden wir schwach und müde und krank und haben gar nicht mehr die Kraft, um Gott zu dienen, wie wir es wollen. Schule, Arbeit, Karriere, Geld, das alles ist wichtig, aber viel wichtiger ist Gott in erster Stelle zu haben in unserem Leben. Deshalb sagte Jesus, trachte zuerst nach dem Reich Gottes.

Wenn man die Natur betrachtet, das Weltall, das menschliche Körper, die Naturgesetze und so weiter, sollte man zu einer Schlussfolgerung kommen. Es gibt einen Gott, der alles erschaffen hat. Er ist mächtig und unserer Anbetung würdig. Doch zu dieser Schlussfolgerung kommen nicht alle, nicht wahr? Man leugnet Gott, man widersteht seiner Herrschaft und verachtet seine Herrlichkeit. Dazu warnt uns Gott in Römer Kapitel 1. Denn Gottes Zorn vom Himmel wird offenbart über alles gottlose Wesen und Ungerechtigkeit der Menschen, die die Wahrheit in Ungerechtigkeit aufhalten. Denn was man von Gott weiß, ist ihnen offenbar. Denn Gott hat es ihnen offenbart, damit, dass Gottes unsichtbares Wesen, das ist seine ewige Kraft und Gottheit, wird er sehen, so man dies wahrnimmt, an den Werken, nämlich an der Schöpfung der Welt. Also, dass sie keine Entschuldigung haben, dieweil sie wussten, dass ein Gott ist, und haben ihn nicht gepriesen als einen Gott, noch ihm gedankt, sondern sind in ihren Dichten eitel geworden, und ihr unverständiges Herz ist verfinstert.

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1: Sie hören nun die gute Nachricht aus Gottes Wort. Unser Wochenvers steht in Sprüche 1, Vers 8 bis 9. Mein Kind, gehorche der Zucht deines Vaters und verlass nicht das Gebot deiner Mutter, denn solches ist ein schöner Schmuck deinem Haupt und eine Kette an deinem Hals. Das war unser Merkvers aus Sprüche 1, Vers 8 bis 9.

0: Sie haben eingeschaltet das Programm Bibel, Wissenschaft und Erlösung mit Professor Dr. Werner Gitt. Ein herzliches Willkommen. Heute hören Sie folgenden Beitrag. Was wird sein 5 Minuten nach dem Tod? Hören Sie hier drauf eine Antwort. Hören Sie heute den zweiten Teil.
1: Neulich schrieb mir jemand zu diesem Text, weil ich dazu gesprochen hatte, es handelt sich hier um eine gedichtete Lehrererzählung, eine Parabel oder ein Gleichnis. Gleichnisse dienen dazu, etwas zu verdeutlichen, indem ein Sachverhalt mit einem anderen, der nicht unbedingt der Wirklichkeit entsprechen muss, verglichen wird. Merken wir, dann ist man den Text los. Das hat mit der Wirklichkeit nichts zu tun, was hier steht, so meint dieser Mann. Unbedingt hat er was mit der Wirklichkeit zu tun. Und dieser Text ist auch kein Gleichnis. In einem Gleichnis kommen nie Namen vor. Gleichnisse sind immer allgemein formuliert. Ein Landmann ging aus und säte. Da steht nicht, Herr Meier säte. Und das ist bei allen Gleichnissen. Gleichnisse haben immer einen Vergleichspunkt. Da wird etwas verglichen mit etwas anderem. Etwas aus der Alltagssprache wird verglichen mit irgendeiner geistlichen Sache. Hier wird nichts verglichen, hier wird deutlich gesprochen. Dies ist kein Gleichnis, dies ist Rede Jesu. Das müssen wir vorausschicken, damit wir wissen, worum es sich hier handelt. Hier werden uns 2 Menschen vor Augen geführt. Der eine befindet sich in Abrahams Schoß, ein Bild für jenen Bereich, wo die Gläubigen sich befinden, die an Gott, die an Jesus Christus geglaubt haben, die in ihrem Leben eine Bekehrung zu ihm erlebt haben und die jetzt am schönen Ort sind. An jenem Ort auch, den Jesus bezeichnet hat als das Paradies. Als nämlich der eine Schächer sich in letzter Minute zu Jesus hinwandte, da sagte Jesus zu ihm, heute noch wirst du mit mir im Paradiese sein. Das Paradies ist noch nicht der endgültige Himmel. Das Paradies ist quasi der Vorhimmel. Aber das ist unglaublich schön, deswegen heißt es ja auch Paradies. Da gibt es nur noch herrliche Dinge. Und da ist Jesus auch. Und aus diesem Bereich heraus wird die Auferstehung sein. Und diese Auferstehung wird dann sein zum ewigen Leben hin, zum Himmel hin. Und ich stelle mir das so vor, so hat sich das Gott überlegt, dass der Abraham und der Mose und der Paulus nicht vor uns im Himmel sind, sondern wir alle gleichzeitig. Und dann wird uns Gott alle gleichzeitig aus diesem wunderbaren Bereich des Paradieses herausholen und dann marschieren wir als große Kolonne in den Himmel ein. Millionen und Abermillionen von Menschen, die an Jesus geglaubt haben, sie marschieren ein in den Himmel. Menschen, die dem Wort Jesu vertraut haben, die gesagt haben, Jesus, du bist die Wahrheit, dir kann ich wirklich glauben, was du gesagt hast, ich richte mein Leben nach deinem Wort aus. Das sind die Leute, die jetzt sich im Paradies befinden und die schon gestorben sind. Und wenn wir morgen sterben und wenn wir an den Herrn Jesus glauben, dann kommen wir auch an diesen wunderbaren Bereich. Und von dort aus wird dann stattfinden die Auferstehung durch den Herrn Jesus. Durch seine Kraft werden wir auferstehen und dann marschieren wir als eine gewaltige Kolonne in den Himmel ein. Das ist unsere ewige Heimat, wo wir sein werden. Aber die Bibel sagt uns auch, es gibt den anderen Ort, den Luther hier übersetzt hat mit Hölle. Im Griechischen steht das Wort Hades. Und dieser Mann sagt, dass er dort große Pein leidet in den Flammen. Und er bittet Abraham, dass er jemanden senden soll in diese Welt und seinen Brüdern Bescheid sagen, dass sie nicht auch dorthin kommen an diesen furchtbaren Ort. Aber es wird ihm nicht gewährt, dass dort jemand geht. Man kann die Frage stellen, warum sagt Jesus etwas sowas? Man muss sagen, Grauenhaftes über diese Hölle, wo das Feuer nicht aufhört, wo die Pein kein Ende hat. Warum spricht Jesus sowas aus? Will er uns damit schockieren? Warum sagt er uns das? Jesus will uns warnen, damit wir nicht an diesen Ort kommen. Das ist ein einziges Motiv. Dass wir uns rausretten lassen und sagen, Herr, ich möchte einmal an den schönen Ort kommen. Darum geht es. Im Buch Hesekiel, da lesen wir über die Wächter, die es an der Stadtmauer von Jerusalem gab. Und in Hesekiel 33 heißt es, wer den Hall der Posaune hört und will sich nicht warnen lassen und das Schwert kommt und nimmt ihn weg, dessen Blut wird auf seinen Kopf kommen. denn er hat den Hall der Posaune gehört und sich dennoch nicht warnen lassen. Darum wird sein Blut auf ihn kommen. Wer sich aber warnen lässt, der wird sein Leben davonbringen. Es gibt Wächter, die davor warnen, dass wir nicht umkommen. Und genau das tut Jesus auch. Er ist der Wächter, der uns warnen will, dass wir nicht an diesen schrecklichen Ort kommen. Ich bin manchmal unterwegs auf der A45, das ist jene Autobahn, die durch das Siegerland führt. Und das Siegerland ist eine sehr bergige Gegend mit vielen Bergen. Da geht es bergauf und bergab. Und dann geht eine Autobahn durch das Siegerland durch und sie führt bis nach Frankfurt. Und ich fuhr einmal nachts über diese Autobahn und da wurde mir das zum Gleichnis. Hat man die Autobahn, das ist eine der teuersten Autobahnen, die wir in Deutschland haben, da hat man die Autobahn auf Betonstelzen gebaut, damit man nicht ständig bergab und bergauf fahren muss dort auf der Autobahn. Man fährt quasi geradlinig durch das Siegerland hindurch. Und da habe ich mir überlegt, was wäre eigentlich, wenn nachts so eine Autobahnbrücke in der Mitte abgebrochen wäre. Und wir fahren dort und können das gerade noch rechtzeitig erkennen. Und was würden wir alle tun? Doch wohl alle unter uns würden bremsen. Aber als nächstes würden wir sofort unsere Blinkanlage einschalten. Wir würden rausgehen und uns auf die Autobahn stellen und sagen, stopp, haltet an, hier ist in den Abgrund. Wir haben es gerade noch erkannt. Und so warnen wir die anderen, dass sie nicht dorthin kommen. Wir tun alles daran, damit der andere nicht auch in den Abgrund fährt. Das werden wir tun. Und genau das tut Jesus auch. Und da kommt vielleicht ein Geschäftsmann, der sagt, ich muss unbedingt einen Millionenauftrag in Frankfurt unterschreiben. Haltet mich nicht auf, ich muss um 9 Uhr in Frankfurt sein. Na, wir können ihn nicht aufhalten. Wer so im Leben steckt und sagt, ich muss die Dinge alle tun, wenn es mit Millionen zusammenhängt, können wir ihn nicht aufhalten. Müssen wir ihn fahren lassen. Aber wir haben ihn gewarnt. Und das ist unsere Aufgabe und das tut Jesus auch. Er warnt uns mit diesem Text und sagt, sieh zu, dass du auf keinen Fall an diesen Ort kommst. An diesen furchtbaren, schrecklichen Ort, den es gibt. Aber es gibt auch eine Auferstehung aus der Hölle, wie Luther sie in den Hades hier übersetzt hat, in Lukas 16. Und die Auferstehung, die dort stattfindet, das ist die zweite Auferstehung, die werden auferstehen, um dann in die ewige, endgültige Hölle zu kommen. Und das ist die Gehenna, von der die Bibel spricht. Und der Tod und sein Reich wurden geworfen in den feurigen Pfuhl. Mit der Bezeichnung Tod und sein Reich ist der endgültige Ort der Verlorenheit gemeint. Und das ist dann diese ewige, schreckliche Hölle, die Gehenna. Von der Jesus zum Beispiel sagt in Matthäus 5, Vers 29, wenn dir aber dein rechtes Auge zum Abfall verführt, so reiß es aus und wirf es von dir. Es ist besser für dich, dass eins deiner Glieder verderbe und nicht der ganze Leib in die Hölle geworfen werde. Und hier steht das Wort Gehenna im Griechischen. Das ist die endgültige Hölle, wo man bleibt und wo es kein Zurück mehr gibt. Nie und nimmer in Ewigkeit nicht. Das sagt die Bibel uns sehr, sehr deutlich, dass wir gut informiert sind. Und in Matthäus 3, Vers 12 heißt es, er hat die Worfschaufel in der Hand, er wird seine Tenne fegen und seinen Weizen in die Scheune sammeln, aber die Spreu wird er verbrennen mit unauslöschlichem Feuer. Dieses Feuer hat nie ein Ende. Das muss man wissen. Schauen wir uns nochmal den Reichen an. Er sagt nicht, es gibt keinen Gott. Ist uns das aufgefallen? Sagt er nicht. Heute treten Männer auf, die alle möglichen dicken Bücher schreiben, über den Atheismus. Richard Dawkins hat ein dickes Buch geschrieben, 500 Seiten über den Atheismus. Na, der wird sich wundern, wenn der das sieht, was er nicht geglaubt hat, was er so stark bekämpft hat. Es gibt doch einen Gott. Wie schrecklich ist es dann für ihn und für alle die, die Spötter sind und sich dagegen aufgelehnt haben. 5 Minuten nach dem Tod gibt es keine Atheisten mehr, keine Zweifler, alles das gibt es nicht mehr. Es ist alles vorbei. Es ist auch alles entschieden. Und noch etwas fällt uns auf. Dieser Reiche klagt Gott nicht an. Wie viel Klagen hören wir in dieser Welt, wenn Leute sagen, warum lässt Gott das Leid in dieser Welt zu? Warum hat es diesen Tsunami gegeben? Warum gibt es Waldbrände? Warum gibt es Hurricanes? Warum gibt es das alles? Gott, warum lässt du das zu? Diese Frage wird jenseits der Todesmauer nicht mehr gestellt. Auch nicht von dem Reichen. Er stellt die Frage nicht. Er hat diese Frage in seinem Leben auch vielleicht oft genug gestellt. Und noch etwas fällt uns auf. Dieser Reiche sagt nicht, dass er zu Unrecht verurteilt worden ist. Kein Wort davon. Sondern er wird jetzt missionarisch gesinnt. Kann man nicht jetzt von hier aus mal jemanden hinsenden zu meinen Brüdern? Und dann wird ihm die Antwort gegeben, auch wenn einer von den Toten zurückkommen würde, sie würden doch nicht glauben. Das wäre ein Spektakel für die Bildzeitung, große dicke Überschrift. Toter kommt zurück und erzählt uns irgendwelche Geschichten, Horrorgeschichten oder sonst was. Das wäre das gefundene Fressen, möchte ich sagen, es mal so auszudrücken für die Bildzeitung. Aber da würde sich doch keiner bekehren. Bekehren kann man sich zu Gott und zu dem Jesus Christus an seinem Wort. So sagt Abraham, sie haben Mose und die Propheten, und das steht hier für die Bibel. Sie haben das Wort Gottes. Im Wort Gottes steht alles geschrieben. Es steht alles geschrieben, was jenseits der Todesmauer ist. Es steht alles geschrieben, wie wir in diesem Leben leben sollen. Es steht schon geschrieben, wir wissen es ganz genau. Der Ort, wo wir hinkommen später, das ist ein Ort, der ewig ist und wo wir nie wieder zurückkommen werden von dem Ort, wo wir dann hinkommen werden. Wir stellen fest in unserer Welt, welcher Ort ist der Ort der größten Lüge? Wo wohl? Bei den Beerdigungen. Da wird am meisten gelogen. Ist das nicht schlimm? Das sollte eigentlich eine Stunde der Wahrheit sein. Nein, hier wird gelogen, bis sich die Balken biegen. Es gab dieses schreckliche Unglück in Österreich, in Kaprun. Am 11. November 2000 gab es eine Brandkatastrophe in einem Tunnel, bei dem 155 Menschen ums Leben kamen. Dann gab es eine große Trauerfeier und der Erzbischof von Salzburg hat damals die Predigt gehalten. Was hat er gesagt? Ich zitiere wörtlich, so stand es in der Zeitung. Der Dom ist eine Auferstehungskirche, keine Grabeskirche. Den Opfern sei da

Menschen Sand in die Augen gestreut, indem sie allen Unfalltoten das ewige Leben zugesprochen haben. Das ist kein Trost, noch nicht mal ein billiger. Das ist eine krasse Lüge im Angesicht der Botschaft Jesu. Ihren Zuhörern haben sie Sand in die Augen gestreut durch ihre falsche Lehre. Alle kommen in das ewige Leben. Sie haben den Menschen genau das gesagt, was die Leute im Kölner Karneval auch singen. Wir kommen alle in den Himmel, aber nicht, was in der Bibel steht. Sie werden einmal im Gericht Gottes nicht daran gemessen, wie viele Leute ihrer Predigt zugestimmt haben, sondern daran, ob sie den Auftrag Gottes an ihren Zuhörern erfüllt haben. Ich habe das sehr deutlich geschrieben. Ich habe mir das lange überlegt, jeden Satz, ob ich ihn so schreiben kann. Und ich dachte, ich kann ihn vielleicht bewegen. Und als Antwort auf einen 2 Seiten langen Brief, den ich sehr begründet hatte, schrieb er mir eine Postkarte mit einem kleinen Satz. Naja, sowas schreiben die Leute mir. Völlig abgetan, wertlos erachtet, der wird genauso weiter predigen wie bisher. Welch eine große Chance war das gewesen, da war der Bundeskanzler, da waren alle Politiker, alle möglichen Leute im Dom versammelt bei dieser großen Trauerfeier. Denen hätte er das Evangelium predigen können, sagen können, Leute, diese Leute, sie sind jetzt jenseits der Todesmauer, daran können wir nichts mehr ändern. Aber ihr, die wir leben, wir können uns entscheiden, Jesus Christus zu folgen, damit wir das ewige Leben haben. Das hätte eine Botschaft sein können, eine Predigt zum ewigen Leben hin. Diese Chance wurde vertan und alle wurden massiv belogen. Ich habe ihn dann noch geschrieben, da stellen Sie sich vor, man hätte am Aufgang zu dieser Tunnelbahn eine Umfrage gemacht und jeden Einzelnen gefragt, sagen Sie mal, glauben Sie an den Herrn Jesus? Und ich sage, Sie wissen selbst, was die Leute darauf geantwortet hätten. Die meisten hätten gesagt, hören Sie auf mit diesem frommen Kram, wo kommen Sie her? Wir machen hier Urlaub, wir wollen jetzt in die Berge hoch, wir wollen uns damit nicht beschäftigen. Das wären die Antworten gewesen. Und vielleicht wäre einer dabei gewesen, vielleicht 2, die hätten gesagt, ja, an Jesus glaube ich. Er ist auch mein Herr. So wäre die Bilanz ausgegangen. Denn Jesus sagt, die meisten Menschen befinden sich auf dem Weg der Verdammnis und nur einige sind es, die sich retten lassen und das ewige Leben annehmen. Als der Turm von Siloa eingestürzt war und 18 Juden umgekommen waren, da fragten die Jünger Jesus, was nun? Und Jesus sagte, das waren nicht schlechtere Menschen als ihr. Aber Jesus sagte ihnen, die Konsequenz ist jetzt bekehrt ihr euch, damit ihr nicht auch umkommt. Und dass es für euch zu spät ist. Entscheidet euch, bekehrt euch, dass ihr das ewige Leben habt. Ich habe die Feststellung gemacht, dass es bezüglich des Todes die meisten Irrlehren gibt, wenn man biblische Dinge sich ansieht. Da ist so vieles von den Menschen erfunden worden und hinzugetan worden zur Bibel und es ist eine Lüge nach der anderen, die da präsentiert wird. Und nichts davon stimmt. Ich hatte Vorträge in Österreich und da hat man mir gesagt, in unserem Dorf wohnt eine Frau, die kann vorhersagen, wie lange die Leute im Fegefeuer sind. Ich denke, was ist hier bloß los in diesem Ort? Ein Fegefeuer gibt's überhaupt nicht. Das ist eine rein menschliche Erfindung. Und dann sagte mir jemand, es gibt eine Wallfahrtskirche und wenn man dorthin pilgert, werden einem 100 Jahre Fegefeuer erlassen. Was haben die Menschen bloß für Irrlehren erfunden? Man kann nur darüber staunen. Sie haben das Wort Jesu verdreht und haben massive Lügen daraus gemacht. Ich war neulich auf einer Geburtstagsfeier und neben mir saß eine strenge Katholikin. Und da stellte ich ihr folgende Frage. Ich sage, jetzt vor kurzem ist ja Papst Johannes Paul II. Gestorben. Und die Päpste lassen ja immer ein Dokument anfertigen, wenn sie es noch können, vor dem Sterben. Und das wird dann offiziell verbreitet. Und in diesem Dokument hieß es, dass man für ihn beten solle, wenn er gestorben ist. Und dann habe ich zu dieser Frau gesagt, ich sage, können Sie mir das erklären? Das verstehe ich nicht. Und dann sagt sie, doch, sagt sie, das kann ich Ihnen erklären. Auch ein Papst ist noch nicht vollkommen und darum muss er noch durchs Fegefeuer. Und da wird er dann noch irgendwie zubereitet. Aber wie lange das dauert, weiß ich nicht. Ob das 100 Jahre sind oder 1000 Jahre, das kann ich nicht sagen, sagte sie. Aber da muss jeder hin. Aha, sagte ich, so ist das. Und ich sage, wie ist das mit Ihnen? Müssen Sie auch ins Fegefeuer? Dann habe ich gestaunt, da sagte diese Frau, nein, ich nicht. Oh, dachte ich, das interessiert mich. Warum Sie nicht? Und da sagte diese Frau, Jesus hat am Kreuz gesagt, es ist vollbracht. Das gilt für mich. Ich muss nicht ins Fegefeuer. Hurra! Da hat sie den

0: Papst in der Erkenntnis noch weit überholt. Das gilt. Der Jesus hat gesagt, es ist vollbracht. Meine Schuld ist bezahlt am Kreuz. Weil ich mich zu ihm hin bekehrt habe, gehöre ich ihm im Leben und im Sterben. Und ich muss nicht ins Fegefeuer. Überhaupt nicht. Nicht eine Sekunde. Ich komme sofort ins Paradies. Ist das nicht eine Botschaft? Bleiben wir bei dem Wort unbedingt, was uns die Bibel sagt. Und rücken wir gerade in dieser Frage des Todes auch nicht einen Millimeter von den Texten ab, die uns der Jesus gesagt hat. Und sein Wort ist wirklich die Wahrheit. Er will uns zum Ziel bringen. Das ist das, was er unbedingt will. Der Tod ist eine Einbahnstraße. Das müssen wir unbedingt wissen. Aber der menschliche Erfindungsreichtum ist hier grenzenlos. Die Mormonen haben sich etwas ausgedacht und haben gesagt, dass man sich für Tote taufen lassen kann, wenn man ihren Namen und Geburtsdatum benennen kann. Das ist eine Lehre, die haben sie selbst erfunden. Und was haben sie gemacht? Sie haben die größten Computer im Staat Utah, die es gibt. Weil sie von allen Leuten auf der Erde, wo es irgendwie geht, wo sie herankommen an Kirchenbüchern oder sonst irgendwo, wo sie Daten kriegen, sie sammeln alle diese Daten, damit sie von möglichst vielen Menschen die Daten haben, die Geburtsdaten und die Namen und so weiter. Und wenn irgendeiner mal Mormone wird, dann kann man denen sagen, also du hast noch so und so viele Verwandte. Ich will wissen den Namen deines Urgroßvaters und Ururgroßvaters. Und jetzt kannst du dich für die taufen lassen. Und dann kommen die auch in den Himmel. Wir sehen, so haben wir die Botschaft der Bibel verdreht und falsch gemacht. Und die Menschen glauben das. Da haben die gar keine Probleme mit. Obwohl die Bibel so deutlich sagt in Hebräer 9, Vers 27, und wie den Menschen bestimmt ist, einmal zu sterben, danach das Gericht. Sofort danach kommt die Beurteilung, wie wir gelebt haben. Da kann man nicht jemanden noch ein paar hundert Jahre später da rausholen vom falschen Ort. Und die Zeugen Jehovas sagen, die Hölle ist das Grab, wo man liegt. Da hatte ich neulich ein Gespräch. Ich sage, und wie ist das mit Hitler und Stalin? Wie ist das so mit denen? Werden die nie zur Verantwortung gezogen? Nein, die bleiben im Grab. Aha, was für eine tolle Erfindung. Da haben sie die Hölle einfach wegretuschiert. Die gibt's überhaupt nicht. Und dann gibt es auch andere Gruppierungen, die das auch tun. Selbst hohe Kirchenvertreter sagen, es gibt keine Hölle. Da frage ich mich, warum tragen diese Leute Kreuze auf ihrer Brust und verleugnen dadurch das Kreuz? Denn das Kreuz Jesu hat nur eine einzige Bedeutung. Durch das Kreuz Jesu werden wir bewahrt vor der Hölle. Der Jesus ist am Kreuz gestorben mit all unseren Sünden. Er trug unsere Sünden. Und dort starb er, damit unsere Sünde getilgt wird, damit wir freien Zugang haben, trotz unserer Sünde, um in den Himmel hineinzukommen. So wie der Schächer am Kreuz auch, obwohl er ein Verbrecher war. Der Jesus hat für alles bezahlt. Wenn wir das nun zunichte machen, dass wir sagen, es gibt keine Hölle, wozu ist denn Jesus gestorben? Dann sind wir doch beim Kölner Karneval angekommen. Wir kommen alle in den Himmel. Und so wird gelogen, faustdick gelogen, eins nach dem anderen. Es ist nicht zu fassen, was wir Menschen uns da alles ausgedacht haben und eingebrockt haben. Und dann gibt es eine andere Idee. Danach heißt es, die Leute, die nicht geglaubt haben, werden in den Feuersee geworfen, dort verbrennen sie. Da übernehmen die Leute eine Physik dieser Welt. Jenseits der Todesmauer gibt es nicht diese Physik und diese Chemie, die wir hier kennen. Die ist völlig anders. Das sind völlig andere Naturgesetze, völlig andere Dinge. Das Feuer jenseits der Todesmauer ist ein ewiges Feuer, das nie etwas verbrennt, aber ständig brennt. Und damit wir das begreifen und verstehen können, erfahren wir das bei Mose bei dem brennenden Dornbusch, wo es da heißt, und der Engel des Herrn erschien ihm, nämlich dem Mose, in einer feurigen Flamme aus dem Dornbusch. Und er sah, dass der Busch im Feuer brannte und doch nicht verzehrt wurde. Wir sehen also, hier zeigt uns Gott, es ist ein anderes Feuer. Ein Feuer der Qual zwar, aber nicht ein Feuer, das etwas verbrennt. Und so gibt es Leute, die kolportieren das und sagen, ist nicht so schlimm, wenn man in die Hölle kommt, da wird man dann verbrannt und dann weg ist man. Ein Riesenirrtum. Und so sehen wir, in der Weltgeschichte haben wir Irrtum an Irrtum aneinandergereiht, sodass nachher keiner mehr weiß, was wirklich ist, jenseits der Todesmauer. Der Einzige, der uns wirklich gut und richtig informiert hat, ist Jesus allein. Alles andere können wir in die Tonne werfen. Alles andere gehört auf den Mülleimer der Weltgeschichte und ist überhaupt nicht wert, dass es überhaupt noch mal gelesen wird. Noch nicht mal aus historischen Gründen, weil es uns verführt. Der Reiche hier in diesem Text, in dem Jesus sagt, bei dem ist es zu spät. Endgültig zu spät. Sein Name wird gar nicht genannt. Es wird hier von ihm nur berichtet, er war reich und lebte herrlich und in Freuden. Was heißt das? Es gab nur ein einziges Interesse in seinem Leben. Wie kann ich hier ein Leben führen mit rauschenden Festen und all den Dingen des Lebens, die man hier kriegen kann? Das war seine einzige Idee. Wie kann ich meine Aktien vermehren? Wie kann ich dies machen? Wie viele Häuser baue ich? Der hatte vielleicht schon 7 Villen irgendwo stehen, der nur irdisch gesinnt war. Und jetzt ist alles vorbei.
1: Dies war Bibel, Wissenschaft und Erlösung mit Professor Dr. Werner Gitt. 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

In Sprüche Kapitel 9 heißt es: Der Weisheit Anfang ist des Herrn Furcht, und den Heiligen erkennen ist Verstand. Manchmal frage ich mich, ob mir die Erkenntnis Gottes wirklich so wichtig ist. Und ich danke dem Herrn für seine Geduld und Gnade mit mir und auch für sein Wort, denn ich kann nur in der Gnade und Erkenntnis des Herrn Jesus wachsen, durch das Lesen und Lernen seines Wortes. 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

Vielleicht sagt sich der eine oder andere, wozu habe ich Gott nötig? Warum ist Gott überhaupt wichtig? Nun, zum einen, weil er der Ursprung, der Schöpfer aller Dinge ist. Die Erde ist des Herrn und was darinnen ist, der Erdboden und was darauf wohnt. Denn er hat ihn an die Meere gegründet und an den Wassern bereitet. Folglich gehört ihm auch alles. Die Erde ist des Herrn und was darinnen ist, der Erdboden und was darauf wohnt. Das heißt, sie und ich sind Eigentum Gottes. Und deswegen hat er auch das Recht, uns zu beurteilen und zu richten. Und das wird er auch eines Tages tun. Sind Sie darauf vorbereitet?

0: Vater, hilf mir, auf meiner Lebensreise weiterzugehen. Ich möchte stark abschließen, damit du den Ruhm für mein Leben und meine Reise erhältst. Ein starkes Ende. Wenn ich in die letzten Minuten meines insgesamt 40-minütigen Trainings eintrete, kann ich mich darauf verlassen, dass mein Trainer mir zuruft: Sei stark. Jeder Trainer oder Gruppenfitnessleiter, den ich kenne, verwendet diesen Satz ein paar Minuten vor dem Cooldown. Sie wissen, dass das Ende des Trainings genauso wichtig ist wie das Erscheinen zum Training. Und sie wissen, dass der menschliche Körper dazu neigt, langsamer zu werden oder zu erlahmen, wenn er eine Weile in Bewegung war. Das gilt auch für unseren Weg mit Jesus. Paulus sagt den Ältesten der Gemeinde in Ephesus, dass er auf dem Weg nach Jerusalem, wo er als Apostel Christi mit Sicherheit noch mehr Verfolgung erleben würde, einen starken Abschluss finden müsse. Apostelgeschichte 20, Verse 17 bis 24. Paulus lässt sich aber nicht entmutigen. Er hat eine Mission. Diese besteht darin, die Reise, die er begonnen hat, zu Ende zu führen und das zu tun, wozu Gott ihn berufen hat. Er hat nur eine Aufgabe, die Botschaft von Gottes Gnade anderen zu bringen. Vers 24. Und er will es gut zu Ende bringen. Auch wenn ihn Schwierigkeiten erwarten, läuft er weiter auf sein Ziel zu, konzentriert und entschlossen, auf seinem Weg standhaft zu bleiben. Ob wir nun unsere körperlichen Muskeln trainieren oder unsere von Gott gegebenen Fähigkeiten durch Wort und Tat einsetzen, können auch wir durch die Mahnung ermutigt werden, stark zu bleiben. Werde nicht müde. Galater 6, Vers 9. Gib nicht auf. Gott wird dir das geben, was du brauchst, um stark zu bleiben. Sie hören den Bibeltext aus Apostelgeschichte 20, Verse 17 bis 24.
1: Als wir in Milet anlegten, schickte er jedoch einen Boten zu den Ältesten der Gemeinde in Ephesus und bat sie, zu ihm zu kommen. Als sie da waren, sagte er: Ihr wisst, dass ich seit dem Tag, als ich die Provinz Asien betrat, bis heute in aller Bescheidenheit und sogar mit Tränen den Auftrag des Herrn erfüllt habe. Ich habe die Belastungen ertragen, die mir die Anschläge der Juden zugefügt haben. Trotzdem habe ich euch immer die Wahrheit gelehrt, sei es in der Öffentlichkeit oder bei euch zu Hause. Ich habe immer nur eine einzige Botschaft für Juden wie für Griechen gehabt, dass die Menschen sich unbedingt von der Sünde abwenden und zu Gott umkehren müssen und dass sie glauben an Jesus Christus, unseren Herrn. Nun gehe ich nach Jerusalem, unwiderstehlich gezogen vom Heiligen Geist, ohne genau zu wissen, was mich dort erwartet, obwohl der Heilige Geist mir in jeder Stadt gesagt hat, dass mich Gefangenschaft und Leid erwarten. Doch mein Leben ist nichts wert, wenn ich es nicht nutze, um das zu tun, was der Herr Jesus mir aufgetragen hat: das Werk, anderen die Botschaft von Gottes Gnade zu bringen.
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Im 2. Timotheusbrief, Kapitel 4, lesen wir: Predige das Wort, halte an, es sei zu rechter Zeit oder zur Unzeit. Diese Anweisung ist heutzutage umso wichtiger, denn es wird eine Zeit sein, da sie die heilsame Lehre nicht leiden werden, sondern nach ihren eigenen Lüsten werden sie sich selbst Lehrer aufladen, nachdem ihnen die Ohren jucken, und werden die Ohren von der Wahrheit wenden und sich zu Fabeln kehren. 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
1: Sie hören nun die gute Nachricht aus Gottes Wort. Unser Wochenvers steht in Sprüche 1, Vers 8 bis 9. Mein Kind, gehorche der Zucht deines Vaters und verlass nicht das Gebot deiner Mutter, denn solches ist ein schöner Schmuck deinem Haupt und eine Kette an deinem Hals. Das war unser Merkvers aus Sprüche 1, Vers 8 bis 9.

0: Herzlich willkommen zu unserem Programmbeitrag BBN Bibelkonferenz hier beim Biblischen Hörfunk. Heute hören Sie folgenden Sprecher. Unser Sprecher ist Thomas Römerscheid. Thomas Römerscheid ist Bibelschullehrer bei Bibelcenter Freie Theologische Fachschule Breckerfeld. Mit diesem Hintergrund hören Sie ihn heute sprechen über folgendes Thema: Gott dem Herrn dienen.
1: Jesus dir nach, weil du rufst. Wohin denn nach? Das ist ja eine wichtige Frage, ja? Vielleicht auch eine Frage, die einen von uns heute bewegen könnte oder mehrere. Wir haben heute in der ersten Stunde darüber gesprochen, weshalb wir dienen. Jetzt kommt eine ganz wichtige Frage: Wem dienen wir eigentlich? Wem dienen wir eigentlich? Es könnte sein, dass wir das manchmal aus dem Auge verlieren, bei allen Fragen nach dem Dienen, wer eigentlich unser Dienstherr ist. Es geht ja schon seit längerem durch die Presse, dass es dem Karstadt-Konzern nicht besonders gut geht. Und ich denke mir das, dass in so einer Situation ein Verkäufer, der in einem Warenhaus tätig ist, sich auch manchmal diese Frage stellen könnte: Wem diene ich eigentlich? Für wen mache ich das eigentlich alles? Vielleicht für die Manager, die ganz oben das Geld einsacken? Für den Kunden, der mehr oder weniger zufrieden ist? Für wen bin ich eigentlich da? Ich möchte über diese Stunde ein Wort aus Römer 12 stellen. Das können Sie mal mit mir aufschlagen. Römer 12, die Verse 1 und 2. Ich ermahne euch nun, ihr Brüder, Kraft der Barmherzigkeit Gottes, dass ihr eure Leiber darbringt als ein lebendiges, heiliges, Gott wohlgefälliges Opfer. Das sei euer vernünftiger Gottesdienst. Und passt euch nicht diesem Weltlauf an, sondern verändert euer Wesen durch die Erneuerung eures Sinnes, um prüfen zu können, was der Wille Gottes sei, der gute und wohlgefällige und vollkommene. Wem sind wir eigentlich zuallererst verpflichtet? Wir finden in der Bibel die meisten Stellen im Zusammenhang, dass wir Gott dienen. Also, er ist unser erster Dienstherr. Zuerst sind wir unserem Gott verpflichtet. Was ist eigentlich dein und mein und unser vernünftiger Gottesdienst? Dient dem Herrn. Es gibt mehrere Stellen, die uns das ganz deutlich machen. In 2. Korinther 5, Vers 15, eine zweite Stelle, können Sie sich gerne notieren dazu. Dort heißt es: nicht mehr lebe ich, sondern Christus lebt in mir, der für mich gestorben und auferstanden ist. Wir alle stehen in irgendwelchen Dienstverhältnissen, sei es im Berufsleben, sei es in der Familie, sei es in der Gemeinde, in der Missionsarbeit, irgendwo wird an uns gezerrt. Es ist wirklich nicht immer oder öfters der Fall, dieses Zerren, rechts, links, geradeaus, nach hinten. Wir könnten uns ja 4 teilen oder 12 teilen und wir haben immer noch den Eindruck, es könnte noch mehr gemacht werden. Ich weiß nicht, ob es Ihnen auch so geht, aber es scheint so, als ob immer etwas auf der Strecke bleibt dabei. Ich habe hier vorne eine Zeichnung gemacht, das soll ein Kompass sein. Ein Kompass zum Dienen. Ein Kompass ist ja ein sehr nützliches Werkzeug, uns die richtige Richtung zu zeigen. Und ich denke mal, wir alle haben genau diese Frage auch: Wo ist eigentlich der richtige Platz? Wem ist eigentlich zuerst zu folgen und auf wen sollen wir zuerst hören? Es sind zahlreiche Ansprüche. Kannst du nicht mal, du solltest mal, und wir haben schon so lange vorgehabt. Sie kennen das auch, ja? Oder wenn Sie von der Arbeit nach Hause kommen und die Frau sagt: Kannst du nicht noch mal eben das Leergut zum Supermarkt bringen? Oder am nächsten Sonntag sagt ein Mitarbeiter in der Gemeinde: Du solltest aber dir am nächsten Dienstag mal Zeit nehmen, da haben wir nämlich eine wichtige Besprechung, wir müssen etwas organisieren. Oder die Kinder kommen zu dir und sagen: Papa, hast du mal Zeit für uns? Du bist immer nur unterwegs, wir sehen dich kaum. Das sind Fragen, wo wir gefordert werden. Und da stellt sich die Frage: Wem sind wir eigentlich zuallererst verpflichtet? Der Familie, dem Beruf, dem Arbeitgeber, den Kindern? Die Bibel sagt uns eindeutig, wer den ersten Anspruch hat. Und das ist unser Herr selber. Gott hat das Recht, uns zu fragen: Hast du heute mal Zeit für mich? Könntest du heute mal tun? Ich habe schon länger etwas geplant. Möchtest du nicht mitmachen? Gott hat das Recht dazu, uns zu fragen. Deswegen muss der erste Nadelausschlag an diesem Kompass hier von oben nach unten gehen. Von oben nach unten. Das heißt, um wirklich dienen zu können und um wirklich Gott zur Verfügung stehen zu können, muss zunächst mal Gott uns dienen. Wir haben heute schon darüber gesprochen, dass Gott ein vollkommener Diener ist. Und ich habe die Befürchtung, dass wir auf der Strecke bleiben hier und da von den vielen Ansprüchen, die an uns gestellt werden, weil diese Beziehung nicht in Ordnung ist, weil die Leitungen verstopft sind. Fließt Gottes Kraft wirklich unaufhörlich in unser Leben hinein? Oder ist vielleicht Verstopfung angesagt? Ist es so, dass wir jeden Morgen frisch aufwachen und denken, Herr, was gibt's heute? Oder stehen wir auf und denken, oh, Terminkalender, das und das und das. Und man fragt sich, wie soll man das schaffen? Kann man das bewältigen? Gott dient uns. Gott dient dir und mir. Ist uns das bewusst, dass er nicht zuallererst die Hände aufhält und sagt, jetzt musst du aber mal was bringen, sondern er bringt sich selber für uns. Er stellt sich zur Verfügung. Das soll dieser Pfeil ausdrücken. Gott dient uns von oben nach unten. Er lässt seine Kraft in unser Leben hineinfließen. Er möchte und sehnt sich nach Beziehung mit uns. Das Wichtigste, was wir morgens tun sollten, ist, die Gemeinschaft mit unserem Herrn zu suchen. Und das nicht nur morgens, immer wieder. Dass seine Kraft in unser Leben fließen kann, dass er unser Leben erfüllen und uns ausfüllen, uns bestimmen kann. Können wir dann nicht voller Zuversicht in unsere Aufgaben gehen, wenn er sagt, er ist bei uns und er gibt uns die Kraft und er stärkt uns für die Aufgabe? Gott dem Herrn dienen. Also die Grundvoraussetzung ist, an seiner Kraft angeschlossen zu sein. Von ihm immer wieder die nötige Motivation zu bekommen. Und zu sehen, dass er alles das bereitstellt, was wir brauchen. Es gibt kein Defizit mehr. Er erfüllt uns mit allen Fähigkeiten, mit allen Fertigkeiten, die wir brauchen, um genau diesen Tag, der vor uns liegt, ausfüllen zu können. Die Bibel sagt, so wie deine Tage, wie deine Situation im Moment ist, so soll auch deine Kraft sein. Gott gibt uns nicht schon für die ganze Woche im Voraus, aber für die Situation, in die wir gerade reinkommen, verspricht uns Gott, dass er uns gibt. Und wir sehen das ja im Leben des Herrn Jesus in wunderbarer Weise, wie er immer wieder an seinem Vater angeschlossen gewesen ist, wie er ihn gesucht hat im Gebet. Wie er morgens ihn gesucht hat, wie er bis spät abends ihn gesucht hat, wie er sich immer wieder zurückgezogen hat, sich Zeit genommen hat dafür. Das ist die allerwichtigste Dienstverpflichtung, die wir in unserem Leben haben, in die Nähe Gottes zu kommen, uns von ihm beschenken zu lassen, uns von ihm lieben zu lassen, uns von ihm anstecken zu lassen, motivieren zu lassen. Woher kommt das denn sonst, wenn nicht von Gott? Kolosserbrief 3, Kapitel 24, Paulus sagt, denn ihr dient dem Herrn Jesus Christus. Er ist der erste Dienstherr und ihm sind wir zuerst verpflichtet. Kolosser 3, Vers 24. Bei allen anderen Ansprüchen, die an dich und mich gerichtet werden, muss uns dieser Anspruch ganz deutlich sein. Zuerst diese Beziehung von oben nach unten. Wahre Diener gehören ganz dem Herrn. Manchmal vergessen wir, wem wir eigentlich gehören und für wen wir immer wieder in Action sind und Aufgaben übernehmen, uns neu einspannen lassen. Und es ist wichtig, das ins Auge zu fassen. Für wen tun wir das eigentlich? Ich habe von einem Mann gehört, der konnte etwas Großartiges erreichen für seinen Freund. Er musste nur eine kleine Aufgabe ausfüllen und erfüllen, und das ist, sich in einen Tourenwagen zu setzen, der mit 300 Stundenkilometer über eine Rennstrecke donnert. Kein Problem. Doch ein Problem, weil dieser Mann nämlich Schwierigkeiten damit hatte, schnell Auto zu fahren. Also das heißt, mit 120 oder 140 auf der Autobahn, das war schon für ihn ein bisschen heftig und da würde er lieber Piano ein bisschen langsamer fahren wollen. Jetzt kann man sich vorstellen, so eine Aufgabe gestellt zu kriegen, mit so einer Voraussetzung, ungünstig denkbar. Aber er hat sich trotzdem in diesen Tourenwagen gesetzt, weil er das Ziel vor Augen hatte. Und dann ist dieser Tourenwagen so mit 100 Mal angefangen in der ersten Runde. Jedes Mal wurde er wieder interviewt, wenn er eine Runde gefahren war. Und man sah, die Gesichtsfarbe veränderte sich mit jeder Runde. Bis er die Spitzengeschwindigkeit mit 300 erreicht hatte. Und dann wurde er gefragt zur letzten Runde, sind Sie bereit, diese letzte Runde auch noch zu fahren mit Höchstgeschwindigkeit? Er hat erstmal überlegt, aber dann sagt er ganz klar, ja, ich will. Obwohl er gar nicht so danach aussah äußerlich. Und er ist dann gefahren, ganz schnell um die Strecke und dann kam er an, ganz kreidebleich und dann hat er was gesagt, was mir haften geblieben ist, wo er gefragt wurde, was hat Sie eigentlich motiviert dazu, so etwas auf sich zu nehmen? Er hat dann gesagt,

und links dienen. Es muss uns ganz deutlich sein, das ist unsere Motivation, das schützt uns vor vielen Enttäuschungen, vor herben Rückschlägen, vor vielen Krisen, in die wir sonst hineinkommen könnten. Ich möchte Ihnen die zweite Richtung aufzeigen, also die erste, Gott dient uns von oben nach unten. Die zweite Richtung bei diesem Dienstkompass ist von unten nach oben. Gott dient uns und zweitens, hier vorne steht's, wahre Diener dienen zuallererst dem Herrn und gehören zuallererst dem Herrn. Damit ist unsere Hingabe und unser Dienst an den Mitmenschen nach hinten gestellt, vor dieser wichtigsten Beziehung in unserem Leben. Es ist also ganz normal, dass wir zunächst fragen, Herr, was willst du, dass ich tun soll? Bevor wir nach rechts und links unsere Ohren öffnen und fragen und uns anhören, was die Menschen alles von uns erwarten. Es kann uns nämlich ganz schön Konflikte kommen lassen. Ja, dann wird gezerrt, rechts, links, nach hinten, nach vorne und wir wissen nachher gar nicht mehr, wo es eigentlich lang geht. Deswegen ist wichtig, still zu werden vor Gott und zu fragen, ist das der richtige Weg? Ist das dein Weg? Ist das wirklich meine Aufgabe? Erwarten die Leute das oder erwartest du das von mir? Der Herr Jesus hat in seinem Leben auf der Erde niemals den Eindruck erweckt, als ob ihm irgendetwas zu viel geworden wäre. Er hat auch nicht den Eindruck erweckt, als ob er in Hektik verfallen wäre. Er hat auch nicht den Eindruck gehabt, als ob er keine Ziele vor Augen gehabt hätte. Und er hat auch nicht den Eindruck erweckt, als ob er nicht wüsste, was er zu tun hat. Es scheint so, dass er immer genau wusste, das ist jetzt dran. Und die Bibel sagt uns ja, warum das der Fall gewesen ist. Schlagen Sie mal mit mir auf, Johannes Kapitel 8. Das Geheimnis unseres Herrn Jesus, warum er immer wusste, wem er dient, das wird uns hier genannt. Johannes 8, Vers 28 und 29. Darum sprach Jesus, wenn ihr des Menschensohn erhöht haben werdet, dann werdet ihr erkennen, dass ich es bin. Und von mir selbst tue ich nichts, sondern wie mich mein Vater gelehrt hat, so rede ich. Und der, welcher mich gesandt hat, ist mit mir. Er lässt mich nicht allein, denn ich tue alle Zeit, was ihm gefällt. Alle Zeit. Immer in der Verbindung mit dem Vater. Niemals orientierungslos sein. Immer zu wissen, wie der Weg ist, wo es lang geht. Was war das Geheimnis des Herrn Jesus? Diese Beziehung war in Ordnung. Von oben nach unten. Der Vater zeigte es ihm. Der Vater sagte es ihm. Er gab ihm die Dienstanweisung. Und weil das der Fall war, wusste er immer 100%, wie er sich richtig zu verhalten hatte, was er zu tun hatte. Er als Sohn Gottes, der es ja eigentlich gar nicht nötig zu haben scheint. Er lässt uns das Vorbild zurück, wie wichtig das Gebet, wie wichtig die Beziehung zu Gott ist. Damit wir ja nicht im Unklaren darüber sind, so wie wir vorhin von der Fußwaschung gehört haben. So gibt er uns hier auch ein Vorbild des Gebetes. Alles, was wir tun, ist schon im Himmel für uns vorbereitet. Dort ist die Quelle, dort ist der Plan und unsere Aufgabe ist es, diesen Plan zu entdecken. Paulus hat gesagt, wie wir es vorhin gelesen haben im Römerbrief, verändert euer Wesen durch die Erneuerung eures Sinnes. Das heißt, nicht unsere eigenen Ziele, unsere eigenen Vorstellungen sind entscheidend, sondern die Vorstellung und das Ziel Gottes für mein Leben. Und wenn wir das herausfinden, dann finden wir auch die richtige Art des Dienens. Wir werden nicht umhergetrieben von einer Seite zur anderen, sondern unsere Wege sind geradeaus. Sie können sich gern noch eine Stelle dazu notieren. Psalm 123, Vers 2. Psalm 123, Vers 2. Dort heißt es, wie die Augen des Dieners auf den Herrn gerichtet sind, so sollen unsere Augen auf Gott gerichtet sein. Psalm 123, Vers 2. Der Herr Jesus ließ sich in kein Schema passen. Er redete den Leuten nicht nach dem Mund. Er handelte nie berechnend oder aus Schmeichelei heraus. Und er ließ sich auch nicht vor den fremden Karren eines anderen spannen, sondern er ging die Wege Gottes, die er für sein Leben vorbereitet hat. Gott möchte uns immer offenbaren. Er möchte uns nie im Unklaren lassen. Und bevor wir einen falschen Weg gehen, da warten wir lieber noch ein bisschen. Da beten wir lieber nochmal. Da lassen wir uns

0: lieber noch Zeit. Da wägen wir lieber noch ab. Da gehen wir in die Stille mit Gott und sagen, Herr, ist es dran? Und wenn er uns die Bestätigung gibt und den Siegel und das Siegel gibt, dann lasst uns auch alles andere bleiben lassen und lasst uns voller Freude diesen Weg gehen. Das Handeln unseres Herrn war von Gott und für Gott. Er empfing die Kraft des Vaters und er setzte sie wieder um in seinem Dienst. Er gab sie wieder weg für den Vater, nicht für die Menschen in erster Linie, sondern zuerst für den Vater. Ist es nicht das, was der Paulus uns auch sagt, dass wir unser ganzes Leben dem Herrn zur Verfügung stellen sollen? Und dass wir nicht in den Trends dieser Welt gefangen sein sollen, im Wettlauf dieser Welt, wie er es ausdrückt? Nein, nicht der Zeitgeist, nicht die öffentliche Meinung, nicht die Mode sollen unseren Dienst bestimmen, sondern der Herr und sein Denken und sein Wollen und seine Ziele. Und so können wir dann auch herausfinden, ob es nach Norden, Süden, Westen oder Osten gehen soll, wenn es zunächst nach oben geht. Ich möchte Ihnen einfach mal ein paar Fragen an den Kopf werfen, jetzt hier von hier vorne. Die kann ich Ihnen alle nicht beantworten, was Sie selbst betrifft. Ich kann sie mir selbst beantworten. Aber sie geben uns einfach eine Hilfestellung, um zu prüfen, wo stehe ich eigentlich ganz persönlich in meinem Dienstverhältnis zum Herrn. Denken Sie mal über diese Fragen nach. Das, was wir tun, weswegen tun wir es? Weil es nun mal dran ist? Das, was Sie im Moment tun, das wissen Sie ja genau. Ich weiß es ja nicht alles im Einzelnen. Tun Sie es, weil man es so erwartet? Tun Sie es, weil man es verlangt? Tun Sie es aus Routine, weil es sich ständig wiederholt? Tun Sie es vielleicht sogar, weil alle es tun? Dann wäre die Arche Noah nie gebaut worden, wenn wir nur das tun würden, was alle anderen machen. Da hatte keiner Interesse dran. Tun wir es, weil wir gerade Lust dazu haben? Vielleicht, weil wir den Leuten gefallen möchten? Weil wir hungrig nach Anerkennung sind? Nach Beifall? Tun wir es vielleicht auch, weil es jemand ja machen muss? Sonst bleibt es schließlich liegen, wenn es keiner anpackt? Was treibt uns in unserem Christsein? Ist es Pflichtbewusstsein? Gute deutsche Art, ja? Pflichtbewusstsein. Es muss nun mal dran, es ist dran, fertig, wird gemacht. Tun wir es um unseres Gewissens willen, weil wir sonst ein schlechtes Gewissen hätten, wenn wir es nicht tun würden? Tun wir es vielleicht sogar oberflächlich, lustlos? Oder tun wir es tatsächlich, weil es der Wille Gottes ist? Tun wir es tatsächlich für den Herrn? Ist das unsere erste Bestimmung in unserem Leben? Wir halten fest, wir dienen zuallererst dem Herrn. Und diese Sache kann nicht genug betont werden, weil da die Grundlage ist für all das, was wir jetzt weiter besprechen werden. Fragen Sie sich ganz persönlich bei allen Aufgaben, die Sie angenommen haben, die Sie übernommen haben. Und es ist keine Schande zu sagen, etwas nicht mehr zu tun in Zukunft, wenn es Gott so erwartet. Es ist keine Schande, durchzubrechen vom Pflichtbewusstsein zur Liebe Gottes, durchzubrechen zu dem Tun, das Gott geplant hat, durchzubrechen zu den Plänen Gottes. Es ist keine Schande, Dinge abzuschneiden, bleiben zu lassen und anders zu tun. Wir finden es in der Bibel immer wieder, schlagen Sie mal auf Kolosser 3, Vers 17, wie wichtig das Vorbild Gottes für unser Dienstverhältnis ist. Kolosser 3, Vers 17. Dort heißt es, über alles tun, nicht über einen Teil meines Tuns, sondern was immer ihr tut, in Wort oder Werk, das tut alles im Namen des Herrn Jesus. Das heißt, der Anspruch Gottes an dein und mein Leben ist nicht ein Teilbereich Gott zur Verfügung zu stellen und zu sagen, das ist das, was ich für dich tue, sondern alles, mein ganzes Tun. Das umfasst meine Familie, das umfasst meine Arbeit, das umfasst mein Hobby, das umfasst meine Freizeit, meine Arbeitszeit, das umfasst mein ganzes Leben. Ich habe vor einigen Monaten in einer Fabrik gearbeitet, die 3 Schichten hatte. Da war Früh-, Spät- und Nachtschicht. Und ich habe Spielzeug hergestellt, 8 Maschinen betreut. Und das ging dann immer, ich musste die Maschinen bedienen, immer im Kreis laufen, um die zu füttern, die Maschinen, und dann das, was gedruckt wurde, also gepresst, Kunststoff gepresst wurde, einzusortieren in Kisten. Ist das Dienst für Gott? Das ist Dienst für Gott. Kann das zur Routine werden? Ja. Kann das in meinem Kopf dazu führen, dass das nicht mehr der Dienst des Herrn ist, sondern das, was ich in meiner Freizeit noch tun kann? Ich muss dahin kommen, dass ich alles, was ich tue, für den Herrn tue.
1: Gott dem Herrn dienen. 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Ich verabschiede mich und ich wünsche Ihnen Gottes reichen Segen.

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Haben Sie jemals die Bibel ganz durchgelesen? Von 1. Mose bis Offenbarung, 66 Bücher im Ganzen, ist die Bibel das Wort Gottes, seine persönliche Offenbarung. Dieses Buch ist erstaunlicherweise sowohl menschlich wie auch göttlich. Es ist sowohl geschriebenes Werk, wie auch das ewige und lebendige Wort des ewigen und lebendigen Gottes. Deswegen, wie wir die Bibel behandeln, unsere Einstellung dazu und ob wir diesem Wort gehorchen oder nicht, offenbart unseren geistlichen Zustand. Mögen Sie und ich das Wort Gottes lesen, hören und auch verstehen, aufnehmen, glauben und gehorchen. So und nur so werden wir in der Lage sein, wahrhaftig zu leben. Jesus Christus beteuerte: Der Geist ist es, der lebendig macht. Das Fleisch nützt nichts. Die Worte, welche ich zu euch geredet habe, sind Geist und sind Leben.

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1: Sie hören nun die gute Nachricht aus Gottes Wort. Unser Wochenvers steht in Sprüche 1, Vers 8 bis 9. Mein Kind, gehorche der Zucht deines Vaters und verlass nicht das Gebot deiner Mutter, denn solches ist ein schöner Schmuck deinem Haupt und eine Kette an deinem Hals. Das war unser Merkvers aus Sprüche 1, Vers 8 bis 9.
2: Dein Wort ist meines Fußes Leuchte und ein Licht auf meinem Wege.
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4: Kapitel 2. Dies sind die Söhne Israels: Ruben, Simeon, Levi, Juda, Issachar, Sebulon, Dan, Josef, Benjamin, Naphtali, Gad, Asser. Die Geschlechter Judas. Die Söhne Judas sind Ger, Onan, Shelah. Diese drei wurden ihm geboren von der Kanaaniterin, der Tochter Schuas. Ger aber, der erstgeborene Judas, war böse vor dem Herrn. Darum ließ er ihn sterben. Tamar aber, seine Schwiegertochter, gebar ihm Perez und Serach, so dass die Söhne Judas zusammen fünf waren. Die Söhne des Perez sind Hezron und Hamul. Die Söhne Serachs aber sind Simri, Etan, Heman, Kalkol, Dara. Das sind zusammen fünf. Der Sohn Karmis ist Achan, der Israel ins Unglück brachte, als er sich am Gebannten vergriff. Der Sohn Etans ist Asaria. Die Söhne Hezrons aber, die ihm geboren wurden, sind Jerachmeel, Ram, Kelubbai. Ram aber zeugte Aminadab. Aminadab zeugte Nachschon, den Fürsten von Juda. Nachschon zeugte Salma. Salma zeugte Boas. Boas zeugte Obed. Obed zeugte Isai. Isai zeugte seinen erstgeborenen Eliab, Abinadab als zweiten Sohn, Shima als dritten, Nathanael als vierten, Radai als fünften, Osem als sechsten, David als siebenten. Und ihre Schwestern waren Zeruja und Abigal. Die Söhne der Zeruja sind Abisai, Joab, Asahel, diese drei. Abigal aber gebar Amasa. Der Vater Amasas aber war Jeter, ein Ismaeliter. Kaleb, der Sohn Hezrons, zeugte mit Asuba, seiner Frau, die Jerigot. Und dies sind ihre Söhne: Jescher, Shobab und Ardon. Als aber Asuba starb, nahm Kaleb Ephrata, die gebar ihm Hur. Hur zeugte Uri. Uri zeugte Bezalel. Danach kam Hezron zu der Tochter Machirs, des Vaters Gileads, und er nahm sie, als er 60 Jahre alt war, und sie gebar ihm Segub. Segub aber zeugte Jair. Er hatte 23 Städte im Lande Gilead. Aber die Geschuriter und Aramäer nahmen ihnen die Dörfer Jairs, dazu Kenat mit seinen Ortschaften, 60 Städte. Diese alle sind Söhne Machirs, des Vaters Gileads. Nach dem Tode Hezrons kam Kaleb zu Ephrata, der Frau Hezrons, seines Vaters, und sie gebar ihm Aschur, den Vater Tekoas. Jerachmeel, der Erstgeborene Hezrons, hatte Söhne, den Erstgeborenen Ram, ferner Buna, Oren, Osem, Ahia. Und Jerachmeel hatte noch eine andere Frau, die hieß Atara. Die ist die Mutter Onams. Die Söhne Rams, des erstgeborenen Jerachmeels, sind Maaz, Jamin und Eker. Aber Onam hatte Söhne, Shammai und Jada. Die Söhne Shammais aber sind Nadab und Abishur. Die Frau Abishurs aber hieß Abihail. Die gebar ihm Achban und Molid. Die Söhne Nadabs aber sind Selet und Apayim. Und Seleb starb ohne Söhne. Der Sohn Apayims ist Jishi. Der Sohn Jishis ist Sheshan. Der Sohn Jeschans ist Achlai. Aber die Söhne Jadas des Bruders Shammais sind Jeter und Jonathan. Jeter aber starb ohne Söhne. Die Söhne Jonathans aber sind Pelet und Sasa. Das sind die Söhne Jerachmeels. Sheshan aber hatte keine Söhne, sondern nur Töchter. Und Sheshan hatte einen ägyptischen Knecht, der hieß Jarcha. Und Sheshan gab seinem Knecht Jarcha seine Tochter zur Frau. Die gebar ihm Attai. Attai zeugte Nathan. Nathan zeugte Sabbat. Sabbat zeugte Eflal. Eflal zeugte Obed. Obed zeugte Jehu. Jehu zeugte Azaria. Azaria zeugte Helez. Helez zeugte Elasa. Elasa zeugte Sisamai. Sisamai zeugte Shalom. Shalom zeugte Jekamja. Jekamja zeugte Elishama. Die Söhne Kalebs des Bruders Jerachmeels sind Mesha, sein Erstgeborener, der Vater Sifs, und die Söhne Mareschas, des Vaters Hebrons. Die Söhne Hebrons aber sind Korach, Tapuach, Rekem und Shema. Shema aber zeugte Raham, den Vater Jorkoams. Rekem zeugte Shammai. Der Sohn Shammais aber hieß Maon, und Maon war der Vater Betsurs. Epha aber, die Nebenfrau Kalebs, gebar Haran, Mosa und Gazes. Haran aber zeugte Gazes. Die Söhne Jachdais aber sind Regem, Jotam, Geshan, Pelet, Epha und Sha'af. Ma'acha aber, die Nebenfrau Kalebs, gebar Sheber und Tirchana und gebar auch Sha'af, den Vater Matmanas, und Sheva, den Vater Machbenas und den Vater Gibeas. Aber Achsa war Kalebs Tochter. Dies waren die Söhne Kalebs. Die Söhne Churs, des Erstgeborenen von der Ephrata, waren Shobal, der Vater Kirjat Jearims, Salma, der Vater Bethlehems, Haref, der Vater Bet-Gaders. Und Shobal, der Vater Kirjat Jearims, hatte Söhne, Reaja und die Hälfte der Manachiter. Die Geschlechter von Kirjat Jearim aber waren die Jitriter, Putiter, Schumatiter und Mishraiter. Von diesen sind ausgegangen die Zoratiter und Eshtaoliter. Die Söhne Salmas sind Bethlehem und die Netophatiter, Atarot Bet-Joab und die Hälfte der Manachiter, das sind die Zoratiter. Und die Geschlechter der Schreiber, die in Jabez wohnten, sind die Tiratiter, Shimatiter, Suchatiter. Das sind die Kiniter, die da gekommen sind von Hamat, dem Vater des Hauses Rechab. Kapitel 3. Dies sind die Söhne Davids, die ihm zu Hebron geboren sind. Der Erstgeborene, Amnon, von Ahinoam, der Jesreeliterin. Der zweite, Daniel, von Abigail, der Karmeliterin. Der dritte, Absalom, der Sohn der Maacha, der Tochter Talmais, des Königs von Geshur. Der vierte, Adonia, der Sohn der Haggit. Der fünfte, Shephatja, von der Abital. Der sechste, Jitream, von seiner Frau Egla. Diese sechs sind ihm geboren zu Hebron, denn er regierte dort 7 Jahre und 6 Monate. Aber zu Jerusalem regierte er 33 Jahre, und diese sind ihm geboren zu Jerusalem: Shammua, Shobab, Nathan, Salomo. Diese vier von Batschua, der Tochter Amiels. Dazu Jeprar, Elishama, Eliphelet, Nogach, Nefek, Japhia, Elishama, Eljada, Eliphelet, diese neun. Das sind alles Söhne Davids, außer den Söhnen der Nebenfrauen. Und Tamar war ihre Schwester. Salomos Sohn war Rehabeam, dessen Sohn war Abia, dessen Sohn war Asa, dessen Sohn war Josaphat, dessen Sohn war Joram, dessen Sohn war Ahasja, dessen Sohn war Joas, dessen Sohn war Amazia, dessen Sohn war Asarja, dessen Sohn war Jotam, dessen Sohn war Ahas, dessen Sohn war Hiskia, dessen Sohn war Manasse, dessen Sohn war Amon, dessen Sohn war Josia. Josias Söhne aber waren der erstgeborene Jochanan, der zweite Sohn Jojakim, der dritte Sedekia, der vierte Schallum. Aber die Söhne Jojakims waren Jechonja und Sedekia. Die Söhne Jechonjas, der gefangen wurde, waren Sealtiel, Malkiram, Pedaja, Shenazar, Jekamja, Hoshama, Nedabja. Die Söhne Pedajas waren Serubabel und Simei. Die Söhne Serubabels waren Meschulam und Hanania, und ihre Schwester war Shelomit. Ferner Hashuba, Ochel, Berechja, Hasatja, Shubab, Heset, diese fünf. Die Söhne Hananias aber waren Pelatja, Jesaja, Refaja, Arnan, Obadja, Shechanja. Die Söhne Shechanjas aber waren Shemaja, Hattush, Jigal, Bariach, Nearja, Shafat, diese sechs. Die Söhne Nearjas aber waren Elioenai, Hiskia, Asrikam, diese drei. Die Söhne Elioenais aber waren Hodavja, Eliashib, Pelaja, Akub, Jochanan, Delaja, Anani, diese sieben.
3: Sie hörten soeben, liebe Zuhörer, aus dem ersten Buch der Chronik, die Kapitel 2 und 3. Das war die tägliche Bibellese des biblischen Hörfunks. Es wäre schön, wenn Sie auch morgen dabei sein könnten, um von dem Wort Gottes zu hören.

Worauf setzen wir unser Vertrauen in Bezug auf unsere Erlösung? Was vermittelt uns die Sicherheit, von Gott angenommen und vergeben worden zu sein? Die Antwort auf diese Fragen offenbart unseren geistlichen Zustand. Im Epheserbrief Kapitel 2 lesen wir: Denn durch die Gnade seid ihr errettet, mittels des Glaubens, und das nicht aus euch. Gottes Gabe ist es, nicht aus Werken, auf das niemand sich rühme.

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0: 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Schön, dass Sie wieder eingeschaltet haben. 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
1: Ich grüße Sie herzlich, liebe Hörerinnen, liebe Hörer. Ein neues Jahr hat begonnen. Es ist noch jung und ein fast unbeschriebenes Blatt. Gewiss haben auch Sie, wie ich, gewisse Hoffnungen und Wünsche für dieses neue Jahr. Auf was oder wen können wir uns dabei wirklich verlassen? Was gibt uns Halt und Zuversicht inmitten der Veränderungen und Stürme? Eines Tages besuchte ich mit meinen Kindern einen Ort, an dem ich 8 Jahre meiner Kindheit verbrachte. Vieles sah völlig anders aus als damals. Und so erklärte ich vor Ort, wie sehr sich die Dinge verändert haben. Gebäude verschwanden, neue sind entstanden. Meine Kinder konnten nur den heutigen Zustand sehen. Sie hatten im Gegensatz zu mir ja keinen Vergleich aus der Vergangenheit. Wir gingen auch zu dem Fluss, auf dem ich als junger Kerl gerudert bin. Er war ganz der Alte. Er zog seine Bahn durch die Ortschaft wie früher. Zu meiner Überraschung sah der Bootsverleih aus wie damals. Ich leihe ein Boot aus und wir fahren bei strahlendem Sonnenschein auf dem schönen Neckar. Es ist wie damals, denke ich. Nichts hat sich hier auf dem Wasser und am Ufer verändert. Manchmal sind wir froh, dass es Plätze gibt, die so sind wie früher, weil uns das Halt, Orientierung und Sicherheit gibt. Das brauchen wir Menschen. Nun ist es aber auch gut, dass es Veränderungen gibt. Nicht alles darf so bleiben, wie es ist. Wo kämen wir denn hin? Es ist gut, dass sich eine Stadt verändert und dem Bedarf der Bürger angepasst wird. Ja, nicht immer sind dann alle Leute ein Herz und eine Seele. Wenn es um gewisse Bauprojekte geht, regt sich auch mal Unmut. Nehmen wir ein Beispiel aus den 50er Jahren des letzten Jahrhunderts. Damals wurde der erste Fernsehturm der Welt erbaut. Die Bürger protestierten, als der Turm über die Baumgipfel ragte und aus allen Himmelsrichtungen sichtbar wurde. In Leserbriefen wurde er Schildbürgerstreich, Schandmal oder Fremdkörper in der schönen Waldlandschaft genannt. Und doch wurde er nicht nur zum Wahrzeichen der Stadt Stuttgart, sondern zu einem Vorbild für viele andere Fernsehtürme wie Frankfurt, Dortmund oder Wuhan in China. Wir Menschen sind meist skeptisch, wenn Gewohntes umgekrempelt werden soll. Wir wollen gerne, dass bewährte Dinge so bleiben, wie sie sind. Denn wir haben ein natürliches Bedürfnis nach Sicherheit und Beständigkeit. Veränderungen können uns verunsichern oder beunruhigen. Wenn die alten Leute von früher erzählen, dann spitzen die jungen Leute die Ohren. Ein Leben ohne Handy? Ohne eigenes Telefon? Wie war das nur möglich? Es geht mir heute natürlich nicht um Bauwerke oder Türme oder um Berge und Hügel. Es geht mir um die Frage, was ist beständig und was gibt uns in allen Veränderungen sicheren Halt? Alles Materielle kann sich verändern. Alles, was Menschen bauen und auch die Schöpfung Gottes, ist der Veränderung, ja der Vergänglichkeit unterworfen. Darum sagen Astronomen sogar das Ende unserer Sonne voraus. Das ist noch lange hin, aber auch ihre Strahlkraft ist irgendwann zu Ende. Gibt es also nichts, was wirklich ohne Ende trägt, strahlt und Gültigkeit hat? Hören wir auf Jesus Christus. Er ist Gottes Sohn. In ihm ist alles erschaffen worden, was im Himmel und auf Erden ist, das Sichtbare und das Unsichtbare, Kolosser 1, Vers 16. Er sagte in seiner berühmten Bergpredigt etwas zum Thema Beständigkeit und Vergänglichkeit. Er drückte sich so aus, Matthäus Kapitel 5, Vers 18. Denn wahrlich, ich sage euch, bis Himmel und Erde vergehen, wird nicht ein Buchstabe noch ein einziges Strichlein vom Gesetz vergehen, bis alles geschehen ist. Der Herr Jesus sagte voraus, dass Himmel und Erde vergehen werden und dass jedes Wort, ja jeder kleinste Buchstabe von Gottes Wort Bestand hat. Jesus sagt hier, dass alle Aussagen der Bibel und ihre Vorhersagen sich präzise erfüllen werden. In Matthäus Kapitel 24, Vers 35 sagt Jesus Christus, Himmel und Erde werden vergehen, aber meine Worte werden nicht vergehen. Diese Aussage finden wir nicht nur beim Evangelisten Matthäus, nein, auch bei Markus und Lukas ist sie uns überliefert. Dreimal ließ Gott es in sein Buch schreiben. Himmel und Erde werden vergehen, aber meine Worte werden nicht vergehen. Das ist eine klare Aussage über Beständigkeit und Vergänglichkeit, über das, was vergehen wird und über das, was bleiben muss. Himmel und Erde müssen vergehen. Gottes Wort wird bleiben. Die Schätze und Reichtümer der Menschen werden von Motten und Rost zerfressen. Gottes Wort steht wie ein Fels in der Brandung im Meer der Vergänglichkeit. Warum ist das so? Weil Christus der Schöpfer der sichtbaren und unsichtbaren Welt ist. Weil seine Worte einen ewigen Atem in sich tragen. Die Bibel ist Gottes Wort. Und wenn wir Jesus hier beim Wort nehmen, bedeutet das, die Bibel ist Wahrheit ohne Ende. Ja, kann das denn sein? Ist die Bibel Wahrheit ohne Ende? Höchst umstritten ist dieses Wort von Jesus, aber weil etwas umstritten ist, muss es nicht gleich haltlos und hohl sein. Jesus Christus sagte, ich bin der Weg, die Wahrheit und das Leben. Johannes Kapitel 14, Vers 6. Da gibt es nur zwei Möglichkeiten. Entweder hat er gelogen, oder aber er sagt die Wahrheit. Einen Mittelweg gibt es nicht. Jesus sprach sich für Eindeutigkeit aus. In Matthäus Kapitel 5, Vers 37 steht, es sei aber eure Rede ja, ja, nein, nein. Was darüber ist, das ist vom Bösen. Es gibt in vielen Fragen des Lebens die Notwendigkeit eines Kompromisses. Nicht aber, wenn es um etwas Absolutes wie die Wahrheit geht. Ich muss mich auf etwas Festes verlassen können. Wir Autofahrer schließen eine Versicherung ab und verlassen uns darauf, dass wir im Schadenfall gut versichert sind. Wir brauchen Sicherheit in Beziehungsfragen. Wer verheiratet ist, hat einmal bei der Trauung Ja gesagt. Ohne dieses Ja kommt formal gar keine Ehe zustande. Ohne Ja gibt es keine Beziehung. Eine Ehe lebt davon, dass zwei Partner ihr Wort halten und zueinander stehen. Wer die Wahrheit sagt und danach lebt, auf den ist Verlass. Wahrhaftigkeit ist das Lebenselixier für gesunde zwischenmenschliche Beziehungen. Im Kern geht es natürlich um Liebe. Aber was ist die Liebe schon wert ohne wahre Treue? Das gilt für Ehe und Familie gleichermaßen wie auch für gesellschaftliche Gruppen oder auch für die Geschäftswelt. Ein Ehepartner will nicht betrogen werden, ein Kunde will nicht belogen werden. In Jesus Christus hat die Wahrheit ein menschliches Gesicht bekommen. Wozu haben wir die Bibel? Damit unser Leben gelingt, damit Beziehungen in Ordnung kommen und heil werden. Weil Gott ein Beziehungswesen ist, sandte er seinen Sohn auf die Erde. Gott versteht tatsächlich eine ganze Menge von Liebe, Treue und Wahrheit, denn er ist die Wahrheit. Gott kann nicht lügen. Ein Gott, der uns belügt, ist kein Gott, sondern eine Vogelscheuche, ein Holzklotz, der nicht reden kann, ein Götze eben. Redet die Bibel die Wahrheit? Viele Zeitgenossen bezweifeln das. Nehmen wir ein Beispiel. Wir sollen unseren Verstand gebrauchen, wenn es um den Glauben und die Wahrheit geht. Die Bibel beschreibt in zahlreichen Texten das Wesen und den Charakter von uns Menschen. Sie schmeichelt uns dabei nicht. Als von Gott geliebte Geschöpfe sind wir auf dem Holzweg, wenn wir leugnen, was Gott über uns sagt. Alle Menschen sind Lügner, sagt die Bibel im Römerbrief Kapitel 3, Vers 4. Ist das nun wahr oder nicht? Gott macht uns nie schlechter, als wir sind. Er liebt mich. Er will mir helfen. Er sagt mir die Wahrheit über mein wahres Wesen. Also ich bin ein Lügner. Das heißt, die natürliche Neigung meines Herzens ist ab und an zu lügen. Wir reden uns raus, wir gebrauchen Notlügen, wir verleugnen uns und andere. Ich stelle also fest, dass diese schonungslose Beschreibung von uns Menschen zutreffend ist. Wozu neigen wir Menschen jedoch, wenn uns jemand diesen Spiegel vorhält? Wir wollen den Spiegel zerstören. Das hilft aber doch nicht weiter. So erklärt es sich zum Teil, warum über die wahren Worte der Bibel so viel ätzende Kritik ausgegossen wurde. Sollte Gott gesagt haben? Ja, er hat es so gesagt, ist die ehrliche Antwort. Als Alexander der Große einst Jerusalem eroberte, wurde ihm in der Bibel gezeigt, was zwei Jahrhunderte zuvor vorausgesagt wurde. Er zollte den Juden und dem Gott Israels höchsten Respekt. Der jüdische Geschichtsschreiber Josephus berichtet, Alexander stieg zum Tempel hinauf, opferte Gott nach des hohen Priesters Anweisung und erwies diesem wie den Priestern höchste Ehrenbezeugungen. Als man ihm nun das Buch Daniel zeigte, in welchem vorausgesagt war, ein Grieche werde das Reich der Perser zerstören, hielt er sich selbst für diesen Griechen und entließ voll Freude das Volk. Alexander erlebte, was jeder Mensch irgendwann erleben wird, dass die Wahrheit der Bibel untrennbar mit dem Lauf der Geschichte verwoben ist. Es ist modern geworden, die Bibel für überholt und unhistorisch zu erklären. Aber noch stehen viele Prophetien aus, die sich erfüllen und aufzeigen, wie wahr und zuverlässig Gottes Wort ist. Was für eine Beziehung haben wir persönlich zur Wahrheit? Suchen wir sie? Wollen wir sie? Wahrheit ist etwas für den Alltag, für das Leben. Sie ist nicht nur etwas für kluge Philosophen, die sich in ihren hohen Türmchen tiefen Gedanken hingeben. Ich erzählte zu Beginn von unserer Bootsfahrt auf dem Fluss. Solch ein Fluss gleicht der Wahrheit. Ein Fluss durchzieht die Landschaften. Er führt das Wasser mit sich und so gedeiht das Leben. Jeder Fluss hat ein Flussbett. Es bestimmt die Grenzen des Gewässers und seine Richtung. Ohne diese Begrenzung durch das Flussbett gibt es keinen Fluss. Das Wasser liefe beliebig auseinander und würde versickern. So wie ein Fluss ohne Flussbett nicht denkbar ist, so ist die Wahrheit nicht von ihrer Erscheinungsform zu trennen. Wahrheit hat eine verbindliche Form. Sie hat ein Gesicht bekommen in Jesus Christus und sie wurde zur Schrift in der Bibel. Sonst wäre sie nicht fassbar, nicht greifbar und erfahrbar. Wer einen Fluss zerstören will, der zerstört das Flussbett. Das ist einfacher, als Wassermassen aufhalten zu wollen. Wer die Wahrheit ruinieren will, zerstört ihre Erscheinungsform. Er kritisiert zum Beispiel Jesus Christus oder die Bibel. Das war exakt der Weg der modernen Theologie in den letzten 100 Jahren. Die Form der Bibel wird kritisiert. Glaubensinhalte wirft man über Bord. Zweifel mehren sich und die Kirchen leeren sich. Kein Wunder. Ohne Wasser kein Leben, ohne Wahrheit keine Beziehungen. Erst durch Wasser kommt das Leben zur Blüte. Erst durch Wahrheit und Treue kommen Beziehungen zur Blüte. Das ist kein Automatismus, dafür muss man aktiv sein. Und wo wir versagen, brauchen wir Vergebung. Aber wie schön ist es, dass ich mich auf Menschen verlassen kann. Großartig, dass wir es auch in diesem Jahr wissen. Auf Gott und sein Wort ist Verlass. Darauf kann ich bauen. Lesen Sie in der Bibel. Ein Leben ohne Gottes Wort gleicht einer Wüste. Mit Gottes Wort kann es zur Oase werden. Ein Mann in der Bibel hat es so beschrieben: Dein Wort ist meines Fußes Leuchte und ein Licht auf meinem Weg. Jesus Christus ist das Licht der Welt. Er bringt Hoffnung in das Dunkel unseres Lebens. Diese Erfahrung wünsche ich Ihnen ganz persönlich. Gott segne Sie. Wir beten. Danke, Herr Jesus Christus, dass auch in diesem neuen Jahr dein Wort uns hilft, dich zu verstehen und mit dir zu leben. Danke, dass dein Wort Wahrheit ist ohne Ende. Amen.

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1: Sie hören nun die gute Nachricht aus Gottes Wort. Unser Wochenvers steht in Sprüche 1, Vers 8 bis 9. Mein Kind, gehorche der Zucht deines Vaters und verlass nicht das Gebot deiner Mutter, denn solches ist ein schöner Schmuck deinem Haupt und eine Kette an deinem Hals. Das war unser Merkvers aus Sprüche 1, Vers 8 bis 9.

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1: Zum Beispiel sagt der Jesus in Johannes 3 zu Nikodemus: Niemand ist vom Himmel herabgestiegen, als nur der Sohn des Menschen, der im Himmel ist.
2: Wobei dieser letzte Satzteil, also in meiner griechischen, wie heißt es, direkt aus der Übersetzung,
1: ja, fehlt. Ja, das kommt daher, weil es gibt gewisse Manuskripte, die haben diesen Zusatz drin und andere nicht. Und in der Textkritik, das heißt die Erforschung der Handschriften, um zu wissen, welches ist die richtige Lesart, wenn Handschriften abweichen, dort gibt es das Prinzip, dass die Abschreiber den Text Änderungen beigebracht haben, besonders wenn der Text schwer verständlich war, um ihn glätten. Und da verstehen wir natürlich, dass man das weglässt, der Sohn des Menschen, der im Himmel ist. Denn zu dem Zeitpunkt war ja Jesus Christus auf der Erde, im gleichen Raum mit Nikodemus. Wenn er gesagt hätte, der Sohn Gottes, der im Himmel ist, dann könnte man sagen, ja, jetzt deutet er hin auf seine Gottheit und als Gott ist er ja allgegenwärtig, auch damals, als er auf Erden war. Ja, aber er sagt gerade, der Sohn des Menschen. Und dort haben wir wieder so ein Beispiel, wie Gottheit und Menschheit Christi so nah beieinander vorgestellt werden.
3: Aber hier, wenn man sagt, also das ist das Blut Gottes, ja, dann kann man an die Stelle denken, Gott war in Christus, also ist es auch das Blut Christi, ist Blut Gottes.
1: Gut, aber dadurch, dass ja überhaupt das Neue Testament deutlich macht, dass Jesus Christus selber der wahrhaftige Gott ist und er ist als Gott Mensch geworden, hat sein Blut gegeben, braucht es nicht mal den Umweg, sondern effektiv, es ist die Versammlung Christi. Wie wird die Versammlung so genannt? Die Versammlung Christi. Gibt es den Ausdruck überhaupt?
2: Römer 16.
1: Ja. Gute Konkordanz.
2: Vers 16.

0: Lies.
1: Es grüßen euch die Versammlungen des Christus.
0: Jawohl. Die Versammlungen des Messias heißt das. Und es ist manchmal nützlich, Christus für sich beim Lesen wieder mal durch Messias zu ersetzen, und dann versteht man den Text viel ursprünglicher, weil Christus hat für uns einen anderen Klang bekommen, einfach als Eigenname. Aber damit ist gemeint die Versammlungen des Messias. Und der Jesus sagt in Matthäus 16, auf diesen Felsen werde ich meine Versammlung bauen. Die Versammlung des Christus. Und wir haben die Tendenz beim Lesen im Neuen Testament, immer wenn es heißt Gott, sofort an den Vater zu denken. Aber das ist gar nicht gerechtfertigt. Wir müssen auch wissen aus dem Zusammenhang, warum wir jetzt speziell an den Vater denken. Wir können je nachdem auch genauso gut an den Heiligen Geist denken oder eben an den Herrn Jesus. Und das ist eine Stelle, die mir sehr kostbar geworden ist, in dem Sinn eben die Versammlung Gottes, welche er sich erworben hat durch das Blut, durch sein eigenes Blut. Und das Wort erwerben ist schön, es ist im Griechischen in der sogenannten Mediumform. Wir haben auf Deutsch ein Aktiv und ein Passiv. Also, ich schlage ist aktiv, ich werde geschlagen, das ist passiv. Und auf Griechisch gibt es noch etwas dazwischen, das Medium. Und das ist dann, drückt dann aus eine Handlung an sich selbst. Das ist eben nicht so, wie wir müssen ja alles umschreiben, nicht? Das Passiv. Wir haben keine Passivformen, wir müssen das umschreiben. Ich werde geschlagen, dann Partizip. Griechen, das einzelne feste Formen. Und das Medium drückt aus eine Handlung an sich, zum Beispiel sich waschen. Braucht man eine Mediumform. Und diese Form hat dann auch oft die Bedeutung, etwas tun im eigenen Interesse. So gibt es manche Stellen im Neuen Testament, wo das drin ist, aber in der Übersetzung nicht zum Ausdruck gebracht wird. Hier haben wir so einen Fall, welche er sich in seinem eigenen Interesse erworben hat durch sein Blut. Gut, eigentlich kommt es zum Ausdruck hier, welche er sich erworben hat. Das ist eigentlich darin. Oder wir können eben umschreiben, sich oder im eigenen Interesse, zu seiner eigenen Freude. Das ist alles. Das sehen. Also Gott hat nicht nur ein Ziel gehabt für uns, sondern hat auch ein Ziel gehabt für sich. Das überrascht uns.
2: Und auch ihn brachten zu seiner eigenen Herrlichkeit.
0: Ja, ja, ja. Nur so nebenbei kann ich noch eine Stelle angeben, wo das auch so ist, wo aber in der Übersetzung wirklich nicht zum Ausdruck kommt. Galater 1, Vers 4, wo es heißt, dass Jesus Christus sich selbst für unsere Sünden hingegeben hat, damit er uns herausnehme aus der gegenwärtigen bösen Welt. Und da ist es eben auch ein Medium, das heißt, auf das er uns für sich in einem eigenen Interesse, zu seiner eigenen Freude herausnehme aus der gegenwärtigen bösen Welt. Auch da ist das mit drin. Also in Vers 28 zeigt der scheidende Apostel, welchen Wert diese Herde für Gott hat. Welchen Preis er, Gott der Sohn, dafür bezahlt hat. Und dass wir also damit eine ganz großartige Aufgabe haben, hier zu hüten. Und er weist dann hin auf die Zukunft der Versammlung Ephesus. Nach meinem Abschiede werden verderbliche Wölfe zu euch hereinkommen, die der Herde nicht schonen. Was machen Wölfe, wenn sie auf eine Herde losgehen? Was geschieht?
2: Sie fangen an zu zerreißen und zu morden und zu töten.
0: Einzelne, aber nicht alle, oder? Kriegen sie nicht hin, dass alle. Was geschieht mit den anderen? Ja, in allen Richtungen. Zerstreuen. Also die Herde auseinander jagen, auseinanderreißen und Einzelne werden dabei Opfer. Ich habe das so eindrücklich erlebt im Sommer. Habe ich gesehen, wie man eine Herde Wölfe gefüttert hat, nachdem sie einen Tag gehungert hatten. Noch nie so erlebt. Wie die getobt haben. Und Sprünge von mehreren Metern. Ja, ja. Aber in einem großen Freigehege. Gelände. Und wie die einander die Fleischstücke streitig gemacht haben, grausam. Und so kam mir das umso, dachte ich, umso mehr an diese Stelle, eben wie Wölfe brutal auf eine Herde Schafe einfallen können, gewisse werden zu Tode gebissen und der große Teil flieht dann zerstreut in alle Himmelsrichtungen. Und da kommt dann wieder so deutlich Ezekiel 34 in den Sinn, eben zerstreut auf alle, über alle Berge. Und niemand fragt nach meinen Schafen.
3: Ja, und das aus eurer eigenen Mitte.
0: Das ist das Zweite. Also sind die einen, die kommen von außen, die drücken irgendetwas auf, so dass auf diese örtliche Gemeinde, sodass sie dann auseinandergerissen wird. Das ist das Werk der Wölfe. Und dann findet man aber auch solche, die aus der eigenen Gemeinde aufstehen und Jünger hinter sich her abziehen. Also die eine Anhängerschaft sammeln, alle, die gleich denken wie wir, auf unserer Seite. Das ist das Werk der Sektier. Ja, der genau gleiche Effekt. Auch so wird die Herde auseinandergerissen, indem man gewisse Ansichten, Ansichtspunkte zum Test macht für die Gemeinschaft.
1: Das Wort hier verkehrte Dinge muss aber nicht unbedingt eine Irrlehre sein. Männer aufstehen, die verkehrte Dinge reden. Also die Verkehrtheit liegt zumindest darin, um eben Jünger abzuziehen, über jener sich her und Menschen nachzulaufen und nicht mehr hinweisen auf den Herrn selbst.
0: Ja.
1: Eben verkehrte Dinge. Ich denke nicht, dass es in erster Linie nur ihre Lehren sein müssen.
2: Reinhold, wo machst du die Grenze?
0: Gute Frage.
3: Ja, man kann zum Beispiel auch verkehrte Dinge über einzelne Menschen sagen, die gar nichts mit der Lehre zu tun haben, sondern nur vielleicht mit
0: Verleumdungen sind, ja.
3: Mit dem Verhalten oder mit den anderen Gedanken in manchen Dingen. Das wären dann falsche Dinge.
4: Das heißt dann nicht, die verkehrte Dinge reden, die dann der Inhalt dessen sind, warum sie diese Jünger oder diese Menschen hinter sich herziehen, sondern die reden die verkehrten Dinge, um sie hinter sich herzuziehen, also als Zweck.
3: Mhm. Was steht in deinem Urtext?
0: Also, verdrehen, wegführen, irreführen. Das sind so verschiedene Bedeutungen von diesem Ausdruck, verkehrte Dinge reden. Also auch in eine andere Richtung, eine andere Bahn führen, aber eben bewusst eben hinter sich her, sie schwingen sich als Führer einer Partei auf. Um gewissermaßen von den anderen, sich von den anderen zu trennen. Wir haben das auch, zum Beispiel im Galerief, dort kommen auch Irrlehrer, da geht es also deutlich um Irrlehrer, Vers Galater 4, Vers 17.
2: Sie eifern um euch nicht gut, sondern sie wollen euch ausschließen, auf dass ihr um sie eifert.
0: Jawohl, in der alten Elberfelder wird noch erklärt, sie wollen euch ausschließen, das heißt in jeder Gemeinschaft mit dem Apostel Paulus. Also sie wollen, dass sie ja nicht mehr mit dem Paulus Gemeinschaft haben, zusammen sind, sondern dass sie eben auf ihre Seite rücken. Sie eifern um euch nicht gut. Und natürlich wird jetzt hier nicht genau gesagt, was diese verkehrten Dinge sind. Und es kann richtige Irrlehre sein, wo die Grundlagen des christlichen Glaubens angegriffen werden. Oder eben was auch natürlich angetönt worden ist, es kann auch mehr auf moralischer Ebene sein, wie 1. Timotheus 6. Da wird gesprochen von ungesunder Lehre. Und ungesunde Lehre, gut, das ist mal das Gegenteil von

0: festzustellen ist, dann muss man sich fragen, ob eben ungesunde Lehre da ist. Es muss nicht unbedingt eben ihr Lehre sein, wo zum Beispiel die Gottheit Christi geleugnet wird oder die Inspiration der Schrift. Doch so ungesund, dass die geistliche Entwicklung und geistliche Gesundheit der Schafe eben geschädigt wird.
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Wenn man an Jesus Christus denkt, stehen oft seine Wunder und Zeichen im Vordergrund. Doch der Sohn Gottes ist nicht deswegen zur Welt gekommen. Im Markus-Evangelium Kapitel 1 lesen wir: Und er sprach zu ihnen: Lasst uns in die nächsten Städte gehen, dass ich da selbst auch predige, denn dazu bin ich gekommen. Die Zeit ist erfüllet und das Reich Gottes ist herbeigekommen. Tut Buße und glaubt an das Evangelium.

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Zack, zack, zack. Die scharfen Buschmesser zerhacken das undurchdringliche Buschwerk. Aber die Forschungsgruppe kommt nur mühsam voran. Dichter Urwald versperrt ihnen den Weg. Unaufhörliche Machetenhiebe schlagen eine Schneise durch das wild wuchernde Grün. Die fünf Männer überqueren reißende Bäche und gefährliche Sümpfe. Seit Tagen suchen sie in den Anden, den hohen Bergen Südamerikas, nach einem alten Inka-Indianer-Tempel. Sie klettern immer weiter bergauf. Allmählich öffnet sich der Wald und wird etwas lichter. Da! Ist dieser Steinwall da vorne nicht ein überwuchertes Bauwerk? Es sieht ganz danach aus. Links und rechts ragen hohe Felsen aus dem dampfenden Urwald. Dazwischen liegt ein haushoher Hügel. Oh, hoffentlich ist das der zerfallene Tempel, den sie suchen. Unter dem dicken Moosteppich stoßen sie auf grobe, unbehauene Steine. Nein, es ist doch kein Bauwerk. Es ist nur eine längst überwucherte Steinlawine. Hier muss vor langer Zeit, vielleicht bei einem Erdbeben, viel Geröll ins Tal gedonnert sein. Die fünf Forscher klettern auf den rutschigen Steinhaufen, um zu sehen, was sich hinter diesem Hindernis verbirgt. Als sie oben angekommen sind, trauen sie ihren Augen kaum. Vor ihnen breitet sich eine unerwartete Landschaft aus. In einem steilen Bergtal sehen sie Spuren von menschlicher Besiedlung. 20, 30 zerfallene Steinhütten füllen das baumfreie Hochtal. Dieses Tal ist eine abgeschlossene Welt für sich. Hastig überqueren sie das felsige Hindernis. Das Echo von rollenden Steinen hallt im Tal wieder. Ihr Atem stockt und der Puls wird schneller, als sie vor den Gebäuden stehen. Die Forscher schauen sich ungläubig an. Nirgendwo ein Tempel. Es ist nur ein uraltes Inka-Indianer-Dorf. Die Zeit scheint hier stehen geblieben zu sein. Es sieht aus, als wäre es erst eben verlassen worden. Hier wächst sogar noch hoher Mais und dort, der Weg, der scheint immer noch ausgetreten. Ja, ist es denn wahr? Hat sich da nicht etwas bewegt? Ganz dort hinten, zwischen den Maisstauden und einem Wassergraben, huschen ein paar gebückte Gestalten hinter eine Mauer.

Tatsächlich, in diesem unzugänglichen, abgeriegelten Tal leben Menschen. Sind das vielleicht Nachfahren der berühmten Inka-Indianer? Die fünf Forscher nehmen Kontakt zu ihnen auf. Nein, sie verstehen kein Spanisch, auch kein Portugiesisch. Offenbar sprechen sie einen alten Quechua-Dialekt. Mit Händen und Füßen versuchen sie, sich verständlich zu machen. Aber die Bergbewohner begreifen nichts. »Die sind alle bekloppt«, behauptet der Anführer der Expedition. »Das sind verstoßene Irre, Geistesgestörte, die hier unter sich leben. Kommt, wir marschieren weiter. Hier gibt es keine Tempel, nur blöde Dorftrottel.« Die Forscher machen nur noch rasch ein paar Fotos von den Häusern und Feldern. Sie tragen den Ort in ihre Landkarten ein und wollen dann weiter. Unter diesen einfachen Hinterwäldlern ist es ihnen irgendwie unheimlich. Diese Bergindianer sahen aber auch wirklich furchterregend aus. Sie trugen kaum Kleidung, nur ein paar zerfetzte Lappen aus Pflanzenfasern und Maisblättern. Ihre Haare standen wirr in alle Richtungen, steif vor Dreck. Selbst ihre Kinder sahen aus wie alte Menschen, so ausdruckslos, stumpf und abwesend. Nur gut, dass sie dort nicht übernachten mussten. Und alle bewegten sich so merkwürdig, so tief gebückt, so tollpatschig und tastend. Ob sie tatsächlich alle geistesgestört und gefährlich waren? Doch plötzlich ruft ein Forscher: »Ich hab's! Ich weiß, was denen fehlt. Habt ihr nicht beobachtet, wie die alle ins Leere starten? Die müssen alle blind sein.« Den jungen Forscher packte das Mitleid. Er kehrt wieder um. Die anderen versuchen, ihn davon abzubringen. »Oh, war deren Blödheit ansteckend? Jetzt bist du so verrückt wie die!« Aber er lässt sich nicht beirren. Er kommt zurück ins Dorf und will bei den Inka-Indianern bleiben. Dort stellt er fest, dass tatsächlich alle an einer ansteckenden Augenkrankheit leiden. Selbst Neugeborene haben nach wenigen Tagen die tiefroten, entzündeten Augen und verlieren bald ihr Augenlicht. Er beobachtet, wie sich die Blinden dennoch irgendwie zurechtfinden. Sie tapsen morgens aus den Häusern in die Felder und rupfen Mais. In der Mittagszeit kauen sie an den Maiskolben und trinken aus dem Bach. Andere melken die wenigen Ziegen, die um die Felder grasen, und schlürfen deren Milch. Keiner von ihnen hat das abgeriegelte Tal jemals verlassen. Sie kennen kein Lächeln und kein Licht. Sie kennen weder Schmuck noch Schönheit, weder Feuer noch Farbe, weder Blicke noch Bilder. Keinen Regenbogen und keinen Sonnenuntergang. Sie leben ein Leben in lebenslanger Dunkelheit. Und die Bedauernswerten scheinen es nicht einmal zu merken. Aber wie soll der Forscher ihnen das begreiflich machen? Er beschließt, lange Zeit unter ihnen zu leben. Er beginnt, aus Kräutern und Ölen eine heilkräftige Salbe anzurühren und schützt sich so vor der Augenentzündung. Er erlernt ihre Sprache. Er holt Holz und baut ihnen neue Dächer auf die zerfallenen Häuser und hilft, wo er kann. Sie nennen ihn den Zimmermann. Nach und nach wird er einer von ihnen. Dann bestreicht er die Augen der Kinder mit der Salbe. Die Erwachsenen weigern sich. Er versucht zu erklären, was ihnen fehlt. »Was habt ihr da links und rechts neben eurer Nase?« »Das sind die Tränenlöcher«, sagt ein Inka-Mädchen. »Damit kann man weinen.« »Nein, das sind Augen. Damit kann man sehen, die Sonne, die Vögel, die Blumen.« »Sehen? Was ist das?«, fragen die Inkas ungläubig. »Sonne kann man fühlen, Vögel kann man hören, Blumen kann man fühlen und riechen. Aber was ist Sehen?« »Na, sehen heißt alles mit den beiden Augen wahrnehmen. Sehen heißt erkennen.« Aber die blinden Bergbewohner lachen ihn nur aus. »Du bist ein Lügner. Du meinst wohl, du bist etwas Besseres als wir. Du denkst, du könntest uns belehren. Mach, dass du wegkommst. Geh doch dahin, wo du hergekommen bist.« Dann stoßen sie ihn aus dem Dorf und töten ihn. Doch dann geschieht das Unglaubliche. Allmählich kehrt bei den Kindern, die er behandelt hat, das Augenlicht zurück. Ja, sie können tatsächlich etwas erkennen. Fassungslos blicken sie in den blauen Himmel und sehen den Glanz der Sonne, die Schönheit der Vögel und die Pracht der Blumen. Sie jubeln vor Freude. Nun wissen sie, was Sehen bedeutet. Aber auch ihnen glauben nur wenige.

Genau wie der Forscher kam Jesus Christus zu uns Menschen. Er lebte bei uns. Er war der Zimmermann aus der Stadt Nazareth in Israel. Er sagte, ich bin in diese Welt gekommen, damit die Blinden sehen. Das Beste ist, dass er auch dir die Augen öffnen will. Okay, deine Augen sind in Ordnung, sagst du. Das stimmt wahrscheinlich. Aber der Herr Jesus meint damit, dir den Blick für Gott, seinen Vater, zu öffnen. Er will, dass du ihn erkennst, wer und wie er ist. Wenn du ihm glaubst und vertraust, dann kannst du sagen, ich weiß, dass ich blind war und jetzt wieder sehen kann. Das hat jemand erlebt im Johannesevangelium, Kapitel 9, Vers 25. Glaubst du an den Herrn Jesus? Hast du jetzt noch Fragen? 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Also, mach's gut. Gott segne dich.

Was denkst du, ist das Wichtigste im Leben? Was ist dir so wichtig, dass du sagst, ohne das kann ich nicht leben? Womit verbringst du am meisten deine Zeit? Was schätzt du am meisten? Was erfüllt dich mit Freude? Worüber denkst du besonders oft? Solche Fragen können dir helfen, herauszufinden, was dir wirklich wichtig und lieb ist. Als jemand Jesus fragte, welches das größte Gebot ist, antwortete Jesus: Du sollst lieben Gott, deinen Herrn, von ganzem Herzen, von ganzer Seele und von ganzem Gemüte.

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1: Sie hören nun die gute Nachricht aus Gottes Wort. Unser Wochenvers steht in Sprüche 1, Vers 8 bis 9. Mein Kind, gehorche der Zucht deines Vaters und verlass nicht das Gebot deiner Mutter, denn solches ist ein schöner Schmuck deinem Haupt und eine Kette an deinem Hals. Das war unser Merkvers aus Sprüche 1, Vers 8 bis 9.

0: Es freut uns sehr, dass Sie BBN eingeschaltet haben. Ich möchte Ihnen die Gelegenheit geben, in einem Bibelkurs reinzuschnuppern. Hören Sie jetzt einen Ausschnitt aus einem der Kurse des BBN Online Bibelinstituts.
1: Wie sollen Sünder in den Armen Gottes geborgen sein? Im Psalm steht, wer kann wohnen bei der lodernden Glut? Wer kann wohnen bei der lodernden Glut? Das kann ich nur, wenn ich wirklich versöhnt bin. Wenn meine Sünden vergeben sind, nicht wenn ich mir die Vergebung einbilde, sondern wenn sie wirklich in die Tiefe des Meeres geworfen sind. Wenn ich mir nicht die Versöhnung mit Gott einbilde, sondern wenn ich sagen kann, ich bin gewaschen im Blut Jesu Christi. Wenn dein Leben wirklich gebaut ist am Kreuz meines Heilands, da ist mein sicherer Stamm. Wenn ich wirklich errettet bin von der Obrigkeit der Finsternis und versetzt das Reich Jesu Christi. Das heißt, wenn Jesus mein Heiland geworden ist, mit allem, was er gibt, Vergebung der Sünden, Zeugnis des Heiligen Geistes, Wiedergeburt, Glauben, dann gilt mir Römer 5. Nun, wir sind gerecht geworden durch den Glauben, so haben wir Frieden mit Gott, denn ein Satz ist das, so haben wir Frieden mit Gott durch unseren Herrn Jesus Christus. Und dann geht's weiter und rühmen uns auch der Trübsal und rühmen uns, jetzt soll der ganze Teufel spucken, geborgen, denken an diese Barfigur. Und etwas davon spüre ich in diesem wundervollen Wort, das Josef hat. Denken Sie diesen ganz, ganz jungen König, was riskiert er? Er führt dieses kleine Jude heraus auf dem Weg des Herrn. Die ganze Welt gegen uns und keiner macht es zu uns.
0: Das war ein Ausschnitt aus dem Kurs Josaphat mit Wilhelm Busch. Josaphat war ein König, dessen Herrschaft allgemein Gott wohlgefällig war. In 18 Vorträgen porträtiert Pfarrer Wilhelm Busch diesen gottesfürchtigen König und spricht über seinen Mut, seinen Glauben, sein Gebet, seinen Umgang mit falschen Propheten, aber auch über seine Fehlentscheidungen und deren Folgen. Es gelingt dem Sprecher aufzuzeigen, wie viel wir als Christen heute von den Begebenheiten lernen können und welche Bedeutung dies für unser Leben als Kinder Gottes hat. Wilhelm Busch war Pfarrer, Evangelist und Schriftsteller. Während der Zeit des Dritten Reiches brachten ihn sein Glaube mehrfach ins Gefängnis. Nach dem Zweiten Weltkrieg war er unter anderem als reisender Evangelist tätig. Der Kurs Josaphat ist im Lehrbereich Biblische Personen zu finden, im BBN Online Bibelinstitut.

0: Es freut uns sehr, dass Sie BBN eingeschaltet haben. Eine Sendung, die Ihnen Ermutigung, Stärkung und Trost aus Gottes Wort vermittelt. Seien Sie herzlich willkommen zu BBN Bibelkunde mit Benedikt Peters. Unser Sprecher besuchte eine Bibel- und Missionsschule in der Schweiz. Danach studierte er griechische und hebräische Philologie an der Universität Zürich. Für einige Jahre war er Redakteur in einem christlichen Verlag und seit 1993 ist er vollzeitlich im übergemeindlichen und konfessionell ungebundenen Dienst als Bibellehrer tätig. Heute hören wir einen Beitrag zur Serie Sacharja. Ich wünsche Ihnen eine gesegnete Zeit beim Zuhören.
1: Es ist zwar in Ordnung, dass wir auch einmal traurig werden über Dinge, die wir verkehrt gemacht haben und die wir verloren haben, aber irgendwann einmal müsst ihr uns sagen, aber weinen hilft jetzt nichts. Jetzt müsst ihr uns aufmachen und endlich lernen, auf Gottes Reden zu hören. Und so beginnt Sacharja seine ganzen Weissagungen. Ich hoffe, ihr habt die Lektion gelernt und wir wollen sie gelernt haben, liebe Brüder. In der Vergangenheit, es ist uns schlecht gegangen, wir hörten nicht auf das Reden des Herrn, jetzt sind wir ein Untertanenvolk, die verlorene Herrlichkeit kommt in der Weise nicht mehr zurück, aber jetzt wollen wir auf Gottes Reden hören. Das einzig Vernünftige und Gescheite, was wir tun können. Wir wollen lernen, die Torheiten der Väter nicht zu wiederholen. Ja, der Herr ist heftiger zu uns gewesen. Es war Gottes Zorn, der über Juda und Jerusalem kam. Und deshalb ging die Stadt und ging der Tempel in Flammen auf. Aber seid ihr nicht wie eure Väter, denen die früheren Propheten, also die Propheten Jeremia als der Letzte und auch andere Propheten, die vor ihm weissagten, die früheren Propheten riefen zu euren Vätern, aber sie hörten nicht und merkten nicht auf. Und dann diese Frage in Sacharja 1, Vers 5, eure Väter, wo sind sie? Tja, die sind in ihren Gräbern, die sind in ihrem Ungehorsam umgekommen, in Babylon beerdigt. Und dann die Propheten, Vers 5, leben die ewig? Nein, die Propheten leben nicht ewig. Die Propheten, sie kommen. Und nachdem sie ihren Auftrag erfüllt haben, zieht Gott sie wieder zurück, treten sie wieder ab. Man musste also die Stunde der Heimsuchung nutzen. Damals hatte Gott Propheten gesandt, er sandte sie aber nicht ewig. Irgendwann einmal hört Gott auf zu reden. Jetzt hat Gott wieder Propheten gesandt, zwei sind da, sie reden, die werden nicht ewig reden. Und darum sollten sie die Stunde der Heimsuchung nutzen. Jetzt, da Gott seine Knechte, die Propheten zu ihnen sandte. Und Gott gibt seinem Volk immer wieder solche Stunden. Er redet zu seinem Volk. Und wir wissen es dann auch. Und er gibt uns Gelegenheit, dass wir uns von ihm brauchen lassen. Dass wir uns ihm zur Verfügung stellen. Hier sind wir. Brauch uns. Sende uns. Aber er redet nicht immer. Und wenn wir dann, wenn Gott zu uns redet, und wenn er seine Hand auf uns legt, wenn wir dann die Stunde nicht nutzen, ja, dann ist sie verstrichen. Das wollen wir lernen. Wir wollen lernen, wenn Gott redet, zu hören. Wenn wir nicht bereit sind, hinzuhören und nachher das zu tun, was Gott sagt, ja, dann hat es gar keinen Wert, weiter auf Gottes Reden zu warten. Und wir können es jetzt auf uns anwenden. Wenn wir die Bibel aufschlagen und lesen, nicht hören wollen, was Gott sagt, können wir genauso gut aufhören, die Bibel zu lesen. Hat keinen Wert. Und das ist die erste Botschaft, die Sacharja an das Volk richtet. Wenn ihr nicht bereit seid zu hören, ja, was soll denn alles weitere reden zu euch? Es wird alles nutzlos sein, was Gott noch ferner euch sagen wird. Nein, schlimmer als nutzlos. Es wird eure Schuld nur vergrößern. Es wird euer Gericht nur erschweren. Es ist eine ganz gefährliche Sache, auf Gottes Wort zu hören. Aber nur dann gefährlich, wenn wir hören und es nicht beherzigen. Und so würde ich keinem hier in diesem Saal raten, einfach Bibel zu lesen und zu denken, ja, ich nehme dann das, was mir gefällt, nehme ich an, und was mir nicht so gefällt, nehme ich nicht an. Das ist eine ganz gefährliche Sache. Denn je mehr wir wissen von Gott und von seinem Willen und von seinem Wort und von seinen Absichten, desto größere Verantwortung haben wir. Und wenn wir dann nicht danach tun, ist unsere Schuld größer und geht es uns nachher schlimmer, als wenn wir Gottes Reden nie gehört hätten. Nun, was bewirkte diese Botschaft, diese erste Botschaft Zacharias? Steht im Vers 6 am Schluss, und sie kehrten um und sagten, so wie der Herr der Heerscharen vorhatte, uns nach unseren Wegen und nach unseren Handlungen zu tun, so hat er mit uns getan. Es ist alles eingetroffen, was Gott gesagt hat, also wollen wir uns seinem Wort, seinem Reden stellen. Und dann hat Gott weiter zu ihnen geredet, und zwar durch 8 Nachtgesichte. Die 8 Nachtgesichte, die folgen, sind eine einzige, großartige Trostbotschaft. Und das ist immer die Folge. Wenn wir uns von Gottes Wort überführen lassen, auch sehen, wir haben versagt, wir haben gesündigt, wir sind schuldig geworden, wir bekennen unsere Schuld und sagen, es tut uns leid, wir sind bekümmert darüber, dann beginnt Gott uns zu trösten. Und dann beginnt sein Wort uns zu Kraft und zu Leben und zu Freude und zu Licht zu werden. Das hat uns der Sohn Gottes übrigens auch gesagt. Er hat gesagt, glückselig sind die Trauernden, denn sie werden, was? Getröstet werden. Die werden getröstet, die anfangen Leid zu tragen über ihr Versagen, ihre Sünde, ihren Ungehorsam, ihr Ungenügen, ihr zu kurz kommen. Dann beginnt Gott sie zu trösten und dann wird ihnen sein Wort zu Licht, zu Stärke, zu Freude, zu Wonne und gibt ihnen Mut. Und genau so geschieht jetzt in der nachfolgenden zweiten Botschaft. Diese zweite Botschaft ist sehr lang, von Kapitel 1, Vers 7 bis Kapitel 6, Vers 15. Und zwar besteht diese zweite Botschaft aus lauter Gesichten. Also nicht Worten, die der Prophet empfängt und dann im Namen des Herrn an das Volk weiterrichtet, sondern Gesichte. Und diese Gesichte, die hat er dann aufgeschrieben. Und die haben wir hier vor uns. Und diese 8 Nachtgesichte sind eine Trostbotschaft. Eine Botschaft über Befreiung und endgültige Wiederherstellung Jerusalems und Judas. Ja, in der Nacht ein Gesicht. Es ist Nacht, wo er sie empfängt, und ein Gesicht ist etwas, was man sieht, nicht hört. Ja, eine Vision, ein Gesicht, etwas, was man sieht, nicht hört. Und was Gott seinen Propheten in Gesichten mitteilt, ist immer Symbolsprache. Ist immer so. Ist auch im Buch der Offenbarung so. Darum muss man im Buch der Offenbarung immer darauf achten, wenn Johannes sagt, ich sah und ich sah, dann ist alles Symbolsprache. Manchmal sagt er, ich hörte, dann ist es nicht Symbolsprache. Also Gesichte und diese Symbole wollen wir miteinander deuten. Gut, dann können wir mit der ersten Botschaft, mit dem ersten Nachtgesicht schon anfangen. Das erste Nachtgesicht. Wir lesen diese Verse, Zacharia 1, die Verse 7 bis 17. Am 24. Tag im 11. Monat. Das ist der Monat Schebat, im 2. Jahr des Darius. Geschah das Wort des Herrn zu Zacharia, dem Sohn Berekias, des Sohnes Iddos, dem Propheten. Also, ich schaute des Nachts und siehe, ein Mann, der auf einem roten Ross ritt. Und er hielt zwischen den Myrten, welche im Talgrund waren, und hinter ihm waren rote, hellrote und weiße Rosse. Und ich sprach, mein Herr, wer sind diese? Und der Engel, der mit mir redete, sprach zu mir, ich will dir zeigen, wer diese sind. Und der Mann, der zwischen den Myrten hielt, antwortete und sprach, diese sind die, welche der Herr ausgesandt hat, um die Erde zu durchziehen. Und sie antworteten dem Engel des Herrn, der zwischen den Myrten hielt, und sprachen, und wir haben die Erde durchzogen, und siehe, die ganze Erde sitzt still und ist ruhig. Da hob der Engel des Herrn an und sprach, Herr der Heerscharen, wie lange willst du dich nicht Jerusalems und der Städte Judas erbarmen, auf welche du gezürnt hast diese 70 Jahre? Und der Herr antwortete dem Engel, der mit mir redete, gütige Worte, tröstliche Worte. Und der Engel, der mit mir redete, sprach zu mir, rufe aus und sprich, So spricht der Herr der Heerscharen: Ich habe mit großem Eifer für Jerusalem und Zion geeifert, und mit sehr großem Zorn zürne ich über die sicheren Nationen, denn ich habe ein wenig gezürnt. Sie aber haben zum Unglück geholfen. Darum spricht der Herr also: Ich habe mich Jerusalem mit Erbarmen wieder zugewandt. Mein Haus, spricht der Herr, soll darin gebaut und die Messschnur über Jerusalem gezogen werden. Rufe ferner aus und sprich: So spricht der Herr der Heerscharen: Meine Städte sollen noch überfließen von Gutem, und der Herr wird Zion noch trösten und Jerusalem noch erwählen. Ja, in diesem Gesicht sollen die Juden getröstet werden. Das ist ganz deutlich. Das wird mit Nachdruck gesagt, wiederholt gesagt. Ich wende mich Jerusalem mit Erbarmung zu. Die Stadt soll wieder gebaut werden. Ich werde in ihrer Mitte wohnen. Sie soll noch überfließen von Gutem. Eine Trostbotschaft. In diesem Nachtgesicht spielt ein Mann die Hauptrolle. Um diesen Mann dreht sich alles. Dieser Mann ist der Engel des Herrn gleichzeitig. Das wird deutlich, wenn wir den Vers 8 mit dem Vers 11 vergleichen. Sacharja 1, Vers 8. Ich schaute des Nachts und sieh ein Mann auf einem roten Ross, und er hielt zwischen den Myrten. Und dann Vers 11. Sie antworteten dem Engel des Herrn, der zwischen den Myrten hielt. Also dieser Mann ist der Engel des Herrn, also der Herr selbst. Dieser Mann ist der Messias, der ein Mensch ist und auch der Herr selbst ist, nämlich Gott ist. Die drei Gruppen verschiedenfarbiger Rosse, die diesem Mann folgen, stehen für Gottes Wirken in der Vorsehung. Und zwar als Schlüssel zum Verständnis für diese verschiedenfarbigen Rosse dient uns Offenbarung 6. Offenbarung 6, auch verschiedenfarbige Rosse, ein weißes, ein rotes, ein schwarzes kommt dort vor, und dann so ein grünliches oder ein fahles. Ja, und in Offenbarung 6, das kann man ganz deutlich zeigen, wenn wir Offenbarung 4 mit Offenbarung 6 vergleichen. Diese Rosse, die ausziehen auf das Geheiß von einem der vier lebendigen Wesen hin, die stehen für Gottes Wirken in der Vorsehung, seine Gerichte der Vorsehung. Also diese Gruppen von verschiedenfarbigen Rossen, sie stehen für Gottes Wirken in der Vorsehung. Er lenkt die Geschicke der Völker. Gerade während der Zeit, wo Israel ein Untertanenvolk ist, ist es für das Volk Gottes von Bedeutung, das zu wissen. Und diese Rosse, sie ziehen aus hinter diesem Mann her, hinter dem Engel des Herrn. Die Reiter können ihn also nicht überholen. Sie können nur dahin gehen, wo er hingeht. Sie stehen unter seiner Führung und sie handeln unter seiner Anleitung. Er regiert sie. Dieser Engel des Herrn, das ist eben der Messias Israels, er betet für sein Volk. Tja, tatsächlich. So steht nämlich im Vers 12, da hob der Engel des Herrn an und sprach: Herr der Heerscharen. Und dann betet er für sein Volk und bekommt eine Antwort, eine tröstliche Antwort. Und so lernen wir an diesem ersten Gesicht, dass das Volk Gottes alle seine Wohltaten dem Messias verdankt, der sich als Mittler zwischen Gott und seinem Volk für sein Volk einsetzt. Das können wir auch auf uns anwenden. Alle Wohltaten, die wir empfangen, fortwährend, während wir unterwegs sind, alle Segnungen, die wir empfangen, als Gemeinde, als Einzelne, als Gläubige, während wir unterwegs sind, verdanken wir der Fürbitte unseres Mittlers für uns. Er tritt beständig für uns ein. Ja, wir können sogar sagen, dass alle diese weiteren Nachtgesichte, die verschiedenen Segnungen im Einzelnen behandeln und zeigen, alle diese weiteren Nachtgesichte, all diese weiteren Segnungen sind die Antworten auf die Gebete des Engels des Herrn, des Messias Israels für sein Volk. Nun, wir werden uns noch Einzelheiten ansehen, noch näher ansehen, aber versuchen wir uns zuerst einen Gesamteindruck zu verschaffen von diesem Gesicht. Die ganze Erde sitzt still und ruhig, so heißt es im Vers 11. Die ganze Erde sitzt still und ruhig. Das heißt, die Macht der herrschenden Völker ist festgefügt. Es bewegt sich nicht viel in der Völkerwelt. Nun, eigentlich hat man das ja gern, normalerweise. Wir wären ja froh, festgefügte Zeiten, wäre das Imperium Romanum und die Pax Romana, die viel gerühmte, oder auch die Pax Britannica, wäre uns auch willkommen. Aber so wie es jetzt ist, wo man nie weiß, was jetzt für ein Wahnsinniger welche Bombe schmeißt. Also eigentlich könnte man denken, ja, die Juden müssen doch zufrieden sein, aber für sie war es schlimm. Denn für sie sah es aus, diese Ordnung, wo heidnische Reiche alles bestimmen und wir von ihnen abhängig sind, die scheint völlig unerschütterlich. Ja, wird es jemals anders werden? Der Herr hat andere Gedanken über die Nationen und über Israel, als es eben der äußere Schein zu verstehen gibt. Nein, es wird nicht so bleiben, dass die Nationen obenauf sind und das Volk Gottes niedergedrückt ist. Er wird sich Jerusalems erbarmen. Aber das kann nicht anders geschehen, als dass er die sicheren Nationen erschüttert. Und er wird diese Ordnung, er wird sie aufbrechen. Und er wird Jerusalem wieder einsetzen als Mittelpunkt der Erde, als seine Stadt, wo er wohnen und herrschen wird. Das ist zusammenfassend die Botschaft dieses ersten Nachtgesichts. Morgen Abend werden wir noch einige Einzelheiten aus diesem Gesicht nachtragen, bevor wir zum zweiten Gesicht kommen.

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1: Sie hören nun die gute Nachricht aus Gottes Wort. Unser Wochenvers steht in Sprüche 1, Vers 8 bis 9. Mein Kind, gehorche der Zucht deines Vaters und verlass nicht das Gebot deiner Mutter, denn solches ist ein schöner Schmuck deinem Haupt und eine Kette an deinem Hals. Das war unser Merkvers aus Sprüche 1, Vers 8 bis 9.

Viele lassen sich leider von Nebensächlichkeiten ablenken, wenn man über das Heil spricht. Man ist immer wieder versucht, vom Evangelium abzulenken und das Grundsätzliche der Errettung zu vernachlässigen oder gar zu vergessen. In Philipper 3 wird uns durch das Zeugnis des Apostel Paulus nochmals klargemacht, worauf die Errettung, das Heil in Christus, begründet ist. Aber was mir Gewinn war, das habe ich um Christi willen für Schaden geachtet. Ja, ich achte es noch alles für Schaden, gegen die überschwängliche Erkenntnis Christi Jesu, meines Herrn, um welches Willen ich alles habe für Schaden gerechnet, und dachte es für Kot, auf das ich Christum gewinne und die nie mehr finden werde, dass ich nicht habe meine Gerechtigkeit, die aus dem Gesetz, sondern die durch den Glauben an Christum kommt, nämlich die Gerechtigkeit, die von Gott dem Glauben zugerechnet wird.

0: Herr Jesus Christus, du bist am Kreuz gestorben, damit ich in Harmonie mit dir und dem Vater leben kann. Lass mich dein Geschenk der Liebe annehmen, indem ich die Wahrheit spreche. Das Geschenk der Buße. Nein, ich habe es nicht getan. Jana hörte das Leugnen ihres jugendlichen Sohnes mit klopfendem Herzen, denn sie wusste, dass er nicht die Wahrheit sagt. Sie hauchte ein Gebet und bat Gott um Hilfe, bevor sie Simon erneut fragte, was passiert war. Er leugnete es weiterhin, bis sie schließlich entnervt die Hände in die Höhe warf. Sie sagte, sie brauche eine Auszeit und wollte gerade gehen, als sie eine Hand auf ihrer Schulter spürte und seine Entschuldigung hörte. Er reagierte auf die Überführung durch den Heiligen Geist und tat Buße. Im alttestamentlichen Buch Joel ruft Gott sein Volk zu wahrer Reue über ihre Sünden auf, als er sie auffordert, von ganzem Herzen zu ihm zurückzukehren. Vers 12. Gott sucht nicht nach äußerlichen Taten der Reue, sondern danach, dass sie ihre harte Haltung aufgeben. Aber zerreißt nicht nur äußerlich eure Kleider, sondern zerreißt eure Herzen. Joel erinnert die Israeliten daran, dass Gott gnädig und barmherzig ist. Er gerät nicht schnell in Wut und ist voller Liebe. Vers 13. Vielleicht fällt es uns schwer, unser Fehlverhalten zu bekennen, denn in unserem Stolz wollen wir unsere Sünde nicht zugeben. Vielleicht haben wir die Wahrheit verdreht und rechtfertigen unsere Taten, indem wir sagen, es sei nur eine kleine Notlüge gewesen. Aber wenn wir Gottes sanfte und doch feste Aufforderung zur Umkehr hören, wird er uns vergeben und uns von allen unseren Sünden reinigen. 1. Johannes 1, Vers 9. Wir können frei von Schuld und Scham sein, weil wir wissen, dass uns vergeben wurde. Nun hören wir Joel 2, die Verse 12 bis 14.
1: Doch auch jetzt noch spricht der Herr, kommt zu mir zurück, schenkt mir eure Herzen, kommt zu mir mit Fasten, Weinen und Klagen. Aber zerreißt nicht nur äußerlich eure Kleider, sondern zerreißt eure Herzen. Kehrt zum Herrn, eurem Gott, zurück, denn er ist gnädig und barmherzig. Er gerät nicht schnell in Wut und ist voller Liebe. Es tut ihm leid, wenn er jemanden bestraft. Wer weiß, vielleicht lässt er sich erneut erweichen und bringt den Segen zurück statt des Unheils. Vielleicht wird er euch so viel geben, dass ihr dem Herrn, eurem Gott, wie früher Korn und Wein darbringen könnt.
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Lasst uns aufsehen auf Jesus, den Anfänger und Vollender meines Glaubens. Und ich habe die flehentliche Bitte an Sie, machen Sie kein Stück Ihres Glaubenslebens, keinen Schritt ohne Jesus Christus, ohne auf ihn zu blicken, ohne zu sagen, Herr, mit dir sei es begonnen, mit dir sei es vollendet. Als ich mit meinem Christenglauben als junger Mensch anfing, da habe ich mir immer noch das vorgestellt, ich könnte vielleicht manches doch ein wenig selber schaffen und ich müsste Jesus nicht um jede Kleinigkeit bemühen. Und je älter ich werde, merke ich, das ist die Reife des Glaubens, dass man keinen Brief mehr schreiben will und keinen Besuch mehr machen will, ohne auf Jesus zu blicken und wissen, nur wenn er das jetzt gibt und schenkt, hat Gewinn und Bestand. Und ich bin so froh, wenn Sie immer wieder in diese Mutlosigkeit hineingeraten. Nicht, weil ich Ihnen Mutlosigkeit wünsche, sondern weil die Hilfe so nah ist. Schauen Sie doch auf. Jesus ist da. Er steht zur Rechten Gottes und vertritt uns. Er ist der Anwalt, der fortwährend beim Vater redet und sagt, vergiss den da nicht. Vater, lass ihn noch dies Jahr. Ich habe noch ein bisschen Geduld mit ihm. Dass ihr Leben bis heute getragen wurde, ist doch auf die Fürsprache Jesu zurückzuführen. Und wenn Sie irgendwo in Ihrem Leben etwas Gutes und Schönes wirken konnten, und ich freue mich, wenn Sie in Ihrem Leben auch Ausstrahlung haben, dann dürfen Sie danken, weil es auf die Wirkungen des mächtigen Jesus zurückzuführen ist. Der lebt und regiert, auch heute in einer dunklen Welt. Das ist ja erstaunlich, dass er unser Wort benutzt hat. Aber lassen Sie mich jetzt der Reihe nach zuerst weitergehen, wie das damals am Himmelfahrtstag war. Da standen die 11 Männer ein wenig verlegen um ihren Herrn herum. Es steht sogar noch da, etliche aber zweifelten. Sie konnten das immer noch nicht richtig fassen. Von großen Plänen war nichts da. Sie hatten auch keine großen Ideen, wie sie etwas schaffen wollten, sondern sie waren sehr verzagt und traurig. Sie hatten auch keine Ausbildung und sie hatten keine besondere Begabung für das Amt, zu dem sie Jesus berufen hatte. Sie waren schwache Leute und gerade eben, es liegt noch gar nicht lange zurück, hatten sie schändlich versagt. Und jetzt nimmt sie Jesus und sagt, geht in diese Welt hinein. Da werden die sich prüfen und sagen, ja, aber Herr Jesus, ob wir da durchdringen mit unserer schwachen Stimme, ob die Menschen uns annehmen. Und Jesus sagt, du, da kommst du nicht drauf an. Mir ist gegeben alle Gewalt im Himmel und auf Erden. Sie werden vor den Hohen Rat treten. Das sind Leute, die ja fortwährend nur in ihren theologischen Formeln gesprochen haben und so grundgescheit getan haben. Und das waren ungelehrte Männer. Und die Sprachen und das Wort der Jesuszeugen drang durch. Ich hatte im Herbst eine Bibelwoche in Frankfurt und da traf ich auch die dortigen Christen von dem Haus Metanoia. Das sind einige Christen der Evangelischen Allianz, die dort eine Drogenarbeit aufgebaut haben. Das sind ja durch die Bank alles ganz einfache Leute. Von denen hat niemand genaue Kenntnis der Psychologie oder der Medizin. Und wenn Sie die Berichte hören und die Leute sehen, die dort befreit wurden von Drogensucht, der Herr wirkt auch heute. Aber es gibt so wenig, die auf Jesus blicken und ihm vertrauen. Schwache Menschen, die fähig wurden, große Taten zu vollbringen. Wir sehen doch die Apostel wenig später, wie sie dastehen vor dem Hohen Rat und sagen, wir können es ja nicht lassen, dass wir nicht reden sollten von dem, was wir gesehen und gehört haben. Und jetzt geht es um alle Dienste und Aufträge, die uns der erhöhte Herr aufgetragen hat. Zuerst möchte ich einmal davon reden, dass viele Christen unter uns immer noch Angst haben vor den Angriffen des Teufels. Habe ich nicht am Anfang der Predigt gesagt, dass der Teufel noch herumzieht wie ein brüllender Löwe? Mit dem ist nicht zu spaßen. Die Versuchungen sind so gemein und hinterhältig. Mir ist oft das Herz schwer, wenn ich unsere jungen Leute sehe, die noch gar nicht die Erfahrung haben, die wir ja gewonnen haben unter viel Verfehlungen in unserem Leben. Und wie sie alle dem noch gegenübertreten müssen. Und doch darf ich sagen, Jesus ist immer stärker als jede Versuchung des Bösen, als jede Attacke des Teufels.
Jesus ist immer stärker als meine Schwachheit, als meine Versuchlichkeit. Und sie dürfen ganz unbesorgt und fest sein, sie werden überwinden, wo sie auf Jesus blicken. Und sie dürfen Sieg haben über die Sünde, weil Jesus alle Macht hat im Himmel und auf Erden. Darum macht er uns stabil, aber immer nur in der Bindung an ihn, im Aufblick zu ihm. Warum wir durchhalten? Nur, wenn wir auf Jesus blicken. Ich kann mir vorstellen, dass diese Apostel damals nach der Himmelfahrt sehr wohl Zittern in ihren Knien hatten, bevor sie ihre Gänge machen mussten. Sie hatten Angst, wie das ihnen gehen sollte. Und vielleicht hätten sie manchen Weg nicht gewagt, wenn sie vorher schon gewusst hätten, was alles auf sie kommt. Ich denke, die Leiden, die ein Apostel Paulus mitmachen musste, waren doch sehr schwer. Wie lange saß er im Gefängnis und war dort drin den übelsten Misshandlungen ausgesetzt? Und wie wurde seine Geduld auf eine Folter gespannt? In der Gerichtsverhandlung ging es sehr schwer her. Er war unter eine falsche Anklage gestellt. Niemand stand mir bei, sagt er traurig in einem Brief. Der Herr aber stand mir bei und bekräftigte sein Wort. Und vielen war das Evangelium gepredigt. Und der Paulus ist so befreit, glücklich. Ich kann ja nicht genug kriegen an den Berichten aus dem Missionsfeld, weil ich meine, in unseren Tagen schlägt uns da besonders viel von den Siegen Jesu entgegen. Schade, dass ich nicht dabei sein konnte bei dem Bericht von Dr. Bruce Adams. Ich habe nur nachher noch einige Worte mit ihm gewechselt und er hat teilweise dies erzählt, aber manche von Ihnen waren nicht dabei. Die Hälfte der evangelischen Kirchen ist geschlossen in der Provinz Wolaita, wo die meisten evangelischen Christen der Wort des Lebenskirche, der größten äthiopischen Kirche leben, darf nicht einmal bei einem Begräbnis heute mehr ein Gebet gesprochen werden. Die Christen tun es und gehen ins Gefängnis. Und dann erzählt Dr. Bruce Adams, dass diese Christen sagen, wir beten noch nicht einmal um die Wiedereröffnung unserer Kirchen. Wir müssen uns zuerst noch reinigen von allem Eigenen und ganz anders auf Jesus trauen. Stehen Sie? Die sagen, wir haben Angst, dass es am Ende wird, wieder wie es vorher war. Da sind so viele bloß mitgeschwommen im christlichen Strom. Wir wollen wieder Menschen sein, die ganz allein auf Jesus blicken. Und wir sind in dieser rechtlichen Unsicherheit nur noch auf ihn gestellt. Und dann passiert es bei einer Gemeinde, die in der Hauptstadt Addis Abeba in diesen Tagen geschlossen wurde, dass sie die Gemeindeglieder aufteilen auf die Häuser. Und nun findet sonntags der Gottesdienst in nahezu 30 Hausgemeinden statt. Und viel mehr Menschen nehmen daran teil als vorher, weil Jesus der Herr ist. Das sind seine Siege. Und deshalb wollen wir nicht klagen über die Schwierigkeiten, durch die wir manchmal gehen müssen. Der Herr hat Möglichkeiten, aus den schweren Erfahrungen sogar noch seine Siege zu machen, bei denen, die ihn lieben und die auf ihn schauen und die ihm vertrauen. Und ich wollte das umsetzen in ihre Lebenslage hinein, dass sie sagen, ich will die Not der Krankheit und die schweren Widerfahrnisse, die mir begegnen, auch so benutzen, dass ich erwarte, Jesus macht jetzt etwas Großes daraus. Aus der Zeit der Trauer, durch die ich gehe, aus der Zeit der Schmerzen. Für mich war sie ungeheuer gesegnet, die letzten 12 Tage. Ich habe so viel neu gesehen, obwohl das alles harmlos war. Aber ich bin überzeugt, der Herr, der alle Macht hat im Himmel und auf Erden, der will uns begegnen. Und vor allem will er uns wegbringen von diesem Blicken auf uns selber. Von diesem immer wieder mit der eigenen Kraft rechnen. Das ist gar keine Überraschung, dass mit uns kein Staat zu machen ist. Uns braucht sie überhaupt nicht zu verwundern, dass auch das Bild der Gemeinde immer wieder enttäuschend sein wird. Und dennoch hat der Herr mit einer schwachen und kläglichen Gemeinde gewaltige Siege errungen. Es ist ja merkwürdig, große Kirchen mit mächtigen Domen haben heute keine Ausstrahlung mehr. Und wir hören es dann, wie kleine Christengemeinden, die nur wenige Teilnehmer haben, plötzlich fast ihre ganze Umwelt revolutionieren und Unruhe schaffen, allein mit dem Evangelium von Jesus Christus. So kennen wir es aus den Staaten der Sowjetunion und des Ostblocks, so kennen wir es auch aus Asien. Der Herr wirkt in unseren Tagen mächtig.
Wir haben heute angefangen mit diesem Wort. Wer meint, er stehe, mag zusehen, dass er nicht falle. Nur wenn Sie es aus eigener Kraft probieren. Aber ich möchte Sie heute in diesem Gottesdienst nur entlassen, wenn Sie absolut sicher sind. Ich bin geborgen in den Armen Jesu. Ich möchte alle meine Lebensgewissheit und meinen Frieden nur von Jesus beziehen. Dieser Herr, der erhöht ist und alle Macht hat, das ist der Herr, der für meine Sünde gestorben ist, der mein Versagen durch und durch kennt. Und er weiß, wie oft ich ihn enttäuscht habe, aber er hat vergeben und ausgelöscht. Dafür floss sein Blut. Und heute ist er der Herr und er sendet mich in diese Welt als seinen Boten. Ich weiß, er geht mit mir. Ich darf mich unter seinen Segen stellen. Wenn Sie die Bibel noch zur Hand nehmen, ich darf es Ihnen auch aus der Bibel noch einmal zeigen, Römer 6, Vers 14, sollen wir nun sündigen, weil wir nicht mehr unter dem Gesetz, sondern unter Gnade sind, das sei ferne. Oder die Sünde wird nicht herrschen können im 14. Vers über euch, weil ihr ja nicht mehr unter dem Gesetz seid, sondern unter der Gnade. Jetzt geschieht das größte Wunder, wo ich mich unter Jesus begebe, darf ich frei sein? Oder der wird euch festerhalten bis ans Ende. Der wird euch festerhalten bis ans Ende. Heißt am Anfang des 1. Korintherbriefs. Oder dort heißt es in 1. Korinther 10, Vers 13, Gott ist treu, der euch nicht lässt versuchen über euer Vermögen. Wenn ihr auf den Herrn blickt, dürft ihr sicher sein, braucht ihr keine Angst mehr haben zu fallen. Dürfte gewiss sein. Und es gibt Heilsgewissheit, wo man auf Jesus blickt. Er schafft das Wollen und das Vollbringen nach seinem Wohlgefallen. Wenn wir einmal von der Ewigkeit her zurückblicken, dann werden wir sprachlos sein, wie groß die bewahrende Macht Jesu war. Wahrscheinlich haben Sie es oft gar nie entdeckt, in welchen Gefahren Sie waren zu fallen. Ich möchte Sie heute ganz ernstlich bitten, lassen Sie das Feuer Ihres Glaubens wieder hell lodern. Da, wo Sie nicht mehr im Wort leben, gehen Sie zurück und lesen Sie das Wort. Da, wo Sie im Ungehorsam leben, bringen Sie den Ungehorsam mit Gott in Ordnung. Das muss zu einer Bereinigung geschehen. Das ist uns zur Warnung geschrieben, dass wir nicht fallen. Aber da, wo ich den Herrn über alles liebe, darf ich auch ganz unbesorgt sein. Er wird mich fest erhalten bis ans Ende. Und rückblickend, wenn ich von der Ewigkeit zurückschaue, kann ich nur staunen, wie all die großen Wunder Gottes so überwältigend waren, dass er mich durchgebracht hat. Er hat mich bewahrt und behütet und begleitet. Er hat das Feuer meines Glaubens am Brennen erhalten. Er war der Anfänger und der Vollender meines Glaubens. Sie brauchen sich gar nichts einzubilden. Es war nicht, weil sie besser waren und nicht, weil sie eifriger und frömmer waren, sondern weil der Herr so lieb war und so treu war. Und auf seine Liebe dürfen wir bauen und uns freuen. Er will sein Reich auch heute gründen. Und dieser Lehrtext, wer da steht, mag zusehen, dass er nicht falle. Das dürfen wir ergänzen mit dem und sagen, ich freue mich, dass Jesus mich bewahrt bis ins Ende. Und dass niemand etwas gegen Jesus kann, dass seine Macht feststeht und dass sein Reich Bestand hat.

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Der Gott aber des Friedens, der von den Toten ausgeführt hat, den großen Hirten der Schafe durch das Blut des ewigen Testaments, unseren Herrn Jesus, der mache euch fertig in allem guten Werk, zu tun seinen Willen und schaffe in euch, was vor ihm gefällig ist, durch Jesum Christum, welchem sei Ehre von Ewigkeit zu Ewigkeit. Amen. 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
1: Sie hören nun die gute Nachricht aus Gottes Wort. Unser Wochenvers steht in Sprüche 1, Vers 8 bis 9. Mein Kind, gehorche der Zucht deines Vaters und verlass nicht das Gebot deiner Mutter, denn solches ist ein schöner Schmuck deinem Haupt und eine Kette an deinem Hals. Das war unser Merkvers aus Sprüche 1, Vers 8 bis 9.

0: Willkommen zu dem Programm Ein leidenschaftlicher Rufer zu Jesus Christus. 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Epheser 4, die Verse 25 bis 32. Vom Wesen des neuen Menschen. Hören Sie heute den zweiten und letzten Teil zu dieser Reihe.
1: Das ist also für Paulus offenbar die schlimmste Sünde. Das steht oben an. Das war Lügen. Wir nehmen das gar nicht so schrecklich tragisch, nicht? Ein Krachen, Ehebruch, ein Diebstahl, das würden wir schon eher als Sünde ansehen, als so ein bisschen Schwindeln. Ohne dass man doch gar nicht durch die Welt durchkommt, nicht? Eine Notlüge. Wenn ich meinen Jungen sage, Lügen ist Sünde, steht sofort einer auf und sagt Notlüge. Da sage ich, Mensch, es gibt doch bloß Notlügen, außer am 1. April, nicht? Wo man aus Spaß lügt. Aber sonst gibt's ja bloß, ich lüge ja immer dauernd, weil ich in Druck bin, so, nicht? Anders lügt man ja nicht. Offenbar ist das für den Geist Gottes, durch den ja Paulus schreibt, der Anfang alles neuen Lebens. Dass ich die Lüge ablege, ohne die Wahrheit komme. Sehen Sie, Jesus hat mal gesagt, dass der Teufel der Vater der Lüge ist. Der Teufel lügt, wo die Haut anrührt, nicht? Und verstehen Sie, er verspricht Menschen Seligkeit und führt sie in die Hölle. Er sagt, in Sünden seien kleine Fische. Und wenn der Mensch gesündigt hat, dann sagt er, dich kann Gott nicht mehr brauchen und stürzt in Verzweiflung. Das kennen manche nicht. Er sagt, der Teufel sündigt was ganz Geringes. Und hinterher sagt er, verloren, verloren. Der Teufel lügt. Und mit jeder kleinen Lüge nehme Partei für den Teufel. Leg die Lüge ab. Und dass Sie diese Randbemerkung des Paulus so wichtig, sind mal wir untereinander Brüder sind, da will er sagen, durch nichts wird eine Gemeinschaft mehr zerstört als durch Lügen. Also ich, als Jugendpfarrer erlebe ich es immer wieder, wie Eltern ganz erschossen sind und zu mir kommen, Herr Pastor, mein Junge lügt. Verstehen Sie, so ein Vater kann seinem Jungen alles Mögliche verzeihen, aber er lügt, auf einmal ist Vertrauen weg. Jetzt kann ich nicht mehr Vertrauen haben. Der Schüler der Entdeckung, eine Frau sagt, mein Mann lügt mich an und umgekehrt. Das zerstört Vertrauen, auch die kleinste Lüge. Und der Gemeinde Jesu wird dieses Vertrauen kaputt gemacht, wenn wir lügen. Legt die Lüge ab, lasst uns der Wahrheit wandeln. In einer Welt, wo alles nur Lüge ist, nicht? Wo das ganze Leben aufgebaut ist auf lauter gesellschaftliche Lügen und nicht nehmen Sie, ich kann jeden Stand nehmen, nicht? Der Kaufmann mit seinen Steuererklärungen. Der Arzt, der niemals sagt, was wirklich los ist. Nicht? Das gehört zum ärztlichen Ethik, dass er die Leute beschwindelt. Nicht? Und so weiter. Kann jeder Stand hat seine besonderen Speziallügen. Der Pastor, du liebe Zeit. Aber ich bin der Einzige hier, darum rede ich darüber nicht weiter. Weiter. Jetzt kommt Vers 26. Zürnet und sündiget nicht. Lasst die Sonne nicht untergehen über eurem Zorn und gebt nicht Raum dem Verleumder. Dann nimmt er einen neuen Punkt vor. Also das ist mir, sagte ich vorhin, merkwürdig, dass im griechischen Text steht, jawohl, ohne Zorn kommst du wohl nicht durch. Das gehört offenbar wie ein Gewitter so zum Zusammenleben der Menschen, dass man Zorn hat, nicht? Frauen, die ab und zu mal einen richtigen Zorn auf ihren Mann kriegt, dann gibt's keine richtige Ehe, nicht wahr? Umgekehrt will ich sagen. Der Paulus sagt, also, ich könnte, wahrscheinlich spricht Paulus hier, denken Sie mal, Galater 1, wo er sagt, er sei verflucht, der Evangelium predigt. Er kennt sich selber, er weiß, das müsste ein komischer Mensch sein, mit Schelfischblut in Adern, der nicht zornig werden kann. Gibt auch mich geistlichen Zorn. Es wird zornig, wie er sieht, wie der Tempel geschändet ist. Aber gerade beim Zorn, da ist ein ganz kleiner Schritt, sagt Paulus, und du sündigst. Und du entgehst ihm am besten, wenn du möglichst schnell mit dem Menschen, auf den du zornig bist, Frieden machst. Und da kannst du ein Gesetz machen, sagt er, lass den Zorn nie über Nacht bleiben. Zorn hat nur noch einen Sinn, wenn er ganz frisch ist, aber Abstand der Zorn ist scheußlich. Mach wieder Frieden vor Abend. Lass die Sonne nicht untergehen über den Zorn. Es gäbe zum Beispiel keine Ehescheidungen, wenn die Welt dieses Wort beherzigen würde, lass die Sonne nicht untergehen über euren Zorn. Nun, das ist ja auch ein Wort an solche, die unter der Macht des Geistes Gottes stehen. Und die wollen uns aber jetzt, wir sind solche hoffentlich, und wollen uns das sagen lassen. Wenn du irgendwo Zusammenstoß hast, dann mach vor Abend Frieden. Und Vers 27, vor allem, gib nicht Raum dem Verleumder. Nach dem griechischen Text ist es mir ganz klar, dass mit dem Verleumder, Paulus sagt Lästerer, na gut, was ist Lästerer? Mit dem Verleumder nicht ein Mensch gemeint ist, der einen verleumdet, sondern der Verkläger. Ich muss biblisch reden, aber es wird fortgeschritten zum Wachsen hier. Der Verkläger unserer Brüder. Sehen Sie, in der Bibel wird deutlich gesagt, dass es einen Teufel gibt. Also nicht so eine Märchenfigur mit Schwanz und Pferdefuß und riecht nach Schwefel. Verstehen Sie? Sondern wie Gott Geist ist, ist der Teufel gefallene Engelmacht unter Gott, aber sein Widersacher. Die Bibel sagt immer wieder, dass der Teufel im Haushalt Gottes die Rolle des Staatsanwalts spielt. Bis zum Tag des Gerichtes. Der Staatsanwalt klagt vor Gericht an. Er übernimmt die Anklage. Nach der biblischen Auffassung ist der Teufel der Staatsanwalt. Gott fragt mal den Teufel im Buch Hiob, hast du Acht gehabt auf meinen Knecht Hiob? Ja, sagt der Teufel, aber sicher passe ich auf den auf. Den habe ich im Auge. Das ist ja gar kein richtiger Knecht von dir, der tut nur so. Der Teufel beachtet die Kinder Gottes und sammelt Anklagematerial gegen sie. Er ist der Verkläger, der Verleumder, der Lästerer. Und im Augenblick, wo ich gegen einen Bruder oder eine Schwester oder gegen jemand, der mir nachsteht, oder einen Hausgenossen, Anklagen entgegennehme, sagt Paulus, sagt die Bibel, bin ich gewissermaßen heimlich ins Lager des Satan getreten, des Staatsanwalts, der Anklagematerial sammelt. Da ist eine Hausgenossin, mit der kommen sie schwer zurecht, ist leicht eine schwierige Frau. Und dann erzählen alle Leute im Hause von dir alle möglichen Schlechtigkeiten. Jetzt gleichen sie bereits dem Teufel, der auch Anklagematerial sammelt. Das hat der Papst Paulus hier. Gib dem Teufel in deinem Leben nicht Raum. Gib der Macht des Bösen nicht Raum. Gib dem der Macht des Bösen auch nicht darin Raum, dass du gleich dem Teufel ein Materialsammler, ein Ankläger bist. Zu den schrecklichsten Stunden meines Lebens gehört, wie ein junger Ehemann, den ich getraut hatte, nach dem 5. oder 6. Jahr seiner Ehe zu mir kam und sagte, es ist alles aus. So ist alles aus, ja. Jetzt will ich Ihnen mal rein Wein einschenken über meine Frau. Und da zieht der Mensch ein Notizbuch raus, wo er jeden Tag notiert hat, was seine Frau verkehrt gemacht hat. Ich habe geschrien, ich habe auf der dritten Seite gesagt, gib mir das Ding, ich werfe ins Feuer. Vielleicht haben wir alle so ungeschriebene Notizbücher gegen irgendeinen Menschen, ja? So ungeschriebene, wo es im Herzen gesammelt wird. Der Paulus sagt, damit trittst du auf die Seite der Macht der Finsternis. Jesus ist einer, der vergibt. Jesus ist einer, der vergibt. Der ist gut, sie sehen mich nichts böse. Gib nicht Raum dem Lästerer. Ist deutlich, was gemeint ist, nicht? Wir lesen weiter. Ich möchte nicht allzu lange bei den einzelnen Dingen stehen bleiben. Wer gestohlen hat, der gestehle nicht mehr. Ah, sagen Sie, das geht mich nicht an. Dieb bin ich nicht. So dieb sind Sie nicht. Darf ich Sie mal fragen, wie viele geliehene Bücher haben Sie im Bücherschrank stehen, die Sie nicht zurückgegeben haben? Bei geliehenen Büchern werden die christlichsten Leute zu klauern und zu dieben. Ja, ist das nicht gestohlen? Ich habe einen Pastor mal warten müssen bei einem Pastor. Er ist nicht mehr in Essen. Da musste ich warten, da ziehe ich raus. Volksbibliothek sowieso, das erste Buch. Ich stelle es wieder rein. Fahrbibliothek da. Ja, wie gesagt, wenn ich hier alles nass wasche, alles geliehen und nicht zurückgegeben, nicht? Der Mann würde hochgehen, wenn ich sagte, du die. Seien wir mal im Lichte Gottes ein bisschen vorsichtig mit unserer eigenen Gerechtigkeit. Nicht? Ich glaube auch, dass hier keiner sitzt, der gerade nachts Einbrüche macht. Aber es ist doch erschütternd, wie mir Soldaten erzählten vom Jahre 39, wie der Krieg losbrach. Wie Offiziere der deutschen Armee Autos voll Beute, gut aus Frankreich, Pelze an ihre Frauen nach Hause geschickt haben. Und wie manches gestohlene Gut mag in guten Bürgerhäusern Bredeney, Rüttenscheid und anderswo verborgen sein. Seien wir mal ein bisschen nicht so schnell mit dem. Gestohlen, das geht uns nichts an. Wer gestohlen hat, der stehle nicht mehr, sondern arbeite und schaffe mit den Händen etwas Gutes, auf Gott sagt, habe zu geben dem Dürftigen. Sehen Sie, diesen Vers habe ich besonders gern, weil er zeigt, was ein neues Leben ist. Wer gestohlen hat, stehle nicht mehr. Wenn jetzt ein Punkt wäre, wäre es ein bisschen wenig, aber einleuchtend. Aber ich sage immer, wenn ich aus meinem Leben alles Unrecht und Sünde ausreiße, das ist genau, wenn ich aus einem Garten aus einem Bauplatz alles Unkraut rausreiße, dann habe ich noch keinen Garten. Dann habe ich nur einen blanken Platz. Im Garten wird erst, wenn neue Blumen reingepflanzt werden. Verstehen Sie? Wenn neue Blumen, wenn ich aus meinem Leben Sünde rauslege, alten Menschen ablege, das ist erst eine Hälfte. Dann muss die andere Hälfte kommen. Die Frucht des Heiligen Geistes, Liebe, Liebe, müssen Leute merken, ja? Freude, Freude, Freude, die Leute ansehen auf der Straße, Freude. Friede, Friede, Geduld, Geduld, Wilhelm Busch, Geduld. Freundlichkeit, Gütigkeit, Glaube, Sanftmut, Keuschheit. Ach ja, wir predigen uns selber, wir predigen nicht. Aber das ist die Frucht des Heiligen Geistes, verstehen Sie? Was Positives. Und hier macht das Paulus da. Wer gestohlen hat, gebe stehle nicht mehr, sondern arbeite, auf dass er Armen Gutes tun kann. Positiv. Wenn ein Dieb plötzlich ganz fleißig wird, nicht mehr Kraut und nur Bankguthaben aufhäuft, sagt Paulus, viel zu wenig. Jetzt muss dein Leben, das vorher im Finstern war, ins Licht kommen, indem du siehst, wie du mit deinem dreckigen Geld Gutes tun kannst. Dazu haben wir das Geld, sagt Paulus, das er habe zu geben dem Dürftigen. Da braucht man gar nichts zu sagen, es beunruhigt, nicht? Dass man habe zu geben dem Dürftigen. Dann Vers 29. Jetzt kommt er auf unsere Konversation zu reden, auf unsere Gespräche. Wenn ich von der abends nach Hause gehe, so zu Fuß am Molkeplatz, komme ich am Kegelclubhaus vorbei. Am Kegelclubhaus. Und da sieht man so durch die Mattfenster durch, so lange Stammtische sitzen. Männer von ziemlichem Format, ich sehe meine Silhouette nur, nicht? Ziemlich breit, der Tabakdampf wölkt, nicht wahr? Biergläser vor sich, draußen wacht das Auto. Ich möchte mal wissen, wie das eigentlich geht, wie die alle ohne Alkohol, nicht? Die Farbe alle nachher. Toll. Wenn ich Polizeipräsident wäre, wüsste ich, was ich täte. Aber ich bin's nicht, können Sie freuen. Da sitzen sie also mit ihren Biergläsern und dann frage ich mich oft, was reden die Männer jetzt eigentlich da? Da kann es passieren, dass ich, wenn ich gerade vorbeigehe, so ein dröhnendes Männerlachen höre. Nicht? Dann denke ich, ist das jetzt richtig eine fröhliche Sache? Oder haben sie einen Witz erzählt so an der Grenze? So an der Grenze, nicht? Lass dein fauliges Geschwätz. Faul, da steht also richtig ein Wort, was man beinahe in guter Gesellschaft nicht brauchen mag. Verstehen Sie? Ein Wort, was etwa verwesenes Gemüse bezeichnet. Da in dem Zusammenhang kommt es vor. Verzeihen Sie, ein ganz dummes Beispiel. Ich habe mal einen Zahnarzt beobachtet, wie er eine Wurzel bearbeitet hat. Hat er immer mit so einem Ding da reingebohrt. So was riecht da immer dran. Sagt er, da kann ich riechen, ob die Wurzel vereitert ist. Scheußlich. Scheußlich. Lieben Freunde, unser Geschwätz kann zeigen, ob unser Herz vereitert ist. Fauliges Geschwätz.

Angellager, da hatten sie der Witz des Tages. Und da hatten sie eine Geschichte, wie sie so an der Grenze des Unanständigen. Riss es runter. Da bin ich bei. Doch sei das bei. An der Grenze bewegen wir uns nicht. Ich schlug ihm das auf. Lass kein fauliges Geschwätz, das diesen Geruch der Verwesung an sich trägt, aus eurem Munde gehen. Das ist ein unerhörtes Urteil über 80% von dem, was der Mensch heute Konversation nennt. Fauliges Geschwätz, von dem kein Mensch was hat, das immer leise Gift träufelt. Wie? Immer leise Gift träufelt. Was ist es denn? Die Grenze des Erotischen, dann kommt Klatsch über andere, nee? Sondern, da kommt wieder das Positive. Was nützlich ist zur Besserung, wo es Not tut, dass es holdselig sei zu hören. Dass es holdselig sei zu hören. Was ist das schön, dass der Geist Gottes nicht bis in die Unterhaltung hinein Liebliches schaffen will. Nicht? Ich sage immer, wo Jesus hinkommt, wird es schön. Wo Jesus hinkommt, wird es schön. Auch ästhetisch schön. Nicht wahr? Auch ästhetisch schön. Dann hört dieses Geschwätz, wo man heimlich Notleid auf, was lieblich sei. Es fällt mir, wie ich das las, eine nette Geschichte ein. Während früher, wie ich noch jünger war und meine Mutter noch lebte, da kamen wir 8 Geschwister auch alle zusammen in dem kleinen Dörflein Hülben, verbracht unsere Ferien dort. Haufen Kinder, Schwiegerkinder und Enkel, die wurden da untergebracht. Und abends, wenn die Kinder im Bett waren, sammelte sich alles in der Schulstube von dem alten Schulhaus. In der Wohnstube von dem alten Schulhaus. Und da wurde erzählt. Und ich weiß noch, wie mein alter Onkel Albrecht, der ist auch eine Ewigkeit, jetzt ein Original, mal so schweigend da saß. Offenbar gefiel ihm die Unterhaltung nicht. Es kamen dann auch Gäste immer dazu. Und da geht die Tür auf, mein Bruder Johannes kommt rein, der bei Jahren verunglückt ist. Und da sagt mein Onkel Albrecht, Ruhe, jetzt hat der Johannes das Wort. Der weiß immer zu erzählen von den Siegen Jesu Christi. Und dann erzählte Johannes, unser Herz wurde froh von dem, was er erlebt hat auf seinen Fahrten mit jungen Männern. Was lieblich sei zu hören, was das Herz froh macht und nicht bedrückt und nicht versündigen macht. Lassen wir jetzt mal das nächste weg, Vers 31. Alle Bitterkeit und Grimm und Zorn und Geschrei und Lästerung. Ich finde das so klassisch geschildert hier. Gehen Sie durch die Straßen, horchen Sie mal so in die Häuser rein. Grimm, Zorn, Geschrei, das gehört dazu, nicht? Nicht? Grimm, Zorn, Geschrei und Lästerung sei von euch samt aller Bosheit. Und nun kommt wieder positiv, immer die positive Wendung, wissen Sie? Nicht nur was nicht, sondern wie es aussehen soll, sei untereinander freundlich, herzlich. Ach, was wäre die Welt schön, wenn wir das mal ernst nehmen, nicht? Wollen wir mal anfangen? Jetzt wollen wir das nicht bloß hören. Fangen wir mal an in unseren Häusern. Nicht freundlich und herzlich und kein faules Geschwätz und Wahrheit wandeln und nichts mehr anhören über andere, dem Lästerer nicht Raum geben. Fangen wir an damit. Lieben Freunde, ich muss jetzt noch 2 ganz wichtige Sachen sagen. Es sind hier 2 Zentralworte, um die sich im Grunde doch alles dreht. Und diese beiden Zentralworte muss ich Ihnen noch vorstellen. Das erste ist das Wort, Vers 30. Betrübet nicht den Heiligen Geist Gottes, mit dem ihr versiegelt seid auf den Tag der Erlösung. Schade, dass immer gleich so schnell rumgeht, die Zeit, dass ich es nicht mehr ausführlich sagen kann. Das ist also die Rede davon, dass Christen zwar durch Jesus hier erlöst sind von ihrer Schuld, und von der Macht des Teufels, aber die eigentliche Erlösung kommt erst in der Zukunft. Wenn ich meinen Leib ablegen darf und sein Angesicht schaue. Ja, wenn der neue Himmel und die neue Erde kommen und Jesus sein Volk und sich vereint. Paulus ab und zu sagt er, das ist erst die eigentliche Erlösung. Das ist das Schöne, sehen Sie, Jesus Jünger sind hier schon fröhliche Leute und haben es furchtbar gut, wir haben es besser als andere Leute. Aber das Beste kommt noch, nicht? Ach, so eine arme Dame etwa, die älter wird und ins Spiegel schaut und mit Entsetzen sieht, eine Falte mehr und es kommt tot aus Grab. Panik, nicht? Ein Jesus-Jünger, der sagt, 63 Jahre, gar nicht mehr weit bis ans Ziel, zur eigentlichen Erlösung, nicht? Sehr wichtig, eine gewisse Hoffnung des ewigen Lebens durch Jesus zu haben. Und nun sagt Paulus, Leute, die ihr Herr

0: in Jesus gegeben haben, werden auch diese zukünftige Erlösung versiegelt mit dem Heiligen Geist. Die bekommen also schon ein Siegel auf für die zukünftige Erlösung. Das ist ein Bild aus der Sklavensprache des Altertums. Wenn Herr Petronius oder Sempronius in Rom sich Sklaven kaufte, der hatte vielleicht so 1000 auf seinen Gütern, hat einen neuen Sklaven gekauft, dann bekam der Sklave einen Stempel auf die Hand. Er wurde versiegelt. Der gehörte nun zu Herrn Sempronius. Das kriegt man nicht mehr weg. Wir haben das Ähnliches gehabt im Dritten Reich. Die SS bekam ein Siegel und einen Arm. Und das war für sie schrecklich, weil man das nicht entfernen konnte. Nicht mehr entfernen konnte. Und die, die dem Mann von Golgatha gehören, bekommen so ein Siegel. Nicht ins Fleisch, sondern in den Geist, den Heiligen Geist. Versiegelt mit dem Heiligen Geist auf dem Tag der Erlösung. Und nun sagt Paulus, hör mal, die Ratschläge, die ich dir gegeben habe für ein neues Leben, die sind darum so wichtig, für dich selber so wichtig, weil du dich nämlich hüten musst, den Heiligen Geist zu betrüben. Der Heilige Geist ist etwas sehr Zartes. Und sehen Sie, wenn ich mich zu Jesus ausgeliefert habe, lebe aber in groben Sünden, ich lüge oder ich fluche oder Grimm, Geschrei, Bitterkeit, dann sagt der Heilige Geist ganz still, hier kann meines Bleibens nicht sein. Und dann geht er weg. Auch sehen Sie, Jesus ist immer noch da. Man gehört ihm noch. Aber man weiß es nicht mehr, weil der Heilige Geist weg ist. Und dann kommt eine große Dunkelheit ins Herz von Christen. Wir können nicht so drauf losleben wie Weltmenschen. Von dem Augenblick ab, wo der Heilige Geist ein Werk in uns hat, weil der betrübt werden könnte. Und wenn der geht, habe ich keine Heilsgewissheit mehr und keine Freude mehr und keinen Frieden und keine Liebe, dann senkt sich Nacht herab. Wandelt vorsichtig, nicht um selig zu werden, selig macht mich mein Heiland, sondern mit dem Heiligen Geist nicht betrübt. Und dann wird es so dunkel. Christen, die mal den Heiligen Geist geschmeckt haben, können ohne ihn nicht mehr gut leben. Und das andere Zentralwort ist Vers 32. Seid untereinander freundlich, herzlich und vergebet einer dem anderen, gleich wie Gott euch vergeben hat in Jesus. Es gibt Menschen, die fallen mir einfach auf den Wecker, nicht? Und mit denen muss ich zusammen sein und zusammenarbeiten. Oder die treffe ich im Gottesdienst oder irgendwie führe ich mich mit ihnen zusammen. Und man hat so eine Menge gegen sie. Da sagt die Bibel, Moment mal, weißt du, wie schwer Gott an dir zu tragen hat? Auch seit du ihm gehörst, ahnst du, wie du mit deinem Wesen Gott oft schrecklich bist? Und doch darfst du beten, jeden Morgen, Herr, bedecke mich mit deinem Blut. Und er tut es. Und sieh dich in Jesus an. Und deck zu und vergib und rein. Und sieh, wenn du daran denkst, dann lernst du deinen Bruder, deine Schwester so tragen, wie Gott dich trägt. Dass du vergeben kannst. Dass er nicht mehr das Böse ansieht. Dass du lieb hast, wo es natürlicherweise gar nicht geschehen wird. Christen kommen einfach in eine neue Welt, wo von oben runter, von Gott durch Jesus Vergebung, Liebe, Gnade ist und das Geben so weiter. Oh, lieben Freunde, wir sind Bürger einer neuen Welt geworden. Wollen wir dieser neuen Welt entsprechend unseren Wandel führen?
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1: Die Jahre gingen dahin. Lot wohnte wie vorher in der Ebene von Sodom und wurde ein reicher Mann. Auch Abrams Herden wurden größer und größer, doch Gottes schönstes Versprechen war noch nicht erfüllt. In seinem Zelt, das er mit Sarai bewohnte, tat eine einsame Frau still ihre Arbeit und ein noch älterer Mann saß abends bei ihr. Dann war es ganz ruhig im Zelt. Dann waren sie allein mit ihrer großen Sehnsucht nach dem Kind, das der Herr ihnen versprochen hatte.
2: »Es wird wohl nicht mehr geschehen«,
1: sagte Sarai und wurde dann immer ganz traurig. Abram aber tröstete sie.
3: »Wir müssen geduldig warten, bis Gottes Zeit gekommen ist. Was Gott uns zusagt, das hält er bestimmt.«
2: »Wir haben schon so lange gewartet«,
1: sagte Sarai.
2: »Wir werden so alt.«
1: Schon 10 lange Jahre waren vorübergegangen, seit sie in dieses Land gekommen waren. Aber Abram hielt an seinem Gottvertrauen fest, so schwer es ihm auch wurde. Und es war ein harter Kampf in Abrams Herzen, härter noch als der gegen Kedor Laomer, den Räuberkönig. Damals war es ein Kampf mit Menschen gewesen, dies aber war ein Ringen mit Zweifel und Unglaube, mit dem Satan selbst. Der Satan sagte,
4: »Gott vergisst dich, warte doch nicht länger.«
1: Der Glaube aber flüsterte, »Nein, Abram, Gott vergisst niemals, was er zugesagt hat.« Und Abram hörte auf die Stimme des Glaubens. Bei allen Fragen und allen Sorgen hielt er an Gott fest. Er kämpfte darum, den Glauben zu behalten, und er siegte mit Gottes Hilfe immer wieder. Aber der Zweifel in seinem Herzen machte Abram oft mutlos und traurig. Der Herr sah das genau. Und eines Nachts, als es wieder einmal ganz schlimm gewesen war, kam Gott zu Abram und tröstete ihn. Der Herr sprach, »Fürchte dich nicht, Abram, ich bin dein Schild und dein Beschützer. Deine Belohnung wird sehr groß sein.« Da erzählte Abram dem Herrn voller Ehrfurcht alles, was ihm das Leben so schwer machte, dass Gott ihm viele Nachkommen versprochen habe, die im Land Kanaan wohnen sollten, und dass jetzt nach so vielen Jahren noch immer kein Kind geboren sei. Und dass er schon so alt würde und Sarai auch und dass sie bald sterben könnten. Was sollte dann werden? Dann würde sein ältester Knecht Eliezer alles erben. Sollten dann dessen Kinder in diesem Land wohnen? Aber der Herr sprach, »Nein, nicht Eliezers Nachkommen, sondern dein eigenes Kind, das ich dir geben will.« Und dann führte er seinen alten, im Kampf müde gewordenen Knecht hinaus. Die Terebinden von Mamre rauschten in der Nacht. Gott nahm Abram noch weiter mit sich. Da waren keine Bäume mehr, groß und dunkel stand der Himmel über der Erde, und Millionen Sterne funkelten daran. Schau dir den Himmel an und zähl die Sterne, wenn du sie zählen kannst, sprach der Herr. Wer aber könnte das außer Gott allein, der all die Himmelskörper geschaffen hat? Verwirrt und verlegen blickte Abram nach oben. Da hörte er Gottes Stimme. So zahlreich werden deine Nachkommen sein. Da war wieder das herrliche Versprechen, so groß, wie Abram es noch nie zuvor gehört hatte.
3: »Ich glaube, Herr«, stammelte er, »hilf mir, dass ich nicht verzweifle. Gib mir ein Zeichen, dass es bestimmt so sein wird.«
1: Da machte Gott einen Bund mit Abram, der große, mächtige Gott, schloss einen Bund, mit einem kleinen und sündigen Menschen. Das war das Zeichen, das Abrahams Glauben stärken sollte. Und in einem Traum ließ der Herr ihn sehen, dass sein Volk Gottes Volk sein werde. Es sollte zuerst in einem fremden Land wohnen und ein schweres Leben haben. Aber Gott selber wollte es erlösen und für das Volk sorgen und es ins Land Kanaan führen.

0: Nach diesem Wunder war Abram zufrieden und beruhigt. Wenn jetzt der Zweifel kommen wollte, dann sagte er leise,
1: »Wie die Sterne des Himmels, wie der Staub der Erde.«
0: Abram glaubte dem Herrn, und Gott rechnete ihm die Gerechtigkeit zu. Er hatte seinen Knecht lieb und vergab ihm alle seine Sünden. Sarais Glaube aber war schon eingeschlafen, und sie sagte zu Abram,
2: »Das Kind wird wohl dein Kind sein, meines aber bestimmt nicht. Ich bin ja viel zu alt geworden. Gott hat wohl das Kind einer anderen Frau gemeint. Ich habe eine ägyptische Magd, die heißt Hagar. Nimm auch sie zur Frau. Und wenn sie ein Kind bekommt, soll es unser Kind sein. Und dann wird dieses Kind den von Gott versprochenen großen Segen empfangen.«
0: Es war nicht gut, dass Sarai dem Abram das vorschlug. Und es war auch nicht gut, dass Abram darauf einging. Es kam wohl zu jener Zeit öfters vor, dass ein Mann zwei Frauen hatte. Vor Gott aber war es Sünde. Und Sünde bringt niemals Glück, sie bringt immer Mühe und Leid. Hagar war sehr stolz, als sie Abrams Frau wurde. Sie vergaß ganz, dass sie eigentlich eine Magd war. Sie dachte im Stillen,
3: »Jetzt bin ich genauso vornehm wie Sarai.«
0: Und als der Herr ihr sagte, dass sie bald ein Kind bekäme, da wurden ihr Stolz und ihr Hochmut noch größer.
3: »Jetzt bin ich sogar mehr als Sarai«,
0: dachte sie,
3: »denn ich werde Mutter und sie nicht.«
0: Und sie verachtete ihre Herrin und gehorchte ihr nicht mehr. Da war es mit dem Frieden in Abrams Zelt vorbei. Hagar wurde mit jedem Tag eigensinniger und dreister, Sarai aber sah jeden Tag betrübter aus, und Abram seufzte und war nicht glücklich. Und es kam noch schlimmer. Eines Tages, als Sarai ihre Magd bestrafte, wurde Hagar so böse und so heftig, dass sie davonlief, weit nach Süden. Dort lag Ägypten. Das war das Land, in dem sie geboren war, und dorthin wollte sie zurück. Als sie aber eine Zeit lang unter der brennenden Sonne in der weiten Ebene umhergeirrt war, setzte sie sich müde und traurig auf den Rand eines Brunnens, um ein wenig auszuruhen. Da hörte sie die Stimme eines Engels, der zu ihr redete. »Hagar, du Magd der Sarai«, sprach diese Stimme. »Magd der Sarai«. Hagar erschrak. Sie neigte ihren sonst so stolzen Kopf und hörte ehrfürchtig zu. Da sagte der Engel des Herrn weiter, dass sie wieder zurückgehen müsse in Abrams Zelt und gehorsam und demütig ihre Arbeit tun. Aber er versprach ihr auch, dass der Herr sie und das Kind, das ihr geboren würde, reich segnen werde. Das Kind sollte ein kräftiger, starker Bursche werden. Der Herr wolle ihn zu einem großen Volk machen, einem Volk von tapferen Kriegern. Und Hagars Herz war voller Dankbarkeit und Liebe.
3: »Ich hatte Gott ganz vergessen«,
0: sagte sie,
3: »aber Gott hat trotzdem an mich gedacht und hat mich angesehen.«
0: Und sie nannte den Brunnen »Brunnen des Lebendigen, der mich ansieht«. Und eilig ging sie den weiten und heißen Weg zurück nach Mamre. Als sie zu Hause ankam, bat sie Sarai um Verzeihung. Ihr Hochmut war gebrochen. Sie blieb eine Magd, aber eine Magd, die glücklicher war als ihre Herren. Denn Sarai war nicht glücklich, weil sie an die Versprechen des Herrn nicht mehr glaubte. Als der kleine Ismael geboren wurde, nahm sie ihn wohl in die Arme, als ob er ihr Kind wäre. Doch ihre Freude war nicht echt, denn er war eben doch nicht ihr Kind. Er war der kleine Sohn, den Gott der Hagar geschenkt hatte. Wenn Sarais Glaube nicht eingeschlafen wäre, hätte sie wissen müssen, dass dieser Junge nicht das versprochene Kind war. Und wieder vergingen viele Jahre. Abram war schon bald 100 Jahre alt und Sarai eine alte Frau von nahezu 90. Wie eine Großmutter sah sie aus und war noch niemals Mutter gewesen. Sie hoffte auch nicht mehr auf ein Kind. Sie hatte Gottes Versprechen vergessen. Und wenn Abraham den Ismael betrachtete, seinen kräftigen, starken Sohn, der jetzt schon fast 13 Jahre alt war, dann dachte auch er wird am Ende doch das versprochene Kind sein. Er wird den großen Segen erben. Doch der Herr sprach noch einmal mit Abraham und sagte ihm, dass nicht Ismael der Erbe sein würde, sondern ein Kind von Abraham und Sarai, das nun bald geboren würde. Dieses Kind solle Isaak heißen. Und zum Zeichen, dass es ganz bestimmt geschehen würde, gab der Herr ihnen neue und schöne Namen. Abraham und Sarah sollten sie von da an heißen. Abraham, das heißt Vater vieler Völker. Sarah aber bedeutete Königin. Da lachte Abraham voller Verwunderung und Freude über Gottes Allmacht, denn das Kind, das jetzt noch geboren würde, wäre ein Wunderkind. Abraham glaubte dem Herrn, Sarah aber schüttelte den Kopf.
2: Ich kann es nicht glauben,
0: sagte sie.
2: Ich und ein Kind? Ich und eine Königin? Nein, das ist unmöglich.
0: Und die Königin lachte auch. Ein Lachen des Unglaubens.
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Wie groß ist denn Gott? Kann man ihn mit uns oder mit den Engeln vergleichen? Von uns aus ist es unmöglich, Gott zu erkennen oder die richtige Vorstellung von ihm zu haben. Doch Gott offenbart sich uns durch sein Wort. In Jesaja Kapitel 40 spricht Gott über sich selbst und erklärt: Wer misst die Wasser mit der hohlen Hand und fasst den Himmel mit der Spanne und begreift den Staub der Erde mit einem Dreiling und wägt die Berge mit einem Gewicht und die Hügel mit einer Waage? Wem wollt ihr denn mich nachbilden, dem ich gleich sei, spricht der Heilige. Hebet eure Augen in die Höhe und sehet, wer hat solche Dinge geschaffen und führt ihr her bei der Zahl heraus? Er ruft sie alle mit Namen. Sein Vermögen und seine Kraft ist so groß, dass es nicht an einem fehlen kann.

Hältst du dich für stark? Denkst du, du seist mutig? Für sehr lange Zeit habe ich damit gehadert, denn ich habe sehr früh erkannt, dass ich nicht besonders stark bin und schon gar nicht mutig. Bis Gott mich darauf aufmerksam gemacht hat, dass meine Kraft, mein Mut nicht von mir kommen soll, sondern von ihm. Eine Bibelstelle, die mir geholfen hat, diese so wichtige Wahrheit zu erkennen, ist Josua Kapitel 1. Im Vers 9 sagt der Herr zu Josua: Habe ich dir nicht geboten, sei stark und mutig. Erschrick nicht und fürchte dich nicht, denn der Herr, dein Gott, ist mit dir überall, wohin du gehst.

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1: Sie hören nun die gute Nachricht aus Gottes Wort. Unser Wochenvers steht in Sprüche 1, Vers 8 bis 9. Mein Kind, gehorche der Zucht deines Vaters. Und verlass nicht das Gebot deiner Mutter, denn solches ist ein schöner Schmuck deinem Haupt und eine Kette an deinem Hals. Das war unser Merkvers aus Sprüche 1, Vers 8 bis 9.